0: erhoben. Auftakt der Champions League-Saison fürs Frauenteam des FC Bayern und der lief nicht nach Plan. Gegen Manchester City gab es nur ein 2:2 Unentschieden. Wegen des Spielverlaufs waren die Bayern-Frauen entsprechend enttäuscht. Aus München, Taufik Khalil.
1: Sie haben 2:0 geführt. Sie hatten das Spiel über 70 Minuten komplett unter Kontrolle. Doch irgendwie wollte dann am Ende Manchester City viel mehr. Die Bayern-Frauen spielten so ein bisschen, ja, auf Zeit und deswegen ging es am Ende dann schief. Nächste Woche geht es schon zu Benfica Lissabon im zweiten Spiel in der Champions League. Da musst du jetzt unbedingt gewinnen, denn die Bayern-Frauen wollen am Ende unter die ersten vier und direkt ins Viertelfinale.
0: Das waren die Nachrichten. Das Wetter in Deutschland. Im äußersten Nordwesten bewölkt, an der Nordsee Regen möglich, sonst nur wenige Wolken, Tiefstwerte 13 bis 0 Grad. Tagsüber oft heiter, nur im Nordwesten bewölkt, gegen Abend von der Nordsee und Ems her Regen, Höchstwerte 17 bis 24 Grad. Und die Zeit, jetzt ist es 2:03 Uhr.
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3: Mit Sven Knappe am Mikrofon. Freut mich, dass Sie mit dabei sind. Bis zu den vier Nachrichten bieten wir eine Orchestersuite von Nikolai Rimsky-Korsakow, eine Ouvertüre von Johann Peter Emilius Hartmann, ein Streichtrio von Joseph Haydn, ein Klavierkonzert von John Field und zu Beginn als Muntermacher die Linzer Sinfonie von Wolfgang Amadeus Mozart. Maris Jansons dirigiert das Symphonieorchester des Bayerischen Rundfunks.

Das Symphonieorchester des Bayerischen Rundfunks spielte unter der Stabführung von Maris Jansons die Linzer Sinfonie von Wolfgang Amadeus Mozart, Köchelverzeichnis 425. Und wir machen einen Zeithüpfer und landen im Jahr 1832. Am Weihnachtstag wird in Paris das Klavierkonzert Nummer 7 von John Field uraufgeführt, einem Komponisten aus Irland. Hier im ARD-Nachtkonzert wird der Pianist Benjamin Frith von der Northern Sinfonia begleitet.

Der englische Pianist Benjamin Frith interpretierte gemeinsam mit der Northern Sinfonia das Klavierkonzert Nummer 7 in C-Moll von John Field. Joseph Haydn komponierte nicht nur 104 Sinfonien und 68 Streichquartette, sondern auch 21 Streichtrios. Eines davon in B-Dur intoniert das Wiener Streichtrio.

Das 1972 gegründete Wiener Streichtrio interpretierte das Streichtrio Opus 53 Nummer 2 von Joseph Haydn. Hier ist das ARD-Nachtkonzert, präsentiert von BR Klassik, mit einer Konzertouvertüre von Johann Peter Emilius Hartmann, die nach dem italienischen Renaissance-Maler Antonio da Correggio benannt wurde. Thomas Dausgaard dirigiert das Sinfonieorchester des Dänischen Rundfunks.

Correggio, eine Konzertouvertüre von Johann Peter Emilius Hartmann mit dem Sinfonieorchester des Dänischen Rundfunks unter der Leitung von Thomas Dausgaard. Die folgende Orchestersuite gehört zu einer Oper des russischen Komponisten Nikolai Rimski-Korsakow. In dieser Oper wird die Geschichte eines alten, trägen Königs erzählt, der von einem Astrologen einen magischen goldenen Hahn geschenkt bekommt, der vor anrückenden Feinden warnt, seinen Besitzer aber zum Schluss tötet. Skurril. Gerard Schwartz steht am Pult des Seattle Symphony Orchestra.

Das war die Suite zur Oper »Der goldene Hahn« von Nikolai Rimsky-Korsakow in einer Aufnahme mit dem Seattle Symphony Orchestra, geleitet von Gerard Schwartz. Nach den FIO-Nachrichten sind wir vom ARD-Nachtkonzert wieder für Sie da. Mit einer Fantasie für Cello und Orchester von Jules Massenet, einer Violinsonate von Ludwig van Beethoven und einem Flötenkonzert von Domenico Cimarosa.

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1: Um 4 Uhr mit Milat Kupay. Kanzleramtschefin Wagen hat bekräftigt, dass die Bundesregierung die geplanten Sozialreformen bei Pflege, Krankenversicherung und Rente umsetzen will. Das sagte sie am Abend vor Wirtschaftsvertretern in Berlin. Aus der Nachrichtenredaktion Christoph Tietz.
2: Vor den Wirtschaftsverbandsbossen versprach Wagen in ihrer Rede mehr Tempo und sagte, die Koalition müsse nun Knoten lösen. Der Reformkurs müsse den Menschen aber auch besser erklärt werden. Wünschen der SPD nach Änderungen an der Rentenreform nach den jüngsten Landtagswahlen erteilte die Kanzleramtschefin indirekt eine Absage. Die von der Rentenkommission vorgeschlagene Reform sei ein Gesamtkunstwerk, das sehe sie genauso wie der Kanzler und auch SPD-Arbeitsministerin Baas. DIHK-Präsident Adrian kritisierte, den Firmen im Land fehle das Vertrauen in die Bundesregierung. Berlin müsse die Reformen nun endlich in Gang setzen, um schneller zu einer wachstumsorientierten Wirtschaftspolitik zu kommen.
1: Von der Gewerkschaft Verdi kommt Kritik an den Maßnahmen der Bundesregierung zur Spritpreisentlastung. Der für das kommende Jahr geplante Spritpreisdeckel kommt nach Meinung von Verdi-Chef Wernicke zu spät. Bei bis der Preisdeckel greife, verdienten sich die Mineralölkonzerne weiter, Zitat, dumm und dusselig. Auch den von Oktober bis Dezember geplanten Tankrabatt sieht Wernicke kritisch. Besser wären nach seinen Worten gezielte Unterstützungen für Bezieher niedriger bis mittlerer Einkommen. US-Präsident Trump empfängt heute Chinas Staatschef Xi zu einem dreitägigen Staatsbesuch in Washington. Themen bei den Gesprächen dürften der Zoll- und Handelsstreit beider Länder sein und der sichere Umgang mit künstlicher Intelligenz. Trump hatte Xi während seines Besuchs in Peking Mitte Mai eingeladen. Das Treffen könnte nun von der Grönland-Vereinbarung zwischen den USA, Dänemark und der Arktisinsel getrübt werden. Der US-Präsident hatte deren Notwendigkeit damit erklärt, dass so Feinde der USA wie China von Grönland ferngehalten werden könnten. Auftakt der Champions League-Saison fürs Frauenteam des FC Bayern und der lief nicht nach Plan. Gegen Manchester City gab es nur ein 2:2 Unentschieden. Wegen des Spielverlaufs waren die Bayern-Frauen entsprechend enttäuscht. Aus München berichtet Taufik Khalil.
3: Sie haben 2:0 geführt. Sie hatten das Spiel über 70 Minuten komplett unter Kontrolle. Doch irgendwie wollte dann am Ende Manchester City viel mehr. Die Bayern-Frauen spielten so ein bisschen ja auf Zeit und deswegen ging es am Ende dann schief. Nächste Woche geht es schon zu Benfica Lissabon im zweiten Spiel in der Champions League. Da musst du jetzt unbedingt gewinnen, denn die Bayern-Frauen wollen am Ende unter die ersten vier und direkt ins Viertelfinale.
1: Das waren die Nachrichten. Das Wetter in Deutschland. Tagsüber oft heiter, nur im Nordwesten bewölkt und gegen Abend von der Nordsee und Ems her Regen. Höchstwerte 17 bis 24 Grad. 4:03 Uhr.
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4: Herzlich willkommen. Am Mikrofon ist für Sie Sven Knappe. A mon ami Joseph Hollmann, schrieb der französische Komponist Jules Massenet auf das Deckblatt der Partitur zu seiner Fantasie für Cello und Orchester. Und dieser Joseph Hollmann war damals ein wirklich berühmter Mann. Der niederländische König Wilhelm III. Ernannte den gelernten Cellisten zum Hofkammermusiker und zum Offizier des Ordens der Eichenkrone. Kurze Zeit später wurde der gebürtige Holländer Ritter der Ehrenlegion in Frankreich. Und der japanische Kaiser ernannte ihn zum Offizier des Ordens der aufgehenden Sonne. Truls Mörk wird begleitet vom Orchestre de la Suisse Romande unter Neme Järvi.

Fantasie für Cello und Orchester von Jules Massenet. Der norwegische Cellist Truls Mørk machte gemeinsame Sache mit dem Orchestre de la Suisse Romande. Die Leitung hatte Neeme Järvi. Weiter geht's im ARD-Nachtkonzert mit Kammermusik von Ludwig van Beethoven, die Antonio Salieri gewidmet ist. Die Violinsonate Opus 12 Nummer 3 bieten Viktoria Mulova und Christian Besaidenhout.

Die russische Geigerin Viktoria Mulova und der südafrikanische Pianist Christian Besaidenhout interpretierten die Violinsonate Opus 12, Nummer 3 von Ludwig van Beethoven. Ein hochmusikalisches Ehepaar leistet uns noch Gesellschaft, James und Jean Galway, beide herausragende Flötisten, mit einem Konzert in G-Dur von Domenico Cimarosa.

Domenico Cimarosa schrieb dieses Flötenkonzert in G-Dur. Die Eheleute James und Jean Galway wurden von den London Mozart Players begleitet. Die Zeit bis zu den 5 Uhr Nachrichten füllt das Wiener Mozart Ensemble mit einer Gavotte in B-Dur von Wolfgang Amadeus Mozart. Köckl-Verzeichnis 300.

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1: Um 5 Uhr mit Milat Kupay. Meteorologen und Forscher treffen sich in Hamburg zum Extremwetterkongress. Zu den Beratungen haben sich in diesem Jahr 1000 Gäste aus Wissenschaft, Politik und Wirtschaft angemeldet. Ein Höchststand. Aus Hamburg, Jenny Witt.
2: Kühlungsanlagen in vielen Betrieben kamen dieses Jahr an ihre Grenzen. Landwirte kämpften mit der Dürre und auf den Flüssen konnten Binnenschiffer wegen des Niedrigwassers weniger Güter transportieren. An steigende Temperaturen und Starkregen müssten sich Städte und Kommunen dringend besser anpassen, so die Fachleute. Mit temperaturstabilen Gebäuden fürs Wohnen und Arbeiten und mehr Grünflächen, um bebaute Orte zu kühlen. Bei der Klimaanpassung sei keine Zeit mehr zu verlieren, warnt das Deutsche Institut für Wirtschaftsforschung. Allein dieser Sommer habe in Deutschland Klimaschäden im Wert von rund 40 Milliarden Euro verursacht.
1: Nach den CDU-Niederlagen bei den drei Landtagswahlen im September hat die Unionsfraktion im Bundestag über Konsequenzen beraten. Die Abgeordneten sprachen sich dafür aus, geplante Reformen schnell umzusetzen. Ein Aufstand gegen Kanzler Merz ist nach den Worten unseres Berlin-Korrespondenten Markus Preis ausgeblieben.
3: Es gab Kritik an ihm, auch scharfe, die hat er auch angenommen, eine Mitverantwortung auch für das schlechte Ergebnis mit eingeräumt. Aber es gab eben auch die anderen Stimmen, unter anderem von Carsten Wildberger, dem Digitalminister. Der hat ja selber meine Firma geleitet und der hat den Abgeordneten gesagt, was macht man, wenn es einer Firma schlecht geht? Dann redet man nicht die Firma noch schlechter, sondern man überlegt sich, was ist zu tun. Und Friedrich Merz hofft wahrscheinlich, dass die Abgeordneten diesen Spirit mitnehmen. Jetzt sind 6 Monate Zeit bis zu den nächsten Landtagswahlen im April. Im Saarland, in Schleswig-Holstein und in Nordrhein-Westfalen.
1: US-Präsident Trump empfängt heute Chinas Staatschef Xi zu einem 3-tägigen Staatsbesuch in Washington. Themen bei den Gesprächen dürften der Zoll- und Handelsstreit sein und der Umgang mit künstlicher Intelligenz. Das Treffen könnte nun von der Grönland-Vereinbarung zwischen den USA, Dänemark und der Arktisinsel getrübt werden. Der US-Präsident hatte deren Notwendigkeit damit erklärt, dass so Feinde der USA wie China von Grönland ferngehalten werden könnten. Am Samstag entscheidet der Deutsche Olympische Sportbund, welche deutsche Stadt sich für Olympia 2036, 40 oder 2044 bewerben darf. Kurz vor dieser Entscheidung hält eine Evaluierungskommission des DOSB das Konzept der Stadt München für am besten geeignet. Die bayerische Landeshauptstadt liegt demnach hauchdünn vorne und erhält vom DOSB rund 87 von 100 möglichen Punkten. Köln-Rhein-Ruhr bekommt 85, Berlin 74 Zähler. München und Köln-Rhein-Ruhr punkten mit ihren vorhandenen Sportstätten und hohen Zustimmungswerten. Das waren die Nachrichten und das Wetter in Deutschland. Tagsüber Nebel, ansonsten heiter, 17 bis 24 Grad. 5.03 Uhr.
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4: Mit Sven Knappe am Mikrofon. Herzlich willkommen und einen guten Mittwochmorgen. Wien, 1795. Im Palais Lichnowsky wird das Klaviertrio in S-Dur von Ludwig van Beethoven aufgeführt und das sogar in Anwesenheit Joseph Haydns, der sich vom Talent des jungen Kollegen beeindruckt zeigte. Und mit dem ersten Satz aus diesem Werk eröffnet das Trio Fontenay die letzte Runde Nachtkonzerte.

Das war der erste Satz aus dem Klaviertrio Opus 1, Nummer 1 von Ludwig van Beethoven, serviert vom Trio Fontenay aus Hamburg. Aus Prag stammt unser nächster Gast, Josef Misliwecek, ein Müllermeister mit großem Talent für die Musik. Er nahm Kompositions- und Orgelunterricht, verdiente sich zusätzliches Geld mit dem Violinspiel. 1763 veröffentlichte Misliwecek seine ersten Werke, hier eine Ouvertüre bzw. Sinfonie in C-Dur, gespielt von den London Mozart Players unter Matthias Bamert.

Josef Myslivacek und seine Sinfonie Nummer 1 in C-Dur, die London Mozart Players, wurden von Matthias Bamert geleitet. Und es geht nach Norwegen mit dem ARD-Nachtkonzert. Uns erwartet Johan Severin Svendsen, der 1840 in Oslo geboren wurde und in den 1860er Jahren am Leipziger Konservatorium Geige und Komposition studierte. Aus Svendsens Sinfonie Nummer 1 in D-Dur spielt das Bournemouth Symphony Orchestra den ersten Satz.

Molto Allegro. Der erste Satz aus der Sinfonie Nummer 1 in D-Dur von Johann Severin Svensson. Am Pult des Bournemouth Symphony Orchestra stand Bjarte Engeset. Hier ist das ARD-Nachtkonzert, präsentiert von BR Klassik, mit Bühnenmusik von Karl Millöcker, neben Johann Strauss und Franz von Suppé, der dritte Klassiker der Wiener Operette. Hier die Ouvertüre aus Der Bettelstudent mit den Nürnberger Symphonikern unter Christian Simonis.

Die Nürnberger Symphoniker unter Christian Simonis waren das, mit der Ouvertüre zur Operette Der Bettelstudent von Karl Millöcker. Und wir bleiben musikalisch in Österreich mit einem ruhigen Satz für Klavier und Orchester von Mariana von Martinez, die unter anderem bei Nicola Porpora und Josef Haydn in die Lehre ging. Die Pianistin Edith Meshulam-Korman wird vom Oxford Philharmonic Orchestra begleitet.

Die israelische Pianistin Edith Meshulam-Korman interpretierte den zweiten Satz aus dem Klavierkonzert in G-Dur von Mariana von Martinez, unterstützt vom Oxford Philharmonic Orchestra. Die Leitung hatte Kayena Ponchani-Bailey. Kurz vor Schluss geht's noch zum Friseur, und zwar zum wahrscheinlich berühmtesten Haar- und Bartspezialisten der Welt, dem Barbier von Sevilla. Alexander Liebreich leitet das Münchner Kammerorchester.

Gioachino Rossini schrieb diese Ouvertüre zu seiner Oper »Der Barbier von Sevilla«. Alexander Liebreich dirigierte das Münchner Kammerorchester. 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Sven Knappe war für Sie am Mikrofon. Vielen Dank fürs Einschalten. Alles Gute und auf Wiederhören.

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1: 6 Uhr. ADAC fordert Abschaffung der 12-Uhr-Regel. Kanzleramtschefin ruft zu Tempo bei Reformen auf. Weltkriegsbomben in Wiesbaden erfolgreich gesprengt. Das Wetter anfangs stellenweise Nebel, sonst oft sonnig, 17 bis 22 Grad. Mein Name ist Katja Irle. Guten Morgen. Über die Maßnahmen der Bundesregierung gegen hohe Spritpreise wird weiter diskutiert. Der ADAC fordert, die sogenannte 12-Uhr-Regel an den Tankstellen abzuschaffen. Sie senke die Preise nicht, verursache aber mehr Kosten, wenn man nach 12 Uhr tanken müsse. Der Vorsitzende der Gewerkschaft Verdi, Wernicke, kritisiert, dass der für nächstes Jahr geplante Spritpreisdeckel zu spät komme. Aus der Nachrichtenredaktion Thomas Frohwerk.
2: Dem Redaktionsnetzwerk Deutschland sagte Wernicke, bis der Preisdeckel für Sprit komme, verdienten sich die Mineralölkonzerne weiter, Zitat, dumm und dusselig. Außerdem gehe niemand an die Übergewinne dieser Konzerne heran, so der Gewerkschaftsvorsitzende. Auch den von Oktober bis Dezember geplanten Tankrabatt sieht Wernicke kritisch. Besser wären nach seinen Worten gezielte Unterstützungen für Bezieher niedriger bis mittlerer Einkommen.
1: Kanzleramtschefin Warken hat die schwarz-rote Koalition zu Tempo bei den geplanten Reformen aufgerufen. Bei einem Treffen mit mehreren Wirtschaftsverbänden bekräftigte sie gestern Abend, die Bundesregierung werde ihren Kurs bei Rente, Pflege und Gesundheit fortsetzen. Aus der Nachrichtenredaktion Christoph Titz.
3: Der Reformkurs müsse den Menschen aber auch besser erklärt werden. Wünschen der SPD nach Änderungen an der Rentenreform nach den jüngsten Landtagswahlen erteilte die Kanzleramtschefin indirekt eine Absage. Die von der Rentenkommission vorgeschlagene Reform sei ein Gesamtkunstwerk, das sehe sie genauso wie der Kanzler und auch SPD-Arbeitsministerin Baas. DIHK-Präsident Adrian kritisierte, den Firmen im Land fehle das Vertrauen in die Bundesregierung. Berlin müsse die Reformen nun endlich in Gang setzen, um schneller zu einer wachstumsorientierten Wirtschaftspolitik zu kommen.
1: Hessens Ministerpräsident Rhein unterstützt die Forderung von Bayerns Regierungschef Söder, den Länderfinanzausgleich neu zu regeln, sollte die Linke in Berlin die Regierung übernehmen. In einer Mitteilung der hessischen CDU heißt es, Antisemiten und Linksextremisten dürften kein Steuergeld bekommen. Es brauche einen gerechteren Länderfinanzausgleich mit Leistungsanreizen statt Pauschalüberweisungen. Bei der Wahl zum Berliner Abgeordnetenhaus am Sonntag war die Linke stärkste Kraft geworden. In New York geht die Generaldebatte bei den Vereinten Nationen weiter. Heute steht unter anderem der Krieg in der Ukraine im Fokus. Präsident Zelensky spricht später vor der Vollversammlung. ARD-Korrespondentin Giselle Ucker.
4: Auch die Rede des iranischen Präsidenten Massoud Pezeshkian wird mit Spannung erwartet. Vertreter des Irans und der USA hatten sich gestern am Rande der UN-Generaldebatte getroffen. US-Präsident Trump bewertete die Gespräche über den aktuellen Konflikt als sehr gut. Konkrete Ergebnisse nannte er allerdings nicht.
1: In Wiesbaden sind gestern Abend zwei Weltkriegsbomben erfolgreich gesprengt worden. Das hat die Stadt mitgeteilt. Die jeweils 125 Kilogramm schweren Blindgänger waren in Erbenheim auf dem Ostfeld gefunden worden, auf dem künftigen Standort des Bundeskriminalamts. Ein Teil der B-455 war gesperrt worden. Außerdem mussten einige Anwohner ihre Häuser verlassen. Und jetzt noch der Sport. Handball-Bundesligist MT Melsungen steht im Achtelfinale des DHB-Pokals. Die Nordhessen gewannen in der zweiten Runde gegen die Rhein-Neckar-Löwen in der Verlängerung mit 35:33. Und das haben wir heute auch noch im Blick. Im Bundestag steht die Regierungsbefragung an. Diesmal stellen sich Verteidigungsminister Pistorius und Gesundheitsminister Linnemann den Fragen der Abgeordneten. Wie umgehen mit Hitzewellen und anderen Folgen des Klimawandels? Darüber beraten Experten beim 16. Extremwetterkongress in Hamburg. Und für die Fußballerinnen von Eintracht Frankfurt geht es nach der Niederlage in der Champions League Quali jetzt um den Einzug in den Europacup. Im Qualifikation-Hinspiel treffen sie auf den isländischen Verein FH Hafnarfjörður. Das waren die Nachrichten. Das Wetter. Es ist gebietsweise noch neblig, danach scheint fast überall die Sonne. Im Norden von Hessen gibt es auch mal dichtere Wolken. Das alles bei 17 bis 22 Grad maximal im Lauf des Tages. Morgen dann etwas wechselhafter, vor allem im Norden und Osten auch mal Schauer, 14 bis 20 Grad. Die weiteren Aussichten: am Freitag wieder sonnig bis 22 Grad, am Samstag auch sonnig bei maximal 25 Grad. Die Zeit, es ist 6.05 Uhr.
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5: mit Carmen Mikovic. Guten Morgen und willkommen dazu.

Musik von Johannes Brahms hat sie zum heutigen Morgen hier in H2 Kultur begrüßt. Das Rondo, der Schlusssatz aus seiner Serenade Nummer 2 A-Dur. Das Scottish Chamber Orchestra hat hier gespielt unter der Leitung von Charles McCarris. Im heutigen Zuspruch, später gegen 6:30, geht es um Religion und alternde queere Menschen. Dann erkunden wir im Taunus das Kastell Kapersberg. Dort ist unlängst ein römischer Tempel entdeckt worden, der jetzt archäologisch genau untersucht wird. Und gleich nach der nächsten Musik huldigen wir dem Herbst im täglichen Gedicht.

0: Der vierte Satz aus dem Konzert für Blockflöte und Viola da Gamba von Georg Philipp Telemann. Die Barock-Altblockflöte hat hier Erik Bosgraf gespielt, die Gamba Robert Smith, und zusammen mit den beiden hat das Ensemble Cor de Vento musiziert.
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0: Der Herbst ist da, meteorologisch schon seit Anfang September, kalendarisch genau seit heute. Ein paar knappe Verse dazu hat Eduard Mörike verfasst. Sophie Reuss liest sein Gedicht.
2: 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Bald siehst du, wenn der Schleier fällt, den blauen Himmel unverstellt, herbstkräftig die gedämpfte Welt in warmem Golde fließen.

Nach dem melancholischen Gedicht war das hier Claire Wangsi mit dem ersten Nocturne B-Moll von Frédéric Chopin, dem ersten aus Opus 9. Musik von Karl Ditters von Dittersdorf gibt's jetzt zu hören in H2 Kultur am Morgen. Das Finale aus seinem Streichquartett Nummer 5 S-Dur hier mit dem Franz Schubert Quartett Wien.

0: Das war Musik von Johann Sebastian Bach, die Sinfonia aus seiner Kantate, Werkeverzeichnis 249, kommt Eilet und Laufet. Kammerchor, der war nicht dabei, aber das Barockorchester Stuttgart hat hier gespielt, unter der Leitung von Frieda Bernius. Es ist 6 Uhr gleich 31 Minuten. Sie hören hier in H2 Kultur den Zuspruch von Pfarrerin Charlotte von Winterfeld aus Frankfurt.
1: Eine Party mit Stripper im Pflegeheim? Im Juli-Roger-Haus in Frankfurt ist sie das Highlight des Jahres. So zeigt es ein kleiner Film im ZDF-Magazin Volle Kanne. Unsere Gesellschaft wird immer älter und immer mehr Menschen werden pflegebedürftig, darunter auch queere Menschen. Jahrelang konnten sie nicht offen leben, wer sie sind und wie sie lieben. Schwule Männer, lesbische Frauen und Transpersonen, die in den 1950er und 60er Jahren jung waren, haben sich manchmal bis heute nicht geoutet. Denn Homosexualität war bis 1969 strafbar. Dabei hat Gott jedem Menschen etwas mitgegeben. Würde, Gaben, Anlagen und ja, auch eine sexuelle Orientierung, die einfach zu ihm oder ihr gehört. Das ist kein Fehler in der Schöpfung, es ist Teil davon. Diese Würde ist unveräußerlich. Sie hängt nicht davon ab, ob die Gesellschaft sie anerkennt. Homosexuelle Menschen sind oft kinderlos geblieben. Häufig ist niemand da, der sich im Alter um sie kümmert. Dann bleiben nur noch das Pflegeheim oder ein Pflegedienst. Im Juli-Roger-Haus ist man offen für queere, ältere Menschen, die pflegebedürftig sind. Der Hausleiter Armin Blum bringt es auf den Punkt. Für queere Menschen im Alter ist die Situation, dass da ganz viel Angst besteht, nicht akzeptiert zu werden. Das ist eine Generation, die ihr Leben versteckt gelebt hat. Doch gute Pflege allein reicht nicht. Die große Frage ist, wie leben alle miteinander? Denn die Bewohnerinnen und Bewohner sind alle in dieser Zeit groß geworden und haben Homosexualität nie als normal erlebt. Gabi Grossbach, die sich im Haus um Offenheit und Vielfalt kümmert, erklärt, wie das im Haus gelingt, sich wahrzunehmen und anzuerkennen. Es gibt Film- oder Vorleseabende zu queeren Themen, mit lebhaften Diskussionen danach. Das Personal wird regelmäßig geschult und außerdem ist ein Teil der Pflegenden selbst queer. Da fällt es leichter, mit Problemen zu kommen. In der Reportage werden die nicht-queeren Bewohnerinnen und Bewohner gefragt, wie diese Offenheit bei ihnen ankommt. Das Urteil ist einhellig. Das ist prima so und tut uns allen gut. Jeder verdient Respekt. Diese Szenen aus dem Juli-Roger-Haus haben mich berührt. Die nicht-queeren Menschen lernen etwas dazu. Sie lernen, in einer Gemeinschaft zu leben, in der alle so sein dürfen, wie sie von Gott geschaffen sind. Das ist keine Selbstverständlichkeit, aber es ist möglich. Auch ich habe in Bezug auf Homosexualität und Queerness eine Lernkurve hinter mir und bin froh darüber. Mittlerweile weiß ich, queere Menschen sind ein wunderbarer Teil von Gottes Schöpfung.

Der Tanz der Nymphen aus der Suite The Tempest, natürlich von Shakespeare inspiriert, komponiert von Arthur Seymour Sullivan. Das BBC Philharmonic Orchestra hat hier unter Richard Haycox gespielt. Diese entsetzliche Lücke, mehr Frau in der Medizin, titelt heute unsere Sendung Der Tag. Es geht um den enormen Gender Health Gap, spezielle gesundheitliche Risiken und Bedürfnisse des weiblichen Körpers, die rücken erst jetzt in den Fokus. Es gibt mehr Forschung dazu, wie Medikamente bei Frauen wirken. Es wird mehr über die Wechseljahre gesprochen und auch, dass zum Beispiel die Symptome von Herzinfarkt bei Frauen ganz andere sind als bei Männern. Das wird berücksichtigt. Das GKV-Beitragsstabilisierungsgesetz könnte die medizinische Versorgung von Frauen allerdings zurückwerfen. Wird die Lücke wieder größer statt kleiner? Darüber unterhält sich Doris Renk mit Expertinnen und Experten in Der Tag um 18 Uhr.

0: Das Scherzo A-Moll von Fritz Kreisler war das, mit Daniel Gäde und Philipp Moll an Violine und Klavier. H2 Kultur am Morgen, 6:45 ist es. In den nächsten Minuten machen wir einen Ausflug in den Taunus. Mitten im Wald stoßen Archäologen auf eine spektakuläre Entdeckung. Die Überreste eines römischen Tempels, verborgen über viele Jahrhunderte. Was verrät der Fund über die Römer in der Region? Und welche Geheimnisse liegen noch im Boden? Die Einzelheiten zu diesem außergewöhnlichen Fund, die hat unser Reporter Thomas Corella.
1: Wer das rekonstruierte Römerkastell Kapersburg durch das Tor im Osten verlässt, steht erstmal vor hohen Bäumen. Gleich dahinter tut sich eine breite Lichtung auf, vom Sturm gerissen. Und da warten viele Entdeckungen aus dem Alltagsleben der römischen Antike vor rund 1800 Jahren. Seit einiger Zeit graben Archäologen hier nach einem Dorf, das zur Militäranlage Kapersburg dazugehört, und haben es auch gefunden. Die Reste von Lager- und Wohnhäusern mit Heizung und Küche. Und vor kurzem etwas Rätselhaftes. Kai Mückenberger vom Landesamt für Denkmalpflege erzählt von einem gepflasterten Weg, wo eigentlich keiner sein dürfte.
2: Da vorne haben wir die Hauptstraße. Das ist die Ausfallstraße aus dem Kastell. Und hiervon zweigt irgendetwas ab. So, das muss ja auf irgendetwas führen. Und die große Frage, wohin es denn nun führt, die haben wir dann ein Stückchen weiter hinten beantworten können.
1: Die aufgedeckte, uralte Pflasterung führt rund 30 Meter durch das zerklüftete Gelände zwischen Erdhaufen und Wurzelstöcken und endet dann vor deutlich erkennbaren Grundmauern. Ein Rechteck ist erkennbar, 5 Meter breit, an einer Seite durch mächtige Kalksteinquader begrenzt. In der Mitte ein quadratischer Innenraum mit 50 Zentimeter starken Mauern.
2: Gerechnet haben wir damit überhaupt nicht. Das war auch in dieser Erhaltung nicht zu erwarten. Das war eine große Überraschung. Es ist unschwer für uns zumindest zu erkennen, dass es sich hier um einen Kultbau handeln muss. Also das ist ein Tempel.
1: Katharina Grieshaber hat den neuen Tempel mit ausgegraben, obwohl sie für gewöhnlich im Archäologischen Landesmuseum der Saalburg arbeitet. Endlich durfte die Archäologin mit Römer-Expertise auch in die Feldforschung.
3: Dann haben wir hier erstmal geguckt, ist das eine römische Mauer? Und da haben wir uns schon ein Loch im Kopf gefreut und gedacht, boah, wie cool ist das denn? Guck dir doch mal diese römischen Mauern an. So wunderschöne römische Mauern zu finden, ist einfach ein Highlight.
1: Der Wald hat die Grundmauern vor dem Pflug oder Baumaschinen geschützt. Deshalb sind sie auf einer Höhe von rund 40 Zentimetern noch immer erhalten, was selten ist. Deshalb zeichnet sich auch jetzt schon ab, wie der Tempel mal ausgesehen haben könnte, wie ein kleines Haus. Das Heiligtum in der Mitte etwas höher gezogen, mit Satteldach vielleicht. Hinweise gibt es auch auf einen überdachten Gang ringsum. Der Nachweis fehlt aber noch.
2: Hier gibt es keine vierte Wand. Das muss also offen gestanden haben, beziehungsweise wir können uns auch eine Abschrankung durch ein Holztor zum Beispiel vorstellen. Auch ein Gitter oder Ähnliches wäre möglich. Also irgendeine Form von Abgrenzung vielleicht.
1: Eine wundervolle Überraschung wartet auf die Ausgräber im zentralen Tempelraum.
2: Als ob das nicht schon genug gewesen wäre, taucht dann irgendwann noch die ziemlich klar erkennbare Hand einer Statue auf, die auf einem Schild ruht. Und damit haben wir einen klaren Hinweis auf einen Mars, der hier wahrscheinlich in Lebensgröße zur Anbetung aufgestellt war.
1: Mars, der Kriegsgott. Highlight aus dem Anbetungsraum ist aber eine Dame. Ohne Kopf, aber mit allen Merkmalen von Victoria, Schutzgöttin Roms. Geflügelt mit Palmzweig und Lorbeerkranz. Die Bewohner der Kapersburg-Siedlung dürften zu Victoria gebetet und mit ihr gehandelt haben. So in etwa.
3: Victoria, wenn du mich unterstützt, liefere ich dir im Nachgang ein Geschenk oder ich liefere es dir im Vorfeld schon. Sozusagen, dass man in Vorkasse tritt als Gläubiger. Und die Gottheit muss dann im Nachgang liefern. Und so kann man sich eben auch erklären, dass wir so viele Fragmente von einzelnen figürlichen Schmuck gefunden haben.
1: Und nebenbei erwähnt Katharina Grieshaber auch, dass Heiligtümer im Göttertempel zur Römerzeit durchaus Schauwert hatten, weil die Statuen zum Teil ganz anders aussahen als für uns heute, nämlich quietschbunt.
0: Ja, das vergisst man gerne mal, dass die heute hellen Statuen in römischer Zeit farbig gefasst, also angemalt wurden. Thomas Corella über die Überreste eines römischen Tempels am Limeskastell Kapersburg.

Das waren der Klarinettist Eduard Brunner und das Münchner Kammerorchester unter Reinhard Göbel mit dem dritten Satz, dem Rondo aus dem dritten Klarinettenkonzert von Jean-Xavier Lefebvre. Es ist 7:05. Nach den Nachrichten tippen wir ein erstes Mal unser Hingehört-Thema an. Die Zeit auf dem Zifferblatt. Braucht es Uhren noch? Das ist die Frage. Ja, der Uhrmacher, den wir gleich in Wiesbaden besuchen, der antwortet darauf, tut sich ja mit Ja. Ob Sie eher auf Handy und Smartwatch vertrauen oder Ihre vielleicht ererbte mechanische Uhr in Ehren halten, welche Geschichten und Gefühle Sie mit Uhren verbinden, das interessiert uns. Mehr 7:10.

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2: 7 Uhr. ADAC fordert Abschaffung der 12-Uhr-Regel. Wagen verspricht Wirtschaftsreformen. Weltkriegsbomben in Wiesbaden erfolgreich gesprengt. Das Wetter anfangs stellenweise Nebel, sonst oft sonnig, 17 bis 22 Grad. Mein Name ist Katja Irle. Guten Morgen. Wie sinnvoll ist die 12-Uhr-Regel an den Tankstellen? Der ADAC hält nicht viel von ihr und will, dass sie wieder abgeschafft wird. Aus der Nachrichtenredaktion Maren Weil.
3: Runtergegangen sind die Preise durch die Regel nicht. Der ADAC hat eher das Gegenteil beobachtet. Um kurz nach 12 zahle man fürs Tanken ordentlich drauf und das lasse sich in keiner Weise rechtfertigen. Auch das Leibniz-Zentrum für europäische Wirtschaftsforschung hat schon festgestellt, nachmittags und abends haben Autofahrer eigentlich keine Chance mehr, eine günstigere Tankstelle zu finden. Das sei vor der Einführung der Regel im April noch anders gewesen.
2: Kanzleramtschefin Wargen hat bekräftigt, dass die Bundesregierung die geplanten Sozialreformen umsetzen will, trotz der heftigen Verluste bei den jüngsten Landtagswahlen. Vor allem der Koalitionspartner SPD hatte gefordert, an den Plänen etwas zu ändern. Das wies Wargen zurück. ARD-Hauptstadtkorrespondent Benjamin Großkopf.
4: Reformen müssten mit großer Geschlossenheit umgesetzt werden und schneller als bisher, sagte Wagen bei einem Termin mit Wirtschaftsverbänden hier in Berlin. Vor allem über die Rentenreform gibt es aber noch Diskussionen innerhalb der schwarz-roten Bundesregierung. Die SPD pocht darauf, noch einmal zu prüfen, ob die abschlagsfreie Rente nach 45 Beitragsjahren wirklich abgeschafft werden soll.
2: Die USA und der Iran haben einen neuen Anlauf genommen, ihren Konflikt beizulegen. Am Rande der UN-Generalversammlung in New York sprachen Delegationen beider Länder 3 Stunden lang miteinander. US-Präsident Trump nannte das Treffen produktiv. Vorher hatte er in seiner Rede damit gedroht, den Iran auszulöschen, sich aber zuversichtlich gezeigt, schnell ein Friedensabkommen mit dem Iran hinzubekommen. In Wiesbaden sind am Abend 2 Weltkriegsbomben erfolgreich gesprengt worden. Sie waren kurz vorher auf dem Ostfeld im Stadtteil Erbenheim entdeckt worden. Dort wird das neue Bundeskriminalamt gebaut. HR-Reporterin Saskia Klingelschmidt.
5: Ursprünglich gingen die Behörden noch davon aus, dass die 125 Kilo Bomben vor Ort entschärft werden können. Dann stellte sich aber heraus, dass sie gesprengt werden mussten. Ein Sperrgebiet von rund 300 Meter wurde eingerichtet. Etwa 1 Dutzend Menschen mussten ihre Häuser und Wohnungen verlassen und ein Teil der B-455 wurde kurzzeitig gesperrt. Gegen 21.30 Uhr erfolgte dann die Sprengung und alles verlief ohne Probleme.
2: Und jetzt noch der Sport. Im DHB-Pokal hat die MT Melsungen das Achtelfinale erreicht. Der Handball-Bundesligist konnte sich zu Hause gegen die Rhein-Neckar-Löwen mit 35:33 durchsetzen. Die Entscheidung fiel erst in der Verlängerung. Heute Abend absolvieren auch die HSG Wetzlar und der DV Hüttenberg ihre Zweitrundenspiele und haben es dabei mit besonders starken Gegnern zu tun. HR-Reporter Carsten Schellhorn.
6: Eigentlich hat der kleine Handball-Zweitligist TV Hüttenberg gegen den Tabellenzweiten der Handball-Bundesliga, den großen THW Kiel, nur eine klitzekleine Chance. Doch die wollen sie in Hüttenberg nutzen. Für das Spiel sind sie extra in die große Halle nach Wetzlar umgezogen. 3.500 Fans wollen kommen. Genauso schwer wird es auch für den Handballnachbarn von der HSG Wetzlar. Die spielt beim aktuellen deutschen Handballmeister SC Magdeburg.
2: Und das steht heute noch an. Der Bundestag berät über härtere Strafen für den Einsatz von K.O.-Tropfen. Laut Gesetzentwurf sind künftig mindestens 5 Jahre Haft vorgesehen. Der chinesische Präsident Xi wird zum Staatsbesuch in den USA erwartet. Bei Gesprächen mit US-Präsident Trump dürfte es um Handelsbeziehungen, künstliche Intelligenz und um den Iran-Krieg gehen. Und die Finanzkrise der Kommunen ist Thema bei Beratungen des Deutschen Städtetags in Kassel. Am Mittag will der Verband seine Forderungen vorlegen. Das waren die Nachrichten. Das Wetter. Es ist gebietsweise noch neblig, danach scheint aber fast überall die Sonne. Im Norden von Hessen gibt es auch mal etwas dichtere Wolken. Das alles bei 17 bis 22 Grad maximal im Lauf des Tages. Morgen wird's wechselhaft, vor allem im Norden und Osten auch mal Schauer, 14 bis 20 Grad. Die weiteren Aussichten: am Freitag dann wieder sonnig bis 22 Grad und auch am Samstag viel Sonne bei maximal 25 Grad. Die Zeit, es wird gleich 7.05 Uhr.
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7: Mit Carmen Mikowitsch, guten Morgen.

Der Klarinettist Nicola Baldiru und sein Ensemble waren das mit dem Allegro aus der Bläserserenade C-Moll von Wolfgang Amadeus Mozart. In dieser Stunde hier in HR2 Kultur schauen wir nach Weilmünster. Auf dem Gelände der Vitos-Klinik wurde ein Lern- und Erinnerungsort eingerichtet über die sogenannten Krankenmorde der NS-Zeit. In der Frühkritik blicken wir auf eine neue Tanzperformance über Träume. Heute, an John Coltranes 100. Geburtstag, erinnern wir an diese Jazzlegende am Saxophon. Und unser Hingehört-Thema, das ist die Zeit auf dem Ziffernblatt. Uhren haben ja in der Geschichte der Menschheit stets eine bedeutende Rolle gespielt. Von ihrer Funktion als Zeitmesser bis hin zu ihrer heutigen Bedeutung als Stil- oder Statussymbole haben sie sich kontinuierlich weiterentwickelt. Und die Frage ist, braucht es Uhren noch? Also, wir reden von mechanischen Uhren, nicht von Smartwatches. Dazu gibt gleich ein Uhrmacher Auskunft und später um 8:15 der deutsche Uhrenexperte. Wir stimmen uns ins Thema ein mit einer musikalischen Uhr, die aber sozusagen einen kleinen Schluck auf hat und in Synkopen tickt. The Syncopated Clock von Leroy Anderson.

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1: Die Zeit auf dem Ziffernblatt. Braucht es Uhren noch? Das ist unser Thema heute. Tempus Fugit steht auf einer alten Standuhr in einem Wiesbadener Uhrenladen. Die Zeit flieht, heißt das wörtlich aus dem Lateinischen übersetzt. Also sie läuft uns davon, sie verrinnt, sie vergeht wie im Fluge. Und nichts macht uns das deutlicher als eine Uhr, die tickt. Das hier ist das leise Ticken aus dem Uhrmachergeschäft Zeit und Klang. Das gehört Norbert Guske und sein Herz schlägt für das Innere der Uhr. Er repariert mit Leidenschaft und hat jetzt mit 69 nach langer Suche auch einen Nachfolger gefunden, seinen Sohn. Andrea Bonhagen hat Norbert Guske in seinem Uhrenladen besucht.
2: Es gongt in allen Höhen und Tiefen.

0: dramatisch. Wie melodisch. Zur vollen Stunde fühlt man sich im Uhrenladen Zeit und Klang zwischen all den Wanduhren und Standuhren fast wie in einem Orchester. Norbert Guske macht das Holzschränkchen unter dem Ziffernblatt einer Standuhr auf und justiert die Gewichte.
1: Ich habe noch ein paar Uhren aufgezogen. Ja, bei den Standuhren sind das meistens Ketten. Da zieht man an den inneren Ketten, dass die Gewichte wieder nach oben kommen. Die Gewichte sind dann sozusagen der Energiespeicher, der eine ganze Woche nach unten zieht und damit die Uhr in Gang hält.
0: So eine Standuhr aus Holz gab es auch im Wohnzimmer meiner Großeltern. Mein Großvater hat sie aufgezogen. Heute müssen manche den Umgang erst neu lernen. Richtig eingestellt gehen diese mechanischen Uhren ganz genau. Uhren sind Zeugen der Geschichte.
1: Ja, wir haben noch eine in Bearbeitung, gerade die stammt von 1770 etwa. Und wenn man sich mal überlegt, dass da gerade Bach geboren wurde, ist das schon eine ganze Strecke, die diese Uhr hinter sich hat und auch schon viele Haushalte sicher gesehen hat.
0: Sie stand damals auf einem Nachttisch. Der Besitzer wohnte wohl nicht in der Nähe eines Kirchturms und konnte nachts im Dunkeln bei der Uhr an einer Kordel ziehen.
1: Und dann hat die einem auch die Uhrzeit geschlagen. Bei den meisten Uhren reicht es, wenn die Stunde geschlagen wird. Bei einigen wurde auch die Viertelstunde noch hinten nachgeschlagen. Aber das musste man sich damals auch schon leisten können.
0: Sohn Luca Coco repariert oben in der Werkstatt ein kaputtes Uhrwerk. Er kommt in den Verkaufsraum.
2: Das Besondere ist halt, man versucht sozusagen alten Dingen wieder so ein bisschen Glanz zu geben.
0: Gesucht sind gerade Vintage-Armbanduhren, zum Beispiel aus den 60ern und 70ern. Ausbilder und Meister Norbert Guske ist heute fast 70 Jahre alt, seit über 50 Jahren Uhrmacher und kennt all die verschiedenen Funktionsweisen. Armbanduhren zum Selbstaufziehen natürlich. Quarzuhren mit Batterie und einem schwingenden Quarzkristall. Uhren mit digitaler Anzeige, die irgendwann aufkamen, also mit Strichzahlen wie beim Radiowecker, gebildet mit flüssigen Kristallen. Luca Coco hat selbst eine alte Seiko-Automatik am Arm. Sie funktioniert ohne Batterie, lädt sich mit Armbewegungen auf. Er öffnet die Rückseite und sein Vater zeigt auf ein Metallplättchen.
1: Gucken Sie mal, durch die Handbewegung bewegt sich dieses Teil hin und her und das wird über ein Räderwerk übertragen, dann auf eine Zugfeder, die da unten drunter sitzt. Das ist eine Feder wie bei der Handaufzuguhr, nur müssen Sie die nicht mehr selbst aufziehen. Das macht diese Schwungmasse in der Uhr.
0: Unten drunter flirrt etwas, wie Flügel bei einer Biene. Die Unruh.
3: Noch was ganz Kleines.
1: Da kann man die
3: sehen,
1: Unruh zum Beispiel schwingen sehen. Ja. 18.000 Schwingungen in der Stunde.
0: Genauer gesagt, Halbschwingungen, korrigiert der Sohn. Eine Hälfte hin, eine zurück.
1: Man braucht zur Zeiteinteilung immer ein Schwingsystem. Das geht vom Pendel über die Unruh bis zum Quarzschwinge. Es ist immer eine Schwingung, die gemessen wird.
0: Norbert Guske ist längst im Rentenalter, macht aber weiter, mindestens bis Sohn Luca mit der Ausbildung fertig ist. Das Glück, eine Uhr wieder ins Laufen zu bringen, darf man im Alltag nicht übersehen, sagt er. Gerade in Wiesbaden gibt es noch viele alte, erhaltenswerte Uhren. Kunden sind bereit, dafür zu bezahlen.
1: Wir Uhrmacher haben eigentlich alle Tische voll. Das geht den Kollegen genauso wie uns auch. Auf Monate hinaus sind wir eigentlich belegt mit Reparaturen. Wir wissen oft gar nicht, wie wir das alles machen sollen. Der Kunde muss leider lange warten, was er inzwischen auch akzeptiert.
0: Und eigentlich wollen auch genug junge Leute Uhrmacher werden, meint Guske. Aber das ist nicht ganz einfach. Zum Beispiel muss Luca Coco für die Berufsschule nach Würzburg fahren. In Hessen gibt es keine mehr.
2: Es ist jedes Mal eine Tour, aber es ist machbar und es ist auch nicht zu oft. Ich fahre so 3-4 Mal im Jahr für jeweils 2 Wochen nach Würzburg und da ist das noch akzeptabel.
0: Der Beruf hat Zukunft, wird auch mit Smartwatches nicht aussterben, meint Guske. Die hätten schon bald keinen Wert mehr.
1: Eine mechanische Uhr, die 200 Jahre alt ist, setzen wir heute noch in Stand. Das wird mit einem Handy oder einer Smartwatch nicht funktionieren.
4: Norbert Guske, der Uhrmacher, dessen Geschäft und Werkstatt Andrea Bonhagen für uns besucht hat. Ja, die mechanische Uhr als selbstverständlicher Alltagsbegleiter, als Wanduhr, Standuhr, Tischuhr, Schuluhr, sie weicht immer mehr den digitalen Nachfolgern. Oder schlägt in Ihrem Haushalt noch so eine alte Standuhr? Halten Sie noch eine mechanische Armbanduhr in Ehren oder hätten Sie gern eine wertvolle Armbanduhr, die auch als Erbstück taugt? Und was halten Sie von der Smartwatch als Ersatz für die Armbanduhr? Erzählen Sie uns Ihre Uhrengeschichte telefonisch unter 069 155 22 0815 oder schriftlich. Die Mail geht dann an hr2@hr.de.

0: Edward Elgars Salut d'Amour, mal für Cello und Harfe, gespielt haben die Schwestern Marie und Sophie Hallink aus Belgien. Es ist 7.23 Uhr hier in H2 Kultur. Besuchen wir jetzt einen Ort gegen das Vergessen. Es geht um ein grausames Kapitel der deutschen Geschichte. Auf dem Gelände der Vitos-Klinik in Wallmünster erinnert jetzt eine Dauerausstellung an die Opfer der sogenannten Krankenmorde durch die Nationalsozialisten. Mehr als 3000 Menschen wurden in der NS-Zeit ermordet. Der neue Lern- und Erinnerungsort soll diese Geschichte wieder sichtbar machen und auch zeigen, was das mit unserer Gegenwart zu tun hat. HR-Reporter Janis Gerhardt berichtet.
1: Runde Holztafeln hängen von der Decke an der alten Kapelle auf dem Klinikgelände. Auf Plakaten sind Fotos, Namen und Geschichten zu sehen. Über Bildschirme, alte Bücher und Bilder soll ein Teil der Geschichte der Klinik wieder in den Vordergrund rücken. Es geht um Menschen, die hier in der NS-Zeit gelebt hatten und um das, was die Nationalsozialisten diesen Menschen angetan haben. Markus Huth hat den Erinnerungsort gemeinsam mit dem Vitos-Verband Weil-Lahn aufgebaut. Er ist Vorsitzender des Vereins Weilburg erinnert.
2: Weil Menschen mit Behinderung heute noch nicht immer eine Lobby haben, weil Menschen mit Behinderung damals gar keine Lobby haben und weil die Verbrechen, die hier auf dem Klinikgelände passiert sind, sehr, sehr lange Zeit verschwiegen worden sind. Und deswegen ist es aus unserer Sicht super, super wichtig, dass man heute darauf aufmerksam macht und gerade den gesellschaftspolitischen Entwicklungen da entgegenwirkt.
1: Mehr als 3000 Menschen mit Behinderungen und psychischen Erkrankungen wurden hier während der NS-Zeit auf dem Klinikgelände systematisch entrechtet, misshandelt und ermordet. Viele wurden wegen vermeintlicher Kleinigkeiten in die Klinik eingewiesen. Zum Beispiel die damals 34-jährige Frieda Rothe, die zunächst wegen Epilepsie eingewiesen wurde. Die Ausstellung zeigt, dass Menschen wie sie erst aus der Gesellschaft ausgeschlossen wurden und wie aus Ausgrenzung schließlich tödliche Gewalt wurde. Rothe ist zwangssterilisiert und später ermordet worden. Das beschäftigt Iris Rübeck-Klesen aus Wallmünster noch heute. Sie führt Besucher durch die Ausstellung.
3: Dieser Ort soll ja auch dafür sein, um Leute, die vielleicht auch die Geschichte miterlebt haben, dass die einfach auch einen Ort haben, wohin sie kehren können, weil es wurde ja vieles einfach totgeschwiegen früher. Und wir sind jetzt eigentlich dafür da, um das Buch zu öffnen und, sagen wir mal so, den Schleier des Schweigens so ein bisschen zur Seite zu schieben.
1: Gleichzeitig richtet sich die Ausstellung besonders an Schüler und an junge Menschen. Pädagogen und Fachkräfte des Vereins bieten Workshops an, von rund 1,5 Stunden bis zu einem ganzen Tag. Sie sollen helfen, die Geschichte vor Ort zu verstehen und einzuordnen. Rübeck-Klesen beschäftigt sich schon seit ihrer Kindheit mit der Geschichte des Klinikgeländes.
3: Ich bin Mitglied hier und helfe hier auch mit, weil ich hier aufgewachsen bin und weil mich diese Thematik unheimlich interessiert hat. Und als Kinder sind wir hier oben immer auf den Friedhof gegangen und haben uns die Friedhöfe angeguckt und haben so ein bisschen die Geschichte, die wir einfach, die hier früher gewesen ist, versucht, so ein bisschen zu erfahren. Und es wurde immer sehr viel geschwiegen.
1: Für die Ausstellung hat der Verein über Jahre recherchiert, in Archiven gelesen und mit Menschen gesprochen. Dabei stießen die Mitglieder auch auf Geschichten, die zeigen, wie wenig es manchmal brauchte, um während der NS-Zeit als anders bezeichnet zu werden.
3: Früher durfte auch nicht jeder einfach ein Kind bekommen oder sowas, ja. Und das ist einem heutzutage gar nicht so richtig bewusst, bei welcher Kleinigkeit früher die Leute schon einfach hier hochgebracht worden sind oder dass hier einfach auch Leute in eine Tötungsstation gekommen sind, die hier einfach abgeholt worden sind von einem grauen Bus und viele haben das einfach ignoriert oder einfach so getan, als würde es das nicht geben.
1: Mehr als 3 Jahre wurde an dem Erinnerungsort gearbeitet. Dafür wurde auch die alte Kapelle saniert. Jeden ersten Samstag im Monat ist die Ausstellung geöffnet. Besuche sind nach Anmeldung auch unter der Woche möglich. Markus Huth hofft, dass dieser Ort auch etwas für die Gegenwart mitgibt.
2: Hoffentlich positiv, hoffentlich derart, dass Menschen aus dieser Geschichte was Positives, Gestaltendes für heute mitnehmen können und dass vor allen Dingen der Ort auch rege angenommen wird. Also wir viele Menschen hier begrüßen dürfen, die sich mit der Geschichte dieses Ortes auseinandersetzen wollen.
1: Die Ausstellung soll dauerhaft in der Kapelle bleiben und einen Ort erschaffen, an dem die Geschichte der Opfer sichtbar bleibt und an dem über sie gesprochen werden kann.
0: Janis Gerhardt über den neuen Lern- und Erinnerungsort in Wallmünster in der historischen Klinikkapelle der Vitos-Klinik. Wie gesagt, jeden ersten Samstag im Monat nachmittags von 2 bis 6 kann man diese Ausstellung unangemeldet besuchen. Hier ist Musik von Johann Gottlieb Graun, das Presto aus der Sinfonia F-Dur mit dem Ensemble Barock Akut.

ein Presto von Johann Gottlieb Graun. In anderthalb Minuten gibt's die heutige Frühkritik mit Jan Tussing über eine Tanzperformance in Darmstadt. Und vorher hören wir kurze Filmmusik von Alfred Schnittke. Das Radiosymphonieorchester Berlin spielt das Intermezzo aus Clowns und Kinder von

0: 8:03, Zeit für die Frühkritik in HR2 Kultur. Was passiert in unseren Träumen? Wie können wir sie verstehen oder deuten? Mit dieser Frage hat sich der katalanische Choreograf Marcos Morau beschäftigt. Am Staatstheater Darmstadt präsentiert er sein Stück Nachtträume, eine Tanzperformance, die von der gesamten Kompanie des Hessischen Staatsballetts am Großen Theater aufgeführt wird. Jan Tussing hat sich Nachtträume in Darmstadt angeschaut. Guten Morgen, Jan.
1: Guten Morgen.
0: In welche Form von Träumen verführt oder führt uns das Hessische Staatsballett?
1: Also ich muss erst mal voranstellen, dass ich schon lange nicht mehr so begeistert von einer Tanzperformance war. Diese 1,5 Stunden waren ein richtiges immersives Erlebnis, so ein Gesamtkunstwerk aus Bühnenbild, opulenten Kostümen und sphärischen Klängen, ganz viele kreative Einfälle und auch Live-Musik und einer Choreografie, in der das rund 30-köpfige Tanzensemble des Hessischen Staatsballetts so ein regelrechtes Traumfeuerwerk entzündet hat. Und was der Choreograf aus den Tänzerinnen und Tänzer des Ensembles herausholt, beziehungsweise auch, was er ihnen abverlangt, das war wirklich beeindruckend.
0: Also Jan, so viel Lob vorab. Jetzt bin ich aber neugierig, wie das dem Choreografen gelingt.
1: Ja, ich stehe vor der Aufgabe, wie man eine Performance erklärt, die keiner offensichtlichen Logik gehorcht. Mhm. Marcos Morau hat ein Stück geschaffen, das einer Traumlogik gehorcht. Das kennen wir ja alle. Mhm. Und er hat in aneinandergereihten Szenen oder Bildern eine Dynamik erzeugt, die mit jedem Bild mächtiger und kraftvoller wird. Also an einem großen runden Tisch in der Mitte der Bühne stehen Menschen in schwarz-weißen Kostümen. Sie bewegen sich ein bisschen abgehackt, sehr präzise, ausladende Bewegungen und sind mal auf dem Tisch und mal am Tisch und mal einzeln und mal verschlungen. Und die Bühne füllt sich dann, die gesamte 30-köpfige Kompanie wird sich um den runden Tisch synchron bewegen. Mal wie ein Uhrwerk, mal wie ein Schwarm Vögel in der Luft. Und der riesige Tisch dreht sich, die Bühne dreht sich, die Tänzerinnen drehen sich. Es entstehen Assoziationen von Uhrwerk oder auch Maschinenraum. Und immer wieder lösen sich einzelne Tänzer aus der Masse, um dann wieder in ihr aufzugehen. Alles ist ständig in Bewegung und Marcos Morau spielt mit unserem Unbewussten. Er malt das Bild einer Gesellschaft, die nach einer Traumlogik funktioniert. Tagsüber verstehen wir die Regeln unserer Welt und nachts ist alles außer Kraft gesetzt und das Unbewusste interpretiert unsere Welt nach eigenen Regeln.
0: Wie sehen diese Nachtträume aus? Welche Bilder zitiert hier Marcos Morau?
1: Also die Bühne besteht im Grunde wirklich nur aus einem runden Tisch und einem riesigen Kronleuchter, der sich darüber absenkt. Es ist ein Leuchter in expressionistischem Stil mit vielen einzelnen runden Kugeln und die lassen sich abnehmen. Also das ist auch erstaunlich, diese Kugeln werden den Tänzern als Kopf aufgesetzt. Denn in einigen Szenen sehen wir Tänzer ohne Kopf. Also ich könnte jetzt lange über diese raffinierte und wunderbare Kostüme reden. Das ist so ein Coup, der ihm gelungen ist. Eben auch diese Kugeln spielen eine Rolle in dieser Traumwelt. Das hört sich komisch an, aber wenn man das sieht, denkt man, wow, wie ist das gelungen? Mich haben einzelne Bilder auch an das Berlin der 1920er Jahre erinnert. Also Art Deco, Kaffeehausstühle, die auch Teil einer Choreografie werden und dazu Lieder und Musik der 20er Jahre. Und dann sehen wir eine Königin. Ein Mann mit Tiara wird ein Lied singen und uns auffordern, sie zu lieben. Also liebe mich, wird er immer wieder sagen, mit so einem ausländischen Akzent. Und wer die Fernsehserie Babylon Berlin kennt, wird sich an das Lied Zu Asche, zu Staub erinnern. Ebenfalls gesungen von einer Frau mit ausländischem Akzent. Und das erinnert an diese Fernsehserie. Da gibt es auch Schlagzeugeinlagen. Ein Pianist am Flügel wird live performen. Und diese Epoche der Weimarer Republik mit ihren Bildern, die ist nicht weit weg.
0: Okay, also ich höre Romantik, Expressionismus, Weimarer Republik. Will der Choreograf bewusst eine Brücke zum Deutschland vor 100 Jahren schlagen?
1: Ich glaube ja. Auf jeden Fall bedient sich Marcos Morau uns vertrauter Bilder, die an Filme von Fritz Lang oder Friedrich Wilhelm Murnau erinnern. Die Szenen sind in Schwarz-Weiß, da ist so ein industrieller Rhythmus. Und vielleicht ein paar Worte zum Choreografen. Morau gehört zu den renommiertesten Regisseuren der zeitgenössischen Tanzszene. 82 in Katalonien geboren, ausgebildet in Barcelona und New York. Und er denkt Bühne ganzheitlich. Tanz, Theater, Musik, Film, Licht, Bewegung, Kostüme. Er schafft wirklich so eine ganz anspruchsvolle Gesamtkomposition. Und Murau bezieht sich in seinem Stück auf ein Antikriegsballett des deutschen Choreografen Kurt Joss, der die Essener Folkwangschule mitbegründet hat. Der grüne Tisch, das ist ein Totentanz in acht Bildern, der 1932 in Paris uraufgeführt wurde. Und es lohnt sich, sich wirklich auch mit Kurt Joss zu beschäftigen, einem Zeitgenossen von Fritz Lang und Wilhelm Murnau. Und in dessen Geiste hat Murau diese Arbeit geschaffen, die sich mit Macht und Ohnmacht auseinandersetzt. Und ich glaube, er ist fasziniert davon, wie aktuell und relevant die Fragen von damals auch heute noch, rund 80 oder 90 Jahre später, immer noch sind.
0: Das klingt nach einem komplexen Abend, vielschichtig, voller Aspekte. Und das klingt, ehrlich gesagt, ja nach einer klaren Empfehlung.
1: Also nicht nur das, wirklich. Ich glaube, diese Arbeit ist so besonders und spektakulär, dass sich Tanzfreunde ärgern werden, wenn sie sich nicht Nachtträume von Markus Murau anschauen. Also es ist wirklich ein Gesamtkunstwerk, das noch lange nachwirkt. Das Publikum war jedenfalls beeindruckt und ist begeistert von den Sesseln aufgesprungen. Also diese Performance, glaube ich, darf man nicht verpassen.
0: Okay, danke Jan Tussing. Nachtträume von Markus Murau am Staatstheater Darmstadt. Die nächste Aufführung ist schon am kommenden Samstag und dann gibt es weitere Aufführungen im Oktober.

Musik von Francesco Maria Veracini war das, der dritte Satz aus seiner Ouvertüre Nummer 6 G-Moll mit dem Ensemble Zefiro. Und The Nash Ensemble spielt jetzt einen ganz kleinen Ausschnitt aus Fanny Hensels Streichquartett S-Dur, nämlich den vierten Satz Allegro Molto Vivace.

0: The Nash Ensemble mit Musik von Fanny Hensel. 7:47 Uhr, Sie hören H2 Kultur am Morgen. Er gilt als einer der einflussreichsten Jazzmusiker aller Zeiten. Vor genau 100 Jahren, am 23. September 1926, wurde der Saxophonist John Coltrane im US-Bundesstaat North Carolina geboren. Mit seinem unverwechselbaren, intensiven Spiel und seiner musikalischen Innovationskraft hat er den modernen Jazz geprägt wie kaum ein anderer. Der Weg zur Weltkarriere führte den eher ruhigen Jungen vom Altsaxophon zum Tenor und Sopransax über die Bands von Miles Davis bis an die Spitze der internationalen Jazzszene. Zum 100. Geburtstag von John Coltrane blickt Niklas Wand auf Leben und Vermächtnis der Saxophonlegende.
1: Sein Sound an Tenor- und Sopransaxophon zählt zu den wiedererkennbarsten des Jazz. Ob ganz zärtlich und elegant oder wild aufbrausend und bis an die Schmerzgrenze intensiv. John Coltranes Spiel hat eine existenzielle Qualität. Musik als Verbindung mit etwas Höherem.
2: Ich denke, das Beste, was ich tun kann, ist, mich in Form zu bringen und mich richtig zu kennen. Spiritualität ist mir sehr wichtig. Ich muss wachsen, um ein anderes, höheres Bewusstsein zu erlangen. Und das wird auch die Musik beeinflussen. Ich möchte, dass sie eine Kraft für das Gute ist und dass ich selbst Gutes tue. Gerade in Anbetracht des Bösen, des Leids, das da draußen herrscht.
1: Musik als Kraft des Guten, als Mildtätigkeit. In diesem Interview von 1966 klingt John Coltranes tief verankerter Glauben an. Aufgewachsen ist er in North Carolina, in einer Methodistenfamilie. In der High School kommt er zum Saxophon. 1945 hört er Charlie Parker live und seine Welt ist nicht mehr dieselbe. Erste Tourneeerfahrungen macht John Coltrane in Rhythm and Blues Bands und mit dem Saxophonisten Johnny Hodges. 1955 holt ihn der Trompeter Miles Davis in sein neues Quintett. Gut 5 Jahre werden die beiden zusammenarbeiten. 1959 spielen sie das meistverkaufte Jazzalbum aller Zeiten ein. Miles Davis, Kind of Blue. Ab 1961 spielt John Coltrane mit seinem Quartett. McCoy Tyner am Klavier, Jimmy Garrison am Bass und Elvin Jones am Schlagzeug sind ideale, ausdauernde Partner für das intensive Soul-Searching auf Clubbühnen und im Studio. Mit dieser Band entsteht 1964 auch Coltranes berühmtestes Werk, A Love Supreme, eine Anrufung, eine Lobpreisung Gottes. Mit seinem Spätwerk wird John Coltrane zum Spiritus Rector des noch jungen Free Jazz. Radikal, aber konsequent, wie Saxophonist Branford Marsalis meint.
3: John Coltrane was curious, fearless.
4: John Coltrane war neugierig und furchtlos. Er erkundete die Musik in jede erdenkliche Richtung, brachte sie in neue Sphären, ganz anders als seine Zeitgenossen, denen schon 2, 3 eigene Ideen genug waren. Gegen Ende seines Lebens haben viele Fans seiner älteren Sachen seine Musik nicht wiedererkannt und dachten, was zur Hölle macht er da? Aber genau darum ging es ihm.
1: 1967 stirbt John Coltrane mit gerade mal 40 Jahren an Leberkrebs. Aber sein Erbe als einer der vollendetsten und prägendsten Jazzmusiker aller Zeiten ist lebendig, auch weit über die Grenzen dieser Musik hinaus. In San Francisco huldigt ihm sogar eine eigene Kirchengemeinde, die St. John Coltrane African Orthodox Church. Sicher eine extreme Form der Verehrung, aber auch Ausdruck davon, wie sehr er Menschen mit seinem Spiel bis heute berührt.
0: Niklas Wand über den großen John Coltrane, eine Erinnerung an seinem heutigen 100. Geburtstag. Unzählige Musikerinnen und Musiker hat er beeinflusst, unter anderem auch den Saxophonisten Isaiah Collier, der letzte Woche zu Gast bei der HR Big Band war. Wenn Sie mögen, schauen Sie mal auf deren Internetseite, da finden Sie nämlich das Video dieses ekstatischen Konzerts in Frankfurt. Und erreichen können Sie die Seite der HR Big Band über unsere hr2.de.

0: Das war Gracia, der dritte der andalusischen Tänze für Klavier zu vier Händen von Manuel Infante. Und die wirbelnden Hände hier, die gehörten Katja und Marielle Lebec. Und jetzt wird's barock.
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0: 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Gleich gibt's Nachrichten und danach geht's weiter mit unserem Thema, der Uhr in Hingehört.

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1: 8 Uhr. ADAC fordert aus für 12-Uhr-Regel. Deutschland tritt Abkommen zum Hochseeschutz bei. Rhein unterstützt Forderung nach fairem Finanzausgleich. Das Wetter, anfangs stellenweise Nebel, sonst oft sonnig, 17 bis 22 Grad. Mein Name ist Katja Irle. Guten Morgen. Über die Maßnahmen der Bundesregierung gegen hohe Spritpreise wird weiter diskutiert. Der ADAC fordert, die sogenannte 12-Uhr-Regel an den Tankstellen abzuschaffen. Sie senke die Preise nicht, verursache aber mehr Kosten, wenn man nach 12 Uhr tanken müsse. Der Vorsitzende der Gewerkschaft Verdi, Wernicke, kritisiert, dass der für nächstes Jahr geplante Spritpreisdeckel zu spät komme. Aus der Nachrichtenredaktion Thomas Frohwerk.
2: Dem Redaktionsnetzwerk Deutschland sagte Wernicke, bis der Preisdeckel für Sprit komme, verdienten sich die Mineralölkonzerne weiter, Zitat, dumm und dusselig. Außerdem gehe niemand an die Übergewinne dieser Konzerne heran, so der Gewerkschaftsvorsitzende. Auch den von Oktober bis Dezember geplanten Tankrabatt sieht Wernicke kritisch. Besser wären nach seinen Worten gezielte Unterstützungen für Bezieher niedriger bis mittlerer Einkommen.
1: Kanzleramtschefin Warken hat bekräftigt, dass die Bundesregierung die geplanten Sozialreformen umsetzen will, trotz der heftigen Verluste bei den jüngsten Landtagswahlen. Vor allem der Koalitionspartner SPD hatte gefordert, an den Plänen etwas zu ändern. Das wies Warken zurück. ARD-Hauptstadtkorrespondent Benjamin Großkopf.
3: Reformen müssten mit großer Geschlossenheit umgesetzt werden und schneller als bisher, sagte Warken bei einem Termin mit Wirtschaftsverbänden hier in Berlin. Vor allem über die Rentenreform gibt es aber noch Diskussionen innerhalb der schwarz-roten Bundesregierung. Die SPD pocht darauf, noch einmal zu prüfen, ob die abschlagsfreie Rente nach 45 Beitragsjahren wirklich abgeschafft werden soll.
1: Deutschland ist dem UN-Hochseeschutzabkommen offiziell beigetreten. Bundesumweltminister Schneider hat die Ratifikationsurkunde bei den Vereinten Nationen in New York hinterlegt. Das Abkommen soll die biologische Vielfalt in Meeresgebieten schützen, die außerhalb der nationalen Hoheitsgewässer liegen. Das sind gut 2/3 der Meeresfläche. Schneider sagte, nur gesunde Meere könnten Menschen mit Sauerstoff und Nahrung versorgen. Ihr Zustand sei momentan aber schlecht und müsse sich verbessern. Hessens Ministerpräsident Rhein unterstützt die Forderung von Bayerns Regierungschef Söder, den Länderfinanzausgleich neu zu regeln, sollte die Linke in Berlin die Regierung übernehmen. In einer Mitteilung der hessischen CDU heißt es, Antisemiten und Linksextremisten dürften kein Steuergeld bekommen. Es brauche einen gerechteren Länderfinanzausgleich mit Leistungsanreizen statt Pauschalüberweisungen. Bei der Wahl zum Berliner Abgeordnetenhaus war die Linke stärkste Kraft geworden. Das Continentalwerk in Korbach in Nordhessen setzt beim Strom auf mehr Eigenverantwortung. Der Reifenhersteller baut dafür einen eigenen Windpark im benachbarten Twistetal. Heute ist Spatenstich. HR-Reporterin Silvia Ritter.
4: 3 Windkraftanlagen, je 267 Meter hoch, sollen hier in den nächsten 1,5 Jahren aufgestellt werden. Zusammen mit den Photovoltaikanlagen auf dem Firmengelände kann Continental dann zukünftig 2/3 des Strombedarfs selbst herstellen. Die Firma gilt als wichtiger Arbeitgeber in Waldeck-Frankenberg und will sich mit diesem Schritt unabhängiger von den Energiemärkten machen. 2400 Mitarbeitende produzieren in dem Korbacher Werk Reifen für Fahrräder, Motorräder und Autos.
1: Handball-Bundesligist MT Melsungen steht im Achtelfinale des DHB-Pokals. Die Nordhessen gewannen in der 2. Runde gegen die Rhein-Neckar-Löwen in der Verlängerung mit 35:33. Und das steht heute auch noch an. In Hamburg geht es bei einem Kongress darum, wie wir uns künftig besser auf Wetterextreme einstellen können. Auch Bundesumweltminister Schneider wird dabei sein. In Marokko wird ein neues Parlament gewählt. Es hat allerdings begrenzte Befugnisse. Faktisch liegt die Macht bei König Mohammed VI. Und seinem Umfeld. Und die Finanzkrise der Kommunen ist Thema bei Beratungen des Deutschen Städtetags in Kassel. Am Mittag will der Verband seine Forderungen vorlegen. Das waren die Nachrichten. Das Wetter. Stellenweise gibt es noch etwas Nebel, danach scheint aber fast überall die Sonne. Im Norden von Hessen kann es auch mal dichtere Wolken geben. Die Höchstwerte heute 17 bis 22 Grad im Lauf des Tages. Morgen Wolken und Sonne, weitgehend trocken bei 14 bis 20 Grad. Und die weiteren Aussichten, am Freitag meist sonnig bis 22 Grad und am Samstag dann noch mehr Sonne bei maximal 25 Grad. Die Zeit, es ist gleich 8.05 Uhr.
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5: Mit Carmen Mikovic, guten Morgen.

Diverse Vogelstimmen waren hier beim Orpheus Chamber Orchestra zu hören. Am prominentesten natürlich der Kuckuck im Prälude der Suite Gli Uccelli, die Vögel von Ottorino Respighi. Und damit nochmal willkommen zu dieser Morgenstunde in HR2 Kultur. Bis neun stellen wir Ihnen das neue Lucas Museum von Narrative Art in Los Angeles vor. Außerdem ein neues Hörbuch nach dem Roman Jetzt beginnt das Leben des Schweden Alex Schulman. Und die Zeit auf dem Ziffernblatt. Braucht es Uhren noch? Das ist unser Thema in HR2 hingehört. Und wir hören dazu gleich den Uhrenexperten Gisbert Brunner. Vorher aber Josef Haydns tickende Uhr. Musik mit greifbarem Titel verkauft sich einfach besser. Also hat Haydns Wiener Verleger dem Rondo aus der Sinfonie Nummer 101 D-Dur den Titel Die Uhr gegeben, als er eine Klavierfassung auf den Markt brachte. Aber auch im Original mit Orchester ist das vermeintliche Ticken gut zu hören. Hier ist die Deutsche Kammerphilharmonie Bremen unter Paavo Järvi.

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1: Früher war sie selbstverständlicher Alltagsbegleiter, die Uhr. Ob als Wanduhr, Standuhr, Tischuhr oder Schuluhr. Der Blick aufs Ziffernblatt war selbstverständlich. Uhren waren wahlweise Möbelstück, Erbstück, Statussymbol. Heute kann jeder und jede aufs Smartphone gucken. Wer noch eine Armbanduhr trägt, transportiert dann oft Symbolik, einen Sinn für Stil, für Handwerkskunst, manchmal eben auch für Status. Woher kommt diese Faszination? Das weiß einer ganz genau, nämlich der deutsche, ja, Uhrenpapst sozusagen, Gisbert Ludwig Brunner, ist Uhrenexperte, Journalist und Buchautor.

0: Autor. Er schreibt über Armbanduhren und Uhrenmarken und hat die Online-Uhrenplattform Uhrenkosmos gegründet. Guten Tag, Herr Brunner.
1: Guten Tag, ich freue mich sehr, dass Sie mich anrufen und ich grüße Sie herzlich aus Italien und ich freue mich auf das Gespräch mit Ihnen.
0: Herr Brunner, besitzen Sie denn ein ererbtes Uhrenschätzchen oder wie begann Ihre Faszination für Uhren damals?
1: Nein, meine Faszination, ich habe in der Richtung nichts geerbt. Ich habe mit 17, das war im Jahr vor dem Abitur, jeden Freitag 800 Zeitungen ausgetragen und diese 800 Zeitungen haben Weihnachten dazu geführt, dass ich überall geläutet habe und habe frohe Weihnachten, ein gutes neues Jahr gewünscht. Und am Ende dieser Mammutaktion hatte ich 550 Mark Trinkgeld in der Tasche. Diese 550 Mark Trinkgeld musste sozusagen unter das Volk. Und ich hatte schon vorher ein Faible für Chronographen. Und dann habe ich mir gesagt, ich kaufe mir jetzt einfach einen Armbandchronographen. Das war ein Heuer Carrera Chrono, der kam 63 auf dem Markt, war 64 in Deutschland dann verfügbar und den habe ich mir dann für 311 Mark geleistet und das hat mich ungemein fasziniert und im Jahr drauf hatte ich wieder 500 noch was Mark Trinkgeld und dann habe ich mir eine weitere Armbanduhr, eine Jaeger Memovox mit Wecker gekauft und so begann meine Passion. Das ist jetzt also mehr als 60 Jahre her.
0: Und dauert auch immer noch an.
1: Ungebrochen.
0: Ja, Herr Brunner, früher trug man ja eine Armbanduhr, vor allem um die Zeit abzulesen. Heute übernimmt ganz oft das Smartphone diese Funktion. Man bräuchte die Armbanduhr eigentlich gar nicht. Aber warum faszinieren Uhren trotzdem mehr denn je, jetzt mal allgemein gesprochen, nicht nur aus Ihrer Sicht?
1: Also ich sage es jetzt mal ganz profan aus der Sicht des Mannes. Bei der Frau ist natürlich der schmückende Charakter sicherlich ein wesentlicher. Aber auch beim Mann ist das schmückende Element nicht zu vernachlässigen. Wir Männer haben ja, wenn man jetzt wirklich das Thema Schmuck aufgreift, den Ehering. Manschettenknöpfe vielleicht noch als Schmuckstücke, aber wer trägt heute schon noch langärmelige Hemden mit Manschetten? Und ja, darüber hinaus ist es dann eigentlich Schluss mit dem Schmuckstück des Mannes. Halskettchen, Armkettchen und so weiter, das hat man ja eigentlich eher nicht. Also bleibt im Grunde genommen als Schmuckstück und als Ausweis, welche Bedeutung man der Zeit beimisst, eigentlich nur die Armbanduhr. Und die Armbanduhr habe ich zumindest jetzt in meinen vielen, vielen Jahren des Sammelns und der Begegnung mit Menschen, vor allen Dingen auch im Flugzeug und sonst auf der Welt, festgestellt, die Armbanduhr ist bei Männern sofort ein hervorragendes Gesprächsthema. Also ich war viele, viele Billionen Meilen in der Lufthansa unterwegs und wenn ich mit jemandem ins Gespräch kommen wollte, dann hat eigentlich gereicht zu sagen, Sie haben eine tolle Armbanduhr, gefällt mir und so weiter und schon hatten Sie einen Dialog.
0: Also Gesprächsstoff, Schmuck, Gebrauchsgegenstand. Kommen wir doch mal zu der Uhr als Statussymbol und Zeichen von Erfolg. Wie wichtig sind Uhren auf diesem Gebiet?
1: Naja, es kommt natürlich darauf an, wie man nach außen auftreten möchte. Möchte man irgendwo Wohlstand zur Schau stellen oder was auch immer. Aber für mich ist eine Uhr schon ein wichtiges Merkmal am Handgelenk. Und ich schaue nach wie vor nicht aufs Handy, sondern ich schaue wirklich auf meine ganz konventionelle Armbanduhr und die muss ticken, sonst ist es für mich keine richtige Armbanduhr und ist, wie gesagt, diese Armbanduhr für mich von ganz, ganz großer Bedeutung für mein Alltagsleben. Und wenn ich hier in Italien unterwegs bin oder auch sonst wo, also auf die Armbanduhr kann ich nicht verzichten.
0: Was denken Sie, woher kommt diese Faszination für die Technik, für die Mechanik und Handwerkskunst, die tolle Uhren ausmacht?
1: Sie müssen eins mal sehen, die mechanische Armbanduhr war ja schon mal beinahe tot. Und da müssen wir einfach zurückgehen in die 1970er Jahre. 1969 kamen die ersten Quarzarmbanduhren auf. Und in den 1970er Jahren schien es so, als ob die mechanische Uhr, die ja zu den ältesten Maschinen der Menschheit gehört, das muss man sich immer vor Augen halten, mechanische Uhren gibt es seit dem 13. Jahrhundert. Und die mechanische Armbanduhr, die Zeit misst, indem sie sie in kleine Stückchen zerhackt und diese zerhackten Stückchen werden einfach durch das Räderwerk gezählt und dann mit Hilfe von Zeigern dargestellt. Das war obsolet. Man hatte Digitaluhren auf dem Zifferblatt. Ich erinnere mich noch sehr gut, 1969 1973 war das, glaube ich, als James Bond Live and Let Die kam und man sah dann also dieses rote Display. Ging mir auch so, hat mich erstmal fasziniert, fand ich ganz großartig, aber ich habe dann eben ganz schnell festgestellt, das ist ja nichts anderes als eine anonyme Elektronik und die kann man eigentlich nicht erleben, nur mit der mechanischen Uhr durch das Ticken, durch die Bewegung einer Unruhe kann man erleben, wie die Zeit einfach gemessen wird. Und ich glaube, diese Faszination ist etwas, was sich bis heute bewahrt hat und was für viele Menschen ein hohes Maß an Bedeutung hat. Es kommt aber noch ein anderer Faktor dazu. Mhm. Im Gegensatz zu elektronischen Quarzuhren, die irgendwann mal einfach die Halbwertszeit überholt und die dann irgendwann auch nicht mehr reparierbar sind, weil es keine Chips oder keine Batterien mehr gibt oder sonst was, mhm. lässt sich eine mechanische Uhr eigentlich immer warten und immer reparieren. Das heißt, nur die mechanische Uhr ist ein wirklicher Gegenstand, der sich vererben lässt und der über Generationen weiterlebt. Und insofern ist die mechanische Armbanduhr natürlich auch eine sehr nachhaltige Angelegenheit. Die wird einmal produziert und mhm. dann in regelmäßigen Abständen gewartet und fertig. Man hat sie und die Kinder freuen sich. Also bei mir ist es zumindest so, mein Sohn und meine Enkel freuen sich schon auf meine Armbanduhren und sprechen mich immer wieder darauf an. Und insofern, also es ist was Tolles. Man kann darüber erzählen, man erlebt das miteinander und in jeder Armbanduhr steckt ein sehr hohes Maß an Geschichte und Sie wissen ja heute, Narrative spielen heutzutage eine wichtige mhm. Rolle und Armbanduhr ermöglicht genau dieses Narrativ.
0: Mhm. Ich muss jetzt aber trotzdem nochmal aufs Statussymbol zurückkommen ja. und frage jetzt mal ketzerisch. Eine günstige Uhr zeigt die Zeit genauso zuverlässig an wie eine sehr teure. Und es gibt ja eine gewisse Preisspanne auch bei mechanischen Uhren. Was kaufen Menschen also wirklich, wenn sie mehrere tausend Euro für eine Uhr ausgeben?
1: Sie kaufen natürlich schon ein gewisses Prestige, sie kaufen Status. Sie kaufen natürlich auch, wenn sie die richtige Marke erwerben, einen Werterhalt. Und mhm. das, wenn sie die richtige Uhr kaufen, die wird eigentlich nicht weniger wert, sondern im Laufe der Jahre mehr wert. Oder man bekommt zumindest nach Jahren immer noch, wenn man es mal tatsächlich hergeben muss, immer noch das wieder zurück, was man bezahlt hat irgendwann mal.
0: Also eine Geldanlage und auch.
1: Insofern, ja, für mich ist das schon eine wichtige Geldanlage. Also im Gegensatz zum Auto, wenn Sie vom Hof des Autohändlers runterfahren, dann ist das Ding 30% weniger wert. Natürlich hat man das bei vielen Uhren auch, aber wie gesagt, wenn Sie die richtigen Uhren kaufen, dann behalten die ihren Wert. Und insofern ist es ja was Schönes. Oder sie werden sogar immer mehr wert, wenn Sie sich heute diesen Markt mit Gebrauchtuhren anschauen und das Auktionsgeschehen anschauen. Vintage-Uhren aus den 50er, 60er, 70er oder auch 30er Jahren, die kosten ja heute teilweise ein absolutes Vermögen. Mhm. Wir reden von 6-7-stelligen Beträgen bei manchen Marken, bei manchen Modellen.
0: Wahnsinn. Herr Brunner, eine letzte vielleicht auch ketzerische ja. Frage. Was ist denn Ihre Prognose? Wie lange wird es die Uhr noch geben oder wird sie bald von der Smartwatch verdrängt?
1: Nein, die mechanische Uhr, solange ich lebe, das ist natürlich überschaubar. Aber ich beziehe es auch auf meinen Sohn, mhm. auf meinen Enkel. Also solange die Welt sich dreht, glaube ich, dass das Ticken der mechanischen Uhr weiterlebt und es wird sich nicht überleben.
0: Solange die Welt sich dreht, das ist schön. Danke, Gisbert Brunner. Und Sie, tragen Sie eine Armbanduhr oder vielleicht eine dieser alten Taschenuhren am Kettchen? Besitzen Sie vielleicht noch so ein Uhrenerbstück oder hätten Sie gern eine Armbanduhr, eine wertvolle, die dann als Erbstück taugt? Was halten Sie eigentlich von der Smartwatch als Ersatz für die Armbanduhr? Erzählen Sie uns das alles gerne unter der Nummer 069 155 2225. Können Sie Ihre Uhrengeschichte aufsprechen? 069 155 2225 oder Sie schreiben uns eine Mail unter hr2@hr.de.

0: Das Ritournel aus Jean-Philippe Rameaus Hippolyte et Aristide mit den Musiciens du Louvre unter der Leitung von Marc Minkowski. Unser Gast im Doppelkopf heute ist Thorsten Krückemeier. Er leitet das Polizeipräsidium Mittelhessen. Die Polizei als Garant für eine freiheitliche Grundordnung und als Teil unserer demokratischen Gesellschaft, so sieht Krückemeier die Rolle seiner Organisation. Dass dieses Ziel im Alltag auch immer wieder von Problemen über Polizeigewalt und um Diskussionen über das Verhältnis zwischen Polizei und Bevölkerung an den Tag kommt, das treibt ihn um.
1: Ich glaube, ich bin grundsätzlich ein sehr gerechtigkeitsliebender Mensch. Also ich hasse es schon, wenn bei Gesellschaftsspielen gemogelt wurde. Das war so ein Ding, wo ich tatsächlich irgendwie so innerlich ein bisschen nervös wurde. Und ich finde es halt unheimlich toll, dass man den Menschen helfen kann und so ein Stück weit auch die Gesellschaft zusammenhalten kann. Und es gibt immer dieses Bild der Polizist als Helfer, auch für Kinder. Und das ist eigentlich so das, wie ich auch Polizei sehe, so bevor etwas passiert, da zu sein.
0: Und das Thema Demokratiebildung, das steht bei Thorsten Krückemeier ganz oben auf seiner beruflichen Agenda. So hat er unter anderem eine Zusammenarbeit mit dem Verein für Demokratie gegen Vergessen initiiert. Warum ihm dieses Engagement so wichtig ist, das erzählt er heute im HR2 Doppelkopf, im Radio hier nach den 12 oder 23 Uhr Nachrichten und jederzeit in ARD Sounds.

0: Die Burlesca von Josef Suk mit Chi Yun Violine und Akira Eguchi Klavier. Gestern wurde in Los Angeles das Lucas Museum of Narrative Art eröffnet, was übersetzt so viel wie Erzählkunst bedeutet, und gemeint sind damit auch Bilder, die Geschichten erzählen. Star Wars-Regisseur George Lucas plant dieses Projekt seit Jahren und er macht dort jetzt Teile seiner Privatsammlung für die Öffentlichkeit zugänglich. Allerdings geht es deutlich weniger um Star Wars, als man vielleicht vermuten könnte, auch wenn das extra dafür entworfene Gebäude verdächtig nach Raumschiff aussieht. ARD-Korrespondentin Antje Sieb war schon dort und hat auch mit George Lucas gesprochen.
1: Los Angeles Exposition Park. Hier stehen schon das Kalifornische Wissenschaftsmuseum, das Museum für Naturkunde und zwei große Stadien. Und direkt daneben ist in den letzten Jahren das moderne Gebäude des Lucas-Museums entstanden. Ein riesiges, leicht tailliertes Oval mit gewölbten Dachgärten. Alles an dem silberglänzenden Bau wirkt rund und organisch. Architekt Ma Yan Song sagt, man könne vieles darin erkennen.
2: Maybe when they see one corner, the building is floating, feels like it can take away like a spaceship, but
3: aus einer Blickrichtung ist es vielleicht ein Raumschiff, das gleich abhebt, aber es sieht aus jeder Richtung anders aus. Für mich ist es eine Wolke, ein lebendes Wesen. Das sollte man einfach für sich selbst entdecken.
2: Life. So I think people should come and discover themselves.
1: George Lucas will mit seinem Museum etwa Illustratoren oder Comiczeichnern zu mehr Anerkennung verhelfen, weil er findet, sie kämen in der Kunstwelt sonst häufig zu kurz. Und er will niemandem vorschreiben, was Kunst ist und was nicht. Was zählt, sei der eigene Eindruck. Wenn es dich emotional anspricht, ist es Kunst, sagt er, und wenn nicht, geh einfach weiter zum nächsten Stück.
4: If you have an emotional connection, then it's art. If you don't, then just move on to the next painting.
1: Aus dem weitläufigen Foyer bringen drei runde, gläserne Aufzüge Besucher nach oben zu den Hauptausstellungsräumen. Comics, Wandgemälde, einzelne Künstler wie Norman Rockwell haben eigene Galerien. Oft ist das Thema aber auch sehr weit gefasst: Abenteuer, Liebe, Familie oder Sport. An den Wänden Illustrationen, Gemälde etwa von Frida Kahlo und Diego Rivera, aber auch Fotografien und dazwischen Modelle aus Filmen oder Statuen, etwa eine von Indiana Jones vor der Abenteuergalerie. Man kann sich treiben und die Stücke einfach auf sich wirken lassen. Wer allerdings gerne ein bisschen zusätzliche Information und Einordnung hätte, der muss den digitalen Katalog befragen, erklärt Kurator Ryan Linkoff.
5: Wir haben einen digitalen Führer, wir haben zu allen Objekten Informationen, haben bei allem nachgeforscht, wann es zum ersten Mal erschienen ist, welche Geschichte es bebildert hat. Das kann man dort nachlesen.
1: Und ja, es gibt auch eine eigene Star-Wars-Ausstellung. Star Wars in Motion zeigt Fortbewegungsmittel aus allen Ecken des Universums. Etwa General Grievous' Radgleiter, Luke Skywalkers Landgleiter und einen Sandkriecher aus dem ersten Film.
6: We have a cinema gallery and our opening cinema exhibit is Star Wars in Motion.
7: Unsere Eröffnungsausstellung heißt Star Wars in Motion. Wir sind stolz auf unsere Star Wars Connection. Das macht aber nur 7% des Museums aus. Wir haben eine große Bandbreite von Höhlenmalerei über Comiczeichnungen bis zur Galerie der Wandgemälde, in der wir gerade stehen.
1: Sagt Museumschefin Tracy Bates. Direkt um die Ecke kann man mehrere Banksys bewundern und danach aufs Dach rausgehen. Oder unten im Erdgeschoss in den zwei großen Kinosälen einen Blick auf das ständig laufende Programm werfen. Tickets für das neue Lucas-Museum kosten $25. Kinder zahlen keinen Eintritt.
0: Schnäppsche für US-amerikanische Verhältnisse jedenfalls. Also, wenn Sie mal in Los Angeles sind. Vom Lucas Museum of Narrative Art berichtete Antje Sieb. Die ganz klassische mündliche Erzählkunst wird übrigens ab morgen in Kassel gefeiert beim Sparda Erzählfestival. Katharina Ritter, eine der Künstlerinnen, die dort auftritt und frei erzählt, ist um kurz nach 9 mein Gesprächsgast. Das nur mal vorab. Jetzt um 8:36 gibt es Musik von Igor Stravinsky. Das Chamber Orchestra of Europe spielt die Sinfonia aus der Pulcinella Suite.

0: Der dritte Satz Spirituoso aus dem Trio D-Dur Opus 2 Nummer 1 von Simon Le Duc mit La Stagione Frankfurt. Es ist 8.41 Uhr, Zeit für ein neues Hörbuch. Jetzt beginnt das Leben, so heißt der neue Roman von Axel Schulman. Er ist einer der populärsten Schriftsteller in Schweden, geboren 1976. Sein erster Roman, Die Überlebenden, stand in seiner Heimat monatelang auf der Bestsellerliste und wurde in 30 Sprachen übersetzt. Davor hatte Schulman schon 3 autobiografische Bücher geschrieben. Eins davon mit dem Titel Verbrenn all meine Briefe wurde fürs Kino verfilmt. Alex Schulmans neuer Roman erschien gerade auch als Hörbuch. Interpretiert wird er wie die Vorgängerromane von Fabian Busch. Im Mittelpunkt steht ein Lehrer mit dem Namen Vidar. Christiane Hillebrand hat mit Dorothee Meyer-Karweg darüber gesprochen und wollte zuerst wissen, was ist das denn für ein Mann, dieser Vidar?
1: Ja, er ist 45 Jahre alt, er ist der Ich-Erzähler und er ist Lehrer, und zwar Lehrer an einer Grundschule. Und er bekommt dort Schwierigkeiten und wird suspendiert.
2: Was hat er denn in der Schule getan, dass so eine drastische Maßnahme ergriffen wurde?
1: Also die Anklage lautet Körperverletzung eines Schutzbefohlenen. Ein Schüler zeigt seinen blutunterlaufenen Arm im Krankenhaus vor und behauptet, das sei der Lehrer gewesen.
2: Ist das denn glaubhaft, was der Schüler da behauptet?
1: Also die Polizei zeigt wieder dann ein Handyvideo, was andere Schüler vom Vorfall gemacht haben. Und das Video zeigt, der Lehrer hat den Schüler wirklich hart angefasst. Der Lehrer wieder erkennt aber auch, dass der Schüler zuerst was zu ihm gesagt hat, worauf er, der Lehrer, in Tränen ausbrach und dann den Schüler gewaltsam gegen die Wand drückte. Und wieder selbst erinnert sich nur daran, dass er den Schüler aus einer Prügelei mit einem Mitschüler rausgezogen hat. Was dann geschah, weiß er gar nicht mehr. Das ist wie ausgelöscht aus seinem Gedächtnis. Und nun versucht wieder eben zu ergründen, was der Schüler gesagt hat und warum ihn das selbst so außer Fassung gebracht hat. Er ahnt, dass ihn da irgendwas getriggert hat, was ihn ausrasten ließ, und dass das etwas mit der Kindheit zu tun hat.
2: Wie geht wieder davor, um das zu ergründen?
1: Na, einerseits versucht er immer wieder, leider, Kontakt mit dem Schüler aufzunehmen, um ihn dann zu fragen, was er gesagt habe. Dem Schüler macht es aber Angst. Und die Eltern des Schülers erwirken dann ein Kontaktverbot, das wieder immer wieder missachtet, sodass ihm neuer Ärger droht, auch eine richtige Gerichtsverhandlung. Ansonsten sitzt er zu Hause und grübelt, er hat ja nun Zeit, und sieht daher eine Kiste mit Sachen seines verstorbenen Vaters durch. Da hören wir rein, es liest Fabian Busch.
3: Da war die Schürze, die er immer beim Kochen getragen hatte. Eine Mappe, in der er die Comics aufbewahrte, die ich als Kind gezeichnet hatte. Ein paar Fotoalben, in denen ich flüchtig blätterte. Ich wollte den Karton gerade wieder schließen, als mir ganz zu unterst etwas sehr Vertrautes ins Auge stach. Das alte Telefonbüchlein meines Vaters. Ich begann, durch die abgegriffenen Seiten zu blättern. Es war so ein typisches Telefonbüchlein von früher. Nummern über Nummern. Durchgestrichene und durch neue ersetzte. Mal mit stumpfem Bleistift, mal mit Tinte in verschiedenen Farben notiert. Unverkennbar seine Handschrift. An den Rändern Kritzeleien, wie man sie aus Langeweile macht. Kreise in Kreisen. Ein Dreieck. Auf einer Seite stand die Nummer des Sommerhauses, in dem ich als Kind die Ferien verbracht hatte. 5 Ziffern.
1: Tja, 5 Ziffern, der Telefonanschluss des früheren Sommerhauses der Familie. Und jetzt wird's magisch, nämlich aus irgendeinem Antrieb ruft wieder diese Nummer an. Und jemand geht ran. Er hört die Stimme seines verstorbenen Vaters. Erschrocken legt er schnell wieder auf. Aber so tauchen jetzt Erinnerungen auf an die Abende im Sommerhaus, an die Eltern, die ältere Schwester und an sich selbst, als ein kleiner Junge war.
3: An jenem Nachmittag hätte ich es nicht so deutlich ausdrücken können, aber mir wurde in dem Moment bewusst, dass ich die Wahl hatte. Die Nummer aus meinem Gedächtnis zu löschen, sie nie wieder anzurufen, zu vergessen, dass es je passiert war, oder die Tür zur Vergangenheit weiter zu öffnen und mich hineinzustürzen.
1: Tja, und so ruft er immer wieder an und spricht dann mit seinem Vater, auch anderen Familienmitgliedern, aber eben auch mit sich selbst als kleinem Jungen. Da ist er so 8, 9 Jahre alt, und er merkte bald bei den Anrufen, er ruft zwar zu verschiedenen Tageszeiten an, aber Es ist immer der 17. Juni 1986.
2: Klingt richtig unheimlich. Was ist denn an diesem Tag Besonderes geschehen?
1: Ja, das versucht Wieder eben stückchenweise zu ergründen. Also die Telefongespräche sind so eine Art Therapiesitzungen, die immer mehr zutage fördern. Das grobe Setting erfahren wir dann schnell. Da sind die Eltern, die sich immer wieder streiten. Da ist die Mutter, die viel zu viel trinkt. Die ältere Schwester, die sich bei den Streitereien so Kopfhörer aufsetzt und damit nichts zu tun haben will. Und der kleine Junge, der unter all dem extrem leidet und sich ins Fußballspiel flüchtet und seine Fantasie in Comics auslebt, die er malt und mit Sprechblasen versieht.
2: Also ein Sommerhaus, eine trinkende Mutter, sich streitende Eltern, ein kleiner Junge, der darunter leidet. Das sind ja Motive, die bei Schulmann immer wieder vorkommen.
1: Genau, das sind Motive, die er immer wieder erzählt, aber immer wieder auch neu erzählt und anders erzählt. Und hier läuft eben alles auf ein bestimmtes Ereignis hinaus, das eben an diesem Abend des 17. Juni 1986 passiert ist. Etwas, was so schlimm für den kleinen Wieder war, dass er es tief in sich begraben hat. Und erst ein Satz, den der Schüler zum Erwachsenen Wieder gesagt hat, holt es wieder hervor. Und der Erwachsene versucht jetzt, das Verschüttete hervorzuholen durch Zettel mit Erinnerungsfetzen, die er vollgekritzelt an seine Wand pinnt zu Hause und durch immer wiederkehrende Anrufe. Er will vor allem mit dem kleinen Jungen reden, der wirklich sehr verzweifelt klingt.
3: »Hallo«, rief er, und die Worte schienen ihm in der Kehle stecken zu bleiben. Er war außer Atem, als wäre er zum Telefon gerannt. »Mama?« Und dann ein wildes Schluchzen. »Hallo wieder«, sagte ich. »Hallo?« Er sagte noch etwas, aber ich verstand ihn nicht. Das Weinen nahm überhand. Und dann irgendwann ein Brüllen, unbeschreiblich, zumindest für mich. Er schrie einfach wie am Spieß. Anschließend legte er auf. Unzählige Tage vergingen, immer wieder rief ich an. Und jeden Abend um 20.21 Uhr landete ich im selben Albtraum. Jeden Abend wirkte der Junge so panisch wie am vorherigen.
1: Tja, wir folgen dieser Aufarbeitung, die für den Erwachsenen wirklich sehr quälend ist, die aber doch zu einem Ende kommt, zu einer Erkenntnis. Und bei der hilft am Schluss dann auch die ältere Schwester, mit der er lange Jahre keinen Kontakt hatte, sie auch nicht gesehen hat.
2: Jetzt haben wir einige Ausschnitte gehört und spannend ist ja schon, dass Fabian Busch das alles mit so einer sanften Stimme liest.
1: Ja, genau. Der ist grundsätzlich ein sehr sensibler, einfühlsamer Interpret. Und ich finde, er transportiert sehr gut die Seelenlage sowohl des Kindes als auch des Erwachsenen wieder. Schwanken so zwischen Liebessehnsucht, Ängsten, Verzweiflung und auch Ratlosigkeit. Also der Roman endet sogar ein bisschen hoffnungsvoll und erklärt am Schluss den Titel. Erst als sich wieder erinnert, kann er zu sich sagen, jetzt beginnt das Leben.
0: Und genau so heißt das Hörbuch nach dem Roman von Alex Schulmann, über das Dorothee Meyer-Karwick und Christiane Hillebrand gerade gesprochen haben. Erschienen beim Deutschen Audioverlag, 6 Stunden 28 Minuten Laufzeit hat die Lesung mit Fabian Busch und sie kostet 24 Euro. Inzwischen ist es 9:11. Wir haben Musik von Louis-Theodor Gouvi für Sie. Die Danse Suédoise, passend zum schwedischen Autor, ein schwedischer Tanz aus dem Oktett Opus 71. Hier sind Les Solistes de Prades.

0: Antonin Dvořáks Humoreske mit Jörg Demus.
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0: Die Zeit auf dem Ziffernblatt. Braucht es Uhren noch, haben wir heute in Hingehört gefragt. Meine Kollegin Claudia Derichsweiler hat sich bis eben noch über ihre vielen Geschichten gebeugt, die per Mail und per Telefon kamen. Und jetzt ist sie hier bei mir im Studio. Guten Morgen, Claudia.
2: Guten Morgen.
0: Ah, ich sehe jede Menge Papier. Du hast einiges aufgeschrieben. Was denken denn unsere Hörerinnen und Hörer?
2: Also es kommt ganz deutlich hervor, mit Uhren verbinden die meisten Menschen nicht nur Zeit, sondern da stecken oftmals ganz viele Erinnerungen und Familiengeschichten oder ganz besondere Momente dahinter. Michael Mohr schreibt, meine Armbanduhr trage ich seit dem Sommer 1968. Es ist eine Automatikuhr im Edelstahlgehäuse. Ein besonderes Andenken an meinen Vater. Er schenkte sie mir, nachdem ich sie an seinem Handgelenk bewundert hatte, dass die Uhr etwas vorgeht und ich sie regelmäßig nachgestellt habe, stört mich nicht, dafür bedeutet sie mir einfach unheimlich viel. Ursula Witton aus Frankfurt sagt, ich liebe Armbanduhren, sie haben für mich etwas Edles, Zeitloses, nicht so schnelllebig. Besonders erinnere ich mich daran, wie ich mit meiner Mutter vor Weihnachten zum Juwelier gefahren bin, um mir eine Uhr auszusuchen. Das war was ganz Besonderes für mich. Solche Dinge, die schätze ich und bewahre sie gerne. Und Petra Röther aus Georgenborn-Schlangenbad hat eine sehr berührende Geschichte. Sie schreibt, mein Mann schenkte mir zu Beginn unserer Ehe eine kleine japanische Armbanduhr. Außer einem Batteriewechsel brauchte die nie etwas. In diesem Jahr blieb sie stehen. Der Uhrmacher staunte. Statt der üblichen 9 bis 16 Jahre hatte sie 47 Jahre gehalten. Genauso lang, wie unsere Ehe dauerte. Mein Mann ist in diesem Jahr gestorben. Ob die Uhr deshalb stehen geblieben ist? Wer weiß.
0: Das ist fast schon unheimliche Geschichte. Aber das hört man öfter mal. Was kommt denn sonst noch, Claudia?
2: Ja, die Familie Schulze schreibt, ein Leben ohne diese tickenden Begleiter können wir uns überhaupt nicht vorstellen. Und bei ihnen tickt es wirklich aus allen Ecken in der Wohnung. Maria schreibt, im Flur eine Art Deko-Standuhr von 1935, die uns alle halbe Stunde mit ihrem Ding-Dong die Uhrzeit vorspielt. Begleitet wird sie von einer Reiseuhr mit Repetierwerk aus dem 19. Jahrhundert. Und seit neuestem schlägt die um 12 Uhr gleich 13 Mal. Manche brauchen heute weder Armbanduhr noch Wecker auf dem Nachttisch. Das Smartphone erledigt alles. Dazu gibt es auch eine Mail, wo ein Hörer schreibt, es geht ihm auf die Nerven. Nachdem meine letzte Uhr, eine Smartwatch, ihren Geist aufgegeben hat, gibt es die nicht mehr. Und das war ganz nett beim Autofahren, dann auch informiert zu werden, wenn Mails reinkamen. Aber jetzt gucke ich lieber auf mein Handy. Hat mich ein bisschen genervt.
0: Kann ich verstehen. Ich habe eine Uhr, du hast, glaube ich, keine.
2: Nee, bei mir zu Hause stehen jede Menge Uhren, alle mit Ziffernblatt, aber hier im Hessischen Rundfunk wird mir ständig erinnert, wie viel Uhr es ist.
0: Ja, das stimmt, es geht mir auch so, aber ich habe die einfach so gerne. Ist auch ein schöner Schmuck. Also danke Ihnen für all Ihre Geschichten rund um Uhren, um tickende und nicht tickende, um Stand-, Wand- und Armbanduhren.

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2: 9 Uhr. Fachleute beraten über Extremwetterentwicklung. ADAC fordert aus für 12-Uhr-Regel. Bundestag befasst sich mit härteren Strafen bei K.O.-Tropfen. Das Wetter anfangs stellenweise Nebel, sonst sonnig 17 bis 22 Grad. Mein Name ist Katja Irle. Guten Morgen. Stürme, Starkregen, Dürre. Immer häufiger macht sich der Klimawandel durch solche Wetterextreme bemerkbar. In Hamburg beraten Experten heute darüber, wie die Menschen besser damit umgehen können. Auch Bundesumweltminister Schneider wird erwartet. ARD-Reporterin Jenny Witt.
3: Temperaturen um die 40 Grad, Wassermangel und Waldbrände gefährden nicht nur die Gesundheit, sondern auch das alltägliche Leben und die Wirtschaft. An steigende Temperaturen und Starkregen müssten sich Städte und Kommunen dringend besser anpassen, so die Fachleute beim Kongress. Mit temperaturstabilen Gebäuden fürs Wohnen und Arbeiten und mehr Grünflächen, um bebaute Orte zu kühlen. Gleichzeitig fordern Experten bessere Frühwarnsysteme vor Extremwetter.
2: Der ADAC fordert, die sogenannte 12-Uhr-Regel an den Tankstellen abzuschaffen. Sie mache Sprit nicht günstiger. Autofahrer hätten aber deutliche Mehrkosten, wenn sie mittags nach 12 Uhr tanken müssten. Den geplanten Tankrabatt befürwortet der ADAC, fordert aber, dass die Steuersenkung möglichst vollständig weitergegeben wird. Die Gewerkschaft Verdi kritisiert, dass ein Spritpreisdeckel erst nächstes Jahr kommen soll. Verdi-Chef Wernicke sagte dem Redaktionsnetzwerk Deutschland, bis dahin verdienten sich die Mineralölkonzerne dumm und dusselig. Geht es nach der Bundesregierung, werden K.O.-Tropfen in Zukunft wie eine Waffe gewertet, wenn sie zum Beispiel bei Sexualdelikten zum Einsatz kommen. Den Tätern drohen dann im Fall einer Verurteilung mindestens 5 Jahre Gefängnis, statt wie bisher 3 Jahre. Heute berät der Bundestag zum ersten Mal über den Gesetzentwurf. Bundesjustizministerin Hubig geht von einem abschreckenden Signal aus. In der ARD verweist sie außerdem auf weitere Hilfsangebote für Frauen.
4: Wir haben mittlerweile ein deutlich höheres Netz an Möglichkeiten, wo man zum Beispiel anonym die Spuren sichern kann. Das kann man nicht nur nach K.O.-Tropfen machen, sondern das kann man auch machen bei Fällen häuslicher Gewalt. Wir haben jetzt mit einer Aufklärungskampagne für den ländlichen Raum auch noch mal deutlich gemacht, wo man Hilfe holen kann bei Gewalt gegen Frauen. Ich glaube, vor Ort gibt es in den Bars Aufklärungskampagnen, einfach um deutlich zu machen, denkt daran.
2: In Hessen sind in diesem Jahr bisher 18 Menschen bei Badeunfällen ums Leben gekommen. Das ist ein Todesfall mehr als im letzten Jahr zu dieser Zeit. Das meldet die Deutsche Lebensrettungsgesellschaft in ihrer Sommerbilanz. Demnach gab es bundesweit 320 Badetote. Diese Zahl ist leicht gesunken. In den Sommermonaten selbst sind allerdings mehr Menschen am und im Wasser ums Leben gekommen, vor allem im besonders heißen Juni. Das Kontinentalwerk in Korbach in Nordhessen setzt beim Strom auf mehr Eigenverantwortung. Der Reifenhersteller baut dafür einen eigenen Windpark im benachbarten Twistetal. Heute ist Spatenstich. HR-Reporterin Silvia Ritter.
5: 3 Windkraftanlagen, je 267 Meter hoch, sollen hier in den nächsten 1,5 Jahren aufgestellt werden. Zusammen mit den Photovoltaikanlagen auf dem Firmengelände kann Continental dann zukünftig 2/3 des Strombedarfs selbst herstellen. Die Firma gilt als wichtiger Arbeitgeber in Waldeck-Frankenberg und will sich mit diesem Schritt unabhängiger von den Energiemärkten machen. 2400 Mitarbeitende produzieren in dem Korbacher Werk Reifen für Fahrräder, Motorräder und Autos.
2: Und jetzt noch der Sport. Für das Frauenteam der Frankfurter Eintracht geht es nach dem Aus in der Champions League-Qualifikation heute um den Einzug in den Europacup. Sie müssen zum Qualifikationshinspiel bei FH Hafnarfjörður in Island antreten. HR-Sportreporter Bastian Gerling.
6: Es soll der Start einer langen Europacup-Reise werden. Schon vergangene Saison standen die Fußballerinnen von Eintracht Frankfurt im Halbfinale des Wettbewerbs. Das ist auch dieses Mal wieder das Mindestziel. Zum Auftakt beim Hinspiel in Island warten windiges Wetter und ein unangenehmer Gegner auf die Eintracht. Hafnarfjörður ist in der isländischen Liga momentan Tabellenzweiter. Eintracht-Trainer Nico Anautis ist trotzdem optimistisch. Man wolle das Spiel schnell dominieren und kontrollieren und sich so eine gute Ausgangslage für das Rückspiel in Frankfurt sichern.
2: Und das waren die Nachrichten. Das Wetter. Stellenweise gibt es noch ein bisschen Nebel, danach scheint aber fast überall die Sonne. Im Norden von Hessen kann es dann auch mal dichtere Wolken geben. Die Höchstwerte heute 17 bis 22 Grad im Lauf des Tages. Morgen Wolken und Sonne, weitgehend trocken bei 14 bis 20 Grad. Und die weiteren Aussichten: am Freitag meist sonnig bis 22 Grad und am Samstag gibt es dann noch mehr Sonne bei maximal 25 Grad. Die Zeit, es ist 9:05.
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Das Petersen-Quartett mit dem Finale aus Ludwig van Beethovens Streichquartett C-Moll, Opus 18, Nummer 4. Dieses Quartett gehört zu den ersten Streichquartetten, die Beethoven überhaupt veröffentlicht hat, mit Ende 20. Sie haben es vielleicht schon gestern Nachmittag in unserer Sendung Literaturland Hessen gehört. Morgen steigt in Kassel das Sparda-Erzählfestival, eine Feier der mündlichen Erzählkunst. Eine der auftretenden Künstlerinnen ist Katharina Ritter, mit der ich mich gleich nach dieser Musik unterhalte.

0: Das war Alexandre Tarot mit Les Cherubins ou l'aimable Lazur. Lazur, das ist der Lazarus in diesem Pièce de Clavecin von François Couperin. Morgen beginnt das Sparda-Erzählfestival. Die mündliche Erzählkunst wird in Kassel gefeiert, 4 Tage lang. Geboten ist zum Beispiel ein Märchen mit Musik, eine Lesung, viele von Kindern geschriebene Geschichten und viele frei erzählte Geschichten. Das heißt, die Erzählerinnen und Erzähler rezitieren nicht, sie lesen nicht vor, sie erzählen alles frei. Eine Meisterin dieser Kunst ist Katharina Ritter. Sie ist seit fast 30 Jahren Land auf, Land ab unterwegs mit geborgten und auch vielen eigenen Geschichten. Sie entwickelt Audioguides und Erzählreihen fürs Museum und erzählt und erzählt. Liebend gerne auch in ihrem Dialekt und immer frei und direkt. Morgen Abend macht Katharina Ritter den Auftakt in Kassel und ich hatte Gelegenheit, mich vorher mit ihr zu unterhalten. Guten Tag, Frau Ritter.
1: Guten Tag.
0: Wir konsumieren ja ständig Geschichten und überall, aber meistens sind die aufgeschrieben oder verfilmt, also sie sind immer wieder gleich und reproduzierbar. Das Geschichten erzählen aber nicht, oder?
1: Ja, das ist, wenn man eine Geschichte, auch eine eigene Geschichte oft erzählt hat, dann merkt man schon, ach so, da hast du jetzt deine eigene Geschichte reproduziert. Aber im Idealfall und in der Interaktion mit dem Publikum ist sie natürlich immer neu. Vor allem bei denen, die zuhören. Also das ist ja das Magische. Ich knipse die Bilder an und die, die zuhören, machen sich ihre eigene Geschichte. Für die ist es sowieso neu.
0: Also die spiegeln sozusagen ihre Stimmung und ihre Stimme und ihre Geschichten?
1: Ja, das ist total interessant. Habe ich im Laufe der Zeit festgestellt, dass es wirklich so ist, wenn ich weiß, wovon ich erzähle, sehen das die Leute auch. Also ohne da jetzt esoterisch zu sein, der Funke springt über, wenn... Und sonst ist es, wenn man nicht weiß genau, wovon man da jetzt berichtet, dann klingt es eher Papier an. Und wenn man wirklich selber Bilder hat, dann springen die über. Die, ja, die zuhören, haben ihre eigenen Bilder, aber ja, da scheint irgendwas bei uns Menschen zu funktionieren, feinstofflich.
0: Das sind die Spiegelneuronen wahrscheinlich.
1: Wahrscheinlich.
0: Ich bin ja immer ganz neidisch, wenn ich Leute erlebe, die lange am Stück und sinnvoll frei sprechen können, denn das tun sie ja, sie lesen ja nicht ab, sie erzählen. Mhm. Wie funktioniert das denn bei Ihnen? Lernen Sie zuerst auswendig oder gar nicht?
1: Das könnte ich gar nicht. Es ist wirklich schlimm, wenn ich mal irgendwo, wenn irgendwo ein Reim vorkommt, der auch wirklich stimmen muss, dann habe ich vorher während des Erzählens schon Angst, dass ich den dann bestimmt falsch sage. Also ich baue mir wirklich, so erkläre ich mir das, eine Landkarte im Kopf und in die springe ich rein und erzähle, was da auftaucht.
0: Toll.
1: Das funktioniert dann auch, wenn man ganz, ganz lange Geschichten erzählt. Wenn das nur ein kurzer, fragmentarischer Vortrag wäre, dann wäre ich bestimmt lost. Mhm. Also Geschichten funktionieren ja auf unterschiedlichsten Ebenen und haben irgendetwas, dem wir folgen können. Ja? Irgendeinen Faden oder irgendwas, das kennen wir. Mhm. Wenn es jetzt nur ein Vortrag wäre, dann verstehe ich, dass die Leute ein Manuskript haben oder so, hätte ich dann auch. Aber Geschichten sind da ganz einfach.
0: Das heißt, Sie erlauben sich selbst auch zu mäandern auf Ihrer geistigen Landkarte?
1: Ja, das ist eine interessante Frage. Das passiert durchaus auch mal. Oder vor allem auch, dass andere Figuren am Wegesrand auftauchen, die man dann da sieht und sagt, oh ja gut, okay. Oder nicht auftauchen einmal. Und das passiert eben auch, wenn man sagt, wie kannst du dir das alles merken? Das Schöne ist ja, falls ich irgendwas Wichtiges vergessen habe, sage ich dann, ach so, ja, was ich euch natürlich noch sagen wollte, ist, also.

0: manchmal taucht was später auf, so.
1: Also würden Sie sagen, das ist eine gewisse Freiheit, die man hat als Geschichtenerzähler, die auch faszinierend sein kann?
0: Für mich ist es die absolute Freiheit und ich merke, wenn Leute eher vom Schauspiel kommen, tun sie sich mit dieser Freiheit viel schwerer, weil sie etwas ganz anderes gelernt haben. Ich will das überhaupt nicht werten, das ist ja unglaublich toll, wie die mit Texten umgehen oder so, aber wenn die dann, ja mach mal ganz frei so, ohne zu lernen, dann haben die Angst. Mhm. Und für mich ist es, ja, ich habe es mir selber erfunden und mir diese Freiheit von vornherein genommen.
1: Ja, Sie müssen wahrscheinlich diese Geschichten ganz anders verinnerlicht haben. Und Sie müssen vielleicht auch mit Ihnen zu tun haben. Frau Ritter, wie sind Sie denn überhaupt dazu gekommen zum Geschichtenerzählen?
0: Ja, das ist ja so eine Sache, da passieren verschiedene Dinge im Leben. Aber bei mir war es jetzt, ich habe sehr viel mit Geschichten zu tun gehabt. In meinem Beruf als Produktionsleiterin beim Film, beim Dokumentarfilm habe ich sehr viele Jahre gearbeitet und nenne das so und weiß das im Nachhinein, dass ich dort anderen geholfen habe, ihre Geschichten zu erzählen. Mhm. Sehr viel über die Struktur gelernt habe, einfach so nebenbei, auch bei der Organisation oder wie muss man mit jemandem umgehen, dass er wirklich was erzählt. Und irgendwann habe ich halt gemerkt, ich will das auch. Ich will was Eigenes, Künstlerisches, aber was? Und ja, so kam es irgendwie und wirklich zum ersten Mal gehört habe ich davon, dass eine Bekannte in Kanada sagte, I invited a storyteller for my birthday party. Mhm. Dann habe ich gesagt, hä? Was ist das? Was hat der gemacht? Was? Einfach so erzählt? Und ja, wie war das? Also all diese Fragen, mit denen ich jetzt genauso konfrontiert bin, wir Menschen können uns das fast nicht mehr vorstellen, dass das reicht. Einfach nur eine Geschichte.
1: Mhm. Können Sie sich noch erinnern, welche Geschichte Sie das erste Mal in der Öffentlichkeit erzählt haben?
0: Ja, ich bin ja hier nebenan in eine Kindergruppe und habe gesagt, ich werde Geschichtenerzählerin, ich bin da in Ausbildung sozusagen, darf ich bei euch kostenlos erzählen, einmal die Woche. Und hatte großes Glück, diese Erzieherin schaut mich so von Kopf bis Fuß an und sagt dann, bitteschön, da sitzen Sie, wenn Sie dir zuhören, bitte. Also das war eine großartige, großherzige Frau, die mir diese Möglichkeit gegeben hat. Und dann habe ich, ja, das fing mit so Kindergeschichten an wie Weihnachtsgans Auguste und solche Sachen. Also immer der Jahreszeit entsprechend und bin viel in die Bücherei und habe mir Bücher angeschaut und irgendwann gemerkt, dass ich auch für Erwachsene erzählen will, dass ich eigene Sachen erzählen will. Und da habe ich einfach auch Freunde gefragt, die Musiker waren, wollt ihr nicht mit mir zusammen? Und dann habe ich da Programme zusammengestellt und losgelegt, so. Mhm.
1: Das ist toll. Wissen Sie, wie viele Geschichten Sie heute sozusagen auf Lager haben? Oder ist das unübersichtlich geworden?
0: Es sind sehr viele. Also so einfach jetzt, wenn ich ohne nochmal irgendwie zu graben, also normalerweise, wenn ich eine Geschichte mal erzählt habe, lese ich sie noch einmal vielleicht und dann kann ich, also das ist kein Problem. Das ist nicht viel Daten, die man da im Hirn braucht. Ja, weil wie gesagt, ich habe das Bild und zack, lege los. Es war einmal. Also natürlich die ganzen Grimms und das alles, aber ja, es sind schon ein paar hundert.
1: Eine Ihrer Geschichten greift ein Stück Familiengeschichte auf, die Schwabenkinder. Was ist das denn für eine Geschichte?
0: Ja, das ist die, wo es wirklich ans Eingemachte geht und an meine Wurzeln. Der Bruder meiner Großmutter, also mein Großonkel, war eins dieser Schwabenkinder. Die Not war so groß in diesen Alpentälern, dass die Kinder fortgeschickt wurden von zu Hause ins Schwabenland, zu den großen Bauernhöfen im Schwabenland, die es gab. Und dort haben die Kinder von April bis November gearbeitet, für Kleidung und Essen. Und dann im November sind sie wieder nach Hause gelaufen. Und das waren im 18., im 19. Jahrhundert Tausende von Kindern, die das gemacht haben. Das kann man sich heute nicht mehr vorstellen. Und darüber erzähle ich und ich habe, glaube ich, einen ganz guten Dreh gefunden, diesen schweren Stoff ganz leicht zu erzählen, weil ich sehr abenteuerlich erzähle und ich erzähle vor allem, und was mir wichtig ist, wie stark diese Kinder waren. Die haben geholfen, dass man daheim nicht verhungert.
1: Also ein wirklich schwerer Stoff und Sie bauen ein bisschen Abenteuer ein. Wie sind denn die Reaktionen Ihrer Zuhörerinnen und Zuhörer?
0: Also es ist meine beste Geschichte. Wegen dieser Geschichte werde ich immer wieder eingeladen. Und das Tolle ist, die Leute freuen sich so, weil ich das auf so eine leichte Art erzähle. Ich verwebe das ja mit dem Hänsel- und Gretel-Mythos. Und ich verwebe das auch mit Vorurteilen, die Kinder haben. Die kommen zu einer Kräuterfrau in Schwabenland. Also es wird eine wirklich tolle Abenteuergeschichte, durch die wir sehr gut kommen. Und ganz toll ist die auch mit Kindern zu erzählen. Also die nehmen sich da ganz andere Sachen mit wie die Erwachsenen. Die frage ich, was ist das Weiteste, was du jemals allein gegangen bist? Ich meine nur, das ist immer Abenteuer, dieses alleine Strecken zurücklegen. Und das Leid kommt natürlich vor, aber ich werde auch oft gefragt, wie kannst du diesen schweren Stoff so leicht erzählen? Dann kann ich nur sagen, bei meinen Recherchen bin ich draufgekommen, mein Großonkel hatte es bei diesen Bauern im Schwabenland viel besser wie zu Hause. Mein Urgroßvater war ein unglaublich harter Mensch. Da hieß es nur, ah, bist du auch schon wieder da, wenn er kurz vor Weihnachten nach Hause kam. Und der Bauer, der wollte so gerne, dass er bleibt und später sogar, dass er die Tochter heiratet. Das ist ja wie im Märchen, oder? Mhm. Also in Wirklichkeit. Und er wollte sie aber nicht. Aber seine Kinder sind in den Ferien, in den 50er Jahren, dorthin in Urlaub, in die Ferien. So gut war die Beziehung. Also wahrscheinlich kann ich ja auch diese leichte und gute Seite erzählen, die es natürlich genauso gab bei all dem Leid. Gerade die schweren Geschichten sind die, wo wir von Herz zu Herz miteinander zugange sind und sich die Leute sehr freuen, gut durch solche Geschichten zu kommen.
1: Katharina Ritter, Geschichtenerzählerin aus Leidenschaft. 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Das Festival-Motto übrigens ist von wegen. 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Wer also nicht zum Festival kommen kann, könnte hier zumindest einige Festivalgeschichten hören.

Filmmusik von John Barry, The Quarry aus Enigma, gespielt vom Royal Konzertgebau Orchestra. Kurzer Blick auf den Abend, da senden wir hier in HR2 Kultur ein Kammerkonzert vom Niederrhein.

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Und ein paar Takte der dritten Violinsonate von Robert Schumann, wirklich nur ein kleines Witzelchen, führen uns zur Lesung um 9:30 Uhr. Unser Haus mit Rutsche von Safia al-Baghdadi.

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1: Und da schlagen wir wieder Unser Haus mit Rutsche von Safia al-Baghdadi auf. Heute die vorletzte Folge, morgen bringen wir die Autorinnenlesung zu Ende. Die 40-jährige Leila, unsere Erzählerin, erinnert sich darin weiter an ihre Jugend in einer Familie zwischen den Kulturen, zwischen Saarbrücken, dem Elsass und dem Irak. Lange Zeit hatte ihr irakischer Vater noch gehofft, bei den Vereinten Nationen arbeiten zu können. Tatsächlich flog er eines Tages zum Vorstellungsgespräch nach New York, doch bei seiner Rückkehr hatten sich alle Träume zerschlagen.
2: Das Ende des Regenbogens. Zwar verbrachte Barbe die meiste Zeit des Tages in seinem Raucherzimmer, aber nicht um sich zurückzuziehen. Das kam erst später. Noch war die Dachkammer einfach nur sein kleines Reich. Sein Büro, ohne wirklich ein Büro zu sein, vielleicht auch eher seine Wartestube, in der er auf bessere Zeiten hoffte. Er freute sich, wenn der Seestern und ich ihn besuchten. Auf eine seltsam fahrige Weise war er sogar unternehmungslustiger denn je, bot uns ständig irgendwelche Spaziergänge an, als müsse er jegliches Stillsitzen vermeiden. Wenn er aber einmal grübelnd in einem seiner Zebrasessel dort oben oder auch unten im Ohrensessel unseres Wohnzimmers saß, dann wippte er ununterbrochen nervös mit einem Bein. Und sein Gesicht wirkte, als würden ihm 1000 Gedanken durch den Kopf rattern. Die meiste Zeit rauchte er natürlich, telefonierte oder trank Kaffee mit Landsmännern, wie er sie nannte, die ich aber nie unter den feudalen Gästen unserer einstigen geselligen Abendessen gesehen hatte. Und stets erwartete Barbe mich an der Wohnungstür, wenn ich von der Schule heimkam. »Wie war es heute?« fragte er jedes Mal. »Wie immer«, sagte ich. »Was habt ihr gemacht?« »Viel.« »Und?« »Nichts, viel eben.« Und dann wollte er unbedingt immer irgendetwas mit mir unternehmen. »Leila, Habibi, magst du mit mir spazieren gehen?« fragte er etwa. »Ich muss Hausaufgaben machen«, sagte ich. »Vielleicht gibt es wilde Maulbeeren an der Saar. Wollen wir nachsehen?« »Ich muss Hausaufgaben machen.« Oft sagte er dann, »ich bin oben auf dem Dachboden. Besuch mich nach den Hausaufgaben.« »Ich weiß nicht. Ich wollte danach zu Tara.« Es war zu spät. Es war mir zu bunt geworden auf diesem abschüssigen Regenbogen, von dem Barbe uns immer wieder versprochen hatte, bald auf der goldenen Seite zu landen. Oder waren seine Farben nicht eher verblasst? Sie lösten sich unter meinen Füßen auf und offenbarten ein großes Nichts. Vielleicht wurde ich auch einfach nur erwachsen. Einmal sagte er, »Schau, Leila, ich habe eine neue Creme entwickelt. Gegen Neurodermitis.« Er zeigte mir einen kleinen Tiegel mit Creme und strich davon ein wenig auf seine wunden Hände. Seit einiger Zeit hatte er diesen merkwürdigen Ausschlag. Seine Haut war ganz rau und aufgeschürft, wie die einer dehydrierten Schildkröte. Das tat mir leid. Und dann ärgerte es mich, dass es mir leid tat. Ich wollte kein Mitleid mit meinem Vater. Ich wollte zu ihm aufsehen und ihn bewundern. Bei meinen Freundinnen stand er weiterhin hoch im Kurs. Wenn sie mich besuchten, konnte Barbe sie noch immer für sich begeistern. Und ich wurde dann nicht mehr bloß eifersüchtig auf meine Freundinnen, sondern richtig wütend. Auf Barbe. Warum vermochte er es nicht mehr, auch mich zu bezaubern? »Und, hilft die Creme?« fragte ich. »Selbstverständlich. Sie ist aus Ringelblumenextrakt. Alles natürlich. Keine synthetischen Stoffe.« Für mich sahen seine Hände genauso aufgeraut aus wie zuvor, bloß dass sie nun glänzten. Er schien meinen Blick bemerkt zu haben. »Die lindert die Schmerzen und wir werden sie noch weiter verbessern.« »Wer wir?« »Ich und Georg. Du weißt schon, unser Hausarzt. Die Creme wird ein Riesenerfolg.« Ich sah, wie er in meinem Blick nach Zuspruch suchte. Aber meine Begeisterungsfähigkeit war wie der Choke unseres Volvos, der seit einigen Monaten auch nicht mehr anspringen wollte. »Wir werden sie groß vermarkten«, sagte er. »Toll. Damit werden wir reich, Habibi, richtig reich.« »Ja, ich muss jetzt Hausaufgaben machen.« Ich schloss die Tür zu meinem Zimmer, sackte dort auf das Bett und hasste mich dafür, so gemein zu sein. bis Barbe mich eines Tages nicht mehr an der Wohnungstür erwartete, wenn ich heimkam. Er blieb auf dem Dachboden. Das beunruhigte mich. Und es überraschte mich, dass es mich beunruhigte. Erst dadurch wurde mir klar, solange er mich beim Heimkehren erwartet hatte, war ich mir seiner Zuneigung gewiss gewesen. Obwohl ich enttäuscht von ihm war, wollte ich, dass er mich weiterhin liebte. Das gab mir ein Gefühl der Sicherheit. Wenn ich es eines Tages endlich schaffte, ihm zu verzeihen, dann wäre alles zwischen uns im Nu wieder beim Alten. Bloß schien es plötzlich etwas zu geben, das ihn von mir entfernte und unser Leben dieses Mal unwiderruflich auf den Kopf stellte. Den Koran. Golfkriegssyndrom. Seit Geld in meinem Leben keine Rolle mehr spielt, die Dollars dank Hollywood nur so hereinrollen und mein Bankier neulich auf einem Beratungsgespräch bestand, bei dem er plötzlich Macarons und feinsten italienischen Kaffee auftischte, seitdem jedenfalls ersaufe ich nicht in Champagner, sondern häufen sich die Angstattacken. Fast täglich bin ich bei Donadieu. Vorgestern habe ich sie versehentlich geduzt. Und heute bin ich sogar versucht, sie zu fragen, ob ich nicht in eine ihrer Schubladen einziehen darf. Marguerite, möchte ich sagen. Marguerite, dort oben, in der Ecke links, das kleine Plätzchen. Doch dann besinne ich mich. Meine Gedanken kreisen um Barbes Reise nach New York. Für mich ist sein Versagen bei den Vereinten Nationen der Kipppunkt in unserer Familiengeschichte. Dass er das vermasselt hat, sage ich zornig. Das Vorstellungsgespräch bei den UN. Warum, denken Sie, wurde er abgelehnt? Weil er arrogant war. Zumindest behauptet Maman das. Arrogant? Weshalb arrogant? Er war felsenfest überzeugt, den Job besser machen zu können als die Leute bei den UN. Ich bin mir ziemlich sicher, dass er deren Vorgehen in der Golfkrise ganz offen kritisiert hat. Daran gab es aber ja auch eine Menge zu kritisieren, sagt Marguerite. Sie nehmen ihn in Schutz?
3: Nun ja, ich verstehe den Mann, den Sie mir schildern.
2: Ich nicht.
3: Wissen Sie, Ihr Vater hat getan, was er tun konnte, mit seinen Mitteln. Das Einzige, was man ihm vielleicht zur Last legen kann, sind schlechte Karriereentscheidungen.
2: Ich finde, ein Job bei den UN ist doch eine gute Entscheidung. Er hat es verbockt.
3: Das war für ihn eine Gewissensfrage.
2: Er hätte sich doch einmal zusammenreißen können. Wie hätte er mit diesen Leuten in ihren maßgeschneiderten Anzügen in deren Elfenbeinturm zusammensitzen und sich möglichst unbedarf präsentieren können, nachdem er gesehen hatte, was eben diese Leute seiner Heimat und seiner Familie angetan hatten?
3: Vielleicht habe ich mich in Marguerite getäuscht. Ihr Zuspruch überrascht mich. Mehr noch, sie klingt fast so, als wüsste sie aus eigener Erfahrung, wovon sie spricht. Und das hätte ich von jemandem wie ihr aus der gehobenen Bourgeoisie nicht erwartet. Außerdem trägt sie heute merkwürdige graue Plastiknetzballerinas, wie zum Baden im See oder so.
2: Was würden Sie tun, wenn Sie alles verlören? Frage ich und sie stutzt.
3: Inwiefern alles?
2: Na, Ihre Arbeit. Die Möglichkeit, sie überhaupt ausüben zu dürfen und somit auch ihre großen Träume. Ihre Antwort interessiert mich tatsächlich, doch Donadieu, ganz Therapeutin, fragt stattdessen zurück, das ist aber doch längst nicht alles, was man verlieren kann.
3: Mir wird unwohl.
2: Stimmt, aber wenn man das verliert, riskiert man dann nicht vielleicht auch alles Übrige zu verlieren? Den Kopf, die Freunde, die Familie, einfach alles?
3: Was würden Sie denn tun?
2: Ich weiß es eben nicht. Bricht man dann zusammen oder sucht man sich irgendwie etwas Neues? Meine Mutter, die nahm ja einfach jeden Job an. Eine Weile war sie sogar Sekretärin eines griesgrämigen Fotografen, in dessen stickigem Junggesellenkabuff sie an einem Tisch voller Essensreste seine Post sortierte und Termine für ihn machte. Ich weiß nicht, ob ich dazu fähig gewesen wäre. Donadieu kneift die Augen zusammen, als müsse sie ihren Blick schärfen.
3: Aber Ihr Vater? Sie sprechen hier doch eigentlich von ihm. Er verlor seine Arbeit. Das ist es ja. Er reagierte ganz anders als Maman. Er stürzte sich fanatisch in die Religion. Ich zucke mit den Schultern, tue so, als wäre das keine große Sache. Aber in mir macht sich ein Unbehagen breit. Denn da ist noch etwas anderes, das sich falsch anfühlt, schräg und verstimmt. Etwas, das mich schon seit Tagen wurmt. Eigentlich seitdem ich meinen Tutu aus der Schublade in mein Leben zurückgeholt habe. Sein schmutziges Fell, dieser falsche Vorwand, den Barbe benutzt hatte, damit ich meinen armen Tutu damals begrub. Eines verstehe ich einfach nicht, und das ist merkwürdig, weil es doch ganz offensichtlich war und ich es aber immer ausgeblendet habe. »Was haben Sie ausgeblendet?«, fragt Donadieu. »Den Handel im Nahen Osten. In Dubai, in Damaskus, in Katar, überall dort, wo mein Vater es noch vor dem Golfkrieg versucht hatte. Genau genommen war er damals viel öfter in Dubai gewesen als in Bagdad. Ich verstehe nicht, warum er das aufgegeben hat. Warum hat er den Handel dort aufgegeben? Das Embargo galt doch nur gegen den Irak.« Mir wird seltsam zumute, ganz flau im Magen. Und trotzdem war immer das Embargo an allem schuld. Nicht nur ihm zufolge, sondern auch für mich. Ich habe das wirklich geglaubt. Alles beginnt sich zu drehen. »Ihr Vater hat aufgegeben?«, fragt Donadieu in meinen Gedankenstrudel hinein. »Was? Hat er seine Arbeit verloren oder hat er aufgegeben? Vielleicht auch aufgeben müssen? Ihm fehlte doch das Geld, um neue Geschäfte anzubahnen.« Tränen steigen mir in die Augen. »Wissen Sie«, seufzt Donadieu, »historische Ereignisse sind immer ein willkommener Vorwand, um sich das eigene Versagen nicht eingestehen zu müssen. Allerdings stellt sich auch die Frage, darf man denn nicht versagen?« Sie spricht in einem tröstenden Ton, aber das macht alles nur schlimmer. Ich krächze auf wie ein sterbender Hahn, ein Laut, der mich von mir selbst überrascht, und dann brechen die Gedanken über mir herein wie eine einstürzende Steilwand. Das Embargo als perfekte Ausrede, um das Versagen meines Vaters zu vertuschen, damit er nach zahlreichen Misserfolgen doch noch halbwegs gut wegkam. Schau nur, Leila, fast hätte ich den Deal des Jahrhunderts gelandet, aber dann hat mir das Wirtschaftsembargo leider alles kaputt gemacht. Ich lache bitter, weil das doch plausibel klingt. Dabei war das wieder nur ein falscher Vorwand, wie schon mit Tutu damals in meinem Spielzimmer. Schau, Leila, Tutu ist hässlich, aber Teddy ist kuschelig. In Wahrheit ertrug er nicht, dass Tutu ein Geschenk seiner Feindin Omaline war. Und trotzdem bin ich darauf reingefallen, weil ich darauf reinfallen wollte. Verschwommen nehme ich wahr, wie Donadieu mir wieder mal ihre Schachtel Taschentücher anbietet. Ich ziehe gleich mehrere heraus und sie genügen trotzdem nicht, um meine Tränen aufzufangen. »Sie mussten sich etwas vormachen«, sagt sie, »damit ihr Vater ihr Held bleibt.« Eine weitere Tränenflut überrollt mich. Nachdem ich nahezu die gesamte Schachtel Taschentücher aufgebraucht habe und die Tränen versiegt sind, fühle ich mich betäubt, wie in Watte gehüllt. Und als würde ich mit Donadieu bei absoluter Windstille nachts in einer Barke auf einem See dahin treiben. »Es gab noch einen dritten Anruf«, sage ich. »1992. Einen dritten Anruf von den irakischen Verwandten?« »Im Winter. Mögen Sie den Winter?« »Ich mag den Winter nicht.« »Worum ging es da?« »Darum, meinem Vater mitzuteilen, dass seine Mutter gestorben war.« »Ihre Oma?« »Oma Leila aus Bagdad, genau.« Ich sehe Barbe wieder vor mir, wie er an jenem Tag damals alleine in der Küche saß, zwischen seinen Fingern ein Dattelmännchen. Wie er lediglich darauf starrte, völlig abwesend. Es schien mir widersprüchlich, wie man mit einem Dattelmännchen spielen und dabei traurig sein konnte. Nur 3 Datteln am Tag genügen, um zu überleben. Wussten Sie das? Was meinen Sie damit? Ich hadere. Es fällt mir schwer, es auszusprechen. Sie hatten nicht einmal mehr Datteln, hat mein Vater gesagt. Aber ganz leise, fast so, als würde er es eher zu sich selbst sagen.
2: Unsere Verwandten hatten nicht einmal mehr Datteln zum Essen, hatte Barbe gesagt. Später pflaumte er mich an, weil ich gemault hatte, dass es an dem Tag wieder einmal nur Ratatouille gab. Marguerite nickt langsam. Sie wirkt erschüttert. Und die Beerdigung? Ist Ihr Vater nach Bagdad gereist? Nein. Donadieu hat sich in ihrem Sessel zurückgelehnt und fährt sich mit beiden Händen über Schläfen und Stirn. Jetzt begreife ich.
3: Was begreifen Sie?
2: Das Buch über den Iblis und die Sünden. Die Ohnmacht, die Schuldgefühle, die Ihr Vater empfunden haben muss.
3: Ja, ich auch.
2: Aber ich fühle mich leer und matt. Was nützt es zu verstehen, wenn es zu spät ist?
3: Ein allerletzter Tango in Paris. Barbe verwandelte sich, während allerdings ich mich ebenfalls verwandelte. Und während ich in meinem Eckchen darüber sinnierte, was nur mit ihm los war, dachte er vielleicht in seinem Dachkämmerchen über mich dasselbe. Ich schoss in die Höhe, meine anfangs spärlichen Brüste wurden immer größer und proportional dazu schien mein Gehirn zu breit zu werden. Alles drehte sich nur noch um Jungs und das in einer Weise, bei der mein Verstand nur selten zu Wort kam. Ein wüster Sturm an Gefühlen hatte mein Innerstes gekapert und dann passierten auch noch Dinge in meinem Gesicht, überall Pickel. Die einzigen, die mich verstehen konnten, waren meine Freundinnen, schließlich ging es ihnen genauso. Im Vergleich zu unserer Transformation war Barbes Verwandlung dezent, kaum ersichtlich, ja, fast harmlos, anfangs zumindest. Dabei schien auch in seinem Innern die Post abzugehen, mutmaßte ich anhand seiner immer heftigeren Gefühlsausbrüche, die innerhalb weniger Minuten von euphorisch bis cholerisch schwanken konnten. Aber um Jungs ging es bei ihm dabei nie. Für ihn drehte sich alles nur noch um zwei Bücher. Das über den Teufel und das über Gott. »Das ist ein tolles Buch, Leila«, sagte er über Letzteres. »Das ist die Antwort auf alles.« Hatte der Teufel ihm Angst eingejagt, war Gott ihm zum Lichtblick geworden. Erst diese Erkenntnis wies ihm einen Ausweg aus seinem Dachbodenexil. Anfangs versuchte er noch, Maman, den Seestern und mich auf seinen neuen Weg mitzunehmen. »Komm, Claire, zieh dich anständig an.« »Anständig?« fragte Maman ungläubig, gekleidet in einen eng anliegenden schwarzen Bleistiftrock mit ebenso schwarzen Velour-Pumps, darüber ein weißes T-Shirt, auf dem in roter Schrift »My man is a sweet man« prangte. Sie schien nicht recht zu verstehen, was daran auszusetzen sein sollte, also nippte sie an ihrem Glas Rotwein. »Und hör auf zu trinken!«
2: »Wein?«
3: »Alkohol, generell. Komm!«
2: »Rotwein? Im Leben nicht!«
3: Und schwupp trank Maman ihr Glas wie eine durstige Edelfrau nach Tagen in der Wüste, in einem Zug und dennoch ohne Hast.
2: »Fein, fein, fein!« rief Barbe. »Du stehst mit dem Teufel im Bund, weißt du das? Mit dem Teufel!«
3: Maman lachte auf, betrachtete ihn erschrocken, als ihr klar wurde, dass er nicht mit ihr scherzte. Dann reckte sie das Kinn in die Höhe und schenkte sich randvoll nach. Von da an trug sie das Sweet Man-Shirt nie wieder. Dafür wurden ihre Röcke aber immer kürzer und die Absätze ihrer Pumps immer höher. Und selten hatte es bis dahin so viel Rotwein und Wurst bei uns gegeben. Zunächst sagte Barbe nichts dazu. Aber dann räumte er eines Nachmittags alle Wurst aus dem Kühlschrank und Maman erwischte ihn dabei.
2: »Was tust du da?« fragte sie entsetzt.
3: »Ich schmeiß das weg, das ist Teufelszeug.«
2: »Die Leona von Schröder?«
3: »Und die Salami und der Schinken. Ich will sowas nicht mehr in meinem Haushalt haben.«
2: »Ich will das aber, und du lebst hier nicht allein.«
3: »Das ist gegen meine Religion.«
2: »Deine Religion?«
3: Maman lachte auf.
2: »Jetzt hör aber mal auf. Du hast die letzten Jahrzehnte sehr gut mit Wurst gelebt.«
3: »Weil ich blind war. Weil ich blind war wie ihr. Wenn ihr mir zuhören würdet, dann könntet ihr verstehen.« Das sagte er in letzter Zeit oft zu uns und Maman schien mit ihrer Geduld am Ende. Amir, sagte sie hart, du musst dir helfen lassen. Barbe explodierte. Ich muss mir helfen lassen? Ich? Warum? Weil ich keine Leona mehr im Haus haben will?
2: Maman wurde ganz klein. Nein, ja, und auch sonst, wegen allem. Amir, du bist krank.
3: Für einen Augenblick versagte Barbe die Stimme. Mit offenem Mund starrte er aus seinen schönen Augen Maman an. Und dann schrie er los.
2: Ich bin nicht krank. Du bist krank. Ihr alle seid krank. Alle sind krank, die nicht begreifen, dass Allah Recht hat.
3: Er stürmte zur Küche hinaus, blieb jedoch vor Maman stehen, die hier in unserer chaotischen, schönen Altbauwohnung an der Türschwelle zu unserer großen Diele stand, in der wir doch immer so viel gelacht und getanzt hatten, stellte sich auf die Zehenspitzen, weil sie in ihren hohen Hacken größer war als er, und sagte mit drohendem Zeigefinger und hervorquellenden Augäpfeln,
2: »Du machst das absichtlich, mich zu provozieren.«
3: »Nein, Amir, ich...«
2: »Doch, du machst das, weil Allah das will. Er will mich auf die Probe stellen. Er will sehen, ob ich deiner teuflischen Versuchung widerstehe. Und das werde ich, du Dämonin, das werde ich, so Allah will.«
3: Er griff auf der Kommode im Flur nach seinem Hausschlüssel und verließ die Wohnung mit Türknallen. Mamans Hände zitterten. Ich half ihr, die Wurst in den Kühlschrank zurückzulegen, und der Seestern servierte ihr ein Glas Rotwein, das sie jedoch ablehnte. Heute nicht, Nurilein.
1: Safia al-Baghdadi las die vorletzte von 24 Folgen ihres neuen Romans »Unser Haus mit Rutsche«. Das Buch ist im Hansa Verlag erschienen. 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

0: Sergei Rachmaninows schwermütiges Lied in F-Moll mit Jordan Gregoris und Stéphane de Mey an Cello und Klavier. Es ist 9:55. Gleich gibt's hier im H2-Studio die Wachablösung und mein Kollege Alf Haubitz ist schon da. Moin, Alf.
1: Steht zur Stelle. Guten Morgen.
0: Was steht denn an heute?
1: Wir haben etwas ganz Besonderes, und zwar 60 Jahre Frankfurter Figuralchor. Und normalerweise mögen Chöre nicht, wenn man bei der Probe Aufnahmen macht und dann noch Mäuschen spielt. Aber Elke Ottenschläger, unsere Reporterin, hat das getan. Und den Beitrag werden wir in 20 Minuten hier senden. Und dann freue ich mich sehr auf Joshua Bell. Den habe ich mal live gesehen. Und er ist mit der Teufel Triller-Sonate dabei. Das und vieles mehr bis 12 hier gleich nach den Nachrichten.
0: Klingt gut, danke. Und ich sage danke fürs Zuhören bis hierher und wünsche noch viel Vergnügen beim Zuhören. Weiterhin am Mikrofon war Carmen Mikovic. Tschüss, schönen Tag.

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1: 10 Uhr. Fachleute befassen sich mit Extremwetterentwicklung. Bundestag berät Gesetz gegen K.O.-Tropfen. DLRG meldet mehr Badetote im Sommer. Das Wetter anfangs stellenweise noch Nebel, sonst oft sonnig, 17 bis 22 Grad. Mein Name ist Katja Irle. Stürme, Starkregen, Dürre. Immer häufiger macht sich der Klimawandel durch solche Wetterextreme bemerkbar. In Hamburg beraten heute Experten darüber, wie die Menschen besser damit umgehen können. Auch Bundesumweltminister Schneider wird erwartet. ARD-Reporterin Jenny Witt.
2: Temperaturen um die 40 Grad, Wassermangel und Waldbrände gefährden nicht nur die Gesundheit, sondern auch das alltägliche Leben und die Wirtschaft. An steigende Temperaturen und Starkregen müssten sich Städte und Kommunen dringend besser anpassen, so die Fachleute beim Kongress. Mit temperaturstabilen Gebäuden fürs Wohnen und Arbeiten und mehr Grünflächen, um bebaute Orte zu kühlen. Gleichzeitig fordern Experten bessere Frühwarnsysteme vor Extremwetter.
1: Werden bei Straftaten K.O.-Tropfen eingesetzt, um das Opfer bewusst und wehrlos zu machen, sollen die Täter künftig härter bestraft werden. So sieht es ein Gesetzentwurf der Bundesregierung vor, über den der Bundestag am späten Nachmittag berät. Nach den Plänen von Schwarz-Rot sollen künftig mindestens 5 Jahre Haft drohen, wenn zum Beispiel bei einer Vergewaltigung oder einem Raub K.O.-Tropfen verwendet wurden. Bisher sind es 3 Jahre. Trotz der Aussage von Kanzler Merz zur gesetzlichen und privaten Krankenversicherung, eine Änderung des Systems wird es wohl nicht geben. Das CDU-Mitglied im Gesundheitsausschuss des Bundestags Streeck hat in der ARD einer möglichen Bürgerversicherung eine Absage erteilt. Als Grund nannte er verfassungsrechtliche Bedenken. Stattdessen plane die Union, die gesetzliche Krankenkasse zu reformieren.
3: Durch das Primärversorgungssystem, das Patienten sehr viel schneller in einen Termin reingeben, nämlich dass über den Hausarzt die Termine vergeben werden. Da hat der Hausarzt im Grunde die Funktion eines Lokomotivführers, der durch das Gesundheitssystem führt und dann auch sagt, hier gehst du dann bitte zum Orthopäden, hier zum Hautarzt.
1: Kanzler Merz hatte gesagt, er verstehe, dass das Nebeneinander von gesetzlicher und privater Krankenversicherung von vielen als ungerecht empfunden werde. Das Landgericht Karlsruhe befasst sich ab dem Vormittag mit der Versandapotheke der Drogeriemarktkette DM. Die Wettbewerbszentrale hatte geklagt. Sie vertritt Spitzenverbände der deutschen Wirtschaft. ARD-Reporter Heiner Kunold.
4: Den Wettbewerbshütern stößt sauer auf, dass die Karlsruher Drogeriemarktkette online rezeptfreie Medikamente verkauft, die eigentlich nur von Apotheken vertrieben werden dürften. DM hatte dazu eine eigene Vertriebsgesellschaft in Tschechien gegründet, was nach europäischem Recht zulässig ist. Der Wettbewerbsverein kritisiert, dass DM die Angebote auf seiner Online-Seite zu sehr vermische.
1: In Hessen sind in diesem Jahr bisher 18 Menschen bei Badeunfällen ums Leben gekommen. Das ist ein Todesfall mehr als im letzten Jahr zu dieser Zeit. Das meldet die Deutsche Lebensrettungsgesellschaft. Demnach gab es bundesweit 320 Badetote. Diese Zahl ist leicht gesunken. In den Sommermonaten selbst sind allerdings mehr Menschen am und im Wasser ums Leben gekommen, vor allem im Juni. Die Ölverschmutzungen vor der Küste des Oman nehmen zu. Davor warnt die Umweltschutzorganisation Greenpeace. Auch die iranische Küste sei betroffen. Greenpeace schätzt, dass die Ölteppiche in der Region mittlerweile zusammen über 90 Quadratkilometer groß sind. Das ist etwa die Fläche von Biedenkopf in Mittelhessen. Hintergrund ist der Krieg im Nahen und Mittleren Osten. Laut den Umweltschützern gibt es außerdem Hinweise, dass ein Teil des Öls von einem auf Grund gelaufenen Tanker stammt, der russischen Schattenflotte zugerechnet wird. Im DHB-Pokal kämpfen die HSG Wetzlar und der TV Hüttenberg heute Abend um den Einzug ins Achtelfinale. Die Vereine aus Mittelhessen treffen dabei auf besonders starke Gegner. HR-Reporter Carsten Schellhorn.
5: Eigentlich hat der kleine Handball-Zweitligist TV Hüttenberg gegen den Tabellenzweiten der Handball-Bundesliga, den großen THW Kiel, nur eine klitzekleine Chance. Doch die wollen sie in Hüttenberg nutzen. Für das Spiel sind sie extra in die große Halle nach Wetzlar umgezogen. 3500 Fans wollen kommen. Genauso schwer wird es auch für den Handballnachbarn von der HSG Wetzlar. Die spielt beim aktuellen deutschen Handballmeister SC Magdeburg.
1: Das waren die Nachrichten. Das Wetter. Heute scheint fast überall die Sonne, nur im Norden von Hessen kann es auch mal dichtere Wolken geben. Die Höchstwerte heute 17 bis 22 Grad im Lauf des Tages. In der kommenden Nacht im Nordosten örtlich Schauer bei 12 bis 7 Grad. Morgen dann Wolken und Sonne, weitgehend trocken, 14 bis 20 Grad. Die weiteren Aussichten am Freitag freundlich bis 22 Grad und am Samstag erst Nebel, dann sehr viel Sonne bei maximal 25 Grad. Die Zeit, es ist 5 nach 10.
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6: Mit Alfaubitz, guten Morgen. Und da kommt sie schon, die Königin von Saba.

Musik von Georg Friedrich Händel mit den Oboen von Albrecht Mayer und Arkadiusz Gropa und der Sinfonia Varsovia aus seinem Oratorium Solomon. Und das war der Einzug der Königin von Saba. Was haben wir vor bis 12? Allerhand. Wir gehen ins Ballett nach Darmstadt, also die Wiederholung unserer Frühkritik, die begeisterte Frühkritik von Jan Tussing hören Sie kurz nach 11 hier. Dann hören Sie Joshua Bell mit der berühmten Teufelstriller-Sonate. Das ist ein Paradestück für diesen wunderbaren Geiger. Und wir spielen in 10 Minuten Mäuschen beim Figuralchor Frankfurt. Unsere Reporterin durfte bei der Probe dabei sein und feiert 60 Jahre Frankfurter Figuralchor. Von Valentin Silvestrov stammen diese drei Klavierstücke, Opus 136, und wir hören Tomasz Kamieniak.

0: Musik des ukrainischen Komponisten Valentin Silvestrov, Jahrgang 1937. In einer Woche wird er 89 Jahre alt und Tomasz Kamieniak hat seine drei Klavierstücke Opus 136 gespielt. Silvestrov hat immer viel experimentiert mit Synthesizern, hat neoklassische Sinfonien geschrieben und ist quasi seit 30 Jahren in Trauer, weil seine gute Ratgeberin und Frau gestorben ist. Und seitdem ist das alles molliger geworden, um das mal so flapsig auszudrücken. Sie beherrschen Dur und Moll und Sie sind in Frankfurt und eigentlich in ganz Deutschland und Europa eine Nummer. Der Figuralchor Frankfurt. Und am 27., also in ein paar Tagen, gibt es ein großes Festkonzert in der Heiliggeistkirche im Dominikanerkloster in Frankfurt. Und das ist der Höhepunkt des Jubiläumsjahres, in dem der Chor sein 60-jähriges Bestehen feiert. Gegründet wurde der Figuralchor am Hessischen Rundfunk im Jahr 1966. Und bei dem Namen, da klingelt es bei sehr vielen, Alois Ickstadt hat ihn gegründet. Er leitete ihn über Jahrzehnte bis 2011. Dann gab er den Posten an Martin Lücker, den nicht nur Organisten in Frankfurt. Und seit 2016 ist Paul-Leonard Schäffer der musikalische Leiter dieses Chores. Beim Festkonzert wird der Figuralchor Mendelssohn-Bartholdys Elias aufführen, gemeinsam mit der Deutschen Philharmonie Merck. Und wir haben Elke Ottenschläger zu den Proben geschickt.
1: Die Proben laufen auf Hochtouren beim Figuralchor Frankfurt. Lange ist es nicht mehr hin bis zum Festkonzert zum 60. Chorjubiläum. Auf dem Programm das Oratorium Elias von Felix Mendelssohn. Der musikalische Leiter des Chores, Paul-Leonard Schäffer, beschreibt:
2: Ich finde, Mendelssohn ist einer der besten Chorkomponisten, die es so gibt. Ich schätze seine A Cappella-Musik unglaublich. Ich finde es ganz toll. Und der Elias hat den Vorteil, dass er das mit reinbringt. Also der Chor steht im Mittelpunkt auf jeden Fall und ist auf ganz vielen verschiedenen Ebenen unterwegs. Wir haben zum Teil dieses Kammerchorische, wir haben diese sehr lyrischen Momente, aber wir haben auch Momente, wo der Chor darstellt, wo der Chor Teil der Handlung wird und nicht nur kommentiert. Das ist wahnsinnig abwechslungsreich, es ist wahnsinnig schnell in den Wechseln und da kann man sich als Chor einfach sehr gut präsentieren und darüber bin ich sehr dankbar.
1: Seit 2016 leitet Paul-Leonard Schäffer den Figuralchor. Den rund 70 Sängerinnen und Sängern, allesamt musikinteressierte, ambitionierte Laien, verlangt er einiges ab. Gerade sind sie damit beschäftigt, den Chor Aber einer erwacht von Mitternacht technisch zu perfektionieren. Er befindet sich im zweiten Oratorienteil, kurz vor dem Schlusschor.
3: Okay, gehen wir nochmal bitte an den Anfang, ja? Forzato von Mitternacht machen wir nicht über Nacht, sondern wir machen es über ein langes N.
1: Das musikalische Niveau ist hoch. Schäffer ist eine präzise Chorarbeit wichtig. Schließlich tritt der Figuralchor regelmäßig in Kooperation mit professionellen Solisten und Orchestern auf. Beim Jubiläumskonzert wird er gemeinsam mit den Musikerinnen und Musikern der Philharmonie Merck auf der Bühne stehen. Trotz der ernsthaften und auch manchmal anstrengenden Proben geht es aber auch humorvoll zu. Und eines ist allen Mitwirkenden anzumerken: die große Freude am gemeinsamen Musizieren. Auch die 25-jährige Laura Kleespies teilt sie. Seit Januar 2025 gehört sie zum Ensemble und singt im Sopran.
4: Ich war von Anfang an begeistert von der Art, wie Paul Schäffer unseren Chor geleitet hat. Der ist wirklich auf Zack. Der haut manchmal Witze raus, wo man dann wirklich Schwierigkeiten hat, sich zusammenzureißen, um dann wieder direkt einzusitzen und zu singen. Aber gleichzeitig halt auch so viel Wert darauf legt, auf diese Qualität, die der Chor zu leisten hat. Und das war für mich so die perfekte Balance zwischen, es macht mir super viel Spaß und ich werde wirklich in dem gefördert und gefordert, was mir Spaß macht und mir wichtig ist. Und das hat hier im Chor eigentlich das so zusammengebracht.
1: Klassische Musik hatte Laura Kleespies bis vor kurzem nicht auf dem Schirm. Als sie in den Figuralchor eintrat, stand auch gerade keine Klassik auf dem Programm, sondern eine Aufführung von Harry Potter und der Gefangene von Azkaban in der Alten Oper mit Filmmusik von John Williams, live gespielt von einem Orchester und gesungen vom Figuralchor. Jetzt also der Elias, ein großes romantisches Oratorium.
4: Klassik war gar nicht so mein Steckenpferd, überhaupt nicht. Ich würde sagen, von alleine wäre ich jetzt vielleicht nicht auf die Idee gekommen, mir zu Hause einfach mal irgendein klassisches Oratorium anzuhören. Aber sobald wir mit der Probenarbeit anfangen, läuft das bei mir zu Hause hoch und runter, weil je mehr man in diese Musik reinkommt, desto mehr Spaß macht es auch, das selbst zu Hause zu hören, auch wenn man eigentlich eher, keine Ahnung, ich höre eigentlich zu Hause eher Metal aus eigenen Stücken, aber die Klassik hat jetzt bei uns doch das Haus so ein bisschen eingenommen und mein Freund muss mit mir jetzt Elias hören.
1: Schon wesentlich länger im Figuralchor ist Hetty Christ. Alois Ickstadt, der Gründer und erste Leiter des Figuralchores, kam bereits 1962 auf sie zu, um sie zu überzeugen, im Kinderchor des Hessischen Rundfunks mitzusingen. Ihn leitete er seit 1961.
5: Also ich war in Frankfurt auf dem Herder-Gymnasium und wurde dann da sozusagen gecastet. Das heißt, es war ungefähr 1962, 1963, wo ich im Chor gesungen habe.
1: Und als 1966 aus dem Kinderchor dann auch ein Erwachsenenchor hervorging, wechselte Hetty Christ einfach mit. Seitdem singt sie im Figuralchor, mit ein paar Unterbrechungen im Lauf der Jahrzehnte. Wie war das Chorsingen damals, in den Anfangszeiten?
5: Ja, für mich sehr gut. Drum habe ich ja auch Chorausbildung gemacht, also Chorleitungsausbildung, wo wir uns wieder getroffen haben. Und habe eigentlich so sein Vorbild weiterverfolgt. Sehr gute Stimmbildung zu machen, wenn es möglich ist, und dann natürlich auch sehr genau zu arbeiten und viel Harmonisches, was Herr Ickstadt ganz besonders gern gemacht hat.
1: So ähnlich erinnert sich auch Alois Ickstadt selbst an seine Arbeit mit dem Figuralchor. Im Jahr 2020 sagte er bei den Feierlichkeiten zu seinem 90. Geburtstag:
6: Ich habe auf äußerst luziden, klarsten Klang vom Instrument Wert gelegt. Und wenn wir nachher mit Instrumenten zusammen waren, mit dem Orchester, haben wir die Musiker immer gesagt, wir brauchen nicht zu warten, die sind immer dran. Im Rhythmus, in der Melodik, in der Intensität, da gibt es kein Aussparen. Und das halte ich mir zugute. Ich würde nur heute chorpädagogisch sagen, es gibt ein ganz einfaches Axiom für Musiknähe. Sehr gut machen, still hören, in sich hören, zuhören, aber vor allem auch trainieren können. Und mein Sinn im Figuralchor war, Geduld haben, bis die Akkorde gehört sind.
1: Und nun wird der Figuralchor bereits 60 Jahre alt. Viele Konzerte sind in der langen Zeit im wahrsten Sinne des Wortes über die Bühne gegangen. Manche davon bleiben besonders in Erinnerung, wie die traditionellen jährlichen Adventskonzerte in der Basilika in Ilbenstadt oder auch die feierliche Wiedereröffnung der Frankfurter Alten Oper im August 1981. Damals war der Figuralchor mit auf der Bühne, als Michael Gielen Mahlers 8. Sinfonie dirigierte, die Sinfonie der 1000. Auch Hetty Christ war dabei.
5: Das war sehr aufregend, weil wir einen solchen Saal ja noch nie hatten. Wir waren gewohnt den Sendesaal vom Hessischen Rundfunk, aber die Alte Oper ist ja nochmal viel, viel größer. Und ob wir das füllen können und wie wir da mit der Akustik zurechtkommen und der großen Bühne, das war schon was Besonderes.
1: Und heute zum 60-jährigen Chorbestehen gibt es auch wieder etwas Besonderes. Das Oratorium Elias von Felix Mendelssohn.
0: Das Jubiläumsprogramm findet in der Heiliggeistkirche im Dominikanerkloster statt am kommenden Sonntag um 18 Uhr. Ein perfekter Ort für das großbesetzte romantische Oratorium von Mendelssohn, den Elias. Und wir hören daraus in der Textdichtung eines gewissen Martin Luther den Figuralchor des Hessischen Rundfunks unter Alois Ickstadt in einer Aufnahme aus dem Jahre 1990. Jauchzet dem Herrn alle Welt.

Der Viguralchor des Hessischen Rundfunks unter Alois Ickstadt in einer Aufnahme aus dem Jahre 1990 jauchzte dem Herrn alle Welt die Psalmmotette für achtstimmigen Chor a cappella von Felix Mendelssohn Bartholdy. 60 Jahre, großes Konzert am Sonntag in der Heiliggeistkirche im Dominikanerkloster in Frankfurt, 18 Uhr Sonntag. Und der Hinweis sei gestattet, und eigentlich kann man das bei jedem Chor sagen, der Figuralchor ist auf der Suche nach neuen Mitsängerinnen und Mitsängern. Vor allem Tenöre können sich gerne beim Figuralchor melden. Welcher Chor braucht keine neuen Tenöre? Voraussetzung ist, dass man Spaß am Singen hat und auch Interesse daran zeigt, seine Stimme ausbilden zu lassen, steht hier auf meinem Zettel. Das ist nicht jedem gegeben, dieses Interesse. Aber die Tenöre im Figuralchor brauchen Verstärkung. Und natürlich, dass man bereit ist, regelmäßig, also immer, an den wöchentlichen Chorproben teilzunehmen. Machen Sie sich schlau, Figuralchor im Internet zu finden. Musikalisch jetzt einer alleine, na nicht ganz, Joshua Bell und seine Violine gemeinsam mit John Constable am Cembalo mit der Teufelstriller-Sonate des Giuseppe Tartini. Bitte festhalten, eine Viertelstunde lang.

0: Joshua Bell und John Constable spielten uns die sogenannte Teufelstriller-Sonate und die hat Giuseppe Tartini 1740 von alleine so genannt, denn im Traum sei ihm der Teufel erschienen und ihm diese Melodie eingeflüstert. Er war damals 48, wenn ich mir überlege, was mir mit 48 so im Traum alles eingeflüstert wurde und ich es nicht gemacht habe. Nun ja, die Teufelstriller-Sonate in voller Schönheit mit Joshua Bell. 10 Uhr gleich 48 Minuten, HR2 Kultur hören Sie. 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
0: 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Jetzt kommen wir zu einem, das kann man wirklich so sagen, altgewordenen musikalischen Tausendsasser. Er heißt Josef Alois Schmidbauer und hat von 1718 bis 1809 gelebt. Wenn ich richtig rechne, ist er 90 geworden. Das ist wirklich sensationell für diese Zeit, also ein wahrer Greis. Und er hat nicht nur komponiert, er war Orgeln gebaut und Musikinstrumente repariert, war Hofkapellmeister und hat ganz vieles gemacht. Natürlich war er auch Lehrer, denn damals gab es keinerlei Ablenkungen durch Fernsehen oder Radio oder soziale Medien. Da hatte man Zeit füreinander und für seine Passionen. Schmidbauer mit Messen, Kantaten, Sinfonien, Streichquartetten, Flötenquartetten, viel Kammermusik und Bühnenwerke hat er vertont, dieser Josef Alois Schmidbauer. Und wir hören von ihm ein recht frühes Werk und das ist die Opus 2, die Opus Nummer 2, die Sinfonie in B-Dur mit dem Ensemble L'Arte del Mondo unter Werner Erhardt.

0: Musik von Josef Alois Schmidbauer aus dem Jahre 1776 mit L'Arte del Mondo unter Werner Erhard, die Sinfonie in B-Dur, Opus 2, Nummer 3. Jetzt gehen wir zum Ballett. In unserer HR2-Frühkritik heute Morgen um 7:30 ging es um Träume, die faszinieren die Menschen seit Jahrhunderten. Was verraten sie und welche Bilder lösen sie in uns aus? Das beschäftigt auch den katalanischen Choreografen Marcos Morau. Sein Stück Nachtträume ist jetzt am Staatstheater Darmstadt zu sehen. Jan Tussing war dort und HR2-Moderatorin Carmen Mikovic wollte heute Morgen wissen, in welche Traumwelten entführt uns denn dieses hessische Staatsballett?
1: Also ich muss erst mal voranstellen, dass ich schon lange nicht mehr so begeistert von einer Tanzperformance war. Diese 1,5 Stunden waren ein richtiges immersives Erlebnis, so ein Gesamtkunstwerk aus Bühnenbild, opulenten Kostümen und sphärischen Klängen, ganz viele kreative Einfälle und auch Live-Musik und einer Choreografie, in der das rund 30-köpfige Tanzensemble des Hessischen Staatsballetts so ein regelrechtes Traumfeuerwerk entzündet hat. Und was der Choreograf aus den Tänzerinnen und Tänzern des Ensembles herausholt, beziehungsweise auch, was er ihnen abverlangt, das war wirklich beeindruckend.
2: Also Jan, so viel Lob vorab. Jetzt bin ich aber neugierig, wie das dem Choreografen gelingt.
1: Ja, ich stehe vor der Aufgabe, wie man eine Performance erklärt, die keiner offensichtlichen Logik gehorcht. Marcos Morau hat ein Stück geschaffen, das einer Traumlogik gehorcht. Das kennen wir ja alle. Mhm. Und er hat in aneinandergereihten Szenen oder Bildern eine Dynamik erzeugt, die mit jedem Bild mächtiger und kraftvoller wird. Also an einem großen runden Tisch in der Mitte der Bühne stehen Menschen in schwarz-weißen Kostümen. Sie bewegen sich ein bisschen abgehackt, sehr präzise, ausladende Bewegungen und sind mal auf dem Tisch und mal am Tisch und mal einzeln und mal verschlungen. Und die Bühne füllt sich dann, die gesamte 30-köpfige Kompanie wird sich um den runden Tisch synchron bewegen. Mal wie ein Uhrwerk, mal wie ein Schwarm Vögel in der Luft. Und der riesige Tisch dreht sich, die Bühne dreht sich, die Tänzerinnen drehen sich. Es entstehen Assoziationen von Uhrwerk oder auch Maschinenraum. Und immer wieder lösen sich einzelne Tänzer aus der Masse, um dann wieder in ihr aufzugehen. Alles ist ständig in Bewegung und Marcos Morau spielt mit unserem Unbewussten. Er malt das Bild einer Gesellschaft, die nach einer Traumlogik funktioniert. Tagsüber verstehen wir die Regeln unserer Welt und nachts ist alles außer Kraft gesetzt und das Unbewusste interpretiert unsere Welt nach eigenen Regeln.
2: Wie sehen diese Nachtträume aus? Welche Bilder zitiert hier Marcos Morau?
1: Also die Bühne besteht im Grunde wirklich nur aus einem runden Tisch und einem riesigen Kronleuchter.

0: Deko, Kaffeehausstühle, die auch Teil einer Choreografie werden und dazu Lieder und Musik der 20er Jahre. Und dann sehen wir eine Königin, ein Mann mit Tiara wird ein Lied singen und uns auffordern, sie zu lieben. Also liebe mich, wird er immer wieder sagen, mit so einem ausländischen Akzent. Und wer die Fernsehserie Babylon Berlin kennt, wird sich an das Lied Zu Asche, zu Staub erinnern, ebenfalls gesungen von einer Frau mit ausländischem Akzent. Und das erinnert an diese Fernsehserie. Da gibt es auch Schlagzeugeinlagen, ein Pianist am Flügel wird live performen. Und diese Epoche der Weimarer Republik mit ihren Bildern, die ist nicht weit weg.
1: Okay, also ich höre Romantik, Expressionismus, Weimarer Republik. Will der Choreograf bewusst eine Brücke zum Deutschland vor 100 Jahren schlagen?
0: Ich glaube ja, auf jeden Fall bedient sich Markus Morau uns vertrauter Bilder, die an Filme von Fritz Lang oder Friedrich Wilhelm Murnau erinnern. Die Szenen sind in Schwarz-Weiß, da ist ein so ein industrieller Rhythmus. Und vielleicht ein paar Worte zum Choreografen. Morau gehört zu den renommiertesten Regisseuren der zeitgenössischen Tanzszene. 82 in Katalonien geboren, ausgebildet in Barcelona und New York. Und er denkt Bühne ganzheitlich. Tanz, Theater, Musik, Film, Licht, Bewegung, Kostüme. Er schafft wirklich so eine ganz anspruchsvolle Gesamtkomposition und Murau bezieht sich in seinem Stück auf ein Antikriegsballett des deutschen Choreografen Kurt Joss, der die Essener Folkwang-Schule mitbegründet hat. Der grüne Tisch, das ist ein Totentanz in 8 Bildern, der 1932 in Paris uraufgeführt wurde. Und es lohnt sich, sich wirklich auch mit Kurt Joss zu beschäftigen, einem Zeitgenossen von Fritz Lang und Wilhelm Murnau. Und in dessen Geiste hat Murau diese Arbeit geschaffen, die sich mit Macht und Ohnmacht auseinandersetzt. Und ich glaube, er ist fasziniert davon, wie aktuell und relevant die Fragen von damals auch heute noch, rund 80 oder 90 Jahre später, immer noch sind.
1: Das klingt nach einem komplexen Abend, vielschichtig, voller Aspekte und das klingt ehrlich gesagt ja nach einer klaren Empfehlung.
0: Also nicht nur das wirklich, ich glaube, diese Arbeit ist so besonders und spektakulär, dass sich Tanzfreunde ärgern werden, wenn sie sich nicht Nachtträume von Markus Morau anschauen. Also es ist wirklich ein Gesamtkunstwerk, das noch lange nachwirkt. Das Publikum war jedenfalls beeindruckt und ist begeistert von den Sesseln aufgesprungen. Also diese Performance, glaube ich, darf man nicht verpassen.
2: Sagt Jan Tussing, der wirklich gerne Ballett sieht und gerne Psychologie auf der Bühne erlebt. Nachtträume von Marcos Morau am Staatstheater Darmstadt. Nächste Aufführung kommenden Samstag und dann gibt es noch ein paar im Oktober, sogar im November, wenn ich das hier richtig sehe. 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Zum Beispiel wie diesen Heinrich Josef Beermann sein Quintett in S-Dur Opus 23 mit der Klarinette von Shirley Brill und dem Quatuor Terpsichore.

0: Shirley Brill als Soloistin am der Klarinette im Quintett Esto Opus 23 des Heinrich Josef Beermann und begleitet hat sie das Quartett Terpsichore. Und jetzt ist es 11.31 Uhr.
1: Der heilige Bonifatius war für die katholische Kirche im frühen Mittelalter immens wichtig. Er hat das Christentum nach Hessen gebracht. Ihm zu Ehren gibt es seit über 20 Jahren einen Pilgerweg, der quer durch Hessen führt, mit einem ganz besonderen Brunnen.
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1: Der Bonifatiusbrunnen sprudelt und ist seit einigen Jahren ummauert. Stufen führen zur Quelle, hier auf dem Frankfurter Riedberg. Direkt auf dem Bonifatius-Pilgerweg. Der ist 180 Kilometer lang und führt einmal quer durch Hessen. Von Mainz nach Fulda. Das ist genau die Route, auf der Bonifatius' Leichnam auf seinem letzten Weg zur Grabstätte nach Fulda getragen wurde. Das war im Jahr 754. Hier am Riedberg machte die Trauerprozession eine Pause und stellte den schweren Sarg ab. Und genau an der Stelle entstand der Brunnen, erklärt Kurt Mathé vom Verein Bonifatius-Route.
3: Bei der Nachtrast gab es einen großen Auflauf der Menschen, die hier drumherum wohnten, weil es ja ein großes gesellschaftliches Ereignis war. Und es geht die Legende, muss man sagen, dass anlässlich dieser Nachtrast dieser Brunnen, diese Quelle entstanden ist.
1: Der Bonifatius-Brunnen ist bis heute das einzige Überbleibsel für die Rast des Leichenzugs. Später wurde direkt neben dieser wundersamen Stelle eine Kirche gebaut. Die hat allerdings die Reformation nicht überstanden. Der Brunnen dagegen sprudelt immer noch und erfrischt die Wanderer, die sich auf der Spur von Bonifatius' letztem Weg begeben.

Vorhang auf für das Schauspiel Der Büro und es gibt die Mär, das John Foltz, das mit Sacha Guitry gemeinsam geschrieben hat für den wunderbaren Klassiker Le Cabaret. Das kennen wir spätestens aus dem Film mit Shirley MacLaine. Also John Foltz, der Komponist dieser Ouvertüre zur französischen Comedy oder Comédie. Wir hörten das BBC National Orchestra of Wales mit Roman Gamba. Und jetzt musikalisch zurück in den Barock. Wir hören die dritte Orchestersuite D-Dur von Papa Bach, Johann Sebastian, mit dem Ensemble Masque.

Die dritte Orchestersuite D-Dur von Johann Sebastian Bach war das mit dem Ensemble Masque, ein französisches Ensemble, das in Poitiers diese Aufnahme gemacht hat. 11:55 ist es. Wir hören noch von Pablo de Sarasate seine Fantasie über die Zauberflöte mit der Geige von Gil Shaham und dem Klavier von Akira Eguchi. Und dann kommt ein Pop-Hinweis und dann kommen die Nachrichten und dann kommt der Doppelkopf heute mit Thorsten Krückemeier, dem Polizeipräsidenten für Mittelhessen. Ein sehr spannendes Gespräch mit einem Polizisten, der wirklich als Mann und als Junge schon Polizist werden wollte, erklärt genau, warum das so ist und warum wir vielleicht mehr Respekt vor der Polizei haben sollten. Thorsten Krückemeier gleich im Doppelkopf. Mein Name ist Alf Haubitz. Ich bedanke mich sehr für Ihr Interesse an dieser Sendung. Wenn Sie möchten, mehr ab 13:04 Uhr.

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3: 12 Uhr. Hackerangriff auf Dialysekonzern Fresenius Medical Care. Kabinett bringt Ende der Kassenbonpflicht auf den Weg. IG Metall geht 3,7% Forderung in Tarifrunde. Das Wetter zunehmend sonnig, 17 bis 22 Grad. Mein Name ist Mike Oeske. Der Dialysekonzern Fresenius Medical Care aus Bad Homburg ist Opfer eines Cyberangriffs geworden. Wie das Unternehmen mitteilte, sind mehrere interne Systeme betroffen. HR-Reporter Roman Warschauer.
4: Fresenius Medical Care betont, dass medizinische Geräte oder die Versorgung von Patienten durch den Cyberangriff nicht betroffen seien. Auch die Produktion und der Geschäftsbetrieb könne normal weiterlaufen. Zur Frage, ob Daten abgegriffen wurden, äußert sich das Unternehmen nicht. Seit Jahren werden Unternehmen, aber auch öffentliche Einrichtungen Opfer von Hackerattacken, etwa die Uniklinik Frankfurt oder das Stadttheater Gießen.
3: Wer einkauft, bekommt einen Papierbeleg. Diese Bonpflicht will die Bundesregierung aber jetzt abschaffen. Das Kabinett hat den Gesetzentwurf dazu heute auf den Weg gebracht. Vorgesehen ist, dass Papierbelege ab 2028 durch digitale Alternativen ersetzt werden. Bundesfinanzminister Klingbeil sagt, es bedeute weniger Bürokratie. Außerdem könnten elektronische Kassen auch Steuerhinterziehung verhindern. Auch die OECD geht mittlerweile von einem leichten Wirtschaftsaufschwung für Deutschland in diesem Jahr aus. Wie die Organisation für wirtschaftliche Zusammenarbeit und Entwicklung mitgeteilt hat, erwartet sie ein Wachstum von 1,1%, 0,4 Prozentpunkte mehr als bei der letzten Prognose im Juni. Für nächstes Jahr rechnet die OECD demnach weiter mit einem Plus von ebenfalls 1,1%. Die führenden Wirtschaftsforschungsinstitute hatten schon in den vergangenen Tagen ihre Wachstumsprognosen angehoben. Hitzewellen wie diesen Sommer werden sich häufen. Das ist die Kernbotschaft des Extremwetterkongresses, der am Vormittag in Hamburg angefangen hat. Jetzt soll es vor allem darum gehen, wie sich Städte und Kommunen darauf einstellen können. Aus der ARD-Klimaredaktion Jenny Witt.
5: Für die rund 1000 Kongressteilnehmer stehen lokale Klimaanpassungsmaßnahmen und konkrete Lösungen im Vordergrund. Darunter sind Städteplaner, Küstenschützer, die Wasserwirtschaft und Vertreter der Immobilienbranche. Ihnen will der DWD heute Nachmittag schildern, wie sich der Klimawandel in verschiedenen Regionen Deutschlands auswirkt. Wichtige Fakten für die Planung von Gebäuden und Städten, aber auch für Landwirte und Unternehmer.
3: In den anstehenden Tarifverhandlungen in der Metall- und Elektroindustrie fordert die IG Metall 5% mehr Geld für die rund 3,7 Millionen Beschäftigten. Das hat die Gewerkschaft in Frankfurt mitgeteilt. Sie will außerdem über die Absicherung von Arbeitsplätzen und Standorten verhandeln. Und Beschäftigte in Boomunternehmen sollten am Gewinn beteiligt werden. Erste Verhandlungen mit den Metallarbeitgebern soll es ab dem 7. Oktober geben. Ab November sind auch Warnstreiks möglich. Der Thüringer Innenminister Mayer gibt seinen Posten als Landeschef der SPD auf. Er sagte dem Magazin Stern, er werde beim Parteitag im November nicht mehr kandidieren. Das begründete der 59-Jährige mit der Mehrfachbelastung durch Partei, Regierung und Familie. Mayer will aber Innenminister bleiben. Das waren die Nachrichten. Das Wetter. Heute scheint oft die Sonne bei Höchstwerten von 17 Grad in der Rhön bis 22 Grad am Rhein. In der Nacht kühlt die Luft ab auf 12 Grad am Rhein bis 7 Grad im Spessart. Im Nordosten Hessens sind einzelne Schauer möglich. Morgen erwarten uns dichte Wolken und Sonnenschein bei maximal 21 Grad. Die weiteren Aussichten: erst auf Nebel, dann meist sonnig, am Freitag bis 22 Grad, am Samstag bis 25 Grad. Die Zeit 12.04 Uhr.
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6: Mit Marion Kuchenny und einem Mann, der seit 2023 das Polizeipräsidium Mittelhessen mit Sitz in Gießen leitet. Thorsten Krückemeier. Herr Krückemeier, herzlich willkommen hier im HR2-Doppelkopf.
7: Ja, schön, dass ich hier sein darf. Freut mich sehr.
6: Polizist oder Polizistin zu werden, das steht in Deutschland nach wie vor ganz weit oben auf der Berufswunschliste von Kindern und Jugendlichen. Unser heutiger Gast arbeitet seit fast 28 Jahren im Polizeidienst. Wie war das bei Ihnen? Wollten Sie eigentlich auch schon immer Polizist werden?
7: Ja, ich hatte zwei Berufswünsche. Das eine war Pilot bei der Bundeswehr. Vielleicht heute auch aktuell, ist im Endeffekt gescheitert an einer Hundeallergie. Die konnten sehr, sehr viel aussieben damals. Und mein zweiter Wunsch war in der Tat Polizist. Damals musste man sich auch noch bei mehreren Bundesländern bewerben. Und Hessen war das erste Bundesland, was mir zugesagt hat. Und dann war ich auf einmal in Hessen, relativ schnell.
6: Darf ich noch interessehalber fragen, was ist das Problem bei einer Hundehaarallergie, wenn man Pilot werden möchte?
7: Habe ich auch gefragt, weil ich auch dachte, im Jet wären jetzt in so einer Sauerstoffmaske weniger Hundehaare. Im Endeffekt spielt es eine Rolle, dass ich gegebenenfalls hätte Asthma oder Ähnliches entwickeln können. Das war zumindest damals die Aussage der Ärzte bei der Bundeswehr.
6: Und was hat letztlich für Sie den Ausschlag gegeben, dann tatsächlich in den Polizeidienst einzutreten?
7: Ich glaube, ich bin grundsätzlich ein sehr gerechtigkeitsliebender Mensch. Also ich hasse es schon, wenn bei Gesellschaftsspielen gemogelt wurde. Das war so ein Ding, wo ich tatsächlich irgendwie so innerlich ein bisschen nervös wurde. Und ich finde es halt unheimlich toll, dass man den Menschen helfen kann und so ein Stück weit auch die Gesellschaft zusammenhalten kann. Und es gibt immer dieses Bild der Polizist als Helfer, auch für Kinder. Und das ist eigentlich so das, wie ich auch Polizei sehe, so bevor etwas passiert, da zu sein.
6: War denn die Ausbildung, wie Sie sie absolviert haben, so wie Sie sich das vorher vorgestellt hatten?
7: Ich glaube, ich bin da blauäugig rangegangen tatsächlich. Ich wollte Polizist werden. Es war damals auch schon klar in Hessen, dass man studieren muss. Aber wie das Studium konkret abläuft, ich hatte keine Ahnung. Also ich habe einfach gesagt, du bewirbst dich. Ich hatte auf einmal die Einstellungszusage, bin da hingefahren und habe losgelegt.
6: Was war denn das, was Sie am meisten überrascht hat dann in der Ausbildung? Oder wo Sie dachten, oh, das habe ich mir so nicht vorgestellt?
7: Es ist dadurch, dass es ja mittlerweile ein Studium ist, auch bei mir schon war, war es sehr, sehr wissenschaftlich orientiert, wo ich gar nicht mit gerechnet hatte. Es war eher für mich so die Idee, eher ein handwerklicher Beruf, zwar mit Menschen umzugehen, aber schon eher, dass man viel auch im täglichen Doing erlernt. Und das kam dann auch, weil es ja ein duales Studium ist, aber für mich war es tatsächlich dieses viele Sitzen in den Studierendenräumen, das war schon überraschend.
6: Die Ausbildung für den Polizeidienst, das ist also dieser theoretische Teil und aber auch ein praktischer.
7: Im Endeffekt wie ein duales Studium. Ungefähr die Hälfte findet an unserer Hochschule für öffentliches Management und Sicherheit statt und die andere Hälfte sind Praktika auf den Dienststellen, wo man ganz normal mit ermittelt oder mit dem Streifenwagen Streife fährt, je nachdem, ob man eher zur Kriminalpolizei oder zur Schutzpolizei geht.
6: Wir assoziieren den Streifendienst eigentlich, wenn wir an Polizei denken oder an die Ermittlerteams, die in einem Verbrechensfall im Einsatz sind. Aber entspricht das eigentlich wirklich dem klassischen Berufsbild eines Polizeibeamten oder einer Polizeibeamtin?
7: Tatsächlich kann man sagen, der Streifendienst ist das, was viele bei der Polizei machen wollen. Wir bilden mittlerweile auch kriminalpolizeiliche Lehrgänge direkt aus, mit Schwerpunkt dann auch, die in der Ermittlungen sind. Was man nicht machen darf, ist mit irgendeiner Fernsehserie vergleichen, weil das wird einfach nicht funktionieren. Man ermittelt kein Tötungsdelikt in der Zeit von, ich weiß nicht, 60 Minuten, wie es halt im Fernsehen funktionieren muss, geht einfach nicht. Das ist viel, viel mehr Detailarbeit, als man das im Fernsehen auch darstellen kann.
6: Welche polizeilichen Tätigkeitsfelder sind denn in der öffentlichen Wahrnehmung eher nicht so bekannt?
7: Ich glaube, was viel wahrgenommen wird, aber als Tätigkeitsfeld tatsächlich gar nicht so bekannt ist, ist die Bereitschaftspolizei, also die, die ich bei Fußballspielen oder Versammlungslagen sehr, sehr viel sehe. Aber ich glaube, die Vorstellung davon ist allein schon vom Namen her irreführend. Wir haben es auch seit 2 Jahren heißt es bei uns Polizeipräsidium Einsatz, weil das beschreibt es einfach besser. Also Bereitschaftspolizei ist nicht so, dass die Kolleginnen und Kollegen einfach auf einen Einsatz warten, bereit sind, sondern tatsächlich, das sind Unterstützungskräfte, die in den anderen Präsidien aushelfen. In meinen Augen ein sehr fordernder Einsatz auch, weil die vielfach über Stunden in ihrer Ausrüstung, schweren Ausrüstung stehen müssen. Und das ist so ein Feld, was zum Beispiel im Fernsehen kaum stattfindet. Ja. Einen Schutzpolizisten gibt es genug Serien drüber, wie Streife gefahren wird, auch mittlerweile Reality-Formate. Über die Kriminalpolizei gibt es sehr, sehr viele Formate. Aber über die Bereitschaftspolizei oder heute dann Einsatzpolizei gibt es sehr wenig Formate. Und das ist, glaube ich, so etwas, was eher im Hintergrund stattfindet. Und genauso sehr, sehr viele Service-Einsätze, die die wir haben, die im eigentlichen Sinne polizeilichen Auftrag haben oder in der Öffentlichkeit wahrgenommen werden, zum Beispiel auch im Bereich Internetauswertung und Ähnlichem. Das kann man auch schlecht im Fernsehen, glaube ich, darstellen.
6: Sie sind ja nun vor allem in leitender Funktion tätig, aber wünschen Sie sich manchmal so einen Tag im Streifendienst zurück oder sagen Sie auch, nee, mein aktueller Aufgabenbereich ist fordernd genug und spannend genug?
7: Tatsächlich war ich sehr, sehr viel auch bei der Schutzpolizei im Verkehrsbereich aktiv. Und ja, ich würde ab und zu sehr, sehr gerne nochmal eine Verkehrskontrolle machen. Ich weiß aber umso mehr das zu schätzen, was ich heutzutage machen darf.
6: Jetzt gibt's Wunschmusik. Fury in the Slaughterhouse, das ist eine Rockband aus Hannover und ein Titel aus deren Debütalbum aus dem Jahr 1988, der sie bis heute begleitet. Time to Wonder.
7: Ja, ich finde es eine wundervolle Melodie, die ist so, in meiner Abiturzeit ist die mir über die Füße gelaufen. Ich war bei vielen Konzerten tatsächlich auch von Fury in the Slaughterhouse und ich glaube, es ist eigentlich ein Lied, was nach wie vor aktueller ist denn je. Also einerseits so die Diskrepanz zwischen dem, was wir uns wünschen, dem, was aber die Realität vielleicht auch darstellt und einfach auch so eine Zeit zu sagen, wir packen an und wir legen los und laufen nicht unseren Träumen hinterher. Und das, glaube ich, ist ein Lied, was immer aktuell bleiben wird und ich finde es eine sehr, sehr schöne Melodie und ja, es begleitet mich seit der Zeit und ich glaube, wird mich auch immer begleiten.
6: Time to Wonder.
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0: Seit 2023 ist er Chef des Polizeipräsidiums Mittelhessen, Thorsten Krückemeier, heute unser Gast im HR2 Doppelkopf. Und ihr Dienstsitz ist Gießen, das ja lange Zeit auch das Shanghai der Lahn genannt wurde, wegen seiner hohen Kriminalitätsrate tatsächlich. Das hat sich aber inzwischen geändert.
1: Ja, absolut. Also Gießen ist eine Stadt, die im Endeffekt eine normale Kriminalitätsbelastung hat, wie eine Stadt in dieser Größe üblicherweise aufzeigt. Eher sogar im unteren Feld, würde ich jetzt behaupten, muss ich vielleicht auch behaupten. Also ich sage auch immer, wenn ich in der Stadt oder im Landkreis unterwegs bin, sie leben in einer sicheren Region. Und das kann man auch tatsächlich so sagen. Gießen ist eine sehr besondere Stadt in meinen Augen, schon immer gewesen. Also eine Stadt, die immer schon durch Zuzug geprägt ist, immer schon auch sehr multikulturell geprägt ist, aber auch in meiner Wahrnehmung ganz toll zeigt, wie Integration tatsächlich gelingen kann und wie auch eine Stadt davon profitieren kann und insofern eine Stadt mit normaler Kriminalitätsbelastung.
0: Wie hat man das eigentlich geschafft, also diesen Ruf loszuwerden?
1: Das kann ich Ihnen gar nicht sagen. Wir haben letztes Jahr, habe ich das erste Mal eine Stadtführung durch Gießen gemacht, Ende 2025 und da habe ich tatsächlich, hat die Stadtführung auch auf das Shanghai der Lahn hingewiesen. Ich wusste das bis dahin gar nicht. Aber Kriminalität zu bekämpfen ist eine gesamtgesellschaftliche Aufgabe und ich glaube, das funktioniert auch dort in der Stadt sehr, sehr gut, dass man gemeinsam mit den Akteuren an einem Strang zieht und sicherlich gibt es wie in jeder Stadt Problemteile oder Problemstellen und wenn man dann aber pragmatisch an die Sachen rangeht, glaube ich, finden wir in der Gesellschaft immer noch gute Lösungen.
0: Für Menschen, die jetzt mit der inneren Organisation der Polizei nicht so vertraut sind, was macht ein Polizeipräsident? Was sind seine Aufgaben?
1: Also für mich ist die vorrangige Aufgabe tatsächlich, dass ich gute Rahmenbedingungen für all meine Mitarbeiter schaffe. Ich kann ja selber nicht mehr wirklich was machen. Ich bin noch nicht mal mehr Polizeibeamter, ich bin mittlerweile Verwaltungsbeamter. Also ich habe keine hoheitlichen Befugnisse im engeren Sinne. Das Einzige, was ich machen kann innerbehördlich, ist gute Rahmenbedingungen zu schaffen. Und das funktioniert natürlich in so einem großen System, passiert es so, nicht alle Entscheidungen, die ich treffe, werden jeden zufrieden machen. Aber für mich ist so der Anspruch, dass ich das möglichst Beste aus den Rahmenbedingungen mache. Und was für mich so der zweite Aspekt ist, den ich als sehr, sehr wichtig erachte, ist die Polizei nach außen darstellen. Nicht schönreden, also für mich ist auch das Credo, gerade auch mit den örtlichen Medien haben wir so ein Abkommen, was heißt ein Abkommen, eine Absprache, dass wir gesagt haben, ihr dürft über alles berichten, aber lasst uns wenigstens auch unsere Sicht der Dinge darstellen. Und das finde ich ganz, ganz wichtig. Wir sind alles Menschen, wir arbeiten mit Menschen zusammen in der Organisation, aber auch in der Gesellschaft und da passieren Fehler. Da müssen wir offen drüber reden, aber wir machen auch ganz viele ganz tolle Sachen und das ist für mich ein großer Anspruch, diese nach außen darzustellen, weil wir haben keinen Selbstzweck, wir sind für die Bürgerinnen und Bürger da und dann sollen sie auch erfahren, was wir vielleicht auch Gutes machen.
0: Auf der anderen Seite ist es auch gute Journalismus.

0: juristische Tradition, alle Seiten zu Wort kommen zu lassen. Führung, Organisation, habe ich jetzt verstanden, strategische Ausrichtung, operative Umsetzung auch von Einsätzen, das gehört, glaube ich, auch dazu. Für was von all dem hätten Sie gerne mehr Zeit, als Sie haben?
1: Tatsächlich würde ich mich gerne noch viel mehr um die Mitarbeiterbelange kümmern. Ich versuche sehr, sehr viel mit den ganzen Mitarbeitern zu sprechen. Das sind 4 Landkreise, also es ist viel Fahrerei auch mit verbunden, weil das ist wieder ein Mensch bewegt in so einer großen Organisation eigentlich ganz wenig. Und deswegen ist mir unheimlich wichtig, mit den Mitarbeitern im Gespräch zu sein, im Gespräch zu bleiben, um deren Bedürfnisse zu kennen, aber auch festzustellen, die wissen viel, viel besser, was in den Ortschaften los ist oder in den Städten los ist, wo wir uns drum kümmern müssen. Und da so ein bisschen das Ohr an der Mitarbeiterschaft zu haben, das ist für mich enorm wichtig. Einerseits auch da wieder, um Kriminalität vernünftig bekämpfen zu können, Kriminalität vorbeugen zu können. Andererseits aber auch, dass ich mich um die Mitarbeiter kümmern kann. Und da hätte ich tatsächlich den Wunsch, dass ich noch mehr Zeit für hätte.
0: Nun schafft Hessen, das Land Hessen, seit einigen Jahren zusätzliche Stellen und hat auch Nachwuchskräfte eingestellt. Trotzdem bleiben Arbeitszeit, Besoldung, Dienstbelastung, Punkte, über die immer wieder diskutiert wird, auch kritisch diskutiert wird und die Polizeigewerkschaft immer wieder moniert. Es gibt in Teilen auch eine hohe Fluktuation, weil Beamtinnen und Beamten diesem Arbeitsdruck nicht mehr standhalten. Wie sehen Sie diese Probleme?
1: Ich glaube, man muss da sehr, sehr differenziert drauf schauen. Die Gewerkschaften haben eine Aufgabe, eine Rolle im System. Genauso habe ich eine Rolle im System. Ich vertrete die Meinung, ich war auch mal 6 Jahre im Saarland, das muss ich dazu sagen. Also ich habe in Hessen angefangen, bin dann 2009 bis 2015 war ich tatsächlich saarländischer Beamter. Und manchmal hilft ja auch Vergleichen. Und jetzt habe ich den großen Vorteil, dass ich 2 Polizeisysteme in Deutschland vergleichen kann, aus eigenem Erleben. Und da muss ich sagen, die hessische Polizei ist besser ausgestattet, ist personell besser aufgestellt, wird auch besser bezahlt. Natürlich geht es immer besser, aber was sich in den letzten Jahren in Hessen getan hat, ist für mich wirklich enorm. Wir haben Fahrzeuge, das kann ich mit dem zu Beginn meiner Dienstzeit gar nicht mehr vergleichen. Also da hat sich sehr, sehr viel getan. Ich bin auch der Meinung, das sage ich auch ganz offen und ehrlich, auch wenn ich jetzt wahrscheinlich von meinen Kolleginnen und Kollegen ein bisschen Ärger kriegen werde, wir werden ordentlich bezahlt. Ich habe nicht darüber zu entscheiden, ob das verfassungsgemäß ist oder nicht. Das ist mein Gericht und dann im Endeffekt auch die Politik. Ja, es ist auch Arbeitsdruck da, definitiv. Aber wir müssen auch ein bisschen schauen, die Polizei muss bezahlt werden, genauso wie das Schulsystem, genauso wie das Gesundheitssystem. Und dann sehe ich uns als Polizei auch in der Verantwortung, unsere eigenen Prozesse zu optimieren, an den Prozessen zu arbeiten, laufend zu arbeiten und das Beste aus den Rahmenbedingungen zu machen. Und ich glaube, wir können da viel rausmachen. Wir haben auch als hessische Polizei jetzt einen umfangreichen Veränderungsprozess angestoßen. Und ich glaube, dann sind wir auf einem guten Weg, auch die Kolleginnen und Kollegen wieder zu entlasten. Und was wir enorm merken, die Technik führt gerade dazu. Wir sind am Anfang des Technikeinsatzes, auch was KI und Ähnliches betrifft. Und um die Bezahlung sollen sich die Gewerkschaften und der Gesetzgeber kümmern.
0: Sie haben es gerade eben schon angesprochen, also Digitalisierung, KI, Stichwort auch moderne Kriminalitätsbekämpfung, weil das auch da reinfällt. Also ja, man viel eben auch auf dieser Ebene Cyberkriminalität, neue Formen des organisierten Verbrechens. Man hat bei dem, auch bei der Digitalisierung im Übrigen, immer so ein bisschen den Eindruck, es ist ein Wettlauf zwischen Hase und Igel. Also die andere Seite, sage ich mal, die kriminell aufgeladene Seite, die ist da immer einen kleinen Schritt voraus. Wie kann sich die Polizei, wie können sich die Ermittlungsbehörden da besser aufstellen?
1: Wir müssen viel, viel mehr über die Ländergrenzen hinweg zusammenarbeiten, weil wir uns da unterstützen können. Wo wir uns überlegen müssen, und das ist wieder so eine gesellschaftlich-gesetzgeberische Frage, wollen wir mit dem Datenschutz weiter so umgehen? Ja. Also es ist richtig und wichtig, dass wir Datenschutz haben. Aber wir müssen auch aufpassen, dass wir es nicht so kompliziert machen, dass wir uns selber handlungsunfähig machen oder die Strafverfolgungsbehörden handlungsunfähig machen.
0: Also Sie
1: machen.
0: Brauchen andere Zugriffsmöglichkeiten.
1: Ich glaube, die Ermächtigungsgrundlagen wären grundsätzlich da, aber der Datenschutz steht häufig auch einer Übermittlung von Daten oder im Austausch zwischen den Behörden von Daten entgegen. Und das macht es sehr, sehr schwer. Und ich vertrete auch die Ansicht, wir haben mit unserer Gewaltenteilung ein super System. Wenn ich an gewisse Daten möchte, dann brauche ich einen Staatsanwalt, dann brauche ich einen richterlichen Beschluss. Und wir haben da was sehr, sehr Abgewogenes. Es wird aber sehr, sehr oft in meinen Augen ein Stück weit falsch Spiegel betrieben, wenn ich überlege, das Thema Vorratsdatenspeicherung, wo allein schon Bilder in den Köpfen sind, wir würden jedes Gespräch mitschneiden wollen.
0: Es geht das aber ist die gar Angst nicht. Der Menschen und deshalb muss man solche Vorgänge natürlich immer gut erklären und gut mit Kommunikation begleiten.
1: Genau, und es geht gar nicht darum, Gespräche mitzuschneiden, sondern nur, wer wann mit wem überhaupt gesprochen hat. Und da geht es nur um Rufnummern, also dann weiß ich ja immer noch nicht zwingend, wer mit wem. Und wenn ich an diese Daten ran will, dann sprechen wir auch in der Regel davon, dass es um Tötungsdelikte Delikte geht, um Sexualverbrechen oder, oder. Also das machen wir nicht beim Kaugummi-Diebstahl. Und ich brauche einen Richter, der mir das vielleicht ermöglicht oder einen anderen Teil der Gewaltenteilung. Also die Polizei hat gar kein Interesse, andauernd auf irgendwelche Daten zuzugreifen und schon gar nicht die Kapazitäten dafür. Und wenn wir uns da wieder gegenseitig ein bisschen mehr vertrauen, glaube ich, könnten wir auch im Bereich der Strafverfolgung wirklich große Schritte nach vorne machen.
0: Vertrauen, auch das ist ein gutes Stichwort. Wenn die Polizei irgendwo auftaucht, also physisch auftaucht, dann gibt es ja in der Regel zwei grundsätzliche Reaktionen. Also entweder man zuckt so ein bisschen zusammen und überlegt, ob man alle Papiere dabei hat oder ob irgendwas vorgefallen sein könnte. Oder aber man ist erleichtert, weil man das Gefühl hat, da ist jetzt jemand da, der für Recht und Ordnung sorgt. So ein entspanntes Dazwischen gibt es eigentlich selten. Was glauben Sie, woran liegt das?
1: Das ist für mich eine ganz, ganz spannende Frage, weil meistens kommen wir ja nur auf Hochzeiten, wenn wir diese beenden müssen, weil es zu laut ist oder mal sagen müssen, mach die Musik leiser. Ich erlebe das regelmäßig, ich bin viel im Wald unterwegs, weil ich sportlich relativ aktiv bin und ich habe so das Gefühl, wir akzeptieren nicht mehr Grenzen und Regeln, die wir uns aber selber gegeben haben, weil die Gesetze sind ja Regeln, die sich die Gesellschaft selber gibt durch die Politik. Und wenn ich dann sehe, wie Leute durch Wälder fahren mit ihren Mountainbikes, mit Kindern, wie wir mit Verkehrsregeln umgehen, das mögen zwar per se Bagatellverstöße sein, aber hat so ein bisschen was mit Regeln zu tun. Und wenn die Polizei kommt, dann könnte ich mir, anstatt zu sagen, was wollt ihr hier, auch mal die Frage stellen, bin ich vielleicht die Ursache, dass die Polizei kommt und mich irgendwie anspricht. Ich sehe es so, die Polizei hilft. Die Polizei ist dafür da, ein gesellschaftliches Zusammenleben zu ermöglichen, die Menschen zu beschützen. Und ich würde mich einfach freuen, wenn wieder jeder sagt, es ist schön, dass die Polizei da ist und vielleicht auch einfach mal sagt, wenn man erwischt wird bei einer Regelübertretung, dann ist man halt erwischt worden, dann muss man dafür gerade stehen und nicht der Polizei den Vorwurf dafür macht.
0: In den sozialen Medien, da war vor kurzem ein Video zu sehen, in dem sich Polizeibeamte eine kleine Schneeballschlacht geliefert haben und nach dann auch Passantinnen und Passanten mitgemacht haben. Es war ein sehr eindrucksvoller Moment, finde ich, eines guten Miteinanders. Würden Sie sich mehr solcher Momente wünschen?
1: Ja, ich glaube insgesamt. Also wir haben in Hessen das Konzept Schutzmänner vor Ort als Beispiel. Ist ja ein gegenseitiges Aufeinanderzugehen. Es ist auch, liegt auch daran, wie gehen die Kolleginnen und Kollegen auf die Menschen zu. Also man darf das nie einseitig betrachten. Und wenn man sowas doch hinkriegt, gemeinsam eine Schneeballschlacht zu machen, gemeinsam irgendwie gute Zeit auch zu verbringen, dann ist das sehr, sehr wertvoll. Ich habe das große Glück, wir haben einen ausgebildeten Musical-Sänger und auch noch einen anderen Sänger bei mir in der Behörde. Und auch den bringen wir jetzt regelmäßig mit Uniform in die Öffentlichkeit.
0: Und die singen dann, oder?
1: Die singen in Uniform. Okay. Das letzte Mal zum Beispiel bei einer Solidaritätsveranstaltung für die jüdische Gemeinde oder bei unserem Neujahrskonzert. Ich finde, wir sind für die Bürger da. Und dann auch zu sagen, Musik verbindet, das ist so für mich dieser Aspekt. Und dann zu sagen, wir können auch eine andere Seite zeigen als Polizei. Wir sind nahbar. Das finde ich sehr, sehr wichtig. Und wir müssen uns da auch als Polizei vielleicht nochmal umdenken, wie wir uns in der Gesellschaft präsentieren.
0: Ist das eigentlich auch Teil der Ausbildung irgendwie, dass man wirklich so einen Schwerpunkt darauf legt? Also wie gehen wir mit den Leuten um?
1: Also für die Kolleginnen und Kollegen, die wirklich noch draußen auf der Straße aktiv sind, ist das ein großer Teil. Wir haben psychologische Vorlesungen, auch Soziologie. Wir berücksichtigen das Ganze auch bei dem Thema Eigensicherung, also wie gehe ich bei polizeilichen Einsätzen vor und um, wie spreche ich auch das polizeiliche Gegenüber an. Also die lernen das sehr, sehr intensiv, aber auch in der Ausbildung zum höheren Dienst, also in dem Bereich der Dienststellenleitungen herein, wird viel darüber nachgedacht, wie können wir die Bürger erreichen und im Endeffekt die Gesellschaft und die Polizei zusammenhalten.
0: Dazu passt auch ein bisschen die Wunschmusik, die Sie ausgesucht haben. Louis Armstrong aus dem Jahr 1967, ein Song, in dem er sich vorstellt, wie ein Leben sein könnte, in dem alles gut ist. What a wonderful world.
1: Für mich war das letztes Jahr ein sehr bewegender Moment. Es war ein Gedenken an die Reichspogromnacht in der Landesvertretung Hessen in Brüssel. Und da war ein 94 Jahre alter Holocaust-Überlebender, der das am Klavier gespielt hat. Und er ist hinterher aufgesprungen und hat gerufen, Life is beautiful. Und ich glaube, wir müssen uns das immer wieder jeden Tag vor Augen führen, wie toll das Leben eigentlich sein kann und was für tolle Momente es bereithält. Und wenn man sich das dann vor Augen hält, was da passiert ist, wie dieser Mensch vor Lebensenergie gestrahlt hat und bei all dem, was er erlebt hat, ist das für mich ein Lied, was mich seit dem Tag eigentlich regelmäßig auch begleitet.

0: Louis Armstrong und seine musikalische Version einer wunderbaren Welt. Nun gibt es im echten Leben leider auch die weniger wunderbaren Momente, in denen sich so gar kein schönes Bild im Umgang zwischen Polizei und Bürgern zeigt. Dann nämlich, wenn die Polizei bei Demonstrationen im Einsatz ist. Wir erinnern uns da an Proteste gegen die Gründung der AfD-Jugendorganisation Generation Deutschland am 29. November letzten Jahres in Gießen. Tausende Menschen haben dort friedlich gegen diese Veranstaltung und gegen die AfD demonstriert, aber es gab auch Bilder von heftigen Zusammenstößen mit der Polizei, vor allem bei der Räumung der B49. Es gab Videos, die viral gingen und auf denen zu sehen war, wie Beamte auf Protestierende einprügeln, Wasserwerfer und Pfefferspray zum Einsatz kamen. Und das hat zu einer großen öffentlichen Diskussion geführt, die auch die Politik erreicht hat. Das Ganze war Thema im Hessischen Landtag. Wie sehen Sie das, Thorsten Krückemeier, als Polizeipräsident von Mittelhessen mit Sitz in Gießen? Wie sehen Sie auf das, was es da an Eskalationen gegeben hat?
1: Ich bin erstmal froh, dass das so ausgegangen ist, wie es ausgegangen ist, weil wir hatten durchaus auch Befürchtungen, dass es schlimmer werden könnte. Bin da auch sehr froh, das, was unseren Rechtsstaat ausmacht, dass wir eine gerichtliche Entscheidung bekommen haben, dass wir auch eine Grenze ziehen konnten zwischen Versammlungsteilnehmern gegen die AfD und den Kundgebungsort der AfD auf der anderen Seite, weil das hat es uns polizeilicherseits wahrscheinlich überhaupt erst richtig möglich gemacht, so einen Einsatzerfolg herzustellen. Und ich sehe das Versammlungsrecht als enorm wichtiges Grundrecht in unserer Demokratie. Da haben viele Leute sehr, sehr stark für leiden müssen und streiten müssen, dass wir dieses Versammlungsrecht heutzutage haben. Aber es gewährleistet halt auf beiden Seiten ein Versammlungsrecht und da hat die Polizei eine neutrale Rolle. Egal, ob ihr das eine oder das andere Thema gefällt, muss sie im Endeffekt beide Veranstaltungen ermöglichen. Und im Nachhinein betrachtet bin ich immer noch ein bisschen betrübt, das muss ich ganz ehrlich sagen, dass viele Leute diesen Polizeieinsatz schon gewertet haben, ohne dass wir, auch das gehört zu unserem Rechtsstaat, Staatsanwaltschaft und Gerichten die Möglichkeit gegeben haben, eine eigene Bewertung vorzunehmen. Also
0: vielleicht erklären Sie uns einfach mal, weil diese Bilder sind ja immer sehr stark, ne? Und erstmal hat man das Gefühl, die sprechen für sich. Vielleicht erklären Sie uns mal, wie die Polizei in einer solchen Situation vorgeht. Also wann Wasserwerfer, wann auch dann der Schlagstock rausgeholt wird. Also dahinter steckt ja hoffentlich im besten Fall eine Strategie.
1: Dahinter steckt eine Strategie und es stecken auch ganz starke rechtliche Vorgaben dahinter. Also die Polizei braucht immer eine Ermächtigungsgrundlage, um in Grundrechte einzugreifen. Und wenn man es jetzt idealtypisch nehmen würde von den Abläufen, dann würde die Polizei erstmal eine Aufforderung erteilen, stehen zu bleiben, vielleicht die Straße zu räumen in so einem Fall, wenn wir jetzt von der B49 sprechen, oder vergleichbare Lösungen durch eine Anordnung zu erteilen. Und wenn dann die Menschen, an die diese Anordnung gerichtet ist, die Straße nicht freigeben, dann würden auch entsprechende Zwangsmittel, wie zum Beispiel der Schlagstock, der Wasserwerfer, Pfefferspray, im Endeffekt Mittel angedroht, damit das polizeiliche Ziel, was nicht einfach willkürlich auch sein darf, also das Ziel muss auch, es muss eine Maßnahme dahinter stehen, die auch diesen Grundrechtseingriff bei den einen auf der anderen Seite rechtfertigt. Also es ist immer so, wir müssen immer sehen, dass wir die Grundrechte von zwei beteiligten Gruppen in so einen Ausgleich bringen. Und im Zweifel uns dann auch das höherwertige Grundrecht schützen.
0: Und wenn Sie sagen androhen, heißt das also, die Demonstrierenden bekommen erstmal gesagt, wir setzen gleich Pfefferspray, Wasserwerfer dergleichen ein?
1: Soweit die zeitliche Komponente das möglich macht. Also es kann immer sein, vielleicht mal ein Beispiel, wo das viel, viel deutlicher wird, wenn ein Polizist mit einem Messer angegriffen wird, dann ist keine zeitliche Komponente da, das anzudrohen. Im Einzelfall muss man das halt entscheiden, das müssen die verantwortlichen Polizisten vor Ort entscheiden. Die haben in der Regel haben die dann auch einen entsprechenden Einheitsführer dabei, der diese Entscheidungen vornimmt, der halt bewertet, wie viel Zeit haben wir jetzt noch anzukündigen, was wir als nächstes tun oder auch nicht. Und in dem Fall, das ist jetzt im Moment, soweit ich weiß, ist es immer noch in der Prüfung bei der Staatsanwaltschaft, erfolgte zumindest eine Androhung. Das Problem war, wir hatten keinen Lautsprecherwagen oder ähnliches da. Und wenn Sie dann haben, eine Personengruppe mit 500 Menschen, die singt, dann ist natürlich auch eine Androhung schwer zu vermitteln.
0: Warum hatten Sie keinen Lautsprecherwagen?
1: Weil wir tatsächlich nicht überall zu jeder Zeit ja Lautsprecherwagen vor Ort haben können. Und es war so, dass diese Strecke auch als Not- und Rettungsweg und gleichzeitig auch als Zuwegung für die Versammlungsteilnehmer, die der AfD galt. Und deswegen war diese Strecke freizuhalten. Und deswegen kann es eine Erklärung geben, ohne dass ich das jetzt bewerte, weil das bewertet die Staatsanwaltschaft, dass dieser Einsatz vollkommen rechtmäßig erfolgt ist.
0: Wer gewährleistet eigentlich in einer solchen Situation, wo die Emotionen vielleicht auf beiden Seiten mal hochkochen können? Also wenn Menschen physisch aufeinander losgehen, ist das natürlich eine extreme Situation. Wer gewährleistet eigentlich, wann damit Schluss ist? Also wann aufgehört werden muss?
1: Ich finde, gerade bei dem Video sieht man das sehr, sehr deutlich. Das polizeiliche Ziel war, dass diese Straßenblockade stehen bleibt. An dem Punkt, wo sie war, auf keinen Fall wesentlich weiterkommt. Und wenn Sie sich die Videos von verschiedenen Seiten, ich kenne auch noch polizeiliche Videos, die wir selbstverständlich auch alle der Staatsanwaltschaft vorgelegt haben, dann sehen Sie unmittelbar da, wo die Menschenmenge stehen bleibt, hören auch die Kollegen unmittelbar auf mit dem Zwangsmitteleinsatz. Also so vor Ort dann den Schlagstockeinsatz oder die körperliche Gewalt. Und das sehen Sie dort eigentlich wirklich für mich mustergültig. Ich habe bei der Ansicht der Videos keinen Kollegen gesehen, der danach noch weitergeschlagen hat. Und auch die Versammlungsteilnehmer auf der anderen Seite haben auch unmittelbar aufgehört. Ja, also das polizeiliche Ziel war erreicht. Und warum das natürlich auch ein bisschen komisch aussieht, Sie müssen sich vorstellen, dort waren also eine dreistellige Personenzahl, schätze ich, die in Bewegung war in Richtung der Polizei. Und die Polizei kam mit 30 Leuten. Und wenn sie mit 30 Polizisten stehen bleiben und weit über 100, ich denke, das waren auch 300, 400 Menschen, rennen auf die Polizisten zu, dann halten sie diese Absperrung niemals. Und dann kann es auch eine Erklärung sein, warum die Polizisten halt aktiv losgegangen sind, um überhaupt diese Sperre mit so wenig Leuten halten zu können. Aber das sieht nicht schön aus.
0: Nein. Sie sagen, die Staatsanwaltschaft ist mit dieser ganzen Sache beschäftigt. Ist das der Weg, den das Ganze, den solche Einsätze gehen, also in der Aufarbeitung hinterher? Ist das üblich, dass dann die Staatsanwaltschaft nochmal drauf schaut oder wie arbeiten Sie das auf?
1: Bei solchen öffentlichkeitswirksamen und Großlagen schaut in der Regel selbst die Staatsanwaltschaft drauf. Wir gehen aber selber auch noch in eine ganz dezidierte Einsatznachbereitung, weil ich kann Ihnen versichern, das sind ja auch Familienväter oder Familienmütter und das sind Menschen, die da vor Ort waren, auch in der Polizeiuniform. Das ist nicht unbedingt schön für sie, sondern das ist im Endeffekt ihren Job, diese Absperrung aufrechtzuerhalten. Und wir machen auch sehr, sehr viel Einsatznachbereitung, weil für uns als Polizei wäre es schön, wir müssten niemals Zwangsmittel einsetzen. Das ist immer eins der letzten Mittel, der allerletzten.
0: Ein anderes schwieriges Thema, das sind Disziplinarverfahren wegen Fehlverhaltens im Dienst, zum Beispiel in Form von Körperverletzungen. Das wäre eine Möglichkeit oder auch Beleidigungen durch Polizeibeamte. Und es sind rechtsextremistische Verdachtsfälle bei der Polizei, wie zum Beispiel rechte Gruppenchats, die auffliegen. Seit 2024 gibt es 115 Verfahren wegen solcher Verdachtsfälle in Hessen. Wie viel Sorgen macht Ihnen sowas?
1: Es macht mir insofern Sorge, dass es für mich nicht nur Rechtsextremismus gibt, sondern auch andere Extremismusformen, leider auch bei der Polizei. Und mich macht das auch sehr, sehr traurig, weil ich mit einem gewissen Berufsethos wahrscheinlich auch ausgestattet bin. Wir legen alle einen Eid auf das Grundgesetz ab. Und ich versuche immer wieder mit den Kolleginnen und Kollegen, gerade auch über den Artikel 1, die Würde des Menschen ist unantastbar, unseres Grundgesetzes in Austausch zu kommen, weil Extremisten interessiert dieser Artikel 1 vielfach nicht, insbesondere die Rechtsextremisten nicht. Und der Polizeiberuf ist wie einige andere Berufe auch ja gerade darauf ausgelegt, Menschen zu helfen, unabhängig, wer diese Menschen sind, wie sie sich kleiden, welche politische Einstellung sie haben oder. Und wenn dann natürlich Chats auftauchen, die menschenverachtend sind, die mehr als diskreditierend sind, dann macht mich das sehr, sehr traurig und nachdenklich. Und wir setzen auch da als Polizei sehr, sehr viel dran, dass wir entsprechend mit einerseits dann, wenn diese Chats schon aufgetaucht sind, mit disziplinaren Maßnahmen dagegen angehen, was eine gewisse aufgrund aktueller Rechtsprechung auch eine gewisse Schwierigkeit darstellt tatsächlich. Aber mir ist es viel, viel mehr wert, frühzeitig auch dort nochmal so in die demokratische Bildung der Kolleginnen und Kollegen zu investieren, damit wir alles vermeiden, dass wir solche Vorfälle haben. Und wenn wir entsprechende Menschen dann bei uns detektieren, dass wir sie möglichst frühzeitig vielleicht wieder auf den richtigen Weg bringen oder wenn es möglich ist, uns auch im Zweifel davon zu trennen. Weil das kann ich Ihnen sagen, Menschen, die wirklich eine gesichert rechtsextreme Auffassung haben, möchte keiner bei der Polizei haben, weil es uns extrem schadet.
0: Nach außen hin entsteht in der Wahrnehmung der Berichterstattung ganz oft der Eindruck, dass da im eigenen Laden möglicherweise nicht ganz so konsequent gegen solche Missstände vorgegangen wird, wie eigentlich vorgegangen werden müsste. Was würden Sie dem entgegnen?
1: Also wenn man sich die letzten Gerichtsurteile, die ja auch, glaube ich, in Hessen sehr, sehr stark durch die Medien transportiert worden sind, anschaut, dann hat die Polizei sehr, sehr viel gemacht. Aber es gibt halt gesetzliche Grenzen, die da sind. Und da müssen wir uns als Gesellschaft fragen, wollen wir diese Grenzen verschieben, dass wir vielleicht den einen oder anderen doch schneller aus dem Staatsdienst herausbekommen? Und das Zweite, was wir machen, wir investieren auch in Hessen unheimlich viel in Prävention. Wir machen sehr, sehr viel in Demokratiebildung. Wir kümmern uns um interkulturelle Kompetenz. Also es wird sehr, sehr viel investiert. Ich bin fest davon überzeugt, das, was ich jeden Tag im Polizeidienst erlebe, der weit überwiegende Teil der Polizistinnen und Polizisten, die ich kenne, die setzen sich jeden Tag für unser Grundgesetz, für unser Zusammenleben ein.
0: Sie sagen gerade eben, also es sind nicht nur rechtsextremistische Verdachtsfälle, sondern Extremismus auch in anderer Form. Also 2024, ich habe nochmal nachgeschaut, waren das 47 Verfahren im Zusammenhang mit Rechtsextremismus. Da ging es dann um Volksverhetzung oder das Verwenden von Kennzeichen verfassungsfeindlicher Organisationen, rechtsextreme Gruppenchats. Im Vergleich zu anderen Bundesländern, wenn man sich das mal anschaut, da steht Hessen nicht besonders gut da. Ist das für Sie, wenn Sie sagen, demokratische Bildung nochmal eine ganz andere Motivation, um dagegen vorzugehen?
1: Ich glaube, die Anzahl kann auch daher kommen, dass wir vielleicht besonders gut hinschauen. Es ist ja nicht immer nur so, dass es dann ist, dass wir auch besonders viel haben. Vielleicht schauen wir besonders gut hin. Das kann ich nicht beurteilen. Dafür kenne ich mich auch in anderen Bundesländern zu wenig aus. Ich war nur in Hessen und im Saarland als Polizist tätig. Aber es ist wichtig, dass wir da hinschauen, frühzeitig hinschauen. Und es ist mir ein großes Anliegen, dass wir alles tun, um entsprechende Verfahren zu vermeiden. Aber wenn wir diese Verfahren haben, wenn wir begründet auch entsprechende Taten haben, wo auch wieder die Staatsanwaltschaft eine Rolle spielt, dass wir alles tun, um diese Menschen aus dem Polizeidienst zu entfernen, soweit sie wirklich dann auch strafrechtlich belangt worden sind.
0: Wie schwierig ist das denn eigentlich, Beamtinnen und Beamte mit extremen Grundhaltungen aus dem Dienst zu entfernen, wenn klar ist, dass sie eben nicht auf dem Boden unserer freiheitlich-demokratischen Grundordnung stehen?
1: Allein diesen Nachweis zu führen, ist ja schon extrem schwer, weil es sich ja auch vielfach, ich habe zwar kein Verständnis dafür, aber wenn Sie die aktuellen Entscheidungen sich auch anschauen, dann geht es um sogenannte Memes ja vielfach, die im Endeffekt dann auch regelmäßig interpretiert werden, auch von Anwälten interpretiert werden. Das war ja nur schlechter Humor oder Ähnliches.
0: Ja. Können Sie Memes vielleicht einmal nochmal kurz erklären?
1: Memes sind in der Regel Bilder, die mit einem entsprechenden Kontext, mit einem Text versehen werden und dadurch halt schnell auch in der Bereich menschenverachtend oder diskriminierend gehen können. Ein schönes Modewort tatsächlich, ja. Aber auch dort gibt es Verteidiger, die sehr, sehr, sehr, sehr geschickt halt die aktuell gültige Rechtsprechung so nutzen, um die Menschen dann auch im Endeffekt vor einer Entlassung oder vor einer sehr strengen Disziplinarmaßnahme zu bewahren. Und auch das ist dann leider der Rechtsstaat. Und wenn wir als Gesellschaft andere Regeln dafür haben wollen, weil wir sagen wollen, so etwas wollen wir in unserer Polizei nicht, dann sind wir darauf angewiesen, dass die Politik andere Regeln erlässt.
0: Demokratiebildung, das ist etwas, wofür Sie sich sehr nachhaltig einsetzen. Sie haben eine Allianz für Demokratie ins Leben gerufen. Das ist eine besondere Kooperation mit der Gießener Uni und der Arbeitsstelle für Holocaust-Literatur. Was kann, was soll eine solche Allianz leisten?
1: Wir fangen jetzt wieder an, 15 Lehramtsstudierenden der Justus-Liebig-Universität. Wir fahren gemeinsam, fahren diese Lehramtsstudierenden mit Polizeibediensteten nach Auschwitz, beziehungsweise in der zweiten Jahreshälfte ins Ghetto Lodz. Das war das einzige Ghetto, was von der Schutzpolizei bewacht worden ist, um im Endeffekt aus den Fehlern der Vergangenheit zu lernen, was können wir für die Zukunft machen. Und das Wundervolle daran ist, dass zwei Berufsgruppen zusammenkommen, die angehenden Lehrern mit Polizeibediensteten, die ja im Endeffekt der Außendienst der Demokratie sind, die jeden Tag mit Menschen arbeiten, entweder mit Schülerinnen und Schülern oder halt im täglichen Dienst Menschen begegnen und auch da dann Einfluss nehmen können, für unsere Demokratie kämpfen können, für unsere Demokratie werben können. Und man schafft auch da, das haben wir festgestellt, zusammen mit den Verantwortlichen, ein ganz anderes Verständnis der Berufsgruppen, weil ich würde jetzt mal behaupten, tendenziell kommen Polizisten eher aus einem konservativ sicherheitsliebenden Bereich, Lehrer vielleicht aus einem etwas sozial eingestellteren Bereich und die begegnen sich da und selbst diese Begegnung führt dazu, dass man andere Bilder von den anderen Gruppen kriegt und da merkt man, wie dann so ein Stück weit Verständigung funktioniert und die Justus-Liebig-Universität ist da ein ganz toller Partner, den wir gewinnen konnten.
0: Außerdem gibt es noch eine Zusammenarbeit, nämlich mit dem Verein für Demokratie gegen Vergessen. Dieser Austausch und dieser Einsatz für unsere politische Grundordnung. Woher kommt Ihre Motivation, sich hier so außergewöhnlich zu engagieren?
1: Ich habe das die große Ehre gehabt. Ich bin von der European Jewish Association bin ich in 2024 eingeladen worden, auf eine Gedenkveranstaltung nach Auschwitz zu fahren und durfte dort als einer der ersten Polizisten nach 80 Jahren in Auschwitz auch in Uniform einen Kranz niederlegen. Und ich habe da viele bewundernswerte Holocaust-Überlebende kennengelernt. Eine mittlerweile eine Freundin, die ist 84, und die haben mir die Augen geöffnet, das muss ich ganz ehrlich sagen. Diese Menschen haben alle nur nach vorne geschaut. Die haben nie gesagt, du bist schuld für irgendwas, sondern sie haben gesagt, lass uns gemeinsam dafür sorgen, dass so etwas nie wieder passiert. Und das ist mein Antrieb. Wir müssen gemeinsam, Polizei an vorderster Front, aber mit der Gesellschaft dafür sorgen, dass so etwas nie wieder passiert. Es geht nicht um die Schuldfrage, die ist längst geklärt. Und die heutigen Generationen tragen auch keine Schuld, aber sie tragen Verantwortung, dass so etwas nie wieder passiert. Und deswegen engagiere ich mich da sehr, sehr stark, weil ich aber auch glaube, dass genau das ist, wofür die Polizei auch sich einsetzen muss für unsere Demokratie.
0: Die Polizei als Garant für eine freiheitlich-demokratische Grundordnung. Jetzt gibt es Menschen, die sagen, das und damit verbunden auch eine Art von politischer Bildung ist nicht die Aufgabe der Polizei oder nicht genuin. Was ist Ihre Antwort darauf?
1: Ja, natürlich sind wir kein Bildungsträger, aber wir sind jeden Tag mit Bürgern in Kontakt, mit der Gesellschaft in Kontakt. Und dann auch das Handeln der Polizei zu erklären, das Handeln im Licht des Grundgesetzes nochmal zu erklären, das ist unheimlich wichtig. Und ich habe das erlebt, unser Innenminister hat vor 2 Jahren oder letztes Jahr eine Dialogveranstaltung ins Leben gerufen, wo wir in Schulen nochmal verstärkt gehen und auch dort nochmal die Rolle der Polizei erklären. Und wenn wir die Rolle der Polizei ausgehend von unserem Grundgesetz erklären und ausgehend von unserer Geschichte erklären, dann schaffen wir es vielleicht auch wieder, dieses Verständnis für die polizeiliche Arbeit herzustellen und ein viel besseres Miteinander. Und dann sage ich als Verantwortlicher für einen kleinen Teil der Polizei in Hessen zumindest, dann ist das sehr wohl unsere Aufgabe, wenn wir es dadurch schaffen, die Polizeiarbeit zu unterstützen. Und ich bin da sogar fest von überzeugt, dass wir es damit hinbekommen.
0: Ist denn ein solcher Einsatz für Demokratie und für die Vermittlung demokratischer Grundwerte auch unter Ihren Kolleginnen und Kollegen in den anderen Polizeipräsidien Konsens, oder sind Sie da so ein bisschen der Wegbereiter?
1: Also es gibt gerade in Frankfurt gibt es ganz viele wunderbare Kooperationen. Frankfurt gerade hat natürlich auch mit den verschiedenen jüdischen Einrichtungen, mit dem Jüdischen Museum, mit der Anne-Frank-Bildungsstätte. Also es gibt ganz viele Einrichtungen, mit denen Frankfurt kooperiert. Da gibt es ganz wundervolle Maßnahmen. Die Hochschule hat eine Kooperation mit der Gedenkstätte in Hadamar. Also ich glaube, jeder Polizeipräsident, jeder Behördenleiter macht da in seiner regionalen Besonderheit das, was für ihn das Wichtigste ist. Und man sieht es bundesweit, gibt es mittlerweile ein großes Netzwerk, das auch bundesweit sich die Kolleginnen und Kollegen genauso dafür einsetzen.
0: Und wenn Sie es nochmal so in eine Aussage packen wollten, was ist der Platz, den Sie sich für die Polizei in unserer Gesellschaft wünschen?
1: Ich wünsche mir, dass die Polizei genau den Platz hat, der eigentlich auch in dieser Demokratie vorgesehen ist, dass die Polizei wahrgenommen wird als der neutrale Ansprechpartner, der dafür da ist, so ein Stück weit die Regeleinhaltung wiederherzustellen. Und dass die Polizei im Endeffekt, wir hatten das eben schon mal so, dass gesagt wird, wenn die Polizei mich sanktioniert, dann habe ich vielleicht die Ursache gesetzt. Und die Polizei macht das nicht aus eigenem Antrieb, sondern im Endeffekt, um das Miteinander zu ermöglichen. Ja, ich habe immer so ein provokantes Beispiel. Wir regen uns auf, wenn jemand an der Kasse sich vordrängelt im Supermarkt. Da sind wir Deutschen, glaube ich, sehr, sehr gut drin. Aber Verkehrsregeln brechen, das ist eine Normalität. Und das ist halt so ein Punkt, wo ich sage, warum sagen wir nicht einfach, ja, ich habe die Regel gebrochen und die Polizei sanktioniert mich jetzt. Dann ist das ein Gespräch. Und da muss ich auch irgendwie dafür gerade stehen, aber das gehört halt zum Leben dazu. Wenn ich Regeln breche, muss ich auch mit den Konsequenzen leben. So, und dann zu akzeptieren, die Polizei macht das nicht, um mich jetzt persönlich zu ärgern, sondern die Polizei macht es, um gedeihliches Zusammenleben zu ermöglichen. Das ist mein großer Wunsch. Und das ist auch sowas, ich glaube, so ein Stück. Amerika ist im Moment sehr, sehr stark hier in der Diskussion. Und ich bin auch froh, dass wir nicht diese amerikanischen Verhältnisse haben. Aber was ich in Amerika bewundere, und das wünsche ich mir auch tatsächlich für Deutschland ein Stück weit wieder, wenn man in Amerika als Uniformträger durch die Gegend läuft, dann wird man angesprochen mit den Worten, danke für deinen Einsatz. Und sowas einfach zu sehen, die Polizei ist für mich da und sie dient den Bürgerinnen und Bürgern, sie hat keinen Selbstzweck. Und wenn wir da hinkommen und wir uns nicht rechtfertigen müssen, dass ein Streifenwagen mit 2 Kollegen vor einer Imbissbude steht, weil sie gerade in Uniform Mittagspause machen, dann haben wir viel gewonnen.
0: Thorsten Krückemeier, Präsident des Polizeipräsidiums Mittelhessen, ganz herzlichen Dank.
1: Sehr, sehr gerne.
0: Mein Name ist Marion Kuchenny. Ich sage vielen Dank fürs Zuhören. Und zum Ausklang gibt es jetzt noch einmal Wunschmusik Michael Jackson, ein Titel aus seinem 92er Album Dangerous, Heal the World.
1: Ja, auch das ist ein Titel, der begleitet mich im Endeffekt jetzt seit 12 Jahren. Mein Vater war in meiner Wahrnehmung jemand, der nur Volksmusik gehört hat. Also ich bin aufgewachsen mit dem Musikantenstadl. Ich bin in Nordrhein-Westfalen aufgewachsen, deswegen mit WDR 4 und ich kannte nur Volksmusik. Und ich habe tatsächlich erst in der Kirche bei der Beerdigung meines Vaters erfahren, dass das sein Lieblingslied war. Und insofern ist es auch das für mich ein sehr besonderes Lied, aber auch ein Stück weit tatsächlich die Inhalte, die Michael Jackson dort besingt. Auch das sind Inhalte, die nach wie vor Gültigkeit haben. Wir müssen uns um unsere Erde kümmern. Wir müssen dafür sorgen, dass wir Frieden auf Erden haben. Und die Menschlichkeit, wenn wir die wieder mehr einziehen lassen, dann haben wir ein tolles Zusammenleben. Und ich freue mich drauf, wenn wir jeden Tag ein Stückchen näher rücken.

Michael Jackson als Schlussmusik im Doppelkopf von Marion Kochenny mit dem Polizeipräsidenten von Mittelhessen, Thorsten Krückemeier. Wenn Sie das Gespräch verpasst haben, überhaupt kein Problem. 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Und eine bessere Welt, die wünschen sich auch die Frauen, und zwar im Gesundheitswesen. Die Kolleginnen und Kollegen von der Tag heute ab 18.04 Uhr mit dem Titel »Diese entsetzliche Lücke, mehr Frau in der Medizin«. Ja, der weibliche Körper reagiert anders als der männliche, aber was wird gelehrt? Die Medikamentierung, die Forschung, alle beziehen sich auf Männer, und die Wechseljahre der Frau oder die hormonellen Veränderungen, die werden fast nicht erforscht. Herzinfarkt bei Frauen? Das sind ganz andere Symptome vorher als bei Männern. Und jetzt gibt es Hoffnung, das GKV-Beitragsstabilisierungsgesetz, ein herrliches Wort, GKV-Beitragsstabilisierungsgesetz, könnte die medizinische Versorgung von Frauen wieder zurückwerfen. Wird dieser Gender Health Gap wieder größer oder kleiner? Das fragen Doris Renk und Kollegen heute ab 18.04 Uhr in der Tag.

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1: 13 Uhr. Hessen stärkt Hilfen bei Gewalt gegen Frauen. Kabinett bringt Ende der Bonpflicht auf den Weg. Hackerangriff auf Dialysekonzern Fresenius Medical Care. Das Wetter zunehmend sonnig, 17 bis 22 Grad. Mein Name ist Mike Oeske. Das Land Hessen will den Schutz von Frauen vor häuslicher Gewalt ausbauen und im nächsten Jahr 40 zusätzliche Plätze in Frauenhäusern schaffen. Sozialministerin Hofmann hat dazu das neue Gewalthilfegesetz vorgestellt. Nächste Woche soll es in den Landtag eingebracht werden. Aus Wiesbaden, hr-Reporter Erik Hane.
2: Ab nächstem Jahr will das Land den laufenden Betrieb von Frauenhäusern und Beratungsstellen komplett finanzieren. 30 Millionen Euro sind kommendes Jahr dafür vorgesehen. Zuletzt hatte das Land das Frauenhilfesystem mit gut 10 Millionen Euro unterstützt. Hintergrund ist das Gewalthilfegesetz des Bundes. Das sieht vor, dass von Gewalt betroffene Frauen ab 2032 einen Rechtsanspruch auf kostenfreie Beratung und Schutz haben. Denn rund jede dritte Frau wird mindestens einmal in ihrem Leben Opfer körperlicher oder sexualisierter Gewalt.
1: Die Bundesregierung will die Bonpflicht abschaffen und mehr elektronische Kassen vorschreiben. Finanzminister Klingbeil hat dazu ein Gesetz vorgelegt und das hat das Kabinett heute auf den Weg gebracht. ARD-Hauptstadtkorrespondent Jakob Mayer.
3: Ab dem übernächsten Jahr fallen demnach Papierbelege weg und werden durch digitale Alternativen ersetzt. Außerdem müssen Unternehmen mit einem Jahresumsatz von über 100.000 Euro ab 2028 auf elektronische Kassen umstellen. Mit digitalen Kassen würden alle Umsätze erfasst, so Klingbeil. Damit verhindere die Bundesregierung Steuerhinterziehung und schaffe faire Wettbewerbsbedingungen.
1: Außerdem hat das Kabinett einen Aktionsplan gegen den Missbrauch von Sozialleistungen beschlossen. Der Dialysekonzern Fresenius Medical Care ist Opfer eines Hackerangriffs geworden. Wie das Unternehmen aus Bad Homburg mitteilte, konnten sich die Kriminellen Zugang zu einigen internen Systemen verschaffen. Aber die Patientenversorgung, die Produktion und der laufende Geschäftsbetrieb seien nicht beeinträchtigt. Die Strafverfolgungsbehörden wurden informiert. Die Spritpreise sinken zum Teil wieder leicht, sagt der ADAC. Nach den Rekordpreisen letzte Woche sei Super E10 im Schnitt auf 2,267 Euro gefallen. Diesel liege aktuell bei 2,428 Euro. Diese Preise hält der Automobilclub für zu hoch, angesichts von sinkendem Rohölpreis, den Wechselkursen und vorhandenen Raffineriekapazitäten. Die Säuglingssterblichkeit in Hessen ist weit auf einem niedrigen Niveau. Wie das Statistische Landesamt mitteilte, haben in den letzten Jahren rund 99,7% der Mädchen und Jungen, die hier geboren wurden, ihren ersten Geburtstag erreicht. Im vergangenen Jahr gab es demnach 172 Sterbefälle bei Babys. Der Fußball-Drittligist Wien Wiesbaden hat einen neuen Trainer. Nach hr-Informationen übernimmt Jochen Seitz beim Tabellenletzten. hr-Sportreporter Philipp Hofmeister.
4: Zweimal holte Jochen Seitz in der Regionalliga Nordost den Titel mit Lok Leipzig. Zweimal verpasste der 49-Jährige knapp den Drittliga-Aufstieg und trat im Sommer zurück. In genau dieser dritten Liga dümpelt sein neuer Club, der SVW in Wiesbaden, derzeit als Schlusslicht herum. Der gebürtige Unterfranke Seitz soll das jetzt zeitnah ändern. Mit einem Auswärtsspiel in Ingolstadt beginnt am 11. Oktober die Ära Jochen Seitz in Wiesbaden.
1: Das waren die Nachrichten. Das Wetter. Heute scheint oft die Sonne bei Höchstwerten von 17 Grad in der Rhön bis 22 Grad am Rhein. In der Nacht kühlt die Luft ab auf 12 Grad am Rhein bis 7 Grad im Spessart. Im Nordosten Hessens sind einzelne Schauer möglich. Morgen erwarten uns dichte Wolken und Sonnenschein bei maximal 21 Grad. Die weiteren Aussichten: erst oft Nebel, dann meist sonnig, am Freitag bis 22 Grad, am Samstag bis 25 Grad. Die Zeit 13.04 Uhr.
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5: Mit Alf Haubitz gern noch einmal und wir hören ein Adagio von Remo Giassotto nach Motiven des Tommaso Albinoni. Es spielen Daniel Hope Violine und Katharina Chobokova Orgel.

Daniel Haupt Violine und Katharina Chobokova Orgel gemeinsam mit dem Zürcher Kammerorchester spielten das Adagio G-Moll aus dem Jahre 1958 vom Musikwissenschaftler und Komponisten Remo Giazzotto herausgegeben. Und später stellte sich heraus, er hat die Melodien geklaut bei Tommaso Albinoni. Also nur eine Bearbeitung von Albinoni-Melodien, aber umso eindrucksvoller. Das Adagio in G-Moll. Wir haben einiges vor noch bis 15 Uhr. Freuen Sie sich um ungefähr 20 nach 2 auf die Moldau von Smetana. Und wir haben ein Riesen.

Wir hören mal diese sechs Sätze. Adagio allegro di molto, andante menuetto presto adagi und das Prestissimo zum Ende mit dem City of Birmingham Symphony Orchestra unter Sir Simon Rattle. Joseph Haydn, die 60. der Zerstreute.

Wer die Partitur zu dieser Sinfonie Nummer 60 von Joseph Haydn in die Hand nimmt und kurz vor Schluss denkt, hä, was ist denn das? Dann sagt Sir Simon Rattle, das ist so, das spielen wir so, wie es da steht. Der Zerstreute, Il Distratto, hat Haydn selbst drüber geschrieben über seine Sinfonie in C-Dur, die wir mit dem City of Birmingham Symphony Orchestra gehört haben. Simon Rattle hat für Ordnung gesorgt, zumindest in den letzten Takten. Vorher gab es einige Irritationen und Joseph Haydn hätte ich gerne kennengelernt. Ein Mann mit viel Humor, die er wohl auch nötig hatte auf dem Schloss Esterhazy. 13:38 Uhr ist es. Sie hören HR2 Kultur, die Klassikzeit, jetzt mit einem über 40 Minuten langen Werk von Frédéric Chopin. Er gehört ja zu den Menschen, die komponiert haben und leider nicht älter als knapp 40 geworden sind. Schubert gehört dazu, Mozart gehört dazu. Viele Männer sind gestorben in dieser Zeit an heute lächerlichen Krankheiten. Und wir verdanken diesem Frédéric Chopin dieses erste Klavierkonzert in E-Moll, was eigentlich sein zweites ist, und dass er in sehr jungen Jahren, so um die 20 war er, geschrieben hat. Und wir hören es mit der polnischen Kammerphilharmonie Sopot unter Wojciech Rajski mit dem Solisten Daniel Trifonow. Das erste Klavierkonzert in E-Moll, Opus 11 von Frédéric Chopin.

0: Daniel Trifonov, der Solist im Klavierkonzert, dem ersten von Frédéric Chopin, gemeinsam mit der polnischen Kammerphilharmonie unter Wojciech Rajski. 14.20 Uhr ist es, Sie hören HR2 Kultur und nach diesen 40 Minuten intensiver Musik ist doch Zeit für eine Tasse Tee.
1: Mit reichlich Chianti prosten sich die Gäste im Trinklied aus Verdis La Traviata zu. In der verkauften Braut von Smetana hingegen wird mit einem zünftigen Glas Bier angestoßen. Wo genussvoll getrunken wird, da ist Musik nie weit. Es muss aber nicht gleich hochprozentiges sein. Ein Tässchen Kaffee tut's auch. Wir lassen heute die Gläser klirren und die Humpen krachen. Singend geht es von der urigen Bierbar ins edle Weinlokal, vom mondänen Kaffeehaus in die entspannte Teestube.
0: Allein oder zu zweit, T42. Und wir hören Nils Kaiser und seine Kaisersklänge in gut anderthalb Stunden um 16.04 Uhr hier in HR2 Kultur. Prickelnde Klänge, Musik gegen den Durst. Und das ist die Arie des Orlando aus dem ersten Akt von Vivaldis Orlando Furioso, der rasende Roland. Wir hören Magdalena Kozina.

Magdalena Kozina, nel profondo c'è comando, in die tiefe, lichtlose Welt. Wie kann man nur so singen, dass man diese Verzweiflung und gleichzeitig ein Lächeln singt? Magdalena Kozina und das Venice Baroque Orchestra unter Andrea Marcon. 14 Uhr, gleich 27, 3:30 und jetzt einer der allergrößten Klassik-Hits überhaupt. Die Moldau von Smetana, muss ich mehr sagen. Wir hören die London Classical Players unter Sir Roger Norrington.

0: Beatrice Smetanas Moldau aus dem Zyklus Mein Vaterland mit den London Classical Players unter Roger Norrington in HR2 Kultur. Und damit ist es 14 Uhr gleich 39.
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0: Stammt passend zum Nebel über der kleinen Moldau von Eduard Mörike und wird gelesen von Sophie Reuss.
2: Septembermorgen. Im Nebel ruht noch die Welt, noch träumen Wald und Wiesen. Bald siehst du, wenn der Schleier fällt, den blauen Himmel unverstellt, herbstkräftig die gedämpfte Welt in warmem Golde fließen.

Das Ensemble mit dem schönen Namen Musica Fiorita spielte uns die Trio-Sonate Nummer 3 in D-Dur von Elisabeth Jacquet de la Guerre in HR2 Kultur. Und jetzt kommt noch eine Ouvertüre in C-Moll von Beethoven, die sogenannte Coriolan-Ouvertüre mit dem HR-Sinfonieorchester unter Philipp Herwege. Musik

8 Minuten und sehr viel Sinfonie drin von Ludwig van Beethovens Coriolan. Ouvertüre, konnte er sich ganz viele Scheiben abschneiden oder hat er sie nach seinen Sinfonien geschrieben? Das bedarf der Erläuterung. Irgendwann mal. 3:30, wir hören noch aus der Romanze für Horn und Klavier von Camille Saint-Saëns mit André Cassellet und Laurent Wachschall und dann die Nachrichten. Dann geht's hier weiter mit der Klassikzeit in HR2 Kultur.

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2: 15 Uhr. Abgeordnete befragen Minister im Bundestag. Bundesregierung schafft Kassenzettelpflicht ab. WN Wiesbaden holt Jochen Seitz als neuen Trainer. Das Wetter, viel Sonne bis 22 Grad. Mein Name ist Stefan Schiebelhut. Im Bundestag hat eine neue Sitzungswoche begonnen. Zum Auftakt gibt es die Regierungsbefragung durch die Abgeordneten. Im Mittelpunkt stehen Verteidigungsminister Pistorius und Gesundheitsminister Linnemann. Danach berät das Parlament darüber, Strafen zu verschärfen, wenn bei Verbrechen K.O.-Tropfen mit im Spiel waren. ARD-Hauptstadtkorrespondent Chris Berdrow.
3: Geht es nach dem Willen der Bundesregierung, dann stehen K.O.-Tropfen rechtlich in Zukunft auf einer Stufe mit Waffen oder gefährlichen Werkzeugen wie etwa Messern. Setzen Straftäter sie zum Beispiel in einem Nachtclub ein, um ihre Opfer wehrlos zu machen und sie danach zu vergewaltigen, dann steigt die Mindeststrafe von bislang 3 auf 5 Jahre. Für eine Verschärfung der Strafen setzt sich auch der Bundesrat ein.
2: Die EU-Kommission will 4,2 Milliarden Euro für Ungarn freigeben. Die Fördermittel waren unter der Regierung von Ministerpräsident Orbán eingefroren worden, weil sie gegen rechtsstaatliche Prinzipien und EU-Grundwerte verstoßen hatte. EU-Kommissionschefin von der Leyen teilte mit, Ungarn habe nun wichtige Maßnahmen ergriffen, um die Rechtsstaatlichkeit zu stärken. Der Amtsantritt von Ministerpräsident Modior im Mai gilt als politischer Kurswechsel in Ungarn. Die Bundesregierung will die Bonpflicht abschaffen und mehr elektronische Kassen vorschreiben. Finanzminister Klingbeil hat dazu ein Gesetz vorgelegt und das hat das Kabinett heute auf den Weg gebracht. ARD-Hauptstadtkorrespondent Jakob Mayer.
4: Ab dem übernächsten Jahr fallen demnach Papierbelege weg und werden durch digitale Alternativen ersetzt. Außerdem müssen Unternehmen mit einem Jahresumsatz von über 100.000 Euro ab 2028 auf elektronische Kassen umstellen. Mit digitalen Kassen würden alle Umsätze erfasst, so Klingbeil. Damit verhindere die Bundesregierung Steuerhinterziehung und schaffe faire Wettbewerbsbedingungen.
2: Brückenschäden sorgen für Probleme in Wiesbaden. Die A643 ist aus Richtung Mainz kurz hinter der Schiersteiner Brücke gesperrt. Wer von dort auf die A66 fahren will, muss einen Umweg nehmen. Von Wiesbaden in Richtung Mainz läuft der Verkehr dagegen normal. Laut Autobahn GmbH gibt es Schäden an einer Behelfsbrücke. Wie groß die sind und wie lange die Autobahn gesperrt bleibt, ist unklar. Fußball-Drittligist WN Wiesbaden hat einen neuen Trainer. Jochen Seitz übernimmt beim Tabellenletzten. Das hat der SVWW jetzt bestätigt. HR-Sportreporter Philipp Hofmeister.
5: Zweimal holte Jochen Seitz in der Regionalliga Nordost den Titel mit Lok Leipzig. Zweimal verpasste der 49-Jährige knapp den Drittliga-Aufstieg und trat im Sommer zurück. In genau dieser dritten Liga dümpelt sein neuer Club, der SVW in Wiesbaden, derzeit als Schlusslicht herum. Der gebürtige Unterfranke Seitz soll das jetzt zeitnah ändern. Mit einem Auswärtsspiel in Ingolstadt beginnt am 11. Oktober die Ära Jochen Seitz in Wiesbaden.
2: Das waren die Nachrichten. Das Wetter. Heute Nachmittag geht es mit viel Sonnenschein weiter bei Höchstwerten von 17 Grad im Upland und in der Rhön bis 22 Grad am Rhein. In der Nacht ziehen Wolken auf. Nach Nordwesten hin gibt es einzelne Schauer. Es kühlt ab auf 12 bis 7 Grad. Morgen gibt es dichte Wolken und Sonnenschein im Wechsel. Es bleibt aber größtenteils trocken bei maximal 15 bis 21 Grad. Und die weiteren Aussichten: Freitag und Samstag erst regional Nebel, sonst wieder meist sonnig und wärmer am Freitag bis 22, Samstag bis 25 Grad. Die Zeit 15.04 Uhr.
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6: mit Alf Haubitz am Mikrofon und mit Andras Schiff am Klavier.

5 zweistimmige Inventionen, Bachwerkverzeichnis 777, folgende mit Andras Schiff, die letzte in G-Dur. 15:13 Uhr ist es, Sie hören H2 Kultur jetzt mit einem weiteren Virtuosen, und zwar Philippe Graffin. Er spielt gemeinsam mit dem Ulster Orchestra und der Thierry Fischer das Konzert D-Moll Opus 14 für Violine und Orchester von Gabriel Fauré.

Philipp Graffin als Solist im Violinkonzert Opus 14 von Gabriel Fauré, in Szene gesetzt vom Alster Orchestra unter Thierry Fischer. Gleich 16:30, 15:30 Uhr, jetzt zu einem wahren Schmuckstück der klassischen Musik, eine historische Aufnahme aus dem Jahre 1962 mit zwei Koryphäen der Sangeskunst. Hermann Prey als Bariton und Fritz Wunderlich, der vielleicht beste Tenor aller Zeiten. Wir hören diese historische Aufnahme aus dem Barbier von Sevilla von Gioachino Rossini. Strahlt auf mich der Blitz des Goldes, das Duett des Grafen Almaviva und dem Figaro. Mit Hermann Prey und Fritz Wunderlich.

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Die unvergessenen Sänger Hermann Prey, Bariton als Figaro und Fritz Wunderlich, Tenor als Graf Almaviva. In dieser historischen Aufnahme aus dem Jahre 1962 von Gioachino Rossinis Barbier von Sevilla strahlt auf mich der Blitz des Goldes. Auf Deutsch gesungen, das hört man ganz selten heutzutage. Die Originalfassung wird oft bevorzugt. Apropos historische Aufnahme, apropos Geschichte. Da läuft ja im Moment in der ARD die fünfte Staffel von Babylon Berlin. Millionen gucken das. Ich bin noch nicht so weit. Ich bin noch in der vierten drin und werde sie demnächst gucken. Und das spielt in den 1930er Jahren. Dann gibt es einen Run auf historische Museen, zum Beispiel in Frankfurt. Und wir haben es auch bei uns in ARD Sounds auf der Wellenheimat von HR2 Kultur. Historische Podcasts, die boomen, erfreuen sich heftiger Klickzahlen. Die Menschen interessieren sich für die Vergangenheit. Lernen wir daraus was? Lernen wir mit der Beschäftigung mit Geschichte und bekommen Orientierung für die Gegenwart? Faszination, Geschichte, das eine, und das Lernen daraus, das andere. Das jedenfalls ist morgen früh unser Thema in HR2 Kultur hingehört. Und wir würden gerne jetzt schon gerne von Ihnen wissen, was können Romane, Filme, Serien über vergangene Zeiten vermitteln? Welche Epoche fasziniert Sie besonders? Reisen Sie gern mit Büchern, Filmen, Ausstellungen in die Vergangenheit? Schreiben Sie uns doch kurz eine Mail, hr2@hr.de, oder rufen Sie an. Sie können Ihre Nachricht auf den Anrufbeantworter sprechen, der jetzt schon geschaltet ist. 069 155 2225. Die Mailadresse heißt hr2@hr.de. Die Telefonnummer lautet 069 155 2225. Faszination Geschichte. Lernen wir aus der Vergangenheit? Hier ist der Hexentanzwalzer von Josef Lanner mit dem Concertus Musicus Wien.

Der sogenannte Hexentanzwalzer Opus 203 des Josef Lanner mit dem Concentus Musicus Wien unter Nicolaus Arnoncourt. Josef Lanner 1801 bis 1843 gilt als einer, der den Walzer popularisiert hat, und sein Zeitgenosse Johann Strauss, also der Vater, der mit dem Radetzky-Marsch 1848, der hat auch davon profitiert. Und der Sohnemann, Johann Strauss Sohn, natürlich erst recht. 15.50 Uhr ist es gleich. Sie hören HR2 Kultur um 10 vor 4. Jetzt ein sehr bekanntes Werk von Johann Pachelbel, der Kanon und die Gigue D-Dur. Wir hören ein Orchester, das für unsere Zeit maßgebend ist, was den Barock angeht. Giovanni Antoninis Il Giardino Armonico.

Digique und davor der Kanon in D-Dur von Johann Pachelbel mit den drei Solisten Enrico Onofri, Marco Bianchi und Stefano Barneschi an den Geigen und Mitgliedern von Il Giardino Armonico. Ich hoffe, dass Ihr Garten in Ordnung ist und verabschiede mich mit Wladimir Horowitz, seinem Rondo A-Moll von Mozart. Und nach dem Tipp folgen die Nachrichten und nach den Nachrichten folgt der liebe Kollege Nils Kaiser. Da geht es heute um Getränke in der Musik. Bleiben Sie neugierig.

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2: 16 Uhr. Autobahn bei Wiesbaden wegen Brückenschäden gesperrt. Städtetag fordert Hilfe von Bund und Ländern. Wien Wiesbaden holt Jochen Seitz als neuen Trainer. Das Wetter viel Sonne bis 22 Grad. Mein Name ist Stefan Schiebelhut. In und um Wiesbaden gibt es große Verkehrsprobleme, nachdem ein Teil der A643 kurzfristig gesperrt werden musste. Damit ist die Verbindung von der Schiersteiner Brücke zur A66 unterbrochen. Der gesamte Verkehr muss durch Biebrich und Schierstein umgeleitet werden. HR-Reporterin Jutta Nieswand.
3: Grund für die Sperrung sind Schäden an einer Brücke, genauer gesagt an einer sogenannten Behelfsbrücke. Da ist die Autobahn GmbH des Bundes auch schon dran, diese Schäden möglichst schnell zu beheben. Doch wie lange das dauert, dazu gibt es noch keine Angaben. Autofahrer sollten, wenn möglich, den Bereich weiträumig umfahren oder auf öffentliche Verkehrsmittel umsteigen, um die zusätzliche Belastung auf das Wiesbadener Straßennetz zu reduzieren. Immerhin der Verkehr in Richtung Mainz ist von der Sperrung nicht betroffen.
2: Im Bundestag haben sich Verteidigungsminister Pistorius und Gesundheitsminister Linnemann den Fragen der Abgeordneten gestellt. Dabei hat Linnemann noch einmal das duale System von privater und gesetzlicher Krankenversicherung verteidigt. Der CDU-Politiker sagte auch, bis Weihnachten würden die geplanten Änderungen bei der Erstversorgung von Patienten angegangen. Hintergrund ist, dass bei den Notaufnahmen 30% der Fälle keine echten Notfälle seien. Die Kommunen brauchen mehr Unterstützung von Bund und Ländern, um handlungsfähig zu bleiben. Das sagt der Deutsche Städtetag nach seiner Präsidiumssitzung in Kassel. Er hat mehrere Forderungen aufgestellt. HR-Reporterin Sina Philips.
4: Der Bund soll pro Jahr eine Soforthilfe von 30 Milliarden Euro zahlen, so der Städtetag. Außerdem müsse es Schutzmechanismen geben, damit die Kommunen nicht überlastet werden, wenn Gesetze geändert werden. Da müsse das Prinzip gelten, wer bestellt, bezahlt auch. Und der Städtetag findet es zwar gut, dass der Bund die Kfz-Zulassung in Zukunft übernehmen will, kritisiert aber auch, die schwierigen und aufwendigen Fälle bleiben weiter an den Kommunen hängen.
2: In New York läuft wieder die Generaldebatte der Vereinten Nationen. Unter anderem spricht heute der iranische Präsident Pezeshkian und später noch der ukrainische Präsident Zelensky. Um die beiden großen Konflikte geht es auch am Rande der Sitzung. Vertreter der USA und des Iran hatten sich schon gestern getroffen. Heute sind Gespräche zwischen Russland und den USA zur Ukraine geplant. Fußball-Drittligist Wien Wiesbaden hat einen neuen Trainer. Jochen Seitz übernimmt beim Tabellenletzten. Das hat der SVWW mitgeteilt. HR-Sportreporter Philipp Hofmeister.
5: Zweimal holte Jochen Seitz in der Regionalliga Nordost den Titel mit Lok Leipzig. Zweimal verpasste der 49-Jährige knapp den Drittliga-Aufstieg und trat im Sommer zurück. In genau dieser dritten Liga dümpelt sein neuer Club, der SVW in Wiesbaden, derzeit als Schlusslicht herum. Der gebürtige Unterfranke Seitz soll das jetzt zeitnah ändern. Mit einem Auswärtsspiel in Ingolstadt beginnt am 11. Oktober die Ära Jochen Seitz in Wiesbaden.
2: Das waren die Nachrichten. Das Wetter. Bis zum Abend bleibt es bei viel Sonnenschein und Höchstwerten zwischen 17 und 22 Grad. In der Nacht ziehen Wolken auf. Die bringen Richtung Nord- und Osthessen auch einzelne Schauer. Es kühlt ab auf 12 Grad am Rhein bis 7 Grad im Spessart. Morgen gibt es mal dichte Wolken, mal Sonnenschein. Es bleibt größtenteils trocken bei maximal 15 bis 21 Grad. Und die weiteren Aussichten. Freitag und Samstag anfangs teilweise neblig, sonst meist sonnig und wärmer am Freitag bis 22, Samstag bis 25 Grad. Die Zeit 16.04 Uhr.
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6: Musikalische Entdeckungsreisen mit Nils Kaiser. Herzlich willkommen. Gaudiamo, lasst uns genießen. So prosten sich die Gäste in Verdis La Traviata zu. Denn eines ist sicher, wo genussvoll getrunken wird, da ist Musik nie weit.

Lasst uns trinken auf das süße Erbeben, das die Liebe erweckt. So singt der Chor in Verdis Oper La Traviata. Und eben sang der Chor die eigentlichen Solostimmen auch gleich noch mit, der lettische Chor mit dem Namen Ave Sol. Fröhlich wird sich dabei Verdi auf der Opernbühne zugeprostet. Und einander zuprosten, das wollen wir heute auch. Egal ob mit feinem Reben oder derbem Gerstensaft. Und es muss ja auch nicht immer gleich hochprozentiges sein. Auch gegen ein gutes Käffchen oder ein Gläschen Tee für zwei ist nichts einzuwenden. Wir lassen die Gläser klirren und die Humpen krachen. Singend geht es von der urigen Bierbar ins edle Weinlokal, vom mondänen Café in die entspannte Teestube. Und jetzt geht's erst einmal nach Bayern. Nein, nicht zum Maßkrugstemmen im Festzelt auf dem Oktoberfest. Für uns gibt's Champagner. Und das nicht zu wenig. Sie kennen ja bestimmt die berühmten Worte des Prinzen Orlowski aus der Fledermaus von Johann Strauss. Der lädt sich gerne Gäste ein mit den Worten: Wer mir beim Trinken nicht pariert, sich zieret wie ein Tropf, dem werfe ich ganz ungeniert die Flasche an den Kopf. Der Prinz muss sich aber keine Sorgen machen, dass auf seiner Party nicht genug getrunken würde. Wir nehmen, was wir kriegen können. Orlowskis Couplet hören Sie jetzt in der bayerisch-bodenständigen Variante mit der Sopranistin Franziska Rabel und den Holledauer Musikanten.

Im Feuerstrom der Reben, so heißt das Finale aus dem zweiten Akt der Fledermaus. Damit findet das Champagnerfest beim Prinzen Orlowski zu einem berauschten Ende. Das eben war die nicht weniger berauschende Instrumentalversion mit dem Antares-Ensemble des Hessischen Rundfunks. Sie hören Kaisers Klänge in HR2 Kultur. Wir widmen uns heute der Trinkkultur und kommen jetzt zum vielleicht bekanntesten Trinklied der Welt. Allerdings wissen die wenigsten, dass sie da einen Zechgesang zum Besten geben, wenn sie Schillers Ode an die Freude anstimmen. Berühmt geworden ist sie durch ihre Verwendung in Beethovens 9. Sinfonie, aber der große Meister hat ja gar nicht alle Strophen des Gedichts vertont. Im Original sind Schillers Verse nichts anderes als ein Trinklied, in dem auf Freundschaft und Geselligkeit angestoßen wird. Das wird klar wie Korn, wenn wir einmal die Strophen hören, die Beethoven weggelassen hat. In Franz Schuberts Vertonung sind sie nämlich alle mit drin. Genießen Sie einen besonders guten Tropfen mit dem Tenor Christoph Brigadien, Andreas Steyer,

Oh, hoppala, hoffentlich waren da noch alle nüchtern. Diese Musik holperte doch ein wenig, so wie jemand, der etwas zu tief ins Glas geschaut hat und jetzt singend nach Hause torkelt. Etwas angeheitert, so lautet denn auch der Titel dieses Bildes aus Ungarn von Béla Bartók.

Das Budapest Festival Orchestra und Ivan Fischer stolperten da eben durch die Partitur, ohne dabei aber jemals ernsthaft auszugleiten. Wir wissen nicht, was der Angeheiterte aus Ungarn zu sich genommen hat. Wir jedenfalls gehen jetzt mal auf den Keller. So sagt man in Franken, wenn man auszieht, um ein Kellerbier, ein Zwickel oder irgendein anderes der zahlreichen süffigen fränkischen Biere zu sich zu nehmen. Das Frankenland verfügt immerhin über die höchste Brauereidichte der Welt. Und besonders hoch ist sie in der Gegend um Bamberg. Wir gehen jetzt also auf den Keller mit den drei Bamberger Volksmusikern Christoph Lamberts, David Sahm und Andreas Richter, die nämlich wünschen sich zum Feierabend nichts weiter als ein gutes Bier.

Wir alle trinken Bier. Ein zünftiges Loblied auf den Gerstensaft erhebt das Herrengesangsensemble um den Tenor Martin Notch. Schon seit Jahrhunderten ist in deutschen Landen der Gerstensaft in aller Munde. Aus dem 19. Jahrhundert stammt der soeben erklungene Bierkonvent des schlesischen Komponisten Rudolf Tschirch. Aber nicht nur in Deutschland ist Bier nach wie vor das inoffizielle Nationalgetränk. Wir kommen jetzt aber mal zu den wahren Bier-Weltmeistern. Tschechien ist das Land mit dem höchsten Bierkonsum der Welt. Und das merkt man sogar auf der Opernbühne. Während in einer italienischen Oper wie La Traviata vornehmer Chianti die Kehlen hinunterläuft, so ist es in der Verkauften Braut von Bedřich Smetana, der tschechischen Nationaloper schlechthin, natürlich das gute tschechische Bier. Zu Beginn des zweiten Aktes sitzen die Dorfbewohner im Wirtshaus und lassen das Bier hochleben. Wie schäumst du in den Gläsern, edler Gerstensaft, an dir trinkt sich ein jeder Feuer und Kraft. Nur einer der Wirtshausgäste schert aus der Biertrinkerphalanx und behauptet doch glatt mit schmetternder Tenorstimme, seine Liebste verleihe ihm noch mehr Feuer und Kraft. Die Liebe sei schließlich eine noch größere Himmelslust auf Erden als ein Glas kühles Pilsener. Damit kommt er bei den feuchtfröhlichen Gesellen aber nicht durch. Genauso wenig wie der Wirtshausgast mit der donnernden Bassstimme, der weder auf Bier noch Braut schwört, sondern nur allein auf den schnöden Mammon, weshalb sich alle Bierliebhaber rasch wieder von ihm abwenden. Sie hören Fritz Wunderlich und Gottlob Frick, den Rias Kammerchor sowie die Bamberger Symphoniker unter Leitung von Rudolf Kempe mit der Wirtshausszene aus der Verkauften Braut.

Mm-hmm.

Ja, also im Namen des Amici Cantus Chores sage ich jetzt, oh, pardon. Aber die offenbar trinkfreudigen Herren aus Finnland hicksten, pfiffen und rülpsten ja nur, was in der Partitur steht. Auf Texte aus dem finnischen Nationalepos Kalevala greift Eino Juhani Rautavaara zurück in seiner Bierserenade. Darin schildert er die Vorzüge dieses Getränkes, wobei die Folgen eines kräftigen Biergenusses aber gleich mit einkomponiert sind. 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Wir haben inzwischen tief genug ins Glas geschaut. Jetzt wird es Zeit, dass wir mal unseren Rausch bekämpfen. Wie wäre es mit einer guten Tasse Kaffee? Obwohl, die Stimulantien im Kaffee können einen ja auch schon wieder in Rausch versetzen, in einen Koffeinrausch. Und deshalb legt der Herr Schlendrian in der Kaffeekantate von Johann Sebastian Bach auch äußersten Wert darauf, seiner Tochter Lieschen den Kaffeegenuss komplett zu verbieten. Ganz einfach, weil er sie für einen Koffeinjunkie hält. Das kaffeesüchtige Töchterlein aber hält dagegen mit einer unübertroffen schönen Liebesarie an den holden Kaffee. Jetzt zuckersüß vorgetragen von Sumi Jo und dem Konzertgebau Chamber Orchestra.

0: arabisch anmutende Klänge aus dem Nussknacker-Ballett von Peter Tschaikowski. Der arabische Tanz wird dort von einer Prinzessin getanzt, die das arabische Nationalgetränk verkörpert, den Kaffee. Die Araber waren die ersten großen Kaffeeanbauer. Die Blechbläser von German Brass spielten eben auf zum arabischen Kaffeetanz. Den Kaffee nach Europa gebracht haben dann allerdings nicht die Araber, sondern die Türken. Bei der Belagerung von Wien konnten sie die österreichische Hauptstadt 1683 zwar nicht einnehmen, aber mit dem türkischen Kaffee haben sie damals zumindest die Geschmacksnerven der Wiener erobert. Bis auf den heutigen Tag. In einem Wiener Kaffeehaus bestellt man keinen Espresso, sondern Mokka. Und das am besten schwarz, ohne Zucker. So war das auch schon 1930 bei den Two Jazzers.
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Tea for Two, ein Tee für zwei. 1926 erreichte der damals aktuelle Broadway-Schlager auch die Sowjetunion. Dort wurde er unter dem etwas irreführenden Titel Tahiti Trot in den Jazzclubs gespielt. Das sollte vermutlich einfach ein bisschen exotischer klingen. Und unter dem Titel Tahiti Trot hat ihn auch Dmitri Schostakowitsch für Orchester bearbeitet. Aber ob nun Tee oder Tahiti, das heiße Aufgussgetränk passt jedenfalls perfekt nach Russland. Denn bis auf den heutigen Tag hat sich dort der arabische Kaffee trotz seines prominenten Auftritts in Tschaikowskis Nussknacker-Ballett nicht durchsetzen können gegen den aus dem fernen Osten kommenden Tee. Ein Samowar bedeutet der russischen Seele immer noch mehr als jeder Kaffee-Vollautomat. Den Tahiti-Trot hörten wir mit dem Orchestre Philharmonique de Radio France, dirigiert von Paavo Järvi. Kaffee oder Tee? Beides kann man genießen, wie auch so manches andere köstliche Getränk. Wir ließen hier heute die Gläser klirren und die Humpen krachen. Die Musikliste zur Sendung finden Sie wie immer im Internet unter dem Stichwort Kaisers Klänge. Dort gibt es auch den Podcast, zum Beispiel in ARD Sounds. 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So, wir haben gesehen, was man in Russland trinkt, in Wien, in Finnland oder Tschechien. Was trinkt man eigentlich in den USA? Ganz einfach, dort trinkt man auch fränkisches Bier. Seit fast 140 Jahren zählen die USA zu den weltweit größten Abnehmern der Würzburger Hofbräu, einem Unternehmen, das sein Bier innerhalb Deutschlands nur auf regionalen Märkten verkauft. 1902 entstand aus der Feder des Broadway-Komponisten Harry Van Tilser der Song Down Where the Würzburger Flows. Darin wird vom Rhein bei Mondschein geschwärmt, aber vor allem vom Würzburger Bier, das so gut die Kehle runterfließt. Genaueres dazu jetzt mit der Deutsch-Folk-Band Die Grenzgänger. Nils Kaiser sagt Tschüss für heute.

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2: 17 Uhr. Umweltminister Schneider legt Klimaschutzplan in New York vor. Autobahn bei Wiesbaden wegen Brückenschäden gesperrt. Berlin will Olympiabewerbung zurückziehen. Das Wetter bis zum Abend Sonne, in der Nacht einzelne Schauer, 12 bis 7 Grad. Mein Name ist Stefan Schiebelhut. Deutschland soll bis 2045 komplett auf fossile Brennstoffe verzichten und so klimaneutral werden. Den Fahrplan dazu hat Bundesumweltminister Schneider bei den Vereinten Nationen in New York vorgelegt. Aus der Nachrichtenredaktion Andreas Gerlach.
3: In einer Mitteilung von Schneider heißt es, die Bundesregierung wolle damit international ein Zeichen setzen und mehr Länder dazu bringen, einen solchen Energiefahrplan vorzulegen. Bisher hätten das nämlich nur Frankreich und die Niederlande getan. Schneider betont, wer von fossilen Energien wegkomme, verbinde Unabhängigkeit, Bezahlbarkeit und Klimaschutz miteinander. Und je mehr Strom aus Erneuerbaren komme, umso besser sei das für Mobilität, Wärmeerzeugung und industrielle Prozesse.
2: Vor der UN-Vollversammlung in New York hat der iranische Präsident Pezeshkian den USA und Israel schwere Vorwürfe gemacht. Beide Länder hätten den Iran ohne Grund angegriffen und den obersten Führer Ayatollah Khamenei getötet. Bei Bombenangriffen seien viele weitere unschuldige Menschen getötet worden, auch Kinder. Pezeshkian kündigte an, die Iraner würden ihr Land verteidigen. US-Präsident Trump hatte in seiner Rede gestern dem Iran weiter gedroht, sich aber zuversichtlich gezeigt, schnell ein Friedensabkommen mit dem Land hinzubekommen. In und um Wiesbaden gibt es große Verkehrsprobleme, nachdem ein Teil der A643 kurzfristig gesperrt werden musste. Damit ist die Verbindung von der Schiersteiner Brücke zur A66 unterbrochen. Der gesamte Verkehr muss durch Biebrich und Schierstein umgeleitet werden. HR-Reporterin Jutta Nieswand.
4: Grund für die Sperrung sind Schäden an einer Brücke, genauer gesagt an einer sogenannten Behelfsbrücke. Da ist die Autobahn GmbH des Bundes auch schon dran, diese Schäden möglichst schnell zu beheben. Doch wie lange das dauert, dazu gibt es noch keine Angaben. Autofahrer sollten, wenn möglich, den Bereich weiträumig umfahren oder auf öffentliche Verkehrsmittel umsteigen, um die zusätzliche Belastung auf das Wiesbadener Straßennetz zu reduzieren. Immerhin, der Verkehr in Richtung Mainz ist von der Sperrung nicht betroffen.
2: Steuerhinterziehung im großen Stil in einem Restaurant im Werra-Meißner-Kreis. Der Betreiber ist vom Landgericht Kassel zu 3 Jahren Haft verurteilt worden. Der 54-Jährige hatte demnach in seinem Restaurant jahrelang mit einem manipulierten Kassensystem gearbeitet und so 1,4 Millionen Euro Steuern hinterzogen. Auch gegen die Frau des Angeklagten läuft ein Gerichtsprozess. Da steht das Urteil aber noch aus. Berlin zieht seine Olympiabewerbung zurück. Das meldet der RBB. Offiziell entschieden wird über den deutschen Bewerber am Samstag vom Deutschen Olympischen Sportbund DOSB. ARD-Reporterin Kirsten Buchmann.
5: Berlin hatte zusammen mit Brandenburg, Sachsen und Mecklenburg-Vorpommern angestrebt, die Olympischen Spiele 2036, 2040 oder 2044 auszurichten. In einem Evaluierungsbericht einer DOSB-Expertenkommission erreichten München sowie Köln-Rhein-Ruhr bessere Ergebnisse als Berlin. Anders als in den beiden anderen Regionen gab es in der Hauptstadt keine Abstimmung der Bevölkerung. Allerdings hatte das Abgeordnetenhaus einer Bewerbung zugestimmt.
2: Das waren die Nachrichten. Das Wetter: bis zum Abend bleibt es bei viel Sonnenschein und Höchstwerten zwischen 17 und 22 Grad. In der Nacht ziehen Wolken auf, die bringen Richtung Nord- und Osthessen auch einzelne Schauer. Es kühlt ab auf 12 Grad am Rhein bis 7 Grad im Spessart. Morgen gibt es mal dichte Wolken, mal Sonnenschein. Es bleibt größtenteils trocken bei maximal 15 bis 21 Grad. Und die weiteren Aussichten: Freitag und Samstag anfangs teilweise neblig, sonst meist sonnig und wärmer. Am Freitag bis 22, Samstag bis 25 Grad. Die Zeit 17.04 Uhr.
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6: Mit Martin Grunberg. Herzlich willkommen zu unserem neuen Platz für die Lesung, die Sie jetzt immer gegen 17.10 Uhr hören. Gleich geht es also weiter in der Familiengeschichte von Safia al-Baghdadi. Doch zuvor noch spanische Klänge. Alicia de la Rocha spielt den dritten Satz der Suite Española von Isaac Albéniz. Sevilla.

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1: Und wir schlagen wieder Unser Haus mit Rutsche von Safia al-Baghdadi auf. Heute die vorletzte Folge. Morgen bringen wir die Autorinnenlesung zu Ende. Die 40-jährige Leila, unsere Erzählerin, erinnert sich darin weiter an ihre Jugend in einer Familie zwischen den Kulturen, zwischen Saarbrücken, dem Elsass und dem Irak. Lange Zeit hatte ihr irakischer Vater noch gehofft, bei den Vereinten Nationen arbeiten zu können. Tatsächlich flog er eines Tages zum Vorstellungsgespräch nach New York. Doch bei seiner Rückkehr hatten sich alle Träume zerschlagen. Safia al-Baghdadi liest weiter.
2: Das Ende des Regenbogens. Zwar verbrachte Barbe die meiste Zeit des Tages in seinem Raucherzimmer, aber nicht, um sich zurückzuziehen. Das kam erst später. Noch war die Dachkammer einfach nur sein kleines Reich. Sein Büro, ohne wirklich ein Büro zu sein, vielleicht auch eher seine Wartestube, in der er auf bessere Zeiten hoffte. Er freute sich, wenn der Seestern und ich ihn besuchten. Auf eine seltsam fahrige Weise war er sogar unternehmungslustiger denn je, bot uns ständig irgendwelche Spaziergänge an, als müsse er jegliches Stillsitzen vermeiden. Wenn er aber einmal grübelnd in einem seiner Zebrasessel dort oben oder auch unten im Ohrensessel unseres Wohnzimmers saß, dann wippte er ununterbrochen nervös mit einem Bein. Und sein Gesicht wirkte, als würden ihm 1000 Gedanken durch den Kopf rattern. Die meiste Zeit rauchte er natürlich, telefonierte oder trank Kaffee mit Landsmännern, wie er sie nannte, die ich aber nie unter den feudalen Gästen unserer einstigen geselligen Abendessen gesehen hatte. Und stets erwartete Barbe mich an der Wohnungstür, wenn ich von der Schule heimkam. »Wie war es heute?«, fragte er jedes Mal. »Wie immer«, sagte ich. »Was habt ihr gemacht?« »Viel.« »Und?« »Nichts, viel eben.« Und dann wollte er unbedingt immer irgendetwas mit mir unternehmen. »Leila, Habibi, magst du mit mir spazieren gehen?«, fragte er etwa. »Ich muss Hausaufgaben machen«, sagte ich. »Vielleicht gibt es wilde Maulbeeren an der Saar. Wollen wir nachsehen?« »Ich muss Hausaufgaben machen.« Oft sagte er dann, »Ich bin oben auf dem Dachboden. Besuch mich nach den Hausaufgaben.« »Ich weiß nicht. Ich wollte danach zu Tara.« Es war zu spät. Es war mir zu bunt geworden auf diesem abschüssigen Regenbogen, von dem Barbe uns immer wieder versprochen hatte, bald auf der goldenen Seite zu landen. Oder waren seine Farben nicht eher verblasst? Sie lösten sich unter meinen Füßen auf und offenbarten ein großes Nichts. Vielleicht wurde ich auch einfach nur erwachsen. Einmal sagte er, »Schau, Leila, ich habe eine neue Creme entwickelt. Gegen Neurodermitis.« Er zeigte mir einen kleinen Tiegel mit Creme und strich davon ein wenig auf seine wunden Hände. Seit einiger Zeit hatte er diesen merkwürdigen Ausschlag. Seine Haut war ganz rau und aufgeschürft, wie die einer dehydrierten Schildkröte. Das tat mir leid. Und dann ärgerte es mich, dass es mir leid tat. Ich wollte kein Mitleid mit meinem Vater. Ich wollte zu ihm aufsehen und ihn bewundern. Bei meinen Freundinnen stand er weiterhin hoch im Kurs. Wenn sie mich besuchten, konnte Barbe sie noch immer für sich begeistern. Und ich wurde dann nicht mehr bloß eifersüchtig auf meine Freundinnen, sondern richtig wütend. Auf Barbe. Warum vermochte er es nicht mehr, auch mich zu bezaubern? »Und, hilft die Creme?«, fragte ich. »Selbstverständlich. Sie ist aus Ringelblumenextrakt. Alles natürlich. Keine synthetischen Stoffe.« Für mich sahen seine Hände genauso aufgeraut aus wie zuvor, bloß dass sie nun glänzten. Er schien meinen Blick bemerkt zu haben. »Die lindert die Schmerzen und wir werden sie noch weiter verbessern.« »Wer wir?« »Ich und Georg. Du weißt schon, unser Hausarzt. Die Creme wird ein Riesenerfolg.« Ich sah, wie er in meinem Blick nach Zuspruch suchte, aber meine Begeisterungsfähigkeit war wie der Choke unseres Volvos, der seit einigen Monaten auch nicht mehr anspringen wollte. »Wir werden sie groß vermarkten«, sagte er. »Toll. Damit werden wir reich, Habibi, richtig reich.« »Ja, Ich muss jetzt Hausaufgaben machen. Ich schloss die Tür zu meinem Zimmer, sackte dort auf das Bett und hasste mich dafür, so gemein zu sein. Bis Barbe mich eines Tages nicht mehr an der Wohnungstür erwartete, wenn ich heimkam. Er blieb auf dem Dachboden. Das beunruhigte mich. Und es überraschte mich, dass es mich beunruhigte. Erst dadurch wurde mir klar, solange er mich beim Heimkehren erwartet hatte, war ich mir seiner Zuneigung gewiss gewesen. Obwohl ich enttäuscht von ihm war, wollte ich, dass er mich weiterhin liebte. Das gab mir ein Gefühl der Sicherheit. Wenn ich es eines Tages endlich schaffte, ihm zu verzeihen, dann wäre alles zwischen uns im Nu wieder beim Alten. Bloß schien es plötzlich etwas zu geben, das ihn von mir entfernte und unser Leben dieses Mal unwiderruflich auf den Kopf stellte. Den Koran. Golfkriegssyndrom. Seit Geld in meinem Leben keine Rolle mehr spielt, die Dollars dank Hollywood nur so hereinrollen und mein Bankier neulich auf einem Beratungsgespräch bestand, bei dem er plötzlich Macarons und feinsten italienischen Kaffee auftischte, seitdem jedenfalls ersaufe ich nicht in Champagner, sondern häufen sich die Angstattacken. Fast täglich bin ich bei Donadieu. Vorgestern habe ich sie versehentlich geduzt. Und heute bin ich sogar versucht, sie zu fragen, ob ich nicht in eine ihrer Schubladen einziehen darf. Marguerite, möchte ich sagen. Marguerite,

Ich bin mir ziemlich sicher, dass er deren Vorgehen in der Golfkrise ganz offen kritisiert hat. Daran gab es aber ja auch eine Menge zu kritisieren, sagt Marguerite. Sie nehmen ihn in Schutz? Nun ja, ich verstehe den Mann, den Sie mir schildern. Ich nicht. Wissen Sie, Ihr Vater hat getan, was er tun konnte, mit seinen Mitteln. Das Einzige, was man ihm vielleicht zur Last legen kann, sind schlechte Karriereentscheidungen. Ich finde, ein Job bei den UN ist doch eine gute Entscheidung. Er hat es verbockt. Das war für ihn eine Gewissensfrage. Er hätte sich doch einmal zusammenreißen können. Wie hätte er mit diesen Leuten in ihren maßgeschneiderten Anzügen in deren Elfenbeinturm zusammensitzen und sich möglichst unbedarft präsentieren können, nachdem er gesehen hatte, was eben diese Leute seiner Heimat und seiner Familie angetan hatten? Vielleicht habe ich mich in Marguerite getäuscht. Ihr Zuspruch überrascht mich. Mehr noch, sie klingt fast so, als wüsste sie aus eigener Erfahrung, wovon sie spricht. Und das hätte ich von jemandem wie ihr aus der gehobenen Bourgeoisie nicht erwartet. Außerdem trägt sie heute merkwürdige graue Plastiknetzballerinas, wie zum Baden im See oder so. Was würden Sie tun, wenn Sie alles verlören? Frage ich und sie stutzt. Inwiefern alles? Na, Ihre Arbeit, die Möglichkeit, sie überhaupt ausüben zu dürfen und somit auch Ihre großen Träume. Ihre Antwort interessiert mich tatsächlich, doch Donadieu, ganz Therapeutin, fragt stattdessen zurück, das ist aber doch längst nicht alles, was man verlieren kann. Mir wird unwohl. Stimmt, aber wenn man das verliert, riskiert man dann nicht vielleicht auch alles Übrige zu verlieren? Den Kopf, die Freunde, die Familie, einfach alles? Was würden Sie denn tun? Ich weiß es eben nicht. Bricht man dann zusammen oder sucht man sich irgendwie etwas Neues? Meine Mutter, die nahm ja einfach jeden Job an. Eine Weile war sie sogar Sekretärin eines griesgrämigen Fotografen, in dessen stickigem Junggesellenkabuff sie an einem Tisch voller Essensreste seine Post sortierte und Termine für ihn machte. Ich weiß nicht, ob ich dazu fähig gewesen wäre. Donadieu kneift die Augen zusammen, als müsse sie ihren Blick schärfen. Aber Ihr Vater, Sie sprechen hier doch eigentlich von ihm. Er verlor seine Arbeit. Das ist es ja. Er reagierte ganz anders als Maman. Er stürzte sich fanatisch in die Religion. Ich zucke mit den Schultern, tue so, als wäre das keine große Sache. Aber in mir macht sich ein Unbehagen breit. Denn da ist noch etwas anderes, das sich falsch anfühlt, schräg und verstimmt. Etwas, das mich schon seit Tagen wurmt. Eigentlich, seitdem ich meinen Tutu aus der Schublade in mein Leben zurückgeholt habe. Sein schmutziges Fell, dieser falsche Vorwand, den Barbe benutzt hatte, damit ich meinen armen Tutu damals begrub. Eines verstehe ich einfach nicht, und das ist merkwürdig, weil es doch ganz offensichtlich war und ich es aber immer ausgeblendet habe. »Was haben Sie ausgeblendet?«, fragt Donadieu. »Den Handel im Nahen Osten. In Dubai, in Damaskus, in Katar, überall dort, wo mein Vater es noch vor dem Golfkrieg versucht hatte. Genau genommen war er damals viel öfter in Dubai gewesen als in Bagdad. Ich verstehe nicht, warum er das aufgegeben hat. Warum hat er den Handel dort aufgegeben? Das Embargo galt doch nur gegen den Irak.« Mir wird seltsam zumute, ganz flau im Magen. Und trotzdem war immer das Embargo an allem schuld. Nicht nur ihm zufolge, sondern auch für mich. Ich habe das wirklich geglaubt. Alles beginnt sich zu drehen. »Ihr Vater hat aufgegeben?«, fragt Donadieu in meinen Gedankenstrudel hinein. »Was? Hat er seine Arbeit verloren oder hat er aufgegeben? Vielleicht auch aufgeben müssen? Ihm fehlte doch das Geld, um neue Geschäfte anzubahnen.« Tränen steigen mir in die Augen. »Wissen Sie«, seufzt Donadieu, »historische Ereignisse sind immer ein willkommener Vorwand, um sich das eigene Versagen nicht eingestehen zu müssen. Allerdings stellt sich auch die Frage, darf man denn nicht versagen?« Sie spricht in einem tröstenden Ton, aber das

0: macht alles nur schlimmer. Ich krächze auf wie ein sterbender Hahn, ein Laut, der mich von mir selbst überrascht. Und dann brechen die Gedanken über mir herein wie eine einstürzende Steilwand. Das Embargo als perfekte Ausrede, um das Versagen meines Vaters zu vertuschen. Damit er nach zahlreichen Misserfolgen doch noch halbwegs gut wegkam. Schau nur, Leila, fast hätte ich den Deal des Jahrhunderts gelandet, aber dann hat mir das Wirtschaftsembargo leider alles kaputt gemacht. Ich lache bitter, weil das doch plausibel klingt. Dabei war das wieder nur ein falscher Vorwand, wie schon mit Tutu damals in meinem Spielzimmer. Schau, Leila, Tutu ist hässlich, aber Teddy ist kuschelig. In Wahrheit ertrug er nicht, dass Tutu ein Geschenk seiner Feindin Omaline war. Und trotzdem bin ich darauf reingefallen, weil ich darauf reinfallen wollte. Verschwommen nehme ich wahr, wie Donadieu mir wieder mal ihre Schachtel Taschentücher anbietet. Ich ziehe gleich mehrere heraus und sie genügen trotzdem nicht, um meine Tränen aufzufangen. Sie mussten sich etwas vormachen, sagt sie, damit ihr Vater ihr Held bleibt. Eine weitere Tränenflut überrollt mich. Nachdem ich nahezu die gesamte Schachtel Taschentücher aufgebraucht habe und die Tränen versiegt sind, fühle ich mich betäubt, wie in Watte gehüllt. Und als würde ich mit Donadieu bei absoluter Windstille nachts in einer Barke auf einem See dahin treiben. Es gab noch einen dritten Anruf, sage ich. 1992. Einen dritten Anruf von den irakischen Verwandten? Im Winter. Mögen Sie den Winter? Ich mag den Winter nicht. Worum ging es da? Darum, meinem Vater mitzuteilen, dass seine Mutter gestorben war. Ihre Oma? Oma Leila aus Bagdad, genau. Ich sehe Barbe wieder vor mir, wie er an jenem Tag damals alleine in der Küche saß, zwischen seinen Fingern ein Dattelmännchen. Wie er lediglich darauf starrte, völlig abwesend. Es schien mir widersprüchlich, wie man mit einem Dattelmännchen spielen und dabei traurig sein konnte. Nur 3 Datteln am Tag genügen, um zu überleben. Wussten Sie das? Was meinen Sie damit? Ich hadere. Es fällt mir schwer, es auszusprechen. Sie hatten nicht einmal mehr Datteln, hat mein Vater gesagt. Aber ganz leise. Fast so, als würde er es eher zu sich selbst sagen. Unsere Verwandten hatten nicht einmal mehr Datteln zum Essen, hatte Barbe gesagt. Später pflaumte er mich an, weil ich gemault hatte, dass es an dem Tag wieder einmal nur Ratatouille gab. Marguerite nickt langsam. Sie wirkt erschüttert. Und die Beerdigung? Ist Ihr Vater nach Bagdad gereist? Nein. Donadieu hat sich in ihrem Sessel zurückgelehnt und fährt sich mit beiden Händen über Schläfen und Stirn. Jetzt begreife ich. Was begreifen Sie? Das Buch über den Iblis und die Sünden. Die Ohnmacht, die Schuldgefühle, die Ihr Vater empfunden haben muss. Ja, ich auch. Aber ich fühle mich leer und matt. Was nützt es zu verstehen, wenn es zu spät ist? Ein allerletzter Tango in Paris. Barbe verwandelte sich, während allerdings ich mich ebenfalls verwandelte. Und während ich in meinem Eckchen darüber sinnierte, was nur mit ihm los war, dachte er vielleicht in seinem Dachkämmerchen über mich dasselbe. Ich schoss in die Höhe, meine anfangs spärlichen Brüste wurden immer größer und proportional dazu schien mein Gehirn zu breit zu werden. Alles drehte sich nur noch um Jungs und das in einer Weise, bei der mein Verstand nur selten zu Wort kam. Ein wüster Sturm an Gefühlen hatte mein Innerstes gekapert und dann passierten auch noch Dinge in meinem Gesicht, überall Pickel. Die einzigen, die mich verstehen konnten, waren meine Freundinnen, schließlich ging es ihnen genauso. Im Vergleich zu unserer Transformation war Barbes Verwandlung dezent, kaum ersichtlich, ja, fast harmlos, anfangs zumindest. Dabei schien auch in seinem Innern die Post abzugehen, mutmaßte ich anhand seiner immer heftigeren Gefühlsausbrüche, die innerhalb weniger Minuten von euphorisch bis cholerisch schwanken konnten. Aber um Jungs ging es bei ihm dabei nie. Für ihn drehte sich alles nur noch um zwei Bücher. Das über den Teufel und das über Gott. »Das ist ein tolles Buch, Leila«, sagte er über Letzteres. »Das ist die Antwort auf alles.« Hatte der Teufel ihm Angst eingejagt, war Gott ihm zum Lichtblick geworden. Erst diese Erkenntnis wies ihm einen Ausweg aus seinem Dachbodenexil. Anfangs versuchte er noch, Maman, den Seestern und mich auf seinen neuen Weg mitzunehmen. »Komm, Claire, zieh dich anständig an.« »Anständig?« fragte Maman ungläubig, gekleidet in einen eng anliegenden schwarzen Bleistiftrock mit ebenso schwarzen Velour-Pumps, darüber ein weißes T-Shirt, auf dem in roter Schrift »My man is a sweet man« prangte. Sie schien nicht recht zu verstehen, was daran auszusetzen sein sollte, also nippte sie an ihrem Glas Rotwein. »Und hör auf zu trinken!« »Wein?« »Alkohol, generell. Komm!« »Rotwein? Im Leben nicht!« Und schwupp trank Maman ihr Glas wie eine durstige Edelfrau nach Tagen in der Wüste, in einem Zug und dennoch ohne Hast. »Fein, fein, fein«, rief Barbe. »Du stehst mit dem Teufel im Bund, weißt du das? Mit dem Teufel!« Maman lachte auf, betrachtete ihn erschrocken, als ihr klar wurde, dass er nicht mit ihr scherzte. Dann reckte sie das Kinn in die Höhe und schenkte sich randvoll nach. Von da an trug sie das Sweet-Man-Shirt nie wieder. Dafür wurden ihre Röcke aber immer kürzer und die Absätze ihrer Pumps immer höher. Und selten hatte es bis dahin so viel Rotwein und Wurst bei uns gegeben. Zunächst sagte Barbe nichts dazu. Aber dann räumte er eines Nachmittags alle Wurst aus dem Kühlschrank und Maman erwischte ihn dabei. »Was tust du da?« fragte sie entsetzt. »Ich schmeiß das weg, das ist Teufelszeug.« »Die Leona von Schröder?« »Und die Salami und der Schinken. Ich will sowas nicht mehr in meinem Haushalt haben.« »Ich will das aber, und du lebst hier nicht allein.« »Das ist gegen meine Religion.« »Deine Religion?« Maman lachte auf. »Jetzt hör aber mal auf. Du hast die letzten Jahrzehnte sehr gut mit Wurst gelebt.« »Weil ich blind war. Weil ich blind war wie ihr. Wenn ihr mir zuhören würdet, dann könntet ihr verstehen.« Das sagte er in letzter Zeit oft zu uns und Maman schien mit ihrer Geduld am Ende. »Amir«, sagte sie hart, »du musst dir helfen lassen.« Barbe explodierte. »Ich muss mir helfen lassen? Ich? Warum? Weil ich keine Leona mehr im Haus haben will?« Maman wurde ganz klein. »Nein, ja, und auch sonst, wegen allem. Amir, du bist krank.« Für einen Augenblick versagte Barbe die Stimme. Mit offenem Mund starrte er aus seinen schönen Augen Maman an. Und dann schrie er los. »Ich bin nicht krank. Du bist krank. Ihr alle seid krank. Alle sind krank, die nicht begreifen, dass Allah Recht hat.« Er stürmte zur Küche hinaus, blieb jedoch vor Maman stehen, die hier in unserer chaotischen, schönen Altbauwohnung an der Türschwelle zu unserer großen Diele stand, in der wir doch immer so viel gelacht und getanzt hatten, stellte sich auf die Zehenspitzen, weil sie in ihren hohen Hacken größer war als er, und sagte mit drohendem Zeigefinger und hervorquellenden Augäpfeln: »Du machst das absichtlich, mich zu provozieren.« »Nein, Amir, ich...« »Doch. Du machst das, weil Allah das will. Er will mich auf die Probe stellen. Er will sehen, ob ich deiner teuflischen Versuchung widerstehe. Und das werde ich, du Dämonin. Das werde ich, so Allah will.« Er griff auf der Kommode im Flur nach seinem Hausschlüssel und verließ die Wohnung mit Türknallen. Mamans Hände zitterten. Ich half ihr, die Wurst in den Kühlschrank zurückzulegen, und der Seestern servierte ihr ein Glas Rotwein, das sie jedoch ablehnte. »Heute nicht, Nurilein.«
1: Safia al-Baghdadi las die vorletzte von 24 Folgen ihres neuen Romans »Unser Haus mit Rutsche«. Das Buch ist im Hansa Verlag erschienen. 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Die Blockflöte von Lucy Horsch ist jetzt die Solistin im Flötenkonzert G-Dur von Antonio Vivaldi, Riumverzeichnis Nummer 443. Sie hören Lucy Horsch gemeinsam mit den Amsterdam Vivaldi Players.

Das Flötenkonzert G-Dur, Riumverzeichnis Nummer 443 von Antonio Vivaldi. Lucy Horsch war die Solistin und sie hat mit Musikerinnen und Musikern gespielt, die in ihrem Element waren, mit den Amsterdam Vivaldi Players. Vergnügen oder Tugend, das waren die beiden Pole, zwischen denen sich der junge Herkules entscheiden musste. So jedenfalls erzählt es Camille Saint-Saëns in seiner sinfonischen Dichtung, die Sie jetzt in H2 Kultur hören. Hier ist das Royal Scottish National Orchestra unter der Leitung von Neeme Järvi mit dem Orchesterstück La Jeunesse d'Hercule von Camille Saint-Saëns.

Die Jugend des Helden Herkules hat Camille Saint-Saëns in dieser Musik geschildert. Sie haben das Opus 50 von Camille Saint-Saëns mit dem Royal Scottish National Orchestra unter der Leitung von Neeme Järvi gehört. Das war der Nachmittag in HR2 Kultur, heute mit Martin Grunberg. Gleich gibt es die 18 Uhr Nachrichten und anschließend erwartet Sie eine neue Ausgabe von Der Tag.

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3: 18 Uhr. Bundesrat will sich mit 12 Uhr Tankregel befassen. Umweltminister Schneider legt Klimaplan in New York vor. A643 bei Wiesbaden wegen Brückenschäden gesperrt. Das Wetter in der Nacht bewölkt, 7 bis 12 Grad. Mein Name ist Daniel Skondo. Kritische Stimmen zur 12-Uhr-Tankregel werden immer lauter. Die Regel soll dafür sorgen, dass die Spritpreise täglich nicht beliebig oft erhöht werden dürfen. Jetzt will sich der Bundesrat damit befassen. Aus der Nachrichtenredaktion Marlene Ab.
4: Die 12-Uhr-Regel habe die Autofahrer nicht erkennbar entlastet. Das hat der Verkehrsminister von Schleswig-Holstein, Ruhe Madsen, gesagt. Er wolle sie deshalb abschaffen. Der Bundesrat will sich am Freitag dazu beraten. Die Regel gilt als umstritten. Kritik gab es auch schon vom ADAC. Wann die Preise erhöht werden, sei durch die Regelung klarer. Günstiger sei das Tanken dadurch aber nicht geworden. Stattdessen hätten die Preise größere Sprünge gemacht.
3: Deutschland soll bis 2045 komplett auf fossile Brennstoffe verzichten und so klimaneutral werden. Den Fahrplan dazu hat Umweltminister Schneider bei den Vereinten Nationen in New York vorgelegt. Bisher haben nur Frankreich und die Niederlande einen solchen Plan. Schneider sagte vorab, man wolle jetzt international ein Zeichen setzen. Wer von fossilen Energien wegkomme, verbinde Unabhängigkeit, Bezahlbarkeit und Klimaschutz miteinander. Während in New York die UN-Vollversammlung tagt, wird die ukrainische Hauptstadt Kiew von Detonationen erschüttert. Der ukrainische Präsident Selenskyj hatte schon gestern am Rande der Debatte mit US-Präsident Trump gesprochen. Die russischen Angriffe richten sich gegen zivile Ziele wie Einkaufszentren, Tankstellen oder Bürogebäude in Kiew, berichtet ARD-Ukraine-Korrespondent Florian Kellermann.
5: Besonders die Gegend um den Hauptbahnhof und die dortige Bahninfrastruktur sind im Visier der Angriffe. Die Bahn konnte deshalb ihre Fahrpläne auf vielen Strecken nicht einhalten. Russland wolle die ukrainische Hauptstadt durch Terror lähmen, erklärte der Ombudsmann für Menschenrechte Dmytro Lubinets in sozialen Netzwerken. Der häufige Luftalarm führe dazu, dass Schulen die Klassen immer wieder in die Schutzräume bringen müssten. Normales Lernen sei deshalb nicht möglich. Bis zum späten Nachmittag kamen in Kiew 2 Menschen durch die Luftangriffe ums Leben, 43 wurden verletzt.
3: In und um Wiesbaden gibt es große Verkehrsprobleme, nachdem ein Teil der A643 kurzfristig gesperrt werden musste. Damit ist die Verbindung von der Schiersteiner Brücke zur A66 unterbrochen. Der gesamte Verkehr muss durch Biebrich und Schierstein umgeleitet werden. Jutta Nieswand.
6: Grund für die Sperrung sind Schäden an einer Brücke, genauer gesagt an einer sogenannten Behelfsbrücke. Da ist die Autobahn GmbH des Bundes auch schon dran, diese Schäden möglichst schnell zu beheben. Doch wie lange das dauert, dazu gibt es noch keine Angaben. Autofahrer sollten, wenn möglich, den Bereich weiträumig umfahren oder auf öffentliche Verkehrsmittel umsteigen, um die zusätzliche Belastung auf das Wiesbadener Straßennetz zu reduzieren. Immerhin, der Verkehr in Richtung Mainz ist von der Sperrung nicht betroffen.
3: Steuerhinterziehung im großen Stil in einem Restaurant im Werra-Meißner-Kreis. Der Betreiber ist vom Landgericht Kassel zu 3 Jahren Haft verurteilt worden. Der 54-Jährige hatte demnach in seinem Restaurant jahrelang mit einem manipulierten Kassensystem gearbeitet und so 1,4 Millionen Euro Steuern hinterzogen. Auch gegen die Frau des Angeklagten läuft ein Gerichtsprozess. Da steht das Urteil aber noch aus. Das waren die Nachrichten. Das Wetter. Bis zum Abend bleibt es bei viel Sonnenschein, in der Nacht ziehen dann Wolken auf. Die bringen Richtung Nord- und Osthessen auch einzelne Schauer. Es kühlt ab auf 12 Grad am Rhein bis 7 Grad im Spessart. Morgen mal dichte Wolken, mal Sonne. Es bleibt größtenteils trocken bei maximal 15 bis 21 Grad. Die weiteren Aussichten, Freitag und Samstag anfangs teilweise neblig, sonst oft sonnig und wärmer, am Freitag bis 22 und am Samstag bis 25 Grad. Die Zeit 18.04 Uhr.
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7: Mit Doris Renk, ich grüße Sie.
8: Ich wurde dann einfach Schmerzen, dass ich nicht mehr stehen konnte, dass ich nicht mehr richtig sitzen konnte, dass ich dauerhaft Schmerzmittel brauchte.
9: Reden wird nicht bezahlt, aber reden ist essentiell, wenn es darum geht, was hat meine Patientin überhaupt? Weil einfach sich herausgestellt hat, Frauen sind keine Männer.
10: Das GKV-Beitragsstabilisierungsgesetz der Bundesregierung, kompliziertes Wort.
11: Ich bin so ein bisschen frustriert, weil auf der einen Seite versuchen wir, die Versorgung von Frauen zu verbessern und jetzt auf der anderen Seite macht man das Radio an und hört, es wird überall gestrichen, gestrichen, gestrichen.
12: Und darum müssen wir kämpfen und aufklären.
7: Gerade erst sind spezielle gesundheitliche Risiken und Bedürfnisse des weiblichen Körpers in den Fokus gerückt. Es gibt mehr Forschung dazu, wie Medikamente bei Frauen wirken. Die Wechseljahre und was die hormonellen Veränderungen mit sich bringen, werden umfassend thematisiert. Ärzte sind vermehrt sensibilisiert dafür, dass zum Beispiel ein Herzinfarkt manchmal bei Frauen ganz andere Symptome hervorruft als bei Männern. Die Gesundheitsreform könnte die medizinische Versorgung von Frauen allerdings zurückwerfen. Wird der Gender Health Gap wieder größer statt kleiner? Diese entsetzliche Lücke, mehr Frau in der Medizin, so haben wir getitelt. 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Die Bundesregierung drückt aufs Tempo bei den Reformen. Im Sommer wurde das sogenannte Beitragsstabilisierungsgesetz für die gesetzlichen Krankenkassen verabschiedet und im Wesentlichen ist es am 30. Juli in Kraft getreten. Die meisten spürbaren Maßnahmen und Änderungen gelten dann ab Januar. Durch das Gesetz sollen die Kosten der klinischen und ambulanten Versorgung begrenzt werden. Das wird unter anderem auch Folgen für die Frauengesundheit haben. Auf was sich Gynäkologinnen und ihre Patientinnen einstellen müssen, fasst Katrin Simonsen zusammen.
13: Nicole Matern will die Hoffnung noch nicht aufgeben. Die Berliner Frauenärztin setzt darauf, dass man doch noch Gehör findet beim neuen Bundesgesundheitsminister. Dafür wurde eine Petition gestartet. Die Berliner Landesvorsitzende des Berufsverbandes der Frauenärztinnen und Frauenärzte sagt im Podcast Hormongesteuert.
14: Hier und jetzt geht es darum, dass Frauengesundheit ein wichtiges Thema darstellt. Und dafür lohnt es sich immer zu kämpfen, um die Versorgung in Deutschland in den nächsten Jahren in der ambulanten Versorgung weiter so aufrechtzuerhalten.
13: Finanziell wird es für die niedergelassenen Ärztinnen und Ärzte ab 2027 deutlich schwieriger. Künftig werden alle Leistungen streng budgetiert, auch die Krebsvorsorge und die Schwangerenbetreuung. Damit werden die Spielräume kleiner.
14: Es wird ein Riesenthema in der Versorgung geben und darauf müssen wir uns alle vorbereiten.
13: 3,5 Millionen kurzfristige Termine könnten bundesweit wegfallen. Das ist die Prognose, die der Bundesverband der Frauenärztinnen und Frauenärzte berechnet hat. Schon jetzt ist es manchmal schwierig, kurzfristig einen Frauenarzttermin zu bekommen. Die Frauenärztin zu wechseln, im ländlichen Raum nahezu unmöglich, in der Stadt reine Glückssache. Das wird nicht besser werden, sagt Matern.
14: Das heißt, wir haben noch ein ganz anderes Dilemma. Wir haben wahnsinnig viele Patientinnen pro Praxis im Pool, können die aber in Zukunft gar nicht mehr betreuen, in dem Umfang, wie wir es gerne wollten.
13: Als Ärztin stecke sie zwischen ethischer Verpflichtung und wirtschaftlichen Zwängen. Am meisten schmerze es, dass sie künftig nur eine begrenzte Zahl schwangerer Patientinnen betreuen dürfe. So könne es passieren, dass sie langjährige Patientinnen in andere Praxen vermitteln müsse.
14: Das ist auch für mich frustrierend. Aufs Äußerste, weil ich bin die Vertrauensperson für diese Frau, für dieses Paar und muss dann anfangen zu vermitteln. Das ist eigentlich nicht meine Aufgabe, aber sie wird zu meiner Aufgabe gemacht.
13: Katrin Schaudig hat sich mit ihrer Frauenarztpraxis in Hamburg auf die Betreuung von Frauen in den Wechseljahren spezialisiert. Als Präsidentin der Deutschen Menopausegesellschaft fährt sie seit Monaten regelmäßig nach Berlin ins Bundesgesundheitsministerium. Erklärtes Ziel: Frauen in der Lebensmitte müssen medizinisch besser beraten und betreut werden.
11: Wir haben einerseits diese Awareness-Kampagne für Wechseljahre, die ja sehr breit ist. Da passiert viel. Aber das Komische ist, jetzt sollen Gelder gestrichen werden. Da ist ein krasser Widerspruch drin. Es frustriert mich sehr.
13: Aktuell läuft in Bayern noch eine Studie zum präventiven Nutzen einer ausführlichen Wechseljahreberatung für Frauen über 40 Jahren. Diese soll dann möglichst von den Krankenkassen bezahlt werden. Doch Katrin Schaudig fehlt aktuell die Fantasie, wo das Geld für die bezahlte ärztliche Wechseljahreberatung herkommen soll. Stattdessen beobachtet sie, dass viele Ärztinnen und Ärzte dies als Selbstzahlerleistung anbieten. Nicole Matern bestätigt das.
14: Ja, es wird darauf hinauslaufen, dass wir wirtschaftlichen Einbußen durch Selbstzahlersprechstunden und Privatsprechstunden erweitern muss, um wirtschaftlich überleben zu können.
13: Eine ausführliche Beratung auf eigene Kosten, das kann sich nur ein Teil der Frauen finanziell leisten.
15: Jasmin Selmi hat eine gynäkologische Praxis in Frankfurt und engagiert sich dafür, dass nicht ausgerechnet bei der Frauengesundheit gespart wird. Es gab ja im Sommer entsprechende Proteste schon an mehreren Orten. Was hat sich konkret verändert in Ihrer Praxis, Frau Dr. Selmi, durch das Beitragsstabilisierungsgesetz?
16: Also die Veränderungen werden ja dann im Januar erst greifen. Und das, was vorhergesagt wird, ist eine deutliche Kürzung an Behandlungsfällen. Das bedeutet, wir können weniger Frauen versorgen. Früher war das so, dass wir zwei Töpfe hatten, einen Topf für das kurative Budget sozusagen und eins für die Krebsvorsorgen und die Vorsorgen der Schwangeren. Mhm. Jetzt wird das alles eins sein. Und es wird ein einziges Budget für alles geben. Und wenn dieser Topf dann leer ist, bedeutet das für uns, dass wir darüber hinaus Patientinnen nicht versorgen können, weil wir die nicht vergütet bekommen oder nur sehr gering vergütet oder vielleicht auch gar nicht. Das ist noch nicht wirklich klar. Es wird in jedem Fall so sein, dass das für uns nicht machbar sein wird, weil wir in den Praxen natürlich der Wirtschaftlichkeit unterliegen und unsere Angestellten nicht mehr bezahlen können und dann natürlich auch die Miete nicht und die ganzen Unkosten, die so eine Praxis mit sich bringt.
15: Wenn Sie jetzt ganz konkret mit einer Frau über Wechseljahresbeschwerden sprechen, es gibt ja für verschiedene Behandlungen Ziffern im Vergütungssystem. Es gibt zum Beispiel eine für ein Gespräch über Verhütung, aber es gibt keine Ziffer für ein Gespräch über Wechseljahre. Stimmt das so?
16: Richtig. Das ist natürlich sehr fatal, weil wenn man ein Wirtschaftsunternehmen ist, braucht man natürlich Einnahmen. Und das haben wir dann eben nicht. Und die Frauen haben ein Recht darauf, gut beraten zu werden, weil die Wechseljahre betreffen 9 Millionen Frauen in Deutschland und die haben ein Recht auf eine gute Behandlung. Und das kann natürlich nicht stattfinden, wenn die nicht honoriert wird. Im Rahmen jetzt der Deutschen Gesellschaft für Menopause gab es da schon wirklich große Avancen, auch bezüglich Politik. Und es gab Versprechungen, dass es so eine Ziffer geben wird. Nun ist damit natürlich auch nicht mehr zu rechnen.
15: Viele Patientinnen kennen das. Vieles ist zur IGL-Leistung geworden, also zur individuellen Gesundheitsleistung, die nicht von der Krankenkasse übernommen wird. Wenn diese Budgetierung jetzt so kommt wie vorgesehen, was bedeutet das denn konkret für die Patientinnen? Welche Leistungen sind dann nicht mehr abgedeckt?
16: Ja, im Prinzip essentielle wie Vorsorgen, sowohl für die gynäkologische Vorsorge als eben auch für die Schwangerschaftsvorsorge, aber auch jegliche anderen Untersuchungen, weil natürlich das Budget aufgebraucht ist, einfach nichts mehr übrig ist. Und ich finde es nicht zumutbar, dass die Patientinnen selber zahlen müssen.
15: Aber das ist jetzt im konkreten Fall so, wenn ich bei Ihnen Patientin wäre und ich würde kommen zur Schwangerschaftsvorsorge, dann müssten Sie das ja auch dann leisten.
16: Auf jeden Fall. Also wir haben ja eine moralische Verpflichtung und wir haben natürlich auch ein Mutterschutzgesetz hier in Deutschland. Wir wollen das auch wirklich leisten. Die Frage ist nur, wie sollen wir das tun, wenn es dafür keine Bezahlung mehr gibt?
15: Das heißt, Sie würden mich dann ablehnen als Patientin. Also es wäre nicht so, wenn ich da wäre, dann müssten Sie mich natürlich versorgen, aber Sie würden dann sagen, hier ist Aufnahmestopp sozusagen, ich kann Sie nicht mehr versorgen.
16: Richtig, also ich könnte noch versuchen, sie weiterzuleiten an eine Kollegin, die vielleicht noch Kapazitäten hat. Nur die Wahrscheinlichkeit wird nicht besonders groß sein, weil natürlich alle diesem neuen Gesetz unterliegen.
15: Am Ende bleiben dann also Frauen quasi unversorgt zurück?
16: Also das ist unsere große Angst, das sind unsere Befürchtungen. Und wir würden uns sehr freuen, wenn es noch Nachbesserungen gäbe. Und dafür gehen wir letztlich auch an die Öffentlichkeit.
15: Sie können tatsächlich nicht mehr Arbeit anbieten, weil sie gedeckelt werden. Habe ich das richtig verstanden?
16: Genau, absolut. Also wir haben ja jetzt ohnehin auch schon eine Deckelung. Es ist nicht, dass es sowas nicht gäbe, aber es wird eben noch weiter nach unten gedeckelt, also reduziert, weniger als das, was wir jetzt anbieten können.
15: Haben Sie das Gefühl, Frauengesundheit wird doch weiterhin eher stiefmütterlich behandelt oder jetzt sogar stiefmütterlicher als je zuvor?
16: Also prinzipiell trifft es natürlich alle Facharztgruppen, auch die Hausärzte, Psychotherapeuten. Also es ist ja ein Gesundheitsgesetz, was alle Ärzte trifft. Und es ist aber durchaus so, dass die Frauengesundheit ja schon immer schlechter honoriert wird. Siehe Menopause, siehe Endometrioseberatung. Und es trifft dann natürlich noch stärker.
15: Nun gibt es ja auch durchaus einige Stellen, wo man vielleicht zumindest als Außenstehende sagen würde, vielleicht muss das nicht unbedingt sein aus medizinischer Sicht, zum Beispiel alle 4 Wochen ein Ultraschallbild zu machen in der Schwangerschaft. Wo sehen Sie denn Einsparpotenziale?
16: Also in der Schwangerenvorsorge wird ja ohnehin von den gesetzlichen Kassen werden quasi regulär 3 Ultraschall übernommen in der Schwangerschaft. Also alle 4 Wochen, das ist vielleicht ein Wunschtraum, aber den können wir ohnehin nicht anbieten. Der ist jetzt auch fraglich, ob das medizinisch sinnvoll ist. Aber ich sehe ehrlicherweise das Einsparpotenzial eben ganz woanders, weil meiner Ansicht nach wir hier in Deutschland ein sehr gut dotiertes Gesundheitssystem haben. Insgesamt sind da ja 336 Milliarden Euro drin. Das ist schon echt viel von der gesetzlichen Krankensicherung. Also das war jetzt eine Angabe für 2025. Und davon sind eben zum Beispiel 58% versicherungsfremde Leistungen, die davon bezahlt werden müssen zurzeit. Das sind zum Beispiel Versicherungsbeiträge für Grundsicherungsempfänger. Es erschließt sich mir nicht, warum das die Versicherten bezahlen sollen. Oder aber Investitionskosten für Krankenhäuser oder die Digitalisierung. Und also die Liste ist lang. Da könnte man in meinen Augen querfinanzieren.
15: Sagt Jasmina Selmi, Gynäkologin in Frankfurt. Diese entsetzliche Lücke, mehr Frau in der Medizin, das Thema heute. Sarah Deljouy ist eine britisch-iranische Sängerin und Songwriterin. Ihr Song Medical Misogyny thematisiert das Übersehen, Herunterspielen und Ignorieren von Schmerzen bei Frauen. Man muss genau hinhören.

0: wird oft auch nicht ausreichend erforscht. Viele Beschwerden von Frauen wurden über Jahre nicht ernst genommen. Man spricht vom Gender Health Gap, also vom blinden Flecken in Forschung und Behandlung. Warum eine Lebensphase, die fast jede Frau erlebt, erst jetzt Aufmerksamkeit bekommt, das berichtet Katharina Bruns und sie hat sich dafür eine aktuelle ARD-Dokumentation vorgenommen. Perimenopause, bin ich schon drin? Die Doku kann man in der ARD-Mediathek anschauen.
1: Ich hatte immer so dieses, mache ich schon, schaffe ich schon, kann ich schon. Aber dann kam so ein Moment, nee, kann ich nicht mehr.
2: Vor ungefähr 1,5 Jahren ist mir aufgefallen, dass ich sehr, sehr viele Symptome parallel habe. Ich habe extreme Gelenkprobleme, Schwierigkeit mit Fokus. Ich vergesse Namen. Aber was mich am meisten betrifft, ist meine emotionale Instabilität.
3: Vergesslich, gereizt, schlaflos, ständig erschöpft. Viele Frauen kennen solche Phasen. Manche durchlaufen sie vielleicht gerade. Andere erinnern sich möglicherweise noch an diese Zeit zwischen Ende 30 und 50. Der Stress in der sogenannten Rush-Hour des Lebens, Kinder, Familie, Karriere oder auch die Pflege eines Angehörigen, führt dann oft zu Überforderung und so manches Mal auch zum Burnout. Dass aber noch ein weiterer Faktor dahinter stecken kann, ist viele Jahre übersehen worden. Hormone oder vielmehr die Perimenopause. Die Jahre vor den eigentlichen Wechseljahren.
2: Und dann bin ich zur Gynäkologin, die erstmal davon nichts wissen wollte, weil ich bin ja zu jung und der Zyklus ist ja auch noch einigermaßen regelmäßig.
3: Annika Kulig beschreibt in der ARD-Dokumentation Perimenopause, bin ich schon drin, etwas, das viele Frauen erleben. Die Beschwerden sind da, aber niemand bringt sie mit hormonellen Veränderungen in Verbindung. Oft durchlaufen die Frauen dann einen wahren Ärztemarathon.
4: Ich verstehe den Frust der Frauen, weil sie wirklich das Gefühl haben, sie waren bei gefühlt 20 Ärzten und keiner hat je die Hormone angesprochen.
3: Sagt Frauenärztin Judith Bildau. Das Problem? Lange wurden die Wechseljahre vor allem mit Hitzewallungen verbunden. Aber das größte Problem sei noch fundamentaler, so Bildau.
4: Wir haben es während des Medizinstudiums nicht gelernt. Selbst in meiner Ausbildung zur Fachärztin habe ich die Wechseljahre nicht irgendwie gesondert behandelt.
3: Und das hat reale Folgen. Frauen werden häufig nicht ernst genommen oder ihnen wird gesagt, dass sie sich mehr entspannen sollen. Eine britische Studie aus dem letzten Jahr zeigt, mehr als ein Drittel der Frauen mit perimenopausalen Beschwerden wie Traurigkeit, Antriebslosigkeit und Schlafstörung erhält zunächst Antidepressiva, statt dass hormonelle Ursachen in den Blick genommen werden. In der Perimenopause gehen die Eizellenreserven in den Eierstöcken langsam zur Neige und das führt zu einem
4: Auf und Ab der Hormone. Ich beschreibe das immer gerne als die Pubertät-Rolle rückwärts.
3: Beschreibt Frauenärztin Judith Bildau. Die ersten Anzeichen der Perimenopause sind zwar oft deutlich spürbar, aber medizinisch teils schwer zu greifen. Deshalb bedarf es einer umfassenden und individuellen Beratung und mehr Forschung. Zum Teil gibt es die schon, zum Beispiel an der Uniklinik Innsbruck, die nach feineren Erkennungsmarkern im Blut suchen, um damit eine gezielte Behandlung zu ermöglichen. Oder die Studie der Uniklinik Zürich, die den Zusammenhang zwischen ADHS und Hormonen untersucht. Es bewegt sich etwas. Die Frage ist nur, wie viel und wie schnell. 2022 hatte eine Studie der gesetzlichen Krankenkassen gezeigt, dass Frauen in den Wechseljahren medizinisch unterversorgt sind. Im kommenden Jahr könnte sich die Lage durch die Kürzung im Gesundheitssystem verschärfen.
0: Wir haben gerade gehört, die Jahre, bevor die Wechseljahre so richtig einsetzen, die Perimenopause ist eine Zeit, die für die Gesundheit der Frau extrem wichtig ist. Die Hormone stellen sich schon um, obwohl im Zyklus noch alles wie gewohnt abläuft. Und diese Umstellung hat ziemlich heftige Folgen. Schlafprobleme, Herzrasen, Gelenkschmerzen, Gereiztheit und das alles in der sogenannten Rush-Hour des Lebens, wo die Frauen voll gefordert sind, oft mit Kindern, die vielleicht gerade in der Pubertät sind. Im Beruf wollen viele gerade wieder voll einsteigen nach Erziehungszeiten und dann ist da vielleicht auch noch die Pflege von Angehörigen und eine gute Partnerschaft hätte man ja auch noch gerne. Dr. Anneliese Schwenkhagen ist Gynäkologin und im Vorstand der Deutschen Menopausengesellschaft, die Gesellschaft, die sich seit ihrer Gründung im Jahr 1994 der Förderung und Forschung und Aufklärung im Bereich der Menopause widmet. Es gibt dort Informationen für Interessierte und auch für Ärzte. Frau Dr. Schwenkhagen, bei Menopause denken die meisten an Hitzewallungen, Stimmungsschwankungen. Das ist aber offenbar nur ein Bereich. Welche Beschwerden können auf das Konto der hormonellen Umstellung gehen?
5: Man muss es ein bisschen unterscheiden. Sie haben das eben ja schon sehr schön anmoderiert. Die Beschwerden, die Sie eben geschildert haben, sind die, die typischerweise vor der letzten Regelblutung, im deutschen Sprachgebrauch nennt man das die Menopause, stattfinden, also die Stimmungsinstabilität, die Blutungsunregelmäßigkeiten, Brain Fog, ich fühle mich nicht wohl und so weiter und so fort. Und nach

0: der letzten Regelblutung ist das im Vordergrund stehende Problem der Hormonmangel, beziehungsweise die niedrigen Östradiolspiegel, die machen Entzugssymptome und dann stehen eben im Vordergrund die Symptome, die sonst immer eigentlich mit den Wechseljahren so verbunden werden, also Hitzewallung, Nachtschweiß, schlechter Schlaf, Knochen- und Gelenkbeschwerden, dann auch eine trockene Scheide, trockene Häute. Das ist so der typische Symptomenkomplex, den die meisten Menschen mit diesem Problem Wechseljahre verbinden.
1: Gerade diese Zeit vor der Menopause, was wissen wir da inzwischen mehr als noch vor 10 oder 20 Jahren?
0: Wissen tun wir es eigentlich schon ganz lange. Der Fokus hat sich verändert. Das Hauptproblem der Perimenopause sind die starken hormonellen Schwankungen. Die entstehen dadurch, dass der Eierstock mit aller Energie beziehungsweise die Steuerungszentralen der Eierstockfunktion im Gehirn mit aller Energie und Macht noch versuchen, relativ regelmäßige Zyklen und Eisprünge aufrechtzuerhalten, mit dem Ziel, noch eine Schwangerschaft zu ermöglichen. Und dann gerät das System in so Übersteuerungsphasen, wo es einfach völlig instabil läuft. Und das Ergebnis ist, dass wir es nicht wie vorher mit so etwas wie, ich komme ja hier aus dem Norden, Ebbe und Flut zu tun haben, sondern mit Sturmfluten und Tsunamis. Und die rauschen dann durch den Körper und kommen im Gehirn an und machen die ganzen Symptome. Das ist heute völlig klar, dass das das Hauptproblem dieser frühen Phase der Wechseljahre ist. Und wir haben auch mittlerweile Therapiestrategien, wie man das Ganze etwas beruhigen kann. Das heißt, wir versuchen, die Eierstockfunktion und die hormonellen Schwankungen etwas auszubremsen, die Funktion etwas zu drosseln, damit wieder Ruhe ins System kommt und es den Frauen besser geht. Und in der Postmenopause geht es eigentlich wirklich nur um den Ersatz, beziehungsweise wir sprechen heute nicht mehr von Hormonersatztherapie, sondern von menopausaler Hormontherapie, weil ja die Situation, dass man nach der letzten Regelblutung keine Östrogene mehr hat, erstmal was ganz Normales ist. Aber die Symptome, die sind eben das Problem. Und deshalb ist der Begriff Hormonersatztherapie eigentlich nicht ganz richtig, sondern menopausale Hormontherapie ist eigentlich der bessere Begriff.
1: Aber diese Hormontherapie ist ja auch nicht für jeden geeignet. Was gibt es denn noch für Alternativen?
0: Oh, da hat sich richtig viel getan. Da haben wir eine echte Verbesserung unserer Situation. Also wir haben früher immer irgendwie versucht, mit Medikamenten, die zum Teil dafür, also überhaupt nicht dazu zugelassen waren, zum Beispiel bestimmte Psychopharmaka, die Situation zu verbessern. Wir haben natürlich so diese ganzen anderen Optionen, die wir benutzt haben. Also es gibt auch pflanzliche Präparate, die man einsetzen kann. Die sind aber, muss man sagen, im Vergleich zu einer klassischen menopausalen Hormontherapie nicht besonders effektiv. Und was wir jetzt eben heute haben, wirklich ganz was Tolles, sind die sogenannten NK1, NK3 Antagonisten, kompliziertes Wort. Was machen diese Nicht-Hormone? Es sind keine Hormone, die wir einsetzen. Die blockieren im Gehirn die Entstehung von Hitzewallungen und Schlafstörungen, wenn sie denn bedingt sind durch diese niedrigen Östradiolspiegel in der Zeit nach der letzten Regelblutung. Die sind hocheffektiv. Die haben wir seit 1 bzw. 2 Jahren auf dem Markt verfügbar. Die kann man auch einsetzen bei Frauen, die keine Hormone nehmen dürfen, zum Beispiel nach Brustkrebs. Und die sind wirklich eine enorme Verbesserung für die Versorgung von Frauen in dieser Lebensphase. Das ist eine echte, wirklich gute Veränderung zugunsten von Frauen, die bisher einfach nicht vernünftig betreut werden konnten.
1: Also da hat sich richtig was getan, sehr erfreulich. Nehmen wir mal die Gelenkschmerzen. Die werden mit den Wechseljahren meist überhaupt nicht in Verbindung gebracht mit dieser Hormonumstellung. Man geht damit eher zum Orthopäden als zur Frauenärztin und wird sie mutmaßlich nicht los.
0: Genau, das ist auch was, was wir im Alltag immer wieder erleben, dass Patientinnen kommen und sagen, ich habe so wahnsinnige Gelenkbeschwerden, ich war schon überall, keiner hat was gefunden. Und dazu ist relativ gut belegt, dass eben in der Zeit nach der letzten Regelblutung im Hormonmangel, genauso wie heute, also Scheidenschleimhaut beispielsweise, aber eben auch Gelenke leiden unter dem Hormonmangel und dann entsprechende Probleme auftauchen können. Was spannend ist, wir haben das eigentlich schon über einen langen Zeitraum gesehen, dass es ein Problem gibt. Wir haben nämlich immer wieder erlebt, dass wenn Frauen die Hormone irgendwann absetzen, dass sie sagen, nee, Hitzewallung habe ich nicht, aber jetzt tut mir einfach alles weh, die Muskeln und vor allen Dingen die Gelenke. Das war so der erste Hinweis darauf, wir haben nur nicht genau genug hingeguckt. Aber heute wissen wir, den Zusammenhang gibt es. Und man muss ehrlicherweise sagen, das kann so unangenehm sein, dass Frauen auch durchaus sagen, nachdem sie schon lange Hormone genommen haben, obwohl sie dann keine Wechseljahrsbeschwerden mehr haben, ich würde die Hormontherapie gern weitermachen, weil diese Gelenkbeschwerden so unangenehm sind. Ich kenne Risiken, aber der Nutzen ist für mich so hoch, dass ich das gerne weitermachen würde.
1: Also die Hormone helfen da auch. Man muss aber erst mal drauf kommen. Ne? Und die Orthopäden schicken einen in der Regel da nicht zurück zur Frauenärztin. Das ist jedenfalls meine Erfahrung.
0: Sagen wir mal so, da gibt es solche und solche. Und das Thema Menopause rutscht ja einfach sehr viel mehr in den Fokus. Nicht nur bei den Gynäkologinnen und Gynäkologen, sondern eben auch bei anderen Fachgebieten, weil einfach sich herausgestellt hat, Frauen sind keine Männer, die müssen anders behandelt werden und die Wechseljahre sind eben eine Phase, die ganz enorm Einfluss nehmen auf sehr viele Organsysteme und das muss man genau angucken. Dafür braucht es Wissen und deshalb freuen wir uns auch von der Deutschen Menopausegesellschaft, dass wir mittlerweile durchaus Zulauf aus anderen Fachbereichen haben, sei es der Allgemeinmedizin, die sind sehr interessiert. Wir haben auch durchaus Urologinnen, wir haben Kolleginnen und Kollegen aus der Orthopädie, die zuhören. Wir haben innere Kolleginnen aus der Innere, wir haben aus ganz vielen Psychiatrie, Neurologie, ganz vielen Fachbereichen mittlerweile Interessierte, die teilnehmen an unseren Veranstaltungen, weil eben klar ist, das ist ein Riesenthema und da braucht es einfach Spezialwissen.
1: Die Wechseljahre selbst sind in letzter Zeit wirklich häufig Thema. Arbeitgeber setzen sich sogar damit auseinander, Frauenzeitschriften sowieso. Wie sieht's im Medizinstudium, in der Facharztausbildung aus? Was würden Sie sagen, wo stehen wir aktuell?
0: Also, man muss ganz realistisch sagen, dass dieses Thema im Medizinstudium eine untergeordnete Rolle spielt. Was ich jetzt auf den ersten Blick aber nicht so überraschend finde, weil es einfach unglaublich viel zu lernen gibt und man mal realistisch sagen muss, die Wechseljahre spielen da erstmal eine untergeordnete Rolle. Wenn man ein bisschen weiter in seiner Ausbildung ist, wird das Thema aber wirklich richtig wichtig. Na klar, in der Gynäkologe, in der Weiterbildung, also wenn man dann Gynäkologe, Gynäkologin werden will, dann müsste das Thema eine große Rolle spielen. Das hat es bisher aber tatsächlich nicht getan. Das muss man fairerweise sagen, wie der gesamte Bereich, der sich mit Hormonen beschäftigt, in der Ausbildung, das hat strukturelle Gründe, oft nicht so gut ausgebildet wird, wie man das gerne möchte. Aber Gefahr erkannt, Gefahr gebannt. Wir haben von der Deutschen Gesellschaft für Gynäkologie und Geburtshilfe ein entsprechendes Curriculum aufgelegt. Das ist in diesem Jahr an den Start gegangen, das den Kolleginnen und Kollegen in der Weiterbildung die Möglichkeit bietet, sich über diese ganzen Themen sehr dezidiert zu informieren. Und von der Deutschen Menopausegesellschaft aus haben wir auch in diesem Jahr jetzt gerade aktuell ein Weiterbildungskonzept an den Start gebracht. Da kann man sich zur Menopausenspezialistin ausbilden lassen. Das finden Sie auch alles auf der Seite der Deutschen Menopausegesellschaft. Das heißt, es wird dann in Zukunft schon so sein, dass man auch als Patientin sehen kann, ist diejenige, die mich ja betreut, derjenige, tatsächlich richtig gut ausgebildet, was diese Themen angeht? Oder ist das vielleicht, hat derjenige oder diejenige einen Fokus auf einer anderen Sache? Weil uns natürlich klar ist, dass eine gute Betreuung von Frauen in der Lebensmitte nur mit guter Wissenschaft im Hintergrund geht, mit Faktenwissen. Und das muss man halt sich erarbeiten, das muss man lernen, hilft nichts.
1: Vielen Dank, Dr. Anneliese Schwenkhagen vom Vorstand der Deutschen Menopausegesellschaft. Blond, das ist eine Indie-Pop-Band aus Chemnitz. Der Song »Es könnte grad nicht schöner sein« beschäftigt sich auf humorvolle Weise mit Menstruation, Regelschmerzen und dem gesellschaftlichen Tabu, offen über den weiblichen Körper und Beschwerden zu sprechen. Hören wir mal rein.

0: Der Tag, ein Thema, viele Perspektiven. Schmerzen während der Periode, das ist für viele Frauen mehr oder weniger normal. Sie könnten allerdings auch ein Zeichen für Endometriose sein. Eine Krankheit, die schon lange bekannt ist, die aber noch viel zu wenig erkannt, erforscht und entsprechend behandelt wird. Etwa jede 10. Frau zwischen Pubertät und Wechseljahren hat Endometriose. In Hessen sind das um die 36.000 Frauen mit hoher Dunkelziffer. Bei der chronischen Erkrankung wächst Gewebe, das der Gebärmutterschleimhaut ähnelt, außerhalb der Gebärmutter und bildet sogenannte Endometrioseherde. Für Betroffene ist die Erkrankung gleich doppelt schmerzhaft, denn neben den oft starken körperlichen Schmerzen dauert die Suche nach der Ursache und damit der Weg zur Diagnose und Behandlung im Schnitt 7,5 Jahre. Lisa Brockschmidt hat mit einer Betroffenen gesprochen.
1: Anneke Joost aus Hofheim im Taunus ist 24 Jahre alt und hat gerade ihr Jurastudium abgeschlossen. Länger gedauert hat allerdings ihre Suche nach der Ursache ihrer starken Unterleibsschmerzen. Angefangen haben die direkt mit der ersten Periode, also so mit 14 ungefähr.
2: Ich glaube, das kennt jeder, dass jeder so sagt, erstmal jeder hat Schmerzen bei der Periode, das ist normal, du bist jetzt eine Frau, das gehört so ein bisschen dazu, dass du einmal im Monat Schmerzen hast.
1: Währenddessen wucherten in ihrem Bauch schmerzhafte Endometrioseherde. Denn bei der Erkrankung wächst Gebärmutterschleimhaut ähnliches Gewebe außerhalb der Gebärmutter und kann neben starken Periodenschmerzen beispielsweise auch Probleme an der Blase oder dem Darm verursachen.
2: Es wurden einfach Schmerzen, dass ich nicht mehr stehen konnte, dass ich nicht mehr richtig sitzen konnte, dass ich dauerhaft Schmerzmittel brauchte.
1: Etwa 10% der Frauen haben laut Ärztinnen und Ärzten diese Erkrankung. In Hessen sind es derzeit um die 36.000 Betroffene. Magdalena Zeppernick ist Fachärztin für Endometriose in der Uniklinik Gießen. Es sieht erstmal aus wie in einem klassischen Gynäkologie-Behandlungszimmer, Untersuchungsstuhl, Ultraschallgerät und Umkleide. Doch es ist eins von aktuell 11 zertifizierten hessischen Endometriosezentren.
3: Wir bieten eine Sprechstunde an, wir bieten interdisziplinäre Zusammenarbeit an. Das heißt, wir arbeiten gemeinsam mit unseren Radiologen, Schmerztherapeuten und anderen Disziplinen daran, unsere Patientinnen gut zu behandeln und bieten natürlich auch alle operativen Verfahren an, die es gibt.
1: Momentan dauert es im Schnitt mehr als 7 Jahre bis zu einer gesicherten Diagnose. Für Betroffene eine lange Zeit mit Schmerzen und ohne Erklärung. Doch auch wenn sie häufig ist, gilt Endometriose als Chamäleon der Gynäkologie und ist schwer zu diagnostizieren.
3: Das eine ist, dass es natürlich schambehaftete Themen sind. Also gerade die jungen Frauen, die erstmal ihre Menstruation bekommen, das ist sowieso schon ein ganz neues Terrain, in dem die sich bewegen. Ein weiterer Punkt ist mit Sicherheit auch, dass das Bewusstsein in der Ärzteschaft nicht immer da ist. Und naja, zu guter Letzt ist es auch weiterhin so, dass wir kein Screening-Tool haben. Also wir haben keinen Blutmarker, den wir bei allen Frauen messen können und sofort eine Endometriose-Diagnostik stellen können.
1: Der einzige Weg zur gesicherten Diagnose führt aktuell über eine Laboskopie, eine Bauchspiegelung. Für Anneke war unter anderem Germany's Next Topmodel der Wendepunkt. Durch Zufall folgte sie einer Kandidatin, die selbst Endometriose hat, auf Instagram.
2: Sie hat dann immer offener über dieses Thema gesprochen und ich dachte mir irgendwann, hey, das passt irgendwie zu dem, was ich fühle.
1: Sie fordert eine Überweisung ins Endometriosezentrum, bekommt bei einer OP die gesicherte Diagnose und Wucherungen entfernt. Heute geht es ihr mit Medikamenten, Sport und angepasster Ernährung deutlich besser.
0: Man denkt ja oft, viel hilft viel, aber das stimmt nur sehr bedingt. Deutschland gibt viel Geld für das Gesundheitssystem aus, aber hat sich damit keinen Spitzenplatz bei der Patientenversorgung verschafft. Professor Jan Markodek ist Gesundheitsökonom an der Hochschule Ravensburg-Weingarten. Herr Professor Hodek, im internationalen Vergleich sieht man auch, dass für die Qualität der Versorgung eben nicht allein die Menge an Geld entscheidend ist, die in das System fließt. Wo steht denn Deutschland da?
4: Ja, hier ist eine Kosten-Nutzen-Rechnung aufzumachen. Sie hatten es schon angesprochen. Wir haben ein relativ gut ausgestattetes Gesundheitssystem, wenn man in die Geldmengen und in die Fachkräftezahlen schaut. Wir geben zum Beispiel im Jahr 2024, das ist die aktuellste Zahl, 538 Milliarden Euro aus pro Jahr für unsere Gesundheitsversorgung. Mhm. Also eine unglaubliche Summe, 1,5 Milliarden pro Tag, wenn man es mal runterrechnet. Und dafür kriegen wir eine gute Versorgung, aber die internationalen Vergleichszahlen sagen, dass das nicht ganz so gut ist, wie es teuer ist. Also wir haben das zweitteuerste System, aber die Qualitätszahlen zeigen, dass wir irgendwie im guten Mittelfeld sind, aber bei weitem nicht auf Position 2, der zweitbeste im Ranking sind wir da wirklich nicht.
0: Woran liegt das denn? Es geht ja auch um den effizienten Einsatz der Mittel.
4: Ja genau, es geht darum. Wir geben viel Geld aus. Geld macht nicht gesund. Wir kaufen uns von dem Geld jetzt Infrastruktur. Das heißt, wir haben ein dichtes Krankenhausnetz. Wir haben auch viele Ärzte und viele Pflegekräfte, anders als die Öffentlichkeit zunächst so denken würde. Also wir haben viele Fachkräfte und viel Ressourcen. Und wir schaffen es aber nicht, die effizient einzusetzen. Im Endeffekt machen wir zu viel. Wir haben an vielen Stellen Überversorgung. Mhm. Das heißt, wir schaffen es zum Beispiel nicht so sehr, die leichten Fälle aus dem Krankenhaus herauszuhalten, damit Krankenhäuser sich auf das wirklich Schwere konzentrieren können. Wir schaffen es auch nicht, mit wenig Arztkontakten langfristige Chronikerversorgung hinzukriegen. Das heißt, wir gehen relativ oft zum Arzt mit ganz kurzen Kontaktzeiten. Andere Länder machen davor, dass es besser wäre, nicht so oft, dafür aber intensiver und längere Gespräche zum Beispiel beim Hausarzt zu haben.
0: Aber daran mangelt es ja gerade, das haben wir auch schon gehört in den vorangegangenen Gesprächen. Das wird oft nicht entsprechend vergütet, das Gespräch, sondern wir sind eher auf dem Trip Gerätemedizin.
4: Ja, das würde ich so bestätigen. Wir müssen langfristig in die Richtung gehen, dass wir so diese lenkende Funktion der Hausarztmedizin, vielleicht sogar angereichert um ein paar akademische Assistenzberufe, die dem Arzt, der Ärztin zur Hand gehen, dass wir das stärken und dann auch besser bezahlen, damit vielleicht gar nicht so viel Gerätemedizin und Facharztkontakte stattfinden. Also kurz gesagt, wir müssen investieren in die Steuerung. Und das genau ist ja das Ziel dieses Primärversorgungssystems, was durch die Medien und auch Politiklandschaft aktuell geistert, ab nächsten Jahr konkreter werden soll.
0: Das GKK-Beitragsstabilisierungsgesetz, ist das aus Ihrer Sicht ein Helfer für einen effizienteren Einsatz der Mittel?
4: Ach ja, das ist ein erster Schritt, würde ich sagen. Die Grundidee hinter dieser Reform ist ja ein Bekenntnis erstmal zur einnahmeorientierten Ausgabenpolitik im Gesundheitssystem. Das ist uneingeschränkt richtig. Kurz gesagt, wir haben ganz schön viele Jahre jetzt Ausgabensteigerungen, so im Bereich 7-8% pro Jahr. Und da kommen die Einnahmen gerade nicht mit. Die sind so +3-+4% in den letzten Jahren. Und so hat sich jetzt über Jahre echt eine Finanzlücke aufgebaut. Die Beitragssätze mussten jetzt von Jahr zu Jahr angehoben werden. Und da grätscht die Politik jetzt erstmal heftig rein. Das heißt, dieses GKV-Spargesetz, das ist erstmal tatsächlich keine Struktur- oder Effizienzmaßnahme, sondern das ist erstmal ein ziemliches Reingrätschen in die Ausgabenentwicklung, um hier ein bisschen Zeit zu gewinnen, um dann ab nächstem Jahr wirkliche Strukturreformen auf die Strecke zu setzen. Die deuten sich jetzt erst an, was da so passieren wird. Also es geht so in Richtung mehr Prävention, das wirkt aber erst ganz, ganz langfristig dann. Es geht in Richtung dieser Steuerungsfunktion durch eine primärärztliche Versorgung. Es geht in Richtung Digitalisierung, Ambulantisierung. Das sind alles die langfristigen Stellschrauben.
0: Aber da müssen wir noch ein bisschen Geduld haben, bis das dann greift. Wer entscheidet eigentlich, woran geforscht wird und auch was im Medizinstudium gelehrt wird? Wie viel Einfluss hat da die Politik?
4: Nee, es gibt schon einen gewissen Einfluss, aber im Prinzip gibt es eine Hoheit, Freiheit der Wissenschaft und Lehre. Natürlich ist die Wissenschaft und Lehre am Puls der Zeit. Ich würde mal sagen, ein großer Einfluss ist der internationale Blick. Was machen denn andere Länder? Und da richtet sich dieser internationale Systemvergleich dann oft in, sagen wir mal, skandinavische Länder, nach Dänemark, Schweden, Finnland, auch nach Niederlande, teilweise nach Kanada, wo die Gesundheitssysteme ein Stück weit Vorbild für uns sein können. Also wieder in Richtung Stück weit Digitalisierung, Ambulantisierung, stärkere Rolle der sprechenden Hausarztmedizin, das sind alles dort schon gelebte Entwicklungen. Auch ein weniger dichtes Krankenhausnetz, das muss nicht immer gleich was Schlechtes sein, dass wir hier Ressourcen freimachen, dass nur die schweren Fälle ins Krankenhaus kommen und die leichten, aber auch leichter ambulant versorgt werden. Das sind alles so Impulse aus dem Ausland und das greifen natürlich dann Hochschulen, Studiengänge, aber auch die Politik auf.
0: Wenn gespart werden soll, dann mögen das die meisten Menschen nicht so gerne. Effektivität von medizinischen Leistungen, die muss ja geprüft werden, damit die Solidargemeinschaft nicht Dinge bezahlen muss, die kaum Wirkung haben. Wie sieht's damit aktuell aus?
4: Ach, ich würde sagen, da stehen wir ganz gut. Das heißt, wir haben in Deutschland da einen klaren Blick auf den, sagen wir mal, GKV-Leistungskatalog. Man kann im Groben sagen, dass das, was die Krankenkasse bezahlt, auch evidenzbasiert wirkt. Und das, was eine Krankenkasse nicht bezahlt, dass dort entweder noch eine innovative neue Therapie ist, die erstmal beforscht werden muss, oder der Evidenznachweis nicht groß genug ist. Das heißt, wenn sich hier und da jemand beklagt, da muss ich was extra zahlen, dann liegt das oft daran, dass die Evidenzlage eben nicht ganz so gut ist, wie für die Maßnahmen, die im Katalog drin sind. Das entscheidet in Deutschland der gemeinsame Bundesausschuss, man nennt ihn auch einen kleinen Gesetzgeber, der so konkret über diesen Leistungskatalog immer wieder neu verhandelt und das auch im stetigen Wandel ist, ehrlicherweise. Ja.
0: Nun haben wir aber schon mehrfach angesprochen in dieser Sendung, dass eben Beratung, Gespräch, ganz konkret über die Wechseljahre zum Beispiel, nicht bezahlt wird von den Krankenkassen. Da ist ja wohl eine Lücke offen, wo man nicht sagen kann, da gibt es keine Evidenz dafür, dass das wirken würde.
4: Ja, also ich würde es nicht so weit gehen zu sagen, dass ein Gespräch wird nicht bezahlt. Also wenn ein Mann oder in dem Fall eine Frau zum Arzt, zur Ärztin geht und von seinen gesundheitlichen Problemen dann berichtet, das heißt, wo dann eine sorgsame Anamnese des Mediziners stattfindet. Das findet natürlich statt, das passiert und es wird auch bezahlt. Ich sehe aber durchaus, dass das ein Punkt ist, der ein bisschen unter die Räder kommt im Vergütungssystem, dass es besser bezahlt werden dürfte, sich da auch Zeit zu nehmen, mit dem Patienten, mit der Patientin hinzusetzen und erstmal die Ausgangslage zu besprechen. Also da haben wir sicherlich Nachholbedarf, das besser zu vergüten, ja.
0: Da muss eine Lücke geschlossen werden. Professor Jan-Marc Hodeck, Gesundheitsökonom an der Hochschule Ravensburg-Weingarten. Vielen Dank.
4: Ich danke.
0: Es gibt Krankheiten, die nur Männer bekommen. Es gibt Krankheiten, die nur Frauen bekommen. Und es gibt geschlechtsunabhängige Erkrankungen. Die Verteilung ist nicht gleichmäßig. Gerade frauenspezifische Erkrankungen sind oft mit einer hohen Krankheitslast verbunden. Es gibt da einen sogenannten Gender Health Gap, der beschreibt eine entscheidende Lücke. Einige Erkrankungen werden bei Frauen deutlich später diagnostiziert, weil ihre Symptome oft nicht ernst genommen oder nicht richtig zugeordnet werden. Auch in der medizinischen Forschung klaffen Lücken. Marie-Isabel Vogler hat nachgefragt.
5: Ist die Wahrscheinlichkeit, dass ich sterbe, höher? Nur weil ich eine Frau bin?
6: Aktuell ist das leider noch so, ja.
5: Was unglaublich klingt, ist bittere Realität. Frauen mit Herzinfarkt werden im Schnitt 30 Minuten später in die Notaufnahme gebracht als Männer. Das sagt das Deutsche Zentrum für Herz-Kreislauf-Forschung. Dabei sind Herz-Kreislauf-Erkrankungen auch bei Frauen für 35% aller Todesfälle verantwortlich. Doch ihre Symptome werden oft nicht erkannt oder fehlgedeutet. Dr. Lena-Marie Segers ist Kardiologin an der Universitätsklinik Frankfurt und leitet das Frauenherzzentrum.
7: Es ist gar nicht so selten, dass auch die Frau einfach Brustschmerz hat. Aber was wir mittlerweile, das haben wir jetzt auch in der Zeit, wo wir hier das Frauenherzzentrum aufgebaut haben, gesehen, dass sich die Frau mit einer größeren Fülle an Symptomen darstellt. Und das erschwert die Anamnese, es erschwert eine schnelle Diagnosestellung.
5: Seit 2023 setzen sich die Mitarbeitenden des Frauenherzzentrums dafür ein, Herz-Kreislauf-Erkrankungen bei Frauen frühzeitig zu erkennen, gezielt zu behandeln und die geschlechtsspezifische Forschung voranzutreiben. Denn
7: Frauen sind in klinischen Studien unterrepräsentiert. Im Durchschnitt etwa bei 30%. In vielen Studien sind es auch nur 20% Frauenanteil. Und man kann sich vorstellen, dass alle Ergebnisse, die man jetzt in den letzten Jahren an Forschung hatte, dann entsprechend auch von Männern stammen.
5: Die systematischen Unterschiede in der medizinischen Versorgung zwischen Männern und Frauen werden Gender Health Gap genannt. Diese hat auch strukturelle Ursachen. Frauen sind in der Medizin oft nicht in leitenden Positionen vertreten. Und das hat Folgen. Dr. Sophie Reichert ist angehende Chirurgin in Gießen. Sie sagt:
8: Ich glaube schon, dass wenn man Frauen in Führungspositionen haben, dass die natürlich nochmal anders auf weibliche Körper drauf gucken und auch nochmal anders die Wichtigkeit auf die, dass man bei Frauen vielleicht auf andere Dinge achten muss, legen, einfach weil es sie vielleicht auch selber betrifft oder man selber schon mal so eine Situation hatte.
5: In hessischen Krankenhäusern sind Frauen in leitenden Positionen der Medizin weiterhin unterrepräsentiert. Laut Statistischem Bundesamt ist fast die Hälfte des ärztlichen Personals weiblich. Der Anteil der leitenden Ärztinnen aber lediglich bei etwas mehr als 18%. Gerade im Fachbereich der Chirurgie. Deutschlandweit liegt der Anteil von Chefärztinnen in der Chirurgie bei 5,4%. Um das zu ändern, gibt es seit 2021 den Verein Die Chirurginnen. Gegründet wurde er von Dr. Katja Schlosser. Sie ist Professorin und Chefärztin am Agaplesien-Krankenhaus in Gießen. Ihr Ziel?
9: Wir müssen die Frauen begeistern für dieses Fach. Und der Verein macht genau das. Er bringt die Role Models, die vielleicht in der eigenen Klinik noch nicht vorhanden sind, also Oberärztinnen, Chefärztinnen, mit den Jüngsten zusammen und zeigt diesen Menschen, welche verschiedenen Berufswege es geben kann. ein gutes Netzwerk, wo Frauen sich gegenseitig unterstützen, auf allen Ebenen.
5: Der Gender Health Gap ist nicht nur ein Problem, er kostet statistisch gesehen Leben. Die Forschung macht Fortschritte, doch für echte Veränderungen braucht es mehr Frauen in der Medizin, besonders in entscheidenden Positionen.
0: Wobei natürlich auch Männer Frauen richtig gut behandeln können. Es muss halt ein Interesse da sein an den speziellen Bedürfnissen der Frauengesundheit.

0: It's a man's world, singt James Brown. Aber diese Welt wäre nichts, wenn die Frauen nicht da wären. Das singt er eben auch. Wir reden über geschlechtergerechte Medizin und zwar mit Frau Dr. Hildegard Seidel, Fachreferentin für Gendermedizin an den München-Kliniken. Frau Dr. Seidel, es gibt immer noch Leute, die die Gendermedizin in den Bereich von Gedöns verorten. Woran liegt das?
1: Ja, das liegt daran, dass die Gendermedizin eigentlich als Frauenmedizin wahrgenommen wird und dann die Frauen sozusagen nicht ernst genommen werden dabei. Wenn man das jetzt anders anpackt, das ganze Thema, dann ist ja die Gendermedizin, Gender ist nur ein Begriff für Geschlecht und auch Männer haben ein Geschlecht. Dann bedeutet das ja nur geschlechterspezifische Medizin. Deswegen liebe ich den Begriff geschlechterspezifische oder geschlechtersensible Medizin mehr wie den Begriff Gendermedizin, der eben immer oder manchmal in die Irre führt. Mhm. Und dieses Nicht-Ernst-Nehmen von Frauen, das hat leider in der Medizin doch eine lange Tradition, muss man sagen. Also noch immer ist es so, dass Frauen in den Notaufnahmen eine halbe Stunde später Schmerzmittel bekommen. Dass bei Frauen, gerade wenn sie aus Schichten kommen und man es ihnen ansieht, dass sie eben nicht aus der privilegierten Schicht kommen, sondern eben mit Widrigkeiten des Lebens zu kämpfen haben, dann weiß man oder sieht man auch eine Unterversorgung von diesen Frauen.
0: Das ist ja wirklich dramatisch. Aber auch Männer profitieren von dieser geschlechtsspezifischen Medizin, oder?
1: So ist es, genau. Also wir haben das, auf der einen Seite finde ich das immer noch sehr überraschend, dass eigentlich kein Aufschrei durch die Männerriege geht, weil Männer leben 5 Jahre kürzer als Frauen. Mhm. Und man weiß aus der Forschung, dass eigentlich bis auf 1,5 Jahre das nicht an der Biologie liegt, sondern am Verhalten. Das heißt, Männer könnten eigentlich noch 3 Jahre, gut 3 Jahre gewinnen in ihrem Leben, wenn sie bereit wären oder auch genug aufgeklärt wären und auch genug Zuwendung bekämen, dass sie eben ihren Lebensstil, ihre Lebensweise etwas verändern könnten und dann davon profitieren, dass sie eben längere Lebenszeit haben.
0: Aber dafür müssten die Männer dann auch rechtzeitig zum Arzt gehen, wenn irgendwas ist und sich vielleicht auch ein bisschen gesünder verhalten. Da sind die Frauen, glaube ich, vorne.
1: Das ist ja genau das Problem, dass da Männer sozusagen hinten runterfallen, weil sie eben, das fängt ja schon ganz früh an. Die Gesundheitskompetenz in der Familie liegt in den allermeisten Familien bei den Frauen. Mhm. Das beginnt schon damit, dass die Frauen bei den Kindern zu Hause sind und das ist ja nach wie vor noch sehr der Fall. Dann sich eben um die Versorgung der Kinder kümmern, um die Arzttermine eigentlich in der erweiterten Familie auch noch. Also wenn die Eltern irgendeine Frage haben oder die Schwiegereltern, dann ist es so, dass die Pflege der Eltern, der Schwiegereltern häufig auch an den Frauen hängen bleibt und die sich dann einverstanden erklären. Also so diese gesamte Ernährung zum Beispiel, sich damit zu beschäftigen, was ist gesund, was ist am besten einzukaufen, wie koche ich, welche Impfungen stehen an, zu welchem Arzt geht man am besten oder zu welcher Ärztin, Fachärzte und so weiter. Also die Überlegung, kleine Wunden versorgen, also wie auch immer, man kommt da eben zu der Mutter.
0: Ja, hängt alles an den Frauen, das stimmt, das ist auch häufig zu beobachten. Ja.
1: Genau, und das Witzige ist, es gibt eine Untersuchung, die eben erkennt, dass Frauen, also wenn sie in der Partnerschaft leben und einen Herzinfarkt haben, Männer später den Notarzt rufen als die Frauen, wenn die Männer an den Symptomen eines Herzinfarkts erkrankt sind. Und diese Überlegung, woran das liegt, man könnte ganz reflexhaft einfach sagen, naja, den Männern sind die Frauen egal, aber das glaube ich unter keinen Umständen. Nee. Sondern wenn man sich jetzt so 2 Situationen überlegt, eine Frau hat Symptome eines Herzinfarktes, ein Mann erkennt das auch, dann sagt er, ja, und ich rufe jetzt den Notarzt, sagt die Frau, sagt eben jeder, nein, ich will noch nicht ins Krankenhaus, warten wir noch lieber. dann sagen die Männer eher, ja, dann warten wir noch.
0: Ja, und die Frauen nehmen es eher in die Hand und sagen, wir warten jetzt gar nicht, sondern wir rufen jetzt den Notarzt. Ja. Mhm.
1: Ganz genau so ist es. Und ich denke, dass es daran liegt. Also wissen tue ich es nicht, weil ich ja die, also man hat die Frauen ja nicht gefragt und die Männer, warum sie so oder so reagieren. Aber es gibt eben Untersuchungen, die es eben erkannt haben oder sehen, dass es eben so ist.
0: Ja. Medikation ist ja ein wichtiges Thema. Viele Medikamente sind nicht auf ihre unterschiedliche Wirkung bei Männern und Frauen getestet. Was tut sich da?
1: Ja, leider, ich sage jetzt erstmal leider gar nichts. Also man muss es einfach so sagen. Es ist so, dass die Pharmaindustrie zwar Unterschied oder die getrennte Auswertung schon macht in Studien und sich dort Unterschiede anschaut, aber sie sagt dann, es gibt keine signifikanten Unterschiede. Das Problem ist, es kann, da muss man so einen kleinen Ausflug in die Statistik machen, es kann keine signifikanten Unterschiede geben, weil die gesamte Studie wird so konzipiert, dass eben die Anzahl der Probanden und Probandinnen darauf abgestimmt wird, um eine gesamte Auswertung, über eine gesamte Auswertung und nicht auf eine getrennte Auswertung. Und dementsprechend haben sie dann die statistischen Methoden nicht, um den Zufall rauszurechnen. Mhm. Aber es könnte vielleicht sein, wenn man die Studie anders konzipiert und mehr Probandinnen und Probanden einschließt, dann könnte es durchaus sein, dass viele Unterschiede aufgedeckt werden können.
0: Also die Wahrscheinlichkeit ist hoch, dass es durchaus Unterschiede gibt, aber man scheut wahrscheinlich auch die Kosten, das genauer zu untersuchen. Wir haben in der Sendung schon gehört, es hat sich viel getan, zum Beispiel in der Erforschung der Wechseljahre. Da wissen wir jetzt eine ganze Menge, was das für die Frauen bedeutet. Wo gibt es denn jetzt gerade im Bereich der Frauenmedizin noch Terra Incognita?
1: Tja, es ist so, dass also je nachdem, in welchem Feld geforscht wird, also man kann es eben nicht so sagen. Also wenn es in einem Feld oder in einem Krankheitsbild wenig Forschung gibt, also gerade zum Beispiel, wenn man die Endometriose nimmt, die ja lange Zeit, ich meine, das Krankheitsbild war bekannt. Das ist jetzt nicht so, dass das Krankheitsbild erst seit 10 Jahren überhaupt bekannt ist. Das war in den 80er Jahren und vorher schon bekannt. Aber es wurde eben auch nicht so ernst genommen und die Forschung in dem Krankheitsbild war nicht weit genug, weil man eben dieses Feld vernachlässigt hat. Und das ist eigentlich letzten Endes überall. Erst wenn die Forschung in bestimmten Krankheitsbildern läuft, erst dann kann ich überhaupt sagen, gibt es da Unterschiede oder nicht. Und wenn ich nichts tue und wenn ich das nicht anschaue, dann kann ich sagen, dieses Gebiet ist nicht erforscht. Ich kann nicht sagen, es gibt keine Unterschiede.
0: Aus Ihrer Sicht, was bedeutet geschlechtsspezifische und geschlechtergerechte Medizin?
1: Also es gibt so, ich sage jetzt mal so 3 Ansätze. Das eine ist die Erforschung der Unterschiede, die gemacht werden müssen, weil es zwischen Männern und Frauen zum Beispiel in der Diagnostik oder in der Therapie Unterschiede gibt oder bei Medikamenten, in der Wirkungsweise, wie auch immer. Dann gibt es in der Forschung Felder, die eben aufdecken, dass Unterschiede zwischen Männern und Frauen gemacht werden, die aber nicht sein dürfen. Zum Beispiel, wie vorher angesprochen, dass eben Frauen eine halbe Stunde länger auf Schmerzmittel warten müssen. Ja. Das darf gar nicht sein. Aber diese Unterschiede gibt es. Also diese Unterschiede gilt es eben zu vermeiden. Und dann ist es das, was sozusagen die Wurzel eigentlich ist, dass die Forschung dementsprechend ansetzt und zwar sehr früh ansetzt in der gemeinsamen Forschung und Lehre, das zusammendenkt, dass eben die Forschenden die Unterschiede erforschen und dann so zugleich und auch sofort in die Lehre mitnehmen. Und die Lehre ist eben das nächste Problem. Da ist in den Curricula noch nicht zwingend vorgeschrieben, dass überhaupt diese Unterschiede gelehrt werden müssen.
0: Also da gibt es noch viel zu tun.
1: Gibt noch viel zu tun, ja.
0: Dr. Hildegard Seidel, Fachreferentin für Gendermedizin an der München Klinik. Vielen Dank für diese Einblicke.
1: Bitteschön.
0: 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Mein Name ist Doris Renk.

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2: 19 Uhr. SPD in Sachsen-Anhalt will Optionen für Regierung ausloten. Ex-Filmproduzent Weinstein zu 15 Jahren Haft verurteilt. Bundesrat soll sich mit 12 Uhr Tankregel befassen. Das Wetter in der Nacht einzelne Schauer, 12 bis 7 Grad. Mein Name ist Daniel Skondo. 2,5 Wochen nach der Landtagswahl in Sachsen-Anhalt hat jetzt überraschend die SPD zu Gesprächen über die Bildung einer Regierung eingeladen. In einem Schreiben an CDU, Grüne, Linke und BSW heißt es, man stehe in Verantwortung, die bestehenden Möglichkeiten ernsthaft auszuloten. Die Gespräche darüber sollten am kommenden Dienstag in Magdeburg stattfinden. Bei der Wahl war die AfD stärkste Kraft geworden. Ihr fehlen aber 3 Stimmen im Parlament, um alleine regieren zu können. Auch das BSW lehnt eine Koalition mit der AfD ab, hat sich aber offen für wechselnde Mehrheiten gezeigt. Bei der UN-Generalversammlung in New York ist der Krieg der USA und Israels gegen den Iran das bestimmende Thema. Gestern hatte US-Präsident Trump dem Iran massiv gedroht. Der iranische Präsident Pezeshkian wies das heute zurück. Aus New York, Martin Ganselmeier.
3: Iran werde niemals in die Knie gehen, sagte Massoud Pezeshkian und nahm direkt Bezug auf die Rede von Donald Trump am Vortag. Nicht die Regierenden in Teheran seien Terroristen, sondern Iran sei Opfer des Terrorismus. Die Islamische Republik sei offen für Dialog und Diplomatie, die Sprache der Gewalt werde man jedoch nicht akzeptieren. Irans Präsident kritisierte die Angriffe der USA und Israels auf zivile Ziele in seinem Land.
2: Während in New York die UN-Vollversammlung tagt, wird die ukrainische Hauptstadt Kiew von Detonationen erschüttert. Der UN-Sicherheitsrat will sich heute mit der Lage in der Ukraine befassen. Die russischen Angriffe richten sich gegen zivile Ziele wie Einkaufszentren, Tankstellen oder Bürogebäude in Kiew, berichtet ARD-Ukraine-Korrespondent Florian Kellermann.
4: Besonders die Gegend um den Hauptbahnhof und die dortige Bahninfrastruktur sind im Visier der Angriffe. Die Bahn konnte deshalb ihre Fahrpläne auf vielen Strecken nicht einhalten. Russland wolle die ukrainische Hauptstadt durch Terror lähmen, erklärte der Ombudsmann für Menschenrechte Dmytro Lubinets in sozialen Netzwerken. Der häufige Luftalarm führe dazu, dass Schulen die Klassen immer wieder in die Schutzräume bringen müssten. Normales Lernen sei deshalb nicht möglich. Bis zum späten Nachmittag kamen in Kiew 2 Menschen durch die Luftangriffe ums Leben, 43 wurden verletzt.
2: Weiteres Urteil gegen Harvey Weinstein. Ein Gericht in New York hat den ehemaligen US-Filmproduzenten zu 15 Jahren Haft verurteilt, wegen eines Sexualverbrechens aus dem Jahr 2006. Ein früheres Urteil gegen den 74-Jährigen wegen dieser Tat war wegen Verfahrensfehlern aufgehoben worden. Weinstein verbüßt schon wegen anderer Sexualverbrechen eine langjährige Haftstrafe in Kalifornien. Die Vorwürfe gegen ihn hatten 2017 die weltweite MeToo-Bewegung ausgelöst. Seit April gilt an deutschen Tankstellen, die Spritpreise dürfen nur einmal am Tag erhöht werden, und zwar um 12 Uhr. Allerdings ist das Tanken dadurch nicht wirklich billiger geworden, das sagen immer mehr Kritiker. Am Freitag soll sich jetzt der Bundesrat damit beschäftigen, die 12-Uhr-Regel wieder abzuschaffen. Der Vorschlag dazu kam heute aus Schleswig-Holstein. Das waren die Nachrichten. Das Wetter. In der Nacht ziehen Wolken auf, die bringen Richtung Nord- und Osthessen auch einzelne Schauer. Es kühlt ab auf 12 Grad am Rhein bis 7 Grad im Spessart. Morgen gibt's mal dichte Wolken, mal Sonne und es bleibt größtenteils trocken bei maximal 15 bis 21 Grad. Die weiteren Aussichten: Freitag und Samstag oft sonnig bis 25 Grad. Die Zeit, es ist 19.04 Uhr.
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5: Und wir starten mit dem Song, der Zara Tavarisch vor 21 Jahren zum Weltmusikstar gemacht hat. Balancé. Der Balancé, das ist ein beschwingter Wiegeschritt beim Tanz. Und genau den können wir gleich mal ausprobieren.

Sarah Tavarisch an der Hörbar in HR2 und SWR Kultur, Musik grenzenlos. Vor 3 Jahren ist die portugiesische Musikerin viel zu früh gestorben. Balancé war ihr Hit zwischen Weltmusik und Pop, zwischen afrikanischen Rhythmen wie Samba aus Angola und brasilianischer Samba. Damit herzlich willkommen an der Hörbar, der geschmackvollen Musiklounge ohne Grenzen. Mein Name ist Melanie Aschenbrenner. Ich bin heute Ihre Mixerin und freue mich, dass Sie dabei sind. Und die Musik, die jetzt gleich kommt, vollbringt etwas wirklich Wunderbares. Sie beginnt tastend, suchend, wird mutiger und runder, Schicht für Schicht. Und dann schwingt sie sich frei und hebt ab. Die Rede ist von Floating, dem neuen Album von Saxophonist Émile Parisien aus Frankreich. Mit Yaron Herman am Klavier, Prabhu Edouard an Tabla und Percussion und Linda Mahan O am Kontrabass kommt hier geballte Musikalität zusammen. Globaler Jazz, alt und neu, tief und sinnlich. Davon bekommt man einen tollen Eindruck im Stück Bonbon.

Daedalus, My Father. Ein Song von William Fitzsimmons an der Hörbar in HR2 und SWR Kultur. Optisch ist er eher ein bäriger Typ mit seinem Rauschebart und den Tätowierungen. Aber sobald er den Mund aufmacht, wird es sehr, sehr sanft. Seine Musik war schon immer traurig, berührend, wunderschön. Die Sage von Ikarus, der zu nah an der Sonne flog und abstürzte, hat er vor rund 5 Jahren wieder rausgekramt, weil er selber einen Beziehungscrash verarbeiten und ausloten musste. Und Musik hilft. Das findet auch Emile Parisien, der bei uns heute im Fokus steht. Die Welt dreht sich so schnell, sagt er, ist so verrückt, so voller Sorgen und Konflikte. Diese Musik soll ein Gegenpol dazu sein. Seine Leitsterne sind Frieden, Poesie, Sanftheit und Liebe. Dazu gibt's modernen und traditionellen Jazz, neue und alte Musik, Einflüsse aus den verschiedensten Regionen der Welt. Nusrat, das nächste Stück von Parisiens Quartett, ist ein bisschen anders als der Rest des neuen Albums Floating. Es ist ein Hommage an den legendären Qawwali-Sänger Nusrat Fateh Ali Khan.

Und da hat der Chansonnier Thomas Fersen tief in den Spiegel geschaut. Ich, der ich mich für einen Heiligen hielt, heißt es im Text, mir ist klar geworden, dass ich eine düstere Seite habe, die direkt zur Straße rausgeht. Und ich tausche den Heiligenschein gegen eine Schiebermütze und den Dunst des Alkohols in einer Vorstadtkneipe. Davor hatten wir die ukrainisch-estnische Folkband Sviata Vatra und Abdullahi Diabate, den Pianisten vom Cora Jazz Trio. Mehr Infos zu den heute gespielten Titeln in dieser Kollaboration von HR2 und SWR Kultur finden Sie auf unserer Playlist, auf der Webseite der jeweiligen Welle. Wir haben auch einen hörbaren Kanal, zum Beispiel auf ARD Sounds. Da gibt's uns zum Nachhören und Runterladen. Und eins habe ich noch von Émile Parisien und seinem Quartett, das Stück Bad Gras. Live ist er zu erleben am 17. Oktober in Frankfurt und am 20. Oktober in Ludwigshafen. Mein Name ist Melanie Aschenbrenner. Danke fürs Zuhören. Machen Sie's gut.

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2: Um 20 Uhr mit Daniel Skondo. In Wiesbaden hat eine kurzfristige Autobahnsperrung auf der A643 für große Probleme gesorgt. Wegen Schäden an einer Brücke ist die Verbindung von der Schiersteiner Brücke zur A66 unterbrochen. Die Ausweichstrecken sind überlastet. HR-Reporterin Jutta Nieswand.
3: Besonders betroffen von Staus und stockendem Verkehr ist der Stadtteil Biebrich, weil hier viele Autofahrer versuchen, die Sperrung der A643 zu umfahren. Dabei kommt es hier am Abend auch noch zu einem Unfall, als ein Linienbus plötzlich bremsen muss. Mehrere Passagiere werden leicht verletzt und von der Feuerwehr vor Ort versorgt. Überall an den Ausweichrouten kommt es zu einem erheblichen Verkehrsaufkommen.
2: Die Autobahnmeisterei hat jetzt mitgeteilt, die Brücke könne so weit repariert werden, dass die Sperrung voraussichtlich morgen früh aufgehoben werden kann. 2,5 Wochen nach der Landtagswahl in Sachsen-Anhalt hat jetzt überraschend die SPD zu Gesprächen über die Bildung einer Regierung eingeladen. In einem Schreiben an CDU, Grüne, Linke und BSW heißt es, man stehe in der Verantwortung, die bestehenden Möglichkeiten ernsthaft auszuloten. Bei der Wahl war die AfD stärkste Kraft geworden, hat aber nicht genug Stimmen, um alleine regieren zu können. In Dubai ist der mit europäischem Haftbefehl gesuchte Windkraftbetrüger Holt festgenommen worden. Das hat die Staatsanwaltschaft Osnabrück mitgeteilt. Holt war letzten Monat nach einem Ausgang nicht ins Gefängnis zurückgekehrt. Vor rund 4 Jahren hatte das Landgericht Osnabrück Holt zu fast 9 Jahren Haft verurteilt. Er hatte unter anderem Windparkprojekte, die es in Wirklichkeit nicht gab, an Stromkonzerne verkauft. Vor der UN-Vollversammlung in New York hat der iranische Präsident Pezeshkian den USA und Israel schwere Vorwürfe gemacht. Beide Länder hätten den Iran ohne Grund angegriffen und den obersten Führer Ayatollah Khamenei getötet. Bei Bombenangriffen seien viele weitere unschuldige Menschen getötet worden, auch Kinder. Pezeshkian kündigte an, die Iraner würden ihr Land verteidigen. Berlin will nach Informationen des RBB seine Olympia-Bewerbung zurückziehen. Hauptgrund ist wohl, dass die Stadt bei der deutschen Evaluierungskommission nur auf den 3. Platz kommt, hinter München und der Region Köln-Rhein-Ruhr. Auch die Wahlsiegerin der Linken in Berlin hatte sich nochmal gegen Olympia in Berlin ausgesprochen. Am Samstag soll die endgültige Auswahl des deutschen Bewerbers für 2036, 40 oder 44 stattfinden. Das waren die Nachrichten. Das Wetter. In der Nacht kann es in Nord- und Osthessen einzelne Schauer geben. Es kühlt ab auf 12 bis 7 Grad. Morgen mal dichte Wolken, mal Sonne. Es bleibt größtenteils trocken bei 15 bis 21 Grad. Die weiteren Aussichten: Freitag und Samstag oft sonnig und wärmer. Freitag bis 22, Samstag bis 26 Grad. Die Zeit 20.03 Uhr.
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4: Mit Ulrike Frohleix, guten Abend und herzlich willkommen zu einem ARD-Konzert, präsentiert von WDR 3. Die Paterskirche in Kempen am Niederrhein, 1640 der heiligen Katharina geweiht, ist heute ein Museum für niederrheinische Sakralkunst und ein Konzertsaal. Vom mächtigen Hochaltar aus überblickt die Figur der heiligen Katharina den Ort und das Geschehen. Links und rechts heiligen Figuren über dem Chorgestühl, dazwischen einige Stuhlreihen, dann ein Flügel, ein Notenpult, ein paar Mikrofone und dann wieder Stuhlreihen, viele Stuhlreihen. Alles eingerichtet fürs Konzert mit Geiger Christian Tetzlaff und Pianist Matthias Kirschner-Reit. Bei der Einspielprobe sehe ich, vor allem Christian Tetzlaff lässt beim Spielen die Blicke schweifen. Beeinflusst der kirchliche Rahmen das Spiel? Christian Tetzlaffs Antwort?
5: Dass der Raum sehr schön ist, sicherlich, dass er gut klingt und eine gute Atmosphäre hat. Die religiösen Paraphernalia hier, die tönen mich jetzt nicht so an beim Musizieren, aber auch nicht andersrum.
4: Matthias Kirschner-Reit sagt über die Paterskirche:
6: Dieser Raum ist wunderbar und er erzählt eine jahrhundertealte Geschichte. Und diese Aura spürt man vielleicht auch. Und das ist einerseits durch das Hallige, hat es irgendwie etwas sehr Räumliches und was auch, was sich sehr ausdehnt. Andererseits ist die Kirche jetzt auch nicht so groß, dass auch eine gewisse Intimität gewährleistet ist. Also für Kammermusik ein, wie ich finde, sehr, sehr schöner Ort.
4: Hier also sind Christian Tetzlaff und Matthias Kirschner-Reit zu Gast bei Camp in Klassik. Die Statue der heiligen Katharina im güldenen Gewand im Rücken spielen Tetzlaff und Kirschner-Reit los. Das Scherzo von Johannes Brahms aus der FAE-Sonate. Jugendlicher Überschwang, ein Energiestück.

0: Na, da haben Christian Tetzlaff und Matthias Kirschnereit in der Paterskirche in Kempen einen kraftvollen Auftakt hingelegt mit dem Scherzo C-Moll von Johannes Brahms aus der FAE-Sonate. Das ist die Sonate, die drei Komponistenfreunde, darunter eben Brahms und auch Robert Schumann, 1853 zur Begrüßung von Joseph Joachim geschrieben haben. FAE, frei, aber einsam, in Erwartung der Ankunft des verehrten und geliebten Freundes Joseph Joachim, schrieben diese Sonate Robert Schumann, Albert Diedrich und Johannes Brahms. So viel zur FAE-Sonate. ARD-Konzert heute von WDR 3 aus Köln. Das Programm von Christian Tetzlaff und Matthias Kirschnereit besteht aus vier Stücken. Vorne, gerade gehört, ein junger Brahms, hinten ein reifer Brahms und dazwischen zwei ganz unterschiedliche Stücke. Die dramatische Sonate von Leoš Janáček und die freundlich berührende Sonatine von Antonín Dvořák. Und als ich Christian Tetzlaff frage, ob es einen Hintergedanken zum Programm gebe, sagt er erstmal nein. Und dann, dass sie erstmal alle Stücke zusammentragen, die sie spielen wollen, und dann gucken, welche zusammenpassen. Und dann stellen sie fest:
1: In der Musiksprache gibt es sicherlich zwischen Brahms und östlicher Musik sehr viele Berührungspunkte. Ein bisschen von dem teilweise wütenden Impetus der Brahms-Sonate findet sich durchaus im Janáček wieder. Ein bisschen von der wunderschönen Entspannung und Melodienseligkeit des Dvořák findet sich ebenfalls in dem Janáček wieder. Also da, es ist eigentlich ein Programm mit Stücken, die viele Verbindungen haben und trotzdem sehr unterschiedlich sind. Und das hat uns gefallen.
0: Leoš Janáček hat 1914 mit seiner Violinsonate angefangen, kurz nach Beginn des Ersten Weltkriegs. Und er hat selbst zum ersten Satz gesagt, dass er die Vorfreude auf den russischen Einmarsch in Mähren zu Beginn des Krieges widerspiegele. Müssen wir die Sonate auf diesem Hintergrund hören? Christian Tetzlaff?
1: Das glaube ich nicht. Ich glaube immer, dass für ihn der äußerliche Anlass wichtig war und dass wir vielleicht nicht alle damit einverstanden sind, dass er sich dringend gewünscht hat, dass die Russen bei ihm einmarschieren, ist eine andere Geschichte. Aber dass er stark mitgefiebert hat und dass es ihn in seinem Seelenleben bewegt hat, schlägt sich natürlich in der Musik wieder. Ich denke aber immer, diese äußeren Anlässe, die spiegeln nur etwas wieder, was in ihm auch sein muss und was sicher persönlicherer Natur ist als Politik.
0: Für mich bewegt sich Janáčeks Sonate zwischen auskomponierter Panik und der Sehnsucht nach Kindheit, heiler Welt. Im dritten Satz zum Beispiel ein rustikaler Volkstanz. Dann im letzten Satz harsche 32stel in der Geige, die klingen wie Gewehrschüsse. Und jetzt, gleich im ersten Satz, sind diese Gegensätze in den ersten Takten schon zu hören. Die Geige beginnt rau, einsam, um dann über dem unruhigen Klavier in ein sanglich sehnsüchtiges Legato zu versinken.

0: Christian Tetzlaff und Matthias Kirschnereit. Lange haben sie die Spannung gehalten nach den letzten Tönen. Aufgewühlte Seelenlandschaft in der Violinsonate von Leos Janáček. In der Paterskirche in Kempten. Christian Tetzlaff geht beim Spielen manchmal leicht in die Knie, als holte er da Kraft aus dem Boden für den Ausdruck. Bei Melodien wiegt er sich. Wir im Publikum schnaufen durch und vielleicht klatschen wir unsere Beklemmung weg. Jetzt kommt Musik von ganz anderer Gefühlslage. Antonín Dvořák schreibt Ende 1893 in Amerika eine Sonate für Geige und Klavier. Für zwei seiner sechs Kinder, für die 15-jährige Ottilie und den 10-jährigen Tonik. Dvořák verarbeitet nicht nur böhmischen Tanz, Square Dance und Fiddlespiel, sondern schafft, sagt Matthias Kirschnereit,
1: absolut glückhafte Musik. Voller Schönheit, voller Tiefe, auch voller Melancholie. Ich persönlich sehe auch immer, ja im wahrsten Sinne des Wortes, böhmische Dörfer. Ich sehe wirklich Landschaften vor mir und Dvořák versteht es wie kein anderer, diese wunderbaren Szenarien in Töne zu setzen. Und eben, das ist überhaupt nicht seicht oder gar leicht in dem Sinne, dass es an der Oberfläche kratzt, weil es vielleicht für die Kinder zu überfordern wäre, überhaupt nicht, sondern ein liebender Vater, mich rührt das zutiefst, ein liebender Vater, der so ein wunderschönes Werk schreibt und Dvořák at its best, der seine Kunst, seine Gedanken, seine Liebe in Töne für seine Kinder schreibt. Und es ist wunderbar.

0: Die Sonatine für Violine und Klavier Opus 100 von Antonín Dvořák, hier gespielt von Christian Tetzlaff und Matthias Kirschnereit in der Paterskirche in Kempen. An dieser Stelle macht das Duo eine Pause. Wir Konzertbesucherinnen und Besucher können durch die Klostergänge in Kempen wandeln und einen Blick in die zahlreichen Vitrinen mit niederrheinischer Sakralkunst werfen. So lerne ich nebenbei, dass in Kempen ein berühmter Goldschmied gearbeitet hat, Franz Xaver Hellner. Seine Kelche, Monstranzen, Leuchten und Weihrauchfässer finden Bewunderer sogar auf den Weltausstellungen in Paris, Wien und Chicago. ARD-Konzert heute von WDR3 aus Köln. Nach der Pause haben Christian Tetzlaff und Matthias Kirschnereit ein Werk auf dem Programm, die Sonate für Klavier und Violine Nummer 3 von Johannes Brahms. Brahms ist 55, als er sie schreibt. Sie wird groß. 4 Sätze. Die beiden Ecksätze sind mit ihrer unfassbaren Expressivität und schieren Anzahl von Tönen fast orchestral. Der letzte Satz, ein Presto Agitato, das ist wie ein wilder Ritt. Pianist Kirschnereit spielt da eigentlich ein Klavierkonzert. Christian Tetzlaff erzählt über diese Brahms-Sonate.
1: Er schreibt für den ganzen Anfang in der Geige sotto voce, unter der Stimme. Es werden also Dinge mitgeteilt, die nicht ganz das Tageslicht sehen können, dass die Klavierfigur, die dazukommt und die vollkommen irritierend ist und alles ist aus dem Lot, spricht also von irgendeiner schwierigen, gefährlichen Situation, bis es dann wirklich ausbricht in diesem Satz. Und also dieses Kontrastreiche scheint mir ein jähzornigen und melancholischen Charakter wiederzuspiegeln. Aber das ist nur der erste Satz. Der zweite ist an reiner Schönheit und Gesanglichkeit nicht zu überbieten. Und das ist bei einigen Brahms-Werken, wie auch der 4. Symphonie. Eine Symphonie wird gebaut oder diese Sonate aus 4 vollkommen unterschiedlichen Sätzen. Und am Schluss hat man das Gefühl, genauso musste es sein. Erklären kann ich das auch nicht, aber es funktioniert.
0: In Bezug auf die Arbeit des Komponisten. Und wie es ist, dieses Stück hier in Kempen zu spielen, dazu sagt Matthias Kirschnereit.
2: Und dieses Stück funktioniert hier in der Paterskirche, wie ich denke, sehr gut. Wir brauchen jetzt keine digitale Trennschärfe. Natürlich, ich bin absoluter Klarheitsfetischist und möchte alles hörbar machen. Auch dieses Unstete, im wahrsten Sinne des Wortes Johannes Brahms im fortgeschrittenen Alter in seinen Bart murmelnd, hat das etwas mitunter auch was sehr Monologisierendes. Und dann kommen eben diese Ausbrüche, da spiegelt sich schon sehr viel Existenzialistisches ab.
0: Ist diese Sonate ein Heraufbeschwören von verflossener, jugendlicher Kraft? Eine Auseinandersetzung mit der Vergänglichkeit unseres Lebens? Hier ist sie, die Sonate für Klavier und Violine Nummer 3 in D-Moll von Johannes Brahms.

Matthias Kirschner-Reit und Christian Tetzlaff. Da haben sie einen krassen Turbo eingelegt für die Sonate für Klavier und Violine Nummer 3 in D-Moll von Johannes Brahms. Ich konnte den beiden ansehen, sie hatten richtig Lust drauf, diese Brahms-Sonate hier in Kempen in der Paterskirche mit uns zu teilen. Und mit Ihnen heute Abend. Der Flügel, er steht offen und Christian Tetzlaff steht quasi im Rücken von Matthias Kirschner-Reit. Sie können sich also nicht in die Augen gucken, sie spüren einander. Und was mir richtig gut gefällt, Tetzlaff, der flüstert mit seiner Geige, Kirschner-Reit murmelt am Klavier und dann spielt Tetzlaff, als sei er in einer Heavy-Metal-Band. Und natürlich kommen die beiden nicht ohne Zugabe weg. Sie spielen den langsamen Satz aus der Sonate Nummer 6 von Ludwig van Beethoven. Und dazu spingst Christian Tetzlaff über Matthias Kirschner-Reits Rücken in dessen Noten, die auf dem Flügel stehen.

Wie ein beruhigender Kommentar vom großen Beethoven zum Abschluss. Christian Tetzlaff und Matthias Kirschnereit waren das bei ihrem Konzert in der Paterskirche in Kempen am Niederrhein. ARD-Konzert heute präsentiert von WDR 3 aus Köln. Matthias Kirschnereit kennt übrigens den Flügel in der Paterskirche ganz genau. Er hat ihn nämlich Ende der 1990er Jahre ausgesucht. Der Flügel muss nämlich zum Raum passen. Und die Paterskirche ist ja nicht als Konzertsaal gebaut. Sie ist und bleibt ein Kirchenbau mit einer speziellen Akustik und wenn auch ein dicker Teppich unter den Stuhlreihen liegt. Da möchte ich mit Ihnen jetzt noch etwas bleiben. Vor 4 Jahren hat Matthias Kirschnereit zusammen mit dem Amaryllis-Quartett in Kempen das Quintett für Klavier, 2 Violinen, Viola und Violoncello, S-Dur, Opus 44 von Robert Schumann gespielt. Clara Schumann hat das Quintett als ein Werk voller Kraft und Frische bezeichnet und ich finde, sie hat vollkommen recht. Im ersten Satz höre ich einen überaus gut gelaunten Schumann, dem im Kopf die Ideen nur so herumsausen müssen. Und dann folgt ein fast unheimlicher Marsch, von dem Schumann uns mit einem Agitator befreit. Satz 3 beschert uns einen munteren Wettlauf mit 2 Trios drin. Und der 4. Satz ist wie ein Ausflug in die Sommerfrische ohne drückende Hitze.

Ein ausgesprochen gut gelauntes Ende. Das war das Quintett für Klavier, zwei Violinen, Viola und Violoncello S-Duo Opus 44 von Robert Schumann. Gespielt haben Matthias Kirschnereit, Klavier und das Amaryllis-Quintett. 1842 hat Robert Schumann dieses Quintett komponiert und im selben Jahr war die Uraufführung von Giuseppe Verdis Oper Nabucco. Und die können Sie am Samstag hören, hier bei uns in ARD Oper in einer Aufnahme aus der Staatsoper Berlin. Das war unser ARD-Konzert heute von WDR3 aus Köln. Die Redaktion hatte Simon Allode. Matthias Kirschnereit ist hier jetzt noch zu hören mit einem Ausschnitt aus seiner jüngsten CD-Aufnahme, Klaviermusik von Richard Wagner. Es sind Takte aus der Sonate für das Album von Frau M.W. Ich bin Ulrike Frohleix und wünsche noch einen schönen Abend.

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1: Um 22 Uhr mit Daniel Skondo. Wegen einer defekten Behelfsbrücke ist seit heute Mittag ein Teilabschnitt der A643 bei Wiesbaden gesperrt. Morgen früh um 5 Uhr soll die Fahrbahn in Richtung Wiesbaden und Frankfurt zur A66 aber wieder freigegeben werden. HR-Reporterin Shadia Omar.
2: Eine Behelfsbrücke ist nur ein provisorischer Ersatz für eine normale Brücke und nicht so stabil. Durch die hohe Verkehrsbelastung musste die Behelfsbrücke an einigen Punkten verstärkt werden. Diese Arbeiten waren aber nicht so umfangreich wie gedacht. Momentan wird der komplette Verkehr aus Richtung Mainz und Bingen kurz nach der Schiersteiner Brücke über den Rhein in der Ausfahrt Eppelallee abgeleitet. Das sorgt auch jetzt noch für Verkehrschaos in Teilen von Wiesbaden und auch Mainz.
1: In Dubai ist der mit europäischem Haftbefehl gesuchte Windkraftbetrüger Holt festgenommen worden. Das hat die Staatsanwaltschaft Osnabrück mitgeteilt. Holt war letzten Monat nach einem Ausgang nicht ins Gefängnis zurückgekehrt. Vor rund 4 Jahren hatte das Landgericht Osnabrück Holt zu fast 9 Jahren Haft verurteilt. Er hatte unter anderem Windparkprojekte, die es in Wirklichkeit gar nicht gab, an Stromkonzerne verkauft. Die USA haben den russischen Präsidenten Putin zum nächsten G20-Gipfel eingeladen. US-Außenminister Rubio sagte, wenn man Probleme lösen wolle, müsse man sich mit den Menschen treffen, mit denen man nicht übereinstimme. Er hoffe, dass Putin die Einladung annehme. Der Gipfel soll im Dezember in Florida stattfinden. Die Fußballerinnen von Eintracht Frankfurt sind mit einem Sieg in die Europacup-Saison gestartet. Das Team gewann das Hinspiel in der zweiten Qualifikationsrunde bei Hafnarfjörður aus Island mit 1:0. Das Rückspiel ist am 30. September in Frankfurt. Es entscheidet darüber, wer ins Achtelfinale einzieht. Sowohl der Handball-Bundesligist HSG Wetzlar als auch der Zweitligist TV Hüttenberg sind aus dem DHB-Pokal ausgeschieden. Beide hessische Vereine schafften die Überraschung gegen starke Gegner nicht. HR-Sportreporter Simon Schäfer.
3: Wetzlar verlor in Magdeburg mit 28:38. Dabei zeigte sich in beiden Halbzeiten ein ähnliches Bild. Die Hausherren, der amtierende deutsche Meister, war eine Klasse besser und fuhr am Ende einen ungefährdeten Sieg ein. Zur gleichen Zeit blieb auch beim TV Hüttenberg die Sensation aus. Der Handball-Zweitligist aus Mittelhessen unterlag mit 23:41 gegen den Rekordpokalsieger THW Kiel.
1: Das waren die Nachrichten. Das Wetter. In der Nacht kann es in Nord- und Osthessen einzelne Schauer geben. Es kühlt ab auf 12 bis 7 Grad. Morgen mal dichte Wolken, mal Sonne bei maximal 15 bis 21 Grad. Freitag und Samstag erst teils neblig, sonst oft sonnig. Am Freitag bis 22, Samstag bis 26 Grad. 22.03 Uhr.
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4: Mit Anja Buchmann. Hallo und schönen guten Abend. Heute am 23.09.2026 ist es soweit, der 100. Geburtstag von John Coltrane. Heute gibt's ein biografisches Porträt und ein Gespräch mit dem US-amerikanischen Autor und Journalisten Ashley Kahn zu John Coltranes Sound und Einstellung zu Musik und Leben. Und hier noch einer, der was zu seiner, also zu John Coltranes Musik sagt.
5: It's like a call, you know, it's time to get up and time to think about moving toward the future, you know, that's what his music does for many, many people. I'm no different from that.
4: Das war nicht irgendjemand, sondern der Sohn von John Coltrane, Ravi Coltrane. Er ist auch Saxophonist, spielt auch Tenor- und Sopran-Sax und hier mit einem Titel auf dem hochgelobten Blue Note Record Debütalbum von ihm. Spirit Fiction heißt es aus dem Jahr 2012. Und das Solo bei diesem Stück brachte ihm immerhin eine Nominierung für den Grammy Award in der Kategorie Best Improvised Jazz Solo ein. Crossroads.

0: Ravi Coltrane, Saxophonist hier am Soprano und Sohn von John Coltrane, der heute seinen 100. Geburtstag feiern würde. Und der sehr viele Musiker und Musikerinnen geprägt hat, etwa die US-Saxophonistin, Komponistin, Bandleaderin und zuweilen auch Sängerin Lakeisha Benjamin. 2020 hat sie das Album Pursuance – The Coltranes veröffentlicht. Das war und ist eine Hommage an Alice und John Coltrane mit Gästen von Ron Carter und Reggie Workman, der noch mit John Coltrane gespielt hat, über Regina Carter und Dede Bridgewater bis zu Greg Ausby. Besonders spannend fand ich, dass Benjamin John Coltrane erst nach seiner Frau Alice entdeckt hat. Eine Freundin von Benjamin, die mit Alice Coltranes Familie und Mitgliedern ihres Ashram bekannt war, die gab ihr eine CD der spirituellen Musikerin und Lakeisha Benjamin las irgendwann auch mal die Liner Notes.
1: And I saw that she mentioned a John Coltrane. And in my mind, I thought, oh wow, she must have a brother. And let me, you know, Google him to see what he plays. No clue that they were married or that he was this amazing saxophonist. So when I Google him, it's almost like Google lit on fire. There was so much information, so many pictures, so many history. I mean, 60, 70, 80, 90 albums just popping up out of nowhere. So because of Alice Coltrane, I got to experience John Coltrane in a different way. I actually put all those albums in chronological order. And I decided to listen to Coltrane from the beginning all the way until his last album.
0: Aus dem Album Pursuance, The Coltranes, der berühmte Titel Acknowledgement in einer sehr eigenen Version von Lakeisha Benjamin featuring Dede Bridgewater und The Last Poets.

0: Nachdem ich mich mit Ravi Coltrane und Lakeisha Benjamin schon zweimal auf ihn bezogen habe, nun zum Jubilar selbst. Neben Miles Davis im Mai ist es eines der großen Jazz-Jubiläen des Jahres 2026. Am 23. September wäre John Coltrane 100 Jahre alt geworden. In seinem nur etwas mehr als 40-jährigen Leben hat er den modernen Jazz ja nachhaltig geprägt wie kaum ein anderer, als Saxophonist und Komponist, als rastloser Forscher und auch als spiritueller Mentor für mehrere Generationen von Musikerinnen und Musikern. Niklas Wandt über John Coltrane.
1: Sein Sound an Tenor- und Sopransaxophon zählt zu den wiedererkennbarsten des Jazz, ob ganz zärtlich und elegant oder wild aufbrausend und bis an die Schmerzgrenze intensiv. John Coltranes Spiel hat eine existenzielle Qualität, Musik als Verbindung mit etwas Höherem.
2: Ich denke, das Beste, was ich tun kann, ist, mich in Form zu bringen und mich richtig zu kennen. Spiritualität ist mir sehr wichtig. Ich muss wachsen, um ein anderes, höheres Bewusstsein zu erlangen. Und das wird auch die Musik beeinflussen. Ich möchte, dass sie eine Kraft für das Gute ist und dass ich selbst Gutes tue. Gerade in Anbetracht des Bösen, des Leids, das da draußen herrscht.
1: Musik als Kraft des Guten, als Mildtätigkeit. In diesem Interview von 1966 klingt John Coltranes tief verankerter Glauben an. Aufgewachsen ist er in North Carolina, in einer Methodistenfamilie. In der High School kommt er zum Saxophon. 1945 hört er Charlie Parker live und seine Welt ist nicht mehr dieselbe. Erste Tourneeerfahrungen macht John Coltrane in Rhythm and Blues Bands und mit dem Saxophonisten Johnny Hodges. 1955 holt ihn der Trompeter Miles Davis in sein neues Quintett. Gut 5 Jahre werden die beiden zusammenarbeiten. 1959 spielen sie das meistverkaufte Jazzalbum aller Zeiten ein. Miles Davis, Kind of Blue. Im Gegensatz zu seinem langjährigen Arbeitgeber Miles Davis war John Coltrane kein Mann weniger Töne und knapper Gesten. Nachdem er 1957 eine langjährige Heroin- und Alkoholsucht überwunden hatte, stürzte er sich in die Musik. John Coltranes Übepensum war legendär und die Ideen sprudelten nur so aus dem Horn, in rasenden Linien und Arpeggios, die übereinander hinwegzuschießen schienen. Eine Technik, die der Jazzkritiker Ira Gittler Sheets of Sound genannt hat, sich überlagernde Schichten von Klang. Ende der 1950er Jahre hat John Coltrane einen entscheidenden künstlerischen Durchbruch. Er entdeckt das modale Improvisieren, dessen Material nicht mehr primär aus Akkordsequenzen, wie im Bebop üblich, sondern aus Tonleitern stammt. Aus den Skalen, aus der Kirchenmusik und in Coltranes Falle auch aus arabischen und indischen Skalen. So schuf er Musik von hypnotischer Eindringlichkeit. Von der zeitgenössischen Kritik wurden diese Vorstöße zunächst alles andere als freundlich aufgenommen. Sogar von Anti-Jazz war die Rede. Ab 1961 spielt John Coltrane mit seinem Quartett. McCoy Tyner am Klavier, Jimmy Garrison am Bass und Elvin Jones am Schlagzeug sind ideale, ausdauernde Partner für das intensive Soul-Searching auf Clubbühnen und im Studio. Mit dieser Band entsteht 1964 auch Coltranes berühmtestes Werk, A Love Supreme, eine Anrufung, eine Lobpreisung Gottes. Mitte der 1960er Jahre wird John Coltranes Spiel atonaler, schroffer und stetig intensiver, wie ein ausdauernder Schrei. Die Musiker seines Quartetts gehen diesen Weg bis zur Erschöpfung mit, dann stellt Coltrane nochmal eine neue Band vor. Mit seiner zweiten Ehefrau, der Pianistin Alice Coltrane und dem Saxophonisten Farrah Sanders.

0: Mit seinem Spätwerk wird John Coltrane zum Spiritus Rector des noch jungen Free Jazz. Radikal, aber konsequent, wie Saxophonist Branford Marsalis meint.
1: John Coltrane was curious, fearless.
2: John Coltrane war neugierig und furchtlos. Er erkundete die Musik in jede erdenkliche Richtung, brachte sie in neue Sphären, ganz anders als seine Zeitgenossen, denen schon 2, 3 eigene Ideen genug waren. Gegen Ende seines Lebens

0: Niklas Wandeber, John Coltrane, der Saxophonist und Komponist, wäre heute 100 Jahre alt geworden. Eine der zentralen Figuren im Jazz. In ARD Jazz gibt's diverse Sendungen und Beiträge zu ihm. Findet ihr unter dem Stichwort Intensität und Tiefe John Coltrane.
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0: Jetzt erstmal was musikalisch ziemlich anderes, aber immerhin auch ein Saxophonist. Es geht um Peter Ewald, der natürlich auch Bezüge zu John Coltrane hat, aber darum geht's jetzt nicht. Ewald hat vor allem Bezüge auch zu Südkorea oder Korea allgemein, was sich in seiner aktuellen Veröffentlichung zeigt. 2014 war er als Artist in Residence in Gwangju und 2015 über das Goethe-Institut in Seoul. Dadurch beeinflusst hat er das in Berlin ansässige Ensemble Sue gegründet. Und die haben ein neues Album rausgebracht mit dem Titel Five Poems. Die Kompositionen, die kommen aus spiritueller Musik, koreanischer Schamanen, aus koreanischer Perkussionsmusik, aus Jazz und zeitgenössischen Sounds. Und es hat eine besondere Instrumentierung. Zum einen natürlich Saxophon, aber dabei dann eben koreanische Perkussion, unter anderem ein Messing-Gong und eine Sanduhrtrommel und Gesang. Wir hören den Titel Nano Kingdoms. Der beginnt mit einem Saxophon-Solo, dann gesellen sich Percussion und Stimme hinzu, etwa ab einer Minute. Und das Ganze bekommt eine für westeuropäisch geprägte Ohren bisschen fremde, aber auch sehr reizvolle Atmosphäre. Und durchaus hat es was Tänzerisches an sich.

0: Nano Kingdoms, Peter Ewalds, Ensemble Sue. Das Album Five Poems ist erschienen beim neuen Label Pachyderm Sounds des Jazzbassisten Holger Scheidt.
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0: Zurück zum heutigen Geburtstagskind, zurück zu John Coltrane, der am 23.09.2026 100 Jahre alt geworden wäre. Ist er nicht, er ist gestorben am 17. Juli 1967 mit 40 Jahren an der Folge von Leberkrebs, 10 Jahre nach seinem kalten Entzug, den er mit Hilfe seiner damaligen Frau Naima durchgeführt hatte. Jedenfalls Ashley Kahn ist Musikjournalist und Historiker aus den USA, Autor diverser Bücher, darunter Kind of Blue, die Entstehung eines Meisterwerks, A Love Supreme, Coltranes legendäres Album oder auch Impulse, das Label, das Coltrane erschuf. Mit ihm habe ich letzte Woche per Video über den Meistermusiker Coltrane gesprochen und meine erste Frage war, wie hat er ihn eigentlich für sich selbst entdeckt?
2: My ear, when I was 13, 14 years old.
3: Als ich 13, 14 Jahre alt war, entdeckte ich die Musik im Allgemeinen. Aber ich stellte fest, dass ich ein sehr gutes Gehör dafür hatte, Rockgitarristen zu erkennen. Und ich konnte dir sofort sagen, wer es war. Und plötzlich war da dieser Saxophonklang. Und ich hatte mich zwar nie wirklich mit Jazz oder so beschäftigt, aber ich konnte sofort erkennen, wenn es John Coltrane war, auf Anhieb. Ich meine, der Klang dieses Giganten, der Klang, den er entwickelt hat, hat etwas ganz Besonderes, das sich von jedem anderen unterscheidet. Und man weiß einfach, wenn man John Coltrane hört, sehr düster, sehr nachdenklich, sehr suchend.
2: Rooting, very searching.
0: Ah, okay, das wäre meine nächste Frage gewesen. Wie würdest du selbst den Klang von John Coltrane, insbesondere auf dem Tenorsaxophon, beschreiben? Er hat sich im Laufe seiner Karriere ja schon ein bisschen verändert, vielleicht besonders nach seiner Zahnoperation.
2: So, most people, when they encounter music, they encounter it in a very pure way.
3: Die meisten Menschen begegnen Musik auf eine ganz unverfälschte Art und Weise. Man denkt also nicht, oh, das ist John Coltrane im Jahr 1957. Oh, das ist John Coltrane im Jahr 61, als er in seiner Giant Steps Phase war, mit seinem Quintenzirkel oder den Coltrane Changes. Oh, das ist John Coltrane, als er 1964 viel spiritueller ausgerichtet war. Und die meisten Leute hören einen viel einheitlicheren Klang zwischen John Coltranes frühesten Werken und seinen späteren Werken. Und sie hören auch, es ist fast so, als wäre es eine innere Reflexion. Es gibt eine Bandbreite an Emotionen in seinem Spiel, aber es ist sehr wirkungsvoll und sehr bewegend. Es spricht die Menschen an, auch wenn sie nicht all diese Informationen in die Musik einbringen oder dieses tiefe Verständnis haben. Manche Leute lernen, neugierig zu sein und sich darauf einzulassen. Ich glaube, John Coltrane hat diese universelle Anziehungskraft, die über den Jazz hinausgeht.
2: Universal kind of appeal that goes beyond just jazz, and that's the real point that I'm trying to make.
0: Nevertheless, as you're an expert, aber dennoch, da du ein Experte für John Coltrane bist, was würdest du sagen, insbesondere nach seiner Zahnoperation, hat sich sein Klang damals verändert und wenn ja, in welcher Weise? In which way?
2: Well, Miles Davis was afraid that it would change his sound. Now,
3: nun, Miles Davis hatte Angst, dass sich dadurch sein Klang verändern würde. Ich glaube das nicht. Ich denke, das ist etwas, was in der Musikwelt immer wieder diskutiert wird, dass man nämlich ein Instrument nehmen kann, zum Beispiel eine Gitarre, mit denselben Gitarrenseiten und so weiter, die ein Gitarrist spielt, und zu einem anderen Gitarristen geben, und dann klingt sie wie der zweite Gitarrist. Es liegt alles in den Nuancen und Feinheiten, die eine einzelne Person in die Musik einbringt, ganz abgesehen von den Instrumenten. John Coltrane geht über diese Vorstellung hinaus von, welche Größe hat sein Blatt und welche Saxophonausstattung benutzt er. Das Einzige, was sich geändert hat, war, dass er immer auf der Suche nach einem passenden Mundstück war, ob nun aus Metall oder Hartgummi. Und das hängt mit der damaligen Technologie zusammen, denn bei Instrumenten ändern sich die Dinge ständig. Das war eine Übergangsphase und die Technologie ermöglichte die Entwicklung einer neuen Art von Mundstück aus Hartgummi. Und das half bei den Schmerzen, die mit seinen Zahnproblemen einhergingen. Schon vor seiner Zahnoperation hatte er eine Brücke einsetzen lassen. Aber nochmal, diese Details, ich glaube, dass sie eher ablenken als aufklären. Also lassen wir uns nicht von den bedauerlichen Zuständen in der Zahnmedizin in den Vereinigten Staaten für einen Afroamerikaner im Jahr 1960 ablenken.
2: Let's not be distracted by the unfortunate state of dental surgery in the United States for an African American in 1960.
4: Was glaubst du, könnten vor allem junge Musiker, Saxophonisten oder andere von ihm lernen? Vielleicht vor allem von seiner Einstellung.
2: Well, he was one of the first jazz artists, really, and maybe, the most influential, to think about jazz and music in general as part of living right, living good.
3: Er war wirklich einer der ersten Jazzkünstler und vielleicht sogar der einflussreichste, der Jazz und Musik im Allgemeinen als Teil eines richtigen, guten Lebens betrachtete. Eines Lebens, das verbindet, das Gemeinschaft schafft und das sowohl eine soziale als auch eine zutiefst spirituelle Rolle spielt. Diese Vorstellung von der Kraft, die man hat, wenn man auf der Bühne steht, dass man nicht nur unterhält, sondern dass man diesen Zugang hat, sprechen zu können, Menschen zu erreichen und eine Verbindung zu ihnen herzustellen, war ihm zutiefst bewusst und er wollte sehr, dass jeder dies respektiert. Wie John Coltrane es ausdrückte, er sagte, ein Leben in der Musik sei ein Leben auf der Suche nach der Wahrheit. Musik sei ein Weg, die Wahrheit zu finden. Charlie Parker und Miles Davis haben nicht so über die Musik gesprochen. John Coltrane brachte also diese tiefe persönliche Philosophie mit, die unglaublich lehrreich ist. Auf jeden Fall inspirierend für jeden, der ein kreatives Leben in Betracht zieht. Also, Musikerkollegen, na klar doch. Ich meine, es geht nicht nur darum, herauszufinden, wie man diese Art von Blues und Moll auf dem Saxophon spielt. John Coltrane hat in sein Schaffen eine viel tiefgründigere, umfassendere und verbindendere Perspektive eingebracht. Und ich denke, das ist vielleicht einer der inspirierendsten Aspekte seines Vermächtnisses.
2: And I think that's perhaps one of the most, as I said, inspiring parts of his legacy.
0: Do you think that perhaps music in general or
4: glaubst du, dass Musik im Allgemeinen oder genauer gesagt Jazz oder improvisierte Musik vielleicht auch für Demokratien eine Art Ideal sein kann, um mehr darüber zu lernen, zuzuhören, sich Zeit zu nehmen, neugierig zu sein und vielleicht auch andere Meinungen zu akzeptieren?
0: Other opinions?
2: Yeah, I would just say that any creative expression, not just music, but music happens to be a very basic human kind of trait.
3: Ja, ich würde sagen, jede Form des kreativen Ausdrucks, nicht nur Musik, aber Musik ist nun mal eine ganz grundlegende menschliche Eigenschaft. Man kann in den entlegensten Winkel der Welt reisen, an irgendeinem abgelegenen Ort fernab der modernen Zivilisation, wie wir das nennen, und dort gibt es Musik. Wir hatten schon immer Musik. Babys singen vor sich hin, von dem Moment an, in dem sie in der Lage sind, Laute von sich zu geben. Das ist so ein menschlicher, ein wesentlicher Bestandteil. Ich würde einfach sagen, dass jede Art von gemeinschaftlicher Musik oder kreativem Ausdruck etwas ist, bei dem man genauso viel zuhört, wie man selbst spricht. Und jede solche Handlung erfordert offene Ohren, einen offenen Geist. Und wenn man damit ganz oben im Flussdiagramm beginnt, dann kommt als nächstes offene Grenzen, offene Neugierde gegenüber anderen Menschen. Aber die Tatsache, dass John Coltrane bereit war, sich damit auseinanderzusetzen, es zu kommentieren und sich damit zu beschäftigen, in einer Zeit, in der nicht viele Menschen Jazz als etwas anderes betrachteten als Partymusik für den Samstagabend, das ist tiefgründig. Und die Diskussion, die du und ich gerade führen, dass wir eine Sprache und Worte haben, um diese Idee der Spiritualität zu beschreiben, die da draußen existiert, das liegt daran, dass John Coltrane dazu beigetragen hat, zu sagen, wir müssen auch darüber nachdenken, zusätzlich dazu, dass wir uns anschauen, was er trägt und welches Saxophon er spielt.
2: Look at what he's wearing and what saxophone he's playing,
4: Ja, genau, welche Ausrüstung, welche Instrumente, was auch immer. Wie wirst du seinen 100. Geburtstag feiern, falls du ihn feiern wirst? Welches Musikstück wirst du dir anhören?
2: Almost guaranteed Love Supreme.
3: Love Supreme ist so gut wie sicher. Aber meine Begeisterung für John Coltrane erstreckt sich natürlich auf sein gesamtes musikalisches Vermächtnis. Am 23. September, seinem Geburtstag, werde ich in der New York Public Library eine Diskussion über John Coltrane mit David Murray, Brandy Younger und anderen moderieren. Also glaub mir, an diesem Tag wird sich alles um John Coltrane drehen.
2: Believe me, we'll be very focused on John Coltrane on that day.
4: Aber welches Stück würdest du mir empfehlen? Du hast einen Wunsch übrig.
0: You've got a wish.
2: That is a good question. I'm thinking, you know, either it's something that's very...
3: Gute Frage. Entweder etwas, das einem nicht mehr aus dem Kopf geht, wie zum Beispiel Alabama. Das ist zwar ein Protestsong, aber man hört den Protest darin nicht heraus. Es wurde nach dem Tod von 4 Schulkindern geschrieben bei einem Brandanschlag. Aber wenn man es sich anhört, ist es kein Aufruf zum Kampf. Es ist kein wütendes Protestlied. Es ist sehr ruhig. Und es regt irgendwie zum Nachdenken und zu einer Art Besinnung an. Innerer Frieden ist das, wonach es sucht. Oder ein großartiges Stück wie beispielsweise Cousin Mary vom Album Giant Steps, das ausgelassen und fröhlich ist und einfach diese treibende Energie hat, die auch ein Teil von Coltrane war.
2: Which is boisterous and joyful and, you know, just has that propulsive energy that was part of Coltrane too.
0: Ashley Kahn, Musikjournalist und Autor, hat 2 Titel zur Auswahl gestellt, die er sich für diese Sendung gewünscht hat. Wir nehmen das positive Stück, Cousin Mary, aus dem Album Giant Steps, 1960 veröffentlicht.

0: Das ARD Jazz Magazin mit einem aktuellen Hinweis für jazzinteressierte Menschen aus Nordrhein-Westfalen, aber im Prinzip auch aus ganz Deutschland. In Köln findet ab morgen, ab dem 24.09. bis zum Sonntag, den 27.09. die European Jazz Conference statt. Zum ersten Mal in Deutschland. Organisiert vom EJN. Das ist ein Zusammenschluss von Kulturveranstaltern, Festivals, Clubs und nationalen Förderorganisationen im Bereich des zeitgenössischen Jazz. Partner vor Ort der Stadtgarten Köln, die Cologne Jazz Week und die Monheim Triennale. Leitmotto der Konferenz ist Who We Are, What We Stand For. Es gibt Panels und Diskussionsrunden fürs Fachpublikum. Es geht da um die Rolle von Jazz bei gesellschaftlichem Dialog, um Ressourcenverteilung, Wertewahrung und Verteidigung künstlerischer Freiheit in der Musikprogrammierung oder auch um faire Bezahlung, Arbeitsbedingungen etc. Außerdem gibt's für alle zu sehen und zu hören ein Showcase-Programm öffentlich. Janning Truman von der Cologne Jazz Week ist ein Organisator und Kurator der Konferenz und sagte zu ihrem Ziel bei der Erstellung des Musikprogramms.
1: Ja, das Showcase Festival bietet 11 Ensembles aus Deutschland eine Bühne und die Kuratorinnen Miri Blobel von der Jazzwerkstatt Peitz, Annika Sauter vom Leipziger Jazztage, Luis Rastig von Alarm und Monheim Triennale, Rainer Michalke vom Stadtgarten und Monheim Triennale, Cornelia Vossebein als künstlerische Leiterin vom Stadtgarten und ich, Janning Truman, als Leiter der Cologne Jazz Week. Wir haben uns gefragt, welche Musik aus Deutschland ist derzeit besonders spannend, wegweisend und auch international relevant und kann auf welcher Bühne welche Wirkung am besten entfalten. Und unser Anspruch war es dabei, dass die ausgewählten Projekte so genannte briefmarkenreife Projekte sind, also künstlerisch klar, unmittelbar erfasst und bereit für den europäischen Markt. Also die sollen die bestmögliche Chance erhalten, auch überregional und international gebucht zu werden. Von der European Jazz Conference weg, also in das europäische Ausland.
0: Einer der Showacts ist Sola Menenö, Sängerin und Komponistin, wohnhaft in Berlin und Kopenhagen, mit einem Pop- und Soundscape-affinen Projekt, das heißt A Work of Love. Die ist zu hören am Freitagabend in Köln im Rahmen der European Jazz Conference. Sola Menenö hier mit The Armoring. 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

Zum Schluss noch Musik aus Köln. Der Schlagzeuger und Komponist Jens Düppe und sein Quartett treffen beim neuen Album auf den musikalischen Grenzgänger und Multi-Instrumentalisten Gregor Schwellenbach, der auch in der elektronischen Musikszene unterwegs ist. Zusammen haben sie Field Recordings von Städten und Natursounds bis zu Alltagsgeräuschen und Geräten verbunden mit improvisierter Musik. Wobei die Recordings von Gregor Schwellenbach als Grundlage galten, zu der die Musiker dann Neues entwickelt haben. Teile der Stücke sind mit den Ursprungsorten der Bandmitglieder verbunden, etwa eine Zugeinfahrt in den Bahnhof von Schwäbisch Gmünd, der Heimat von Jens Düppe. Das Album erscheint übrigens auch in einer limitierten Kassettenedition und die einzelnen Kassetten tragen zudem noch Cover von den Orten, an denen die jeweiligen Field Recordings gemacht wurden. Oder vielleicht auch von den Gegenständen, mit denen die Geräusche produziert wurden. Interessante Idee, finde ich. Wir hören den Opener des Albums. Der Sound von Gregor Schwellenbach basiert da auf einer flackernden Neonröhre. Bisschen hochgepitcht. Und das Ganze heißt dann Osram.

Jens Dippe im Quartett zusammen mit Gregor Schwellenbach und der Titel Osram aus dem Album Time, Place, Action, das am 25.09. veröffentlicht wird. Diese Sendung und alle weiteren auch Videos zum Thema Jazz gibt es wie immer zu hören und auch zu sehen bei ardjazz.de. Und dort haben wir auch eine besondere Seite mit allen Beiträgen und Sendungen zu John Coltrane und seinem 100. Geburtstag. Wenn ihr irgendwas fragen wollt, anregen wollt, kritisieren wollt, loben wollt, wie auch immer, schreibt uns an jazz@ard.de. Ich bin Anja Buchmann, wünsche euch eine gute Zeit mit guter Musik und sage Tschüss, bis die Tage.

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1: Um 23 Uhr mit Daniel Skondo. Seit 2002 hat die Organisation für Sicherheit und Zusammenarbeit in Europa US-Wahlen auf Bundesebene immer beobachtet. Zu den Zwischenwahlen im November ist die OSZE diesmal aber nach eigenen Angaben nicht eingeladen worden. Aus Washington ARD-Korrespondent Samuel Jakisch.
2: Das sei eine deutliche Abkehr der US-Regierung von der bewährten demokratischen Praxis, erklärte die Organisation. Erst vor wenigen Wochen hatte auch Russland abgelehnt, Beobachter der OSZE zu den dortigen Abgeordnetenhauswahlen einzuladen. Rechtlich gesehen müssen die Vereinigten Staaten keine Wahlbeobachter der OSZE einladen. Allerdings haben sich auch die USA wie alle OSZE-Teilnehmerstaaten politisch selbst dazu verpflichtet.
1: Wegen einer defekten Behelfsbrücke ist seit heute Mittag ein Teilabschnitt der A643 bei Wiesbaden gesperrt. Morgen früh um 5 Uhr soll die Fahrbahn in Richtung Wiesbaden und Frankfurt zur A66 aber wieder freigegeben werden. HR-Reporterin Shadia Omar.
3: Eine Behelfsbrücke ist nur ein provisorischer Ersatz für eine normale Brücke und nicht so stabil. Durch die hohe Verkehrsbelastung musste die Behelfsbrücke an einigen Punkten verstärkt werden. Diese Arbeiten waren aber nicht so umfangreich wie gedacht. Momentan wird der komplette Verkehr aus Richtung Mainz und Bingen kurz nach der Schiersteiner Brücke über den Rhein in der Ausfahrt Eppelallee abgeleitet. Das sorgt auch jetzt noch für Verkehrschaos in Teilen von Wiesbaden und auch Mainz.
1: Deutschland soll bis 2045 komplett auf fossile Brennstoffe verzichten und so klimaneutral werden. Den Fahrplan dazu hat Umweltminister Schneider bei den UN in New York vorgelegt. Bisher haben nur Frankreich und die Niederlande einen solchen Plan. Schneider sagte vorab, man wolle jetzt international ein Zeichen setzen. Weiteres Urteil gegen Harvey Weinstein. Ein Gericht in New York hat den ehemaligen US-Filmproduzenten zu 15 Jahren Haft verurteilt, wegen eines Sexualverbrechens aus dem Jahr 2006. Ein früheres Urteil gegen den 74-Jährigen wegen dieser Tat war wegen Verfahrensfehlern aufgehoben worden. Weinstein verbüßt schon wegen anderer Sexualverbrechen eine langjährige Haftstrafe in Kalifornien. Die Vorwürfe gegen ihn hatten 2017 die weltweite MeToo-Bewegung ausgelöst. Die beiden hessischen Vereine Wetzlar und Hüttenberg sind aus dem DHB-Pokal ausgeschieden. Wetzlar verlor beim SC Magdeburg mit 28:38. Der TV Hüttenberg unterlag dem Rekordpokalsieger THW Kiel mit 23:41. Das waren die Nachrichten. Das Wetter. In der Nacht kann es einzelne Schauer geben. In Nord- und Osthessen kühlt ab auf 12 bis 7 Grad. Morgen Sonne und Wolken bis 21 Grad. Die Zeit 23.03 Uhr.
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4: Mit Marion Kucheni und einem Mann, der seit 2023 das Polizeipräsidium Mittelhessen mit Sitz in Gießen leitet, Thorsten Krückemeier. Herr Krückemeier, herzlich willkommen hier im HR2-Doppelkopf.
5: Ja, schön, dass ich hier sein darf. Freut mich sehr.
4: Polizist oder Polizistin zu werden, das steht in Deutschland nach wie vor ganz weit oben auf der Berufswunschliste von Kindern und Jugendlichen. Unser heutiger Gast arbeitet seit fast 28 Jahren im Polizeidienst. Wie war das bei Ihnen? Wollten Sie eigentlich auch schon immer Polizist werden?
5: Ja, ich hatte zwei Berufswünsche. Das eine war Pilot bei der Bundeswehr, vielleicht heute auch aktuell. Ist im Endeffekt gescheitert an einer Hundehaarallergie. Die konnten sehr, sehr viel aussieben damals. Und mein zweiter Wunsch war in der Tat Polizist. Damals musste man sich auch noch bei mehreren Bundesländern bewerben. Und Hessen war das erste Bundesland, was mir zugesagt hat. Und dann war ich auf einmal in Hessen, relativ schnell.
4: Darf ich nur interessehalber fragen, was ist das Problem bei einer Hundehaarallergie, wenn man Pilot werden möchte?
5: Habe ich auch gefragt, weil ich auch dachte, im Jet wären jetzt in so einer Sauerstoffmaske weniger Hundehaare. Im Endeffekt spielt es eine Rolle, dass ich gegebenenfalls hätte Asthma oder Ähnliches entwickeln können. Das war zumindest damals die Aussage der Ärzte bei der Bundeswehr.
4: Und was hat letztlich für Sie den Ausschlag gegeben, dann tatsächlich in den Polizeidienst einzutreten?
5: Ich glaube, ich bin grundsätzlich ein sehr gerechtigkeitsliebender Mensch. Also ich hasse es schon, wenn bei Gesellschaftsspielen gemogelt wurde. Das war so ein Ding, wo ich tatsächlich irgendwie so innerlich ein bisschen nervös wurde. Und ich finde es halt unheimlich toll, dass man den Menschen helfen kann und so ein Stück weit auch die Gesellschaft zusammenhalten kann. Und es gibt immer dieses Bild der Polizist als Helfer, auch für Kinder. Und das ist eigentlich so das, wie ich auch Polizei sehe, so bevor etwas passiert, da zu sein.
4: War denn die Ausbildung, wie Sie sie absolviert haben, so wie Sie sich das vorher vorgestellt hatten?
5: Ich glaube, ich bin da blauäugig rangegangen tatsächlich. Ich wollte Polizist werden. Es war damals auch schon klar in Hessen, dass man studieren muss. Aber wie das Studium konkret abläuft, ich hatte keine Ahnung. Also ich habe einfach gesagt, du bewirbst dich. Ich hatte auf einmal die Einstellungszusage, bin da hingefahren und habe losgelegt.
4: Was war denn das, was Sie am meisten überrascht hat dann in der Ausbildung? Oder wo Sie dachten, oh, das habe ich mir so nicht vorgestellt?
5: Es ist dadurch, dass es ja mittlerweile ein Studium ist, auch bei mir schon war, war es sehr, sehr wissenschaftlich orientiert, wo ich gar nicht mit gerechnet hatte. Es war eher für mich so die Idee, eher ein handwerklicher Beruf, zwar mit Menschen umzugehen, aber schon eher, dass man viel auch im täglichen Doing erlernt. Und das kam dann auch, weil es ja ein duales Studium ist, aber für mich war es tatsächlich dieses viele Sitzen in den Studierendenräumen, das war schon überraschend.
4: Die Ausbildung für den Polizeidienst, das ist also dieser theoretische Teil und aber auch ein praktischer.
5: Im Endeffekt wie ein duales Studium. Ungefähr die Hälfte findet an unserer Hochschule für öffentliches Management und Sicherheit statt und die andere Hälfte sind Praktika auf den Dienststellen, wo man ganz normal mit ermittelt oder mit dem Streifenwagen Streife fährt, je nachdem, ob man eher zur Kriminalpolizei oder zur Schutzpolizei geht.
4: Wir assoziieren den Streifendienst eigentlich, wenn wir an Polizei denken oder an die Ermittlerteams, die in einem Verbrechensfall im Einsatz sind. Aber entspricht das eigentlich wirklich dem klassischen Berufsbild eines Polizeibeamten oder einer Polizeibeamtin?
5: Tatsächlich kann man sagen, der Streifendienst ist das, was viele bei der Polizei machen wollen. Wir bilden mittlerweile auch kriminalpolizeiliche Lehrgänge direkt aus, mit Schwerpunkt dann auch, die in der Ermittlungen sind. Was man nicht machen darf, ist mit irgendeiner Fernsehserie vergleichen, weil das wird einfach nicht funktionieren. Man ermittelt kein Tötungsdelikt in der Zeit von, ich weiß nicht, 60 Minuten, wie es halt im Fernsehen funktionieren muss, geht einfach nicht. Das ist viel, viel mehr Detailarbeit, als man das im Fernsehen auch darstellen kann.
4: Welche polizeilichen Tätigkeitsfelder sind denn in der öffentlichen Wahrnehmung eher nicht so bekannt?
5: Ich glaube, was viel wahrgenommen wird, aber als Tätigkeitsfeld tatsächlich gar nicht so bekannt ist, ist die Bereitschaftspolizei, also die, die ich bei Fußballspielen oder Versammlungslagen sehr, sehr viel sehe. Aber ich glaube, die Vorstellung davon ist allein schon vom Namen her irreführend. Wir haben es auch seit 2 Jahren, heißt es bei uns Polizeipräsidium Einsatz, weil das beschreibt es einfach besser. Also Bereitschaftspolizei ist nicht so, dass die Kolleginnen und Kollegen einfach auf einen Einsatz warten, bereit sind, sondern tatsächlich, das sind Unterstützungskräfte, die in den anderen Präsidien aushelfen. In meinen Augen ein sehr fordernder Einsatz auch, weil die vielfach über Stunden in ihrer Ausrüstung, schweren Ausrüstung stehen müssen. Und das ist so ein Feld, was zum Beispiel im Fernsehen kaum stattfindet. Ja. Einen Schutzpolizisten gibt es genug Serien drüber, wie Streife gefahren wird, auch mittlerweile Reality-Formate. Über die Kriminalpolizei gibt es sehr, sehr viele Formate. Aber über die Bereitschaftspolizei oder heute dann Einsatzpolizei gibt es sehr wenig Formate. Und das ist, glaube ich, so etwas, was eher im Hintergrund stattfindet. Und genauso sehr, sehr viele Serviceeinheiten, die wir haben, die im eigentlichen Sinne polizeilichen Auftrag haben oder in der Öffentlichkeit wahrgenommen werden, zum Beispiel auch im Bereich Internetauswertung und Ähnlichem. Das kann man auch schlecht im Fernsehen, glaube ich, darstellen.
4: Sie sind ja nun vor allem in leitender Funktion tätig, aber wünschen Sie sich manchmal so einen Tag im Streifendienst zurück oder sagen Sie auch, nee, mein aktueller Aufgabenbereich ist fordernd genug und spannend genug?
5: Tatsächlich war ich sehr, sehr viel auch bei der Schutzpolizei im Verkehrsbereich aktiv. Und ja, ich würde ab und zu sehr, sehr gerne nochmal eine Verkehrskontrolle machen. Ich weiß aber umso mehr das zu schätzen, was ich heutzutage machen darf.
4: Jetzt gibt's Wunschmusik. Fury in the Slaughterhouse, das ist eine Rockband aus Hannover und ein Titel aus deren Debütalbum aus dem Jahr 1988, der sie bis heute begleitet. Time to Wonder.
5: Ja, ich finde es eine wundervolle Melodie, die ist so, in meiner Abiturzeit ist die mir über die Füße gelaufen. Ich war bei vielen Konzerten tatsächlich auch von Fury in the Slaughterhouse und ich glaube, es ist eigentlich ein Lied, was nach wie vor aktueller ist denn je. Also einerseits so die Diskrepanz zwischen dem, was wir uns wünschen, dem, was aber die Realität vielleicht auch darstellt und einfach auch so eine Zeit zu sagen, wir packen an und wir legen los und laufen nicht unseren Träumen hinterher. Und das, glaube ich, ist ein Lied, was immer aktuell bleiben wird und ich finde es eine sehr, sehr schöne Melodie und ja, es begleitet mich seit der Zeit und ich glaube, wird mich auch immer begleiten.
4: Time to Wonder.
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0: Seit 2023 ist er Chef des Polizeipräsidiums Mittelhessen, Thorsten Krückemeier, heute unser Gast im HR2 Doppelkopf. Und ihr Dienstsitz ist Gießen, das ja lange Zeit auch das Shanghai der Lahn genannt wurde, wegen seiner hohen Kriminalitätsrate tatsächlich. Das hat sich aber inzwischen geändert.
1: Ja, absolut. Also Gießen ist eine Stadt, die im Endeffekt eine normale Kriminalitätsbelastung hat, wie eine Stadt in dieser Größe üblicherweise aufzeigt. Eher sogar im unteren Feld, würde ich jetzt behaupten, muss ich vielleicht auch behaupten. Also ich sage auch immer, wenn ich in der Stadt oder im Landkreis unterwegs bin, sie leben in einer sicheren Region. Und das kann man auch tatsächlich so sagen. Gießen ist eine sehr besondere Stadt in meinen Augen schon immer gewesen. Also eine Stadt, die immer schon durch Zuzug geprägt ist, immer schon auch sehr multikulturell geprägt ist, aber auch in meiner Wahrnehmung ganz toll zeigt, wie Integration tatsächlich gelingen kann und wie auch eine Stadt davon profitieren kann und insofern eine Stadt mit normaler Kriminalitätsbelastung.
0: Wie hat man das eigentlich geschafft, also diesen Ruf loszuwerden?
1: Das kann ich Ihnen gar nicht sagen. Wir haben letztes Jahr, habe ich das erste Mal eine Stadtführung durch Gießen gemacht, Ende 2025 und da habe ich tatsächlich, hat die Stadtführung auch auf das Shanghai der Lahn hingewiesen. Ich wusste das bis dahin gar nicht. Aber Kriminalität zu bekämpfen ist eine gesamtgesellschaftliche Aufgabe und ich glaube, das funktioniert auch dort in der Stadt sehr, sehr gut, dass man gemeinsam mit den Akteuren an einem Strang zieht und sicherlich gibt es wie in jeder Stadt Problemteile oder Problemstellen und wenn man dann aber pragmatisch an die Sachen rangeht, glaube ich, finden wir in der Gesellschaft immer noch gute Lösungen.
0: Für Menschen, die jetzt mit der inneren Organisation der Polizei nicht so vertraut sind, was macht ein Polizeipräsident? Was sind seine Aufgaben?
1: Also für mich ist die vorrangige Aufgabe tatsächlich, dass ich gute Rahmenbedingungen für all meine Mitarbeiter schaffe. Ich kann ja selber nicht mehr wirklich was machen. Ich bin noch nicht mal mehr Polizeibeamter. Ich bin mittlerweile Verwaltungsbeamter. Also ich habe keine hoheitlichen Befugnisse im engeren Sinne. Das Einzige, was ich machen kann innerbehördlich, ist gute Rahmenbedingungen zu schaffen. Und das funktioniert natürlich in so einem großen System. Passiert es so, nicht alle Entscheidungen, die ich treffe, werden jeden zufrieden machen. Aber für mich ist so der Anspruch, dass ich das möglichst Beste aus den Rahmenbedingungen mache. Und was für mich so der zweite Aspekt ist, den ich als sehr, sehr wichtig erachte, ist die Polizei nach außen darstellen. Nicht schönreden, also für mich ist auch das Credo, gerade auch mit den örtlichen Medien haben wir so ein Abkommen, was heißt ein Abkommen, eine Absprache, dass wir gesagt haben, ihr dürft über alles berichten, aber lasst uns wenigstens auch unsere Sicht der Dinge darstellen. Und das finde ich ganz, ganz wichtig. Wir sind alles Menschen, wir arbeiten mit Menschen zusammen in der Organisation, aber auch in der Gesellschaft und da passieren Fehler. Da müssen wir offen drüber reden, aber wir machen auch ganz viele ganz tolle Sachen und das ist für mich ein großer Anspruch, diese nach außen darzustellen, weil wir haben keinen Selbstzweck, wir sind für die Bürgerinnen und Bürger da und dann sollen sie auch erfahren, was wir vielleicht auch Gutes machen.
0: Auf der anderen Seite ist es auch gute journalistische Tradition, alle Seiten zu Wort kommen zu lassen. Führung, Organisation, habe ich jetzt verstanden, strategische Ausrichtung, operative Umsetzung auch von Einsätzen, das gehört glaube ich auch dazu. Für was von all dem hätten Sie gerne mehr Zeit, als Sie haben?
1: Tatsächlich würde ich mich gerne noch viel mehr um die Mitarbeiterbelange kümmern. Ich versuche sehr, sehr viel mit den ganzen Mitarbeitern zu sprechen. Das sind 4 Landkreise, also es ist viel Fahrerei auch mit verbunden, weil das ist wieder ein Mensch bewegt in so einer großen Organisation eigentlich ganz wenig. Und deswegen ist mir unheimlich wichtig, mit den Mitarbeitern im Gespräch zu sein, im Gespräch zu bleiben, um deren Bedürfnisse zu kennen, aber auch festzustellen, die wissen viel, viel besser, was in den Ortschaften los ist oder in den Städten los ist, wo wir uns drum kümmern müssen. Und da so ein bisschen das Ohr an der Mitarbeiterschaft zu haben, das ist für mich enorm wichtig. Einerseits auch da wieder, um Kriminalität vernünftig bekämpfen zu können, Kriminalität vorbeugen zu können. Andererseits aber auch, dass ich mich um die Mitarbeiter kümmern kann. Und da hätte ich tatsächlich den Wunsch, dass ich noch mehr Zeit für hätte.
0: Nun schafft Hessen, das Land Hessen, seit einigen Jahren zusätzliche Stellen und hat auch Nachwuchskräfte eingestellt. Trotzdem bleiben Arbeitszeit, Besoldung, Dienstbelastung, Punkte, über die immer wieder diskutiert wird, auch kritisch diskutiert wird und die Polizeigewerkschaft immer wieder moniert. Es gibt in Teilen auch eine hohe Fluktuation, weil Beamtinnen und Beamten diesem Arbeitsdruck nicht mehr standhalten. Wie sehen Sie diese Probleme?
1: Ich glaube, man muss da sehr, sehr differenziert drauf schauen. Die Gewerkschaften haben eine Aufgabe, eine Rolle im System. Genauso habe ich eine Rolle im System. Ich vertrete die Meinung, ich war auch mal 6 Jahre im Saarland, das muss ich dazu sagen. Also ich habe in Hessen angefangen, bin dann 2009 bis 2015 war ich tatsächlich saarländischer Beamter. Und manchmal hilft ja auch Vergleichen. Und jetzt habe ich den großen Vorteil, dass ich 2 Polizeisysteme in Deutschland vergleichen kann, aus eigenem Erleben. Und da muss ich sagen, die hessische Polizei ist besser ausgestattet, ist personell besser aufgestellt, wird auch besser bezahlt. Natürlich geht es immer besser, aber was sich in den letzten Jahren in Hessen getan hat, ist für mich wirklich

0: zu optimieren, an den Prozessen zu arbeiten, laufend zu arbeiten und das Beste aus den Rahmenbedingungen zu machen. Und ich glaube, wir können da viel rausmachen. Wir haben auch als hessische Polizei jetzt einen umfangreichen Veränderungsprozess angestoßen. Und ich glaube, dann sind wir auf einem guten Weg, auch die Kolleginnen und Kollegen wieder zu entlasten. Und was wir enorm merken, die Technik führt gerade dazu. Wir sind am Anfang des Technikeinsatzes, auch was KI und Ähnliches betrifft. Und um die Bezahlung sollen sich die Gewerkschaften und der Gesetzgeber kümmern.
1: Sie haben es gerade eben schon angesprochen, also Digitalisierung, KI, Stichwort auch moderne Kriminalitätsbekämpfung, weil das auch da reinfällt. Also ja, man viel eben auch auf dieser Ebene Cyberkriminalität, neue Formen des organisierten Verbrechens. Man hat bei dem, auch bei der Digitalisierung im Übrigen, immer so ein bisschen den Eindruck, es ist ein Wettlauf zwischen Hase und Igel. Also die andere Seite, sage ich mal, die kriminell aufgeladene Seite, die ist da immer einen kleinen Schritt voraus. Wie kann sich die Polizei, wie können sich die Ermittlungsbehörden da besser aufstellen?
0: Wir müssen viel, viel mehr über die Ländergrenzen hinweg zusammenarbeiten, weil wir uns da unterstützen können. Wo wir uns überlegen müssen, und das ist wieder so eine gesellschaftlich-gesetzgeberische Frage, wollen wir mit dem Datenschutz weiter so umgehen?
1: Ja.
0: Also, es ist richtig und wichtig, dass wir Datenschutz haben, aber wir müssen auch aufpassen, dass wir es nicht so kompliziert machen, dass wir uns selber handlungsunfähig machen oder die Strafverfolgungsbehörden
1: Also
0: handlungsunfähig
1: Sie
0: machen.
1: brauchen andere Zugriffsmöglichkeiten.
0: Ich glaube, die Ermächtigungsgrundlagen wären grundsätzlich da, aber der Datenschutz steht häufig auch einer Übermittlung von Daten oder im Austausch zwischen den Behörden von Daten entgegen. Und das macht es sehr, sehr schwer. Und ich vertrete auch die Ansicht, wir haben mit unserer Gewaltenteilung ein super System. Wenn ich an gewisse Daten möchte, dann brauche ich einen Staatsanwalt, dann brauche ich einen richterlichen Beschluss. Und wir haben da was sehr, sehr Abgewogenes. Es wird aber sehr, sehr oft in meinen Augen ein Stück weit falsch Spiegel betrieben, wenn ich überlege, das Thema Vorratsdatenspeicherung, wo allein schon Bilder in den Köpfen sind, wir würden jedes Gespräch mitschneiden wollen. Es geht
1: Das
0: aber
1: ist die
0: gar nicht.
1: Angst der Menschen und deshalb muss man solche Vorgänge natürlich immer gut erklären und gut mit Kommunikation begleiten.
0: Genau. Und es geht gar nicht darum, Gespräche mitzuschneiden, sondern nur, wer wann mit wem überhaupt gesprochen hat. Und da geht es nur um Rufnummern. Also dann weiß ich ja immer noch nicht zwingend, wer mit wem. Und wenn ich an diese Daten ran will, dann sprechen wir auch in der Regel davon, dass es um Tötungsdelikte geht, um Sexualverbrechen oder. Also das machen wir nicht beim Kaugummi-Diebstahl. Und ich brauche einen Richter, der mir das vielleicht ermöglicht oder einen anderen Teil der Gewaltenteilung. Also die Polizei hat gar kein Interesse, andauernd auf irgendwelche Daten zuzugreifen und schon gar nicht die Kapazitäten dafür. Und wenn wir uns da wieder gegenseitig ein bisschen mehr vertrauen, glaube ich, könnten wir auch im Bereich der Strafverfolgung wirklich große Schritte nach vorne machen.
1: Vertrauen, auch das ist ein gutes Stichwort. Wenn die Polizei irgendwo auftaucht, also physisch auftaucht, dann gibt es ja in der Regel zwei grundsätzliche Reaktionen. Also entweder man zuckt so ein bisschen zusammen und überlegt, ob man alle Papiere dabei hat oder ob irgendwas vorgefallen sein könnte. Oder aber man ist erleichtert, weil man das Gefühl hat, da ist jetzt jemand da, der für Recht und Ordnung sorgt. So ein entspanntes Dazwischen gibt es eigentlich selten. Was glauben Sie, woran liegt das?
0: Das ist für mich eine ganz, ganz spannende Frage, weil meistens kommen wir ja nur auf Hochzeiten, wenn wir diese beenden müssen, weil es zu laut ist oder mal sagen müssen, mach die Musik leiser. Ich erlebe das regelmäßig, ich bin viel im Wald unterwegs, weil ich sportlich relativ aktiv bin und ich habe so das Gefühl, wir akzeptieren nicht mehr Grenzen und Regeln, die wir uns aber selber gegeben haben, weil die Gesetze sind ja Regeln, die sich die Gesellschaft selber gibt durch die Politik. Und wenn ich dann sehe, wie Leute durch Wälder fahren mit ihren Mountainbikes, mit Kindern, wie wir mit Verkehrsregeln umgehen, das mögen zwar per se Bagatellverstöße sein, aber hat so ein bisschen was mit Regeln zu tun. Und wenn die Polizei kommt, dann könnte ich mir, anstatt zu sagen, was wollt ihr hier, auch mal die Frage stellen, bin ich vielleicht die Ursache, dass die Polizei kommt und mich irgendwie anspricht? Ich sehe es so, die Polizei hilft. Die Polizei ist dafür da, ein gesellschaftliches Zusammenleben zu ermöglichen, die Menschen zu beschützen. Und ich würde mich einfach freuen, wenn wieder jeder sagt, es ist schön, dass die Polizei da ist und vielleicht auch einfach mal sagt, wenn man erwischt wird bei einer Regelübertretung, dann ist man halt erwischt worden, dann muss man dafür gerade stehen und nicht der Polizei den Vorwurf dafür macht.
1: In den sozialen Medien, da war vor kurzem ein Video zu sehen, in dem sich Polizeibeamte eine kleine Schneeballschlacht geliefert haben und nach dann auch Passantinnen und Passanten mitgemacht haben. Es war ein sehr eindrucksvoller Moment, finde ich, eines guten Miteinanders. Würden Sie sich mehr solcher Momente wünschen?
0: Ja, ich glaube insgesamt, also wir haben in Hessen das Konzept Schutzmänner vor Ort als Beispiel, ist ja ein gegenseitiges Aufeinanderzugehen. Es ist auch, liegt auch daran, wie gehen die Kolleginnen und Kollegen auf die Menschen zu. Also man darf das nie einseitig betrachten. Und wenn man sowas doch hinkriegt, gemeinsam eine Schneeballschlacht zu machen, gemeinsam irgendwie gute Zeit auch zu verbringen, dann ist das sehr, sehr wertvoll. Ich habe das große Glück, wir haben einen ausgebildeten Musicalsänger und auch noch einen anderen Sänger bei mir in der Behörde und auch den

0: bringen wir jetzt regelmäßig mit Uniform in die Öffentlichkeit.
1: Und die
0: Einfach,
1: singen dann, oder?
0: die singen in
1: Okay.
0: Uniform. Das letzte Mal zum Beispiel bei einer Solidaritätsveranstaltung für die jüdische Gemeinde oder bei unserem Neujahrskonzert. Ich finde, wir sind für die Bürger da. Und dann auch zu sagen, Musik verbindet, das ist so für mich dieser Aspekt. Und dann zu sagen, wir können auch eine andere Seite zeigen als Polizei. Wir sind nahbar. Das finde ich sehr, sehr wichtig. Und wir müssen uns da auch als Polizei vielleicht nochmal umdenken, wie wir uns in der Gesellschaft präsentieren.
1: Ist das eigentlich auch Teil der Ausbildung irgendwie, dass man wirklich so einen Schwerpunkt darauf legt? Also wie gehen wir mit den Leuten um?
0: Also für die Kolleginnen und Kollegen, die wirklich noch draußen auf der Straße aktiv sind, ist das ein großer Teil. Wir haben psychologische Vorlesungen, auch Soziologie. Wir berücksichtigen das Ganze auch bei dem Thema Eigensicherung. Also wie gehe ich bei polizeilichen Einsätzen vor und um? Wie spreche ich auch das polizeiliche Gegenüber an? Also die lernen das sehr, sehr intensiv, aber auch in der Ausbildung zum höheren Dienst, also in den Bereich der Dienststellenleitungen herein, wird viel darüber nachgedacht, wie können wir die Bürger erreichen und im Endeffekt die Gesellschaft und die Polizei zusammenhalten.
1: Dazu passt auch ein bisschen die Wunschmusik, die Sie ausgesucht haben. Louis Armstrong aus dem Jahr 1967, ein Song, in dem er sich vorstellt, wie ein Leben sein könnte, in dem alles gut ist. What a wonderful world.
0: Für mich war das letztes Jahr ein sehr bewegender Moment. Es war ein Gedenken an die Reichspogromnacht in der Landesvertretung Hessen in Brüssel. Und da war ein 94 Jahre alter Holocaust-Überlebender, der das am Klavier gespielt hat. Und er ist hinterher aufgesprungen und hat gerufen: Life is beautiful. Und ich glaube, wir müssen uns das immer wieder jeden Tag vor Augen führen, wie toll das Leben eigentlich sein kann und was für tolle Momente es bereithält. Und wenn man sich das dann vor Augen hält, was da passiert ist, wie dieser Mensch vor Lebensenergie gestrahlt hat und bei all dem, was er erlebt hat, ist das für mich ein Lied, was mich seit dem Tag eigentlich regelmäßig auch begleitet.

0: Louis Armstrong und seine musikalische Version einer wunderbaren Welt. Nun gibt es im echten Leben leider auch die weniger wunderbaren Momente, in denen sich so gar kein schönes Bild im Umgang zwischen Polizei und Bürgern zeigt. Dann nämlich, wenn die Polizei bei Demonstrationen im Einsatz ist. Wir erinnern uns da an Proteste gegen die Gründung der AfD-Jugendorganisation Generation Deutschland am 29. November letzten Jahres in Gießen. Tausende Menschen haben dort friedlich gegen diese Veranstaltung und gegen die AfD demonstriert, aber es gab auch Bilder von heftigen Zusammenstößen mit der Polizei, vor allem bei der Räumung der B49. Es gab Videos, die viral gingen und auf denen zu sehen war, wie Beamte auf Protestierende einprügeln, Wasserwerfer und Pfefferspray zum Einsatz kamen. Und das hat zu einer großen öffentlichen Diskussion geführt, die auch die Politik erreicht hat. Das Ganze war Thema im Hessischen Landtag. Wie sehen Sie das, Thorsten Krückemeier, als Polizeipräsident von Mittelhessen mit Sitz in Gießen? Wie sehen Sie auf das, was es da an Eskalationen gegeben hat?
1: Ich bin erstmal froh, dass das so ausgegangen ist, wie es ausgegangen ist, weil wir hatten durchaus auch Befürchtungen, dass es schlimmer werden könnte. Bin da auch sehr froh, dass, was unseren Rechtsstaat ausmacht, dass wir eine gerichtliche Entscheidung bekommen haben, dass wir auch eine Grenze ziehen konnten zwischen Versammlungsteilnehmern gegen die AfD und den Kundgebungsort der AfD auf der anderen Seite, weil das hat es uns polizeilicherseits wahrscheinlich überhaupt erst richtig möglich gemacht, so einen Einsatzerfolg herzustellen. Und ich sehe das Versammlungsrecht als enorm wichtiges Grundrecht in unserer Demokratie. Da haben viele Leute sehr, sehr stark für leiden müssen und streiten müssen, dass wir dieses Versammlungsrecht heutzutage haben. Aber es gewährleistet halt auf beiden Seiten ein Versammlungsrecht und da hat die Polizei eine neutrale Rolle, egal ob ihr das eine oder das andere Thema gefällt, muss sie im Endeffekt beide Veranstaltungen ermöglichen. Und im Nachhinein betrachtet bin ich immer noch ein bisschen betrübt, das muss ich ganz ehrlich sagen, dass viele Leute diesen Polizeieinsatz schon gewertet haben, ohne dass wir, auch das gehört zu unserem Rechtsstaat, Staatsanwaltschaft und Gerichten die Möglichkeit gegeben haben, eine eigene Bewertung vorzunehmen. Also
0: vielleicht erklären Sie uns einfach mal, weil diese Bilder sind ja immer sehr stark, ne? Und erstmal hat man das Gefühl, die sprechen für sich. Vielleicht erklären Sie uns mal, wie die Polizei in einer solchen Situation vorgeht. Also wann Wasserwerfer, wann auch dann der Schlagstock rausgeholt wird. Also dahinter steckt ja hoffentlich im besten Fall eine Strategie.
1: Dahinter steckt eine Strategie und es stecken auch ganz starke rechtliche Vorgaben dahinter. Also die Polizei braucht immer eine Ermächtigungsgrundlage, um in Grundrechte einzugreifen. Und wenn man es jetzt idealtypisch nehmen würde von den Abläufen, dann würde die Polizei erstmal eine Aufforderung erteilen, stehen zu bleiben, vielleicht die Straße zu räumen, in so einem Fall, wenn wir jetzt von der B49 sprechen, oder vergleichbare Lösungen durch eine Anordnung zu erteilen. Und wenn dann die Menschen, an die diese Anordnung gerichtet ist, die Straße nicht freigeben, dann würden auch entsprechende Zwangsmittel, wie zum Beispiel der Schlagstock, der Wasserwerfer, Pfefferspray, im Endeffekt Mittel angedroht, damit das polizeiliche Ziel, was nicht einfach willkürlich auch sein darf, also das Ziel muss auch, es muss eine Maßnahme dahinter stehen, die auch diesen Grundrechtseingriff bei den einen auf der anderen Seite rechtfertigt. Also es ist immer so, wir müssen immer sehen, dass wir die Grundrechte von zwei beteiligten Gruppen in so einen Ausgleich bringen. Und im Zweifel uns dann auch das höherwertige Grundrecht schützen.
0: Und wenn Sie sagen androhen, heißt das also, die Demonstrierenden bekommen erstmal gesagt, wir setzen gleich Pfefferspray, Wasserwerfer dergleichen ein?
1: Soweit die zeitliche Komponente das möglich macht. Also es kann immer sein, vielleicht mal ein Beispiel, wo das viel, viel deutlicher wird, wenn ein Polizist mit einem Messer angegriffen wird, dann ist keine zeitliche Komponente da, das anzudrohen. Im Einzelfall muss man das halt entscheiden, das müssen die verantwortlichen Polizisten vor Ort entscheiden. Die haben in der Regel haben die dann auch einen entsprechenden Einheitsführer dabei, der diese Entscheidungen vornimmt, der halt bewertet, wie viel Zeit haben wir jetzt noch anzukündigen, was wir als nächstes tun oder auch nicht. Und in dem Fall, das ist jetzt im Moment, soweit ich weiß, ist es immer noch in der Prüfung bei der Staatsanwaltschaft, erfolgte zumindest eine Androhung. Das Problem war, wir hatten keinen Lautsprecherwagen oder ähnliches da. Und wenn Sie dann haben, eine Personengruppe mit 500 Menschen, die singt, dann ist natürlich auch eine Androhung schwer zu vermitteln.
0: Warum hatten Sie keinen Lautsprecherwagen?
1: Weil wir tatsächlich nicht überall zu jeder Zeit ja Lautsprecherwagen vor Ort haben können. Und es war so, dass diese Strecke auch als Not- und Rettungsweg und gleichzeitig auch als Zuwegung für die Versammlungsteilnehmer, die der AfD galt, und deswegen war diese Strecke freizuhalten. Und deswegen kann es eine Erklärung geben, ohne dass ich das jetzt bewerte, weil das bewertet die Staatsanwaltschaft, dass dieser Einsatz vollkommen rechtmäßig erfolgt ist.
0: Wer gewährleistet eigentlich in einer solchen Situation, wo die Emotionen vielleicht auf beiden Seiten mal hochkochen können? Also wenn Menschen physisch aufeinander losgehen, ist das natürlich eine extreme Situation. Wer gewährleistet eigentlich, wann damit Schluss ist? Also wann aufgehört werden muss?
1: Ich finde, gerade bei dem Video sieht man das sehr, sehr deutlich. Das polizeiliche Ziel war, dass diese Straßenblockade stehen bleibt. An dem Punkt, wo sie war, auf keinen Fall wesentlich weiterkommt. Und wenn Sie sich die Videos von verschiedenen Seiten, ich kenne auch noch polizeiliche Videos, die wir selbstverständlich auch alle der Staatsanwaltschaft vorgelegt haben, dann sehen Sie unmittelbar da, wo die Menschenmenge stehen bleibt, hören auch die Kollegen unmittelbar auf mit dem Zwangsmitteleinsatz. Also so vor Ort dann den Schlagstockeinsatz oder die körperliche Gewalt. Und das sehen Sie dort eigentlich wirklich für mich mustergültig. Ich habe bei der Ansicht der Videos keinen Kollegen gesehen, der danach noch weitergeschlagen hat. Und auch die Versammlungsteilnehmer auf der anderen Seite haben auch unmittelbar aufgehört. Ja, also das polizeiliche Ziel war erreicht. Und warum das natürlich auch ein bisschen komisch aussieht, Sie müssen sich vorstellen, dort waren also eine dreistellige Personenzahl, schätze ich, die in Bewegung war in Richtung der Polizei, und die Polizei kam mit 30 Leuten. Und wenn sie mit 30 Polizisten stehen bleiben und weit über 100, ich denke, das waren auch 300, 400 Menschen, rennen auf die Polizisten zu, dann halten sie diese Absperrung niemals. Und dann kann es auch eine Erklärung sein, warum die Polizisten halt aktiv losgegangen sind, um überhaupt diese Sperre mit so wenig Leuten halten zu können. Aber das sieht nicht schön aus.
0: Nein. Sie sagen, die Staatsanwaltschaft ist mit dieser ganzen Sache beschäftigt. Ist das der Weg, den das Ganze, den solche Einsätze gehen, also in der Aufarbeitung hinterher? Ist das üblich, dass dann die Staatsanwaltschaft nochmal drauf schaut, oder wie arbeiten Sie das auf?
1: Bei solchen öffentlichkeitswirksamen und Großlagen schaut in der Regel selbst die Staatsanwaltschaft drauf. Wir gehen aber selber auch noch in eine ganz dezidierte Einsatznachbereitung, weil ich kann Ihnen versichern, das sind ja auch Familienväter oder Familienmütter, und das sind Menschen, die da vor Ort waren, auch in der Polizeiuniform. Das ist nicht unbedingt schön für sie, sondern das ist im Endeffekt ihren Job, diese Absperrung aufrechtzuerhalten. Und wir machen auch sehr, sehr viel Einsatznachbereitung, weil für uns als Polizei wäre es schön, wir müssten niemals Zwangsmittel einsetzen. Das ist immer eins der letzten Mittel, der allerletzten.
0: Ein anderes schwieriges Thema, das sind Disziplinarverfahren wegen Fehlverhaltens im Dienst, zum Beispiel in Form von Körperverletzungen. Das wäre eine Möglichkeit, oder auch Beleidigungen durch Polizeibeamte. Und es sind rechtsextremistische Verdachtsfälle bei der Polizei, wie zum Beispiel rechte Gruppenchats, die auffliegen. Seit 2024 gibt es 115 Verfahren wegen solcher Verdachtsfälle in Hessen. Wie viel Sorgen macht Ihnen sowas?
1: Es macht mir insofern Sorge, dass es für mich nicht nur Rechtsextremismus gibt, sondern auch andere Extremismusformen, leider auch bei der Polizei. Und mich macht das auch sehr, sehr traurig, weil ich mit einem gewissen Berufsethos wahrscheinlich auch ausgestattet bin. Wir legen alle einen Eid auf das Grundgesetz ab. Und ich versuche immer wieder mit den Kolleginnen und Kollegen, gerade auch über den Artikel 1, die Würde des Menschen ist unabtastbar, unseres Grundgesetzes in Austausch zu kommen, weil Extremisten interessiert dieser Artikel 1 vielfach nicht, insbesondere die Rechtsextremisten nicht. Und der Polizeiberuf ist wie einige andere Berufe auch ja gerade darauf ausgelegt, Menschen zu helfen, unabhängig, wer diese Menschen sind, wie sie sich kleiden, welche politische Einstellung sie haben oder. Und wenn dann natürlich Chats auftauchen, die menschenverachtend sind, die mehr als diskreditierend sind, dann macht mich das sehr, sehr traurig und nachdenklich. Und wir setzen auch da als Polizei sehr, sehr viel dran, dass wir entsprechend mit einerseits dann, wenn diese Chats schon aufgetaucht sind, mit disziplinaren Maßnahmen dagegen angehen, was eine gewisse aufgrund aktueller Rechtsprechung auch eine gewisse Schwierigkeit darstellt tatsächlich. Aber mir ist es viel, viel mehr wert, frühzeitig auch dort nochmal so in die demokratische Bildung der Kolleginnen und Kollegen zu investieren, damit wir alles vermeiden, dass wir solche Vorfälle haben. Und wenn wir entsprechende Menschen dann bei uns detektieren, dass wir sie möglichst frühzeitig vielleicht wieder auf den richtigen Weg bringen. Oder wenn es möglich ist, uns auch im Zweifel davon zu trennen. Weil das kann ich Ihnen sagen, Menschen, die wirklich eine gesichert rechtsextreme Auffassung haben, möchte keiner bei der Polizei haben, weil es uns extrem schadet.
0: Nach außen hin entsteht in der Wahrnehmung der Berichterstattung ganz oft der Eindruck, dass da im eigenen Laden möglicherweise nicht ganz so konsequent gegen solche Missstände vorgegangen wird, wie eigentlich vorgegangen werden müsste. Was würden Sie dem entgegnen?
1: Also wenn man sich die letzten Gerichtsurteile, die ja auch, glaube ich, in Hessen sehr, sehr stark durch die Medien transportiert worden sind, anschaut, dann hat die Polizei sehr, sehr viel gemacht. Aber es gibt halt gesetzliche Grenzen, die da sind. Und da müssen wir uns als Gesellschaft fragen, wollen wir diese Grenzen verschieben, dass wir vielleicht den einen oder anderen doch schneller aus dem Staatsdienst herausbekommen? Und das Zweite, was wir machen, wir investieren auch in Hessen unheimlich viel in Prävention. Wir machen sehr, sehr viel in Demokratiebildung. Wir kümmern uns um interkulturelle Kompetenz. Also es wird sehr, sehr viel investiert. Ich bin fest davon überzeugt, das, was ich jeden Tag im Polizeidienst erlebe, der weit überwiegende Teil der Polizistinnen und Polizisten, die ich kenne, die setzen sich jeden Tag für unser Grundgesetz, für unser Zusammenleben ein.
0: Sie sagen gerade eben, also es sind nicht nur rechtsextremistische Verdachtsfälle, sondern Extremismus auch in anderer Form. Also 2024, ich habe nochmal nachgeschaut, waren das 47 Verfahren im Zusammenhang mit Rechtsextremismus. Da ging es dann um Volksverhetzung oder das Verwenden von Kennzeichen verfassungsfeindlicher Organisationen, rechtsextreme Gruppenchats. Im Vergleich zu anderen Bundesländern, wenn man sich das mal anschaut, da steht Hessen nicht besonders gut da. Ist das für Sie, wenn Sie sagen, demokratische Bildung nochmal eine ganz andere Motivation, um dagegen vorzugehen?
1: Ich glaube, die Anzahl kann auch daher kommen, dass wir vielleicht besonders gut hinschauen. Es ist ja nicht immer nur so, dass es dann ist, dass wir auch besonders viel haben. Vielleicht schauen wir besonders gut hin. Das kann ich nicht beurteilen. Dafür kenne ich mich auch in anderen Bundesländern zu wenig aus. Ich war nur in Hessen und im Saarland als Polizist tätig. Aber es ist wichtig, dass wir da hinschauen, frühzeitig hinschauen. Und es ist mir ein großes Anliegen, dass wir alles tun, um entsprechende Verfahren zu vermeiden. Aber wenn wir diese Verfahren haben, wenn wir begründet auch entsprechende Taten haben, wo auch wieder die Staatsanwaltschaft eine Rolle spielt, dass wir alles tun, um diese Menschen aus dem Polizeidienst zu entfernen, soweit sie wirklich dann auch strafrechtlich belangt worden sind.
0: Wie schwierig ist das denn eigentlich, Beamtinnen und Beamte mit extremen Grundhaltungen aus dem Dienst zu entfernen, wenn klar ist, dass sie eben nicht auf dem Boden unserer freiheitlich-demokratischen Grundordnung stehen?
1: Allein diesen Nachweis zu führen, ist ja schon extrem schwer, weil es sich ja auch vielfach, ich habe zwar kein Verständnis dafür, aber wenn Sie die aktuellen Entscheidungen sich auch anschauen, dann geht es um sogenannte Memes ja vielfach, die im Endeffekt dann auch regelmäßig interpretiert werden, auch von Anwälten interpretiert werden. Das war ja nur schlechter Humor oder Ähnliches.
0: Ja. Können Sie Memes vielleicht einmal nochmal kurz erklären?
1: Memes sind in der Regel Bilder, die mit einem entsprechenden Kontext, mit einem Text versehen werden und dadurch halt schnell auch in der Bereich menschenverachtend oder diskriminierend gehen können. Ein schönes Modewort tatsächlich, ja. Aber auch dort gibt es Verteidiger, die sehr, sehr, sehr, sehr geschickt halt die aktuell gültige Rechtsprechung so nutzen, um die Menschen dann auch im Endeffekt vor einer Entlassung oder vor einer sehr strengen Disziplinarmaßnahme zu bewahren. Und auch das ist dann leider der Rechtsstaat. Und wenn wir als Gesellschaft andere Regeln dafür haben wollen, weil wir sagen wollen, so etwas wollen wir in unserer Polizei nicht, dann sind wir darauf angewiesen, dass die Politik andere Regeln erlässt.
0: Demokratiebildung, das ist etwas, wofür Sie sich sehr nachhaltig einsetzen. Sie haben eine Allianz für Demokratie ins Leben gerufen. Das ist eine besondere Kooperation mit der Gießener Uni und der Arbeitsstelle für Holocaust-Literatur. Was kann, was soll eine solche Allianz leisten?
1: Wir fangen jetzt wieder an, 15 Lehramtsstudierenden der Justus-Liebig-Universität. Wir fahren gemeinsam, fahren diese Lehramtsstudierenden mit Polizeibediensteten nach Auschwitz, beziehungsweise in der zweiten Jahreshälfte ins Ghetto Lodz. Das war das einzige Ghetto, was von der Schutzpolizei bewacht worden ist, um im Endeffekt aus den Fehlern der Vergangenheit zu lernen, was können wir für die Zukunft machen. Und das Wundervolle daran ist, dass zwei Berufsgruppen zusammenkommen, die angehenden Lehrern mit Polizeibediensteten, die ja im Endeffekt der Außendienst der Demokratie sind, die jeden Tag mit Menschen arbeiten, entweder mit Schülerinnen und Schülern oder halt im täglichen Dienst Menschen begegnen und auch da dann Einfluss nehmen können, für unsere Demokratie kämpfen können, für unsere Demokratie werben können. Und man schafft auch da, das haben wir festgestellt, zusammen mit den Verantwortlichen, ein ganz anderes Verständnis der Berufsgruppen, weil ich würde jetzt mal behaupten, tendenziell kommen Polizisten eher aus einem konservativ sicherheitsliebenden Bereich, Lehrer vielleicht aus einem etwas sozial eingestellteren Bereich und die begegnen sich da und selbst diese Begegnung führt dazu, dass man andere Bilder von den anderen Gruppen kriegt und da merkt man, wie dann so ein Stück weit Verständigung funktioniert und die Justus-Liebig-Universität ist da ein ganz toller Partner, den wir gewinnen konnten.
0: Außerdem gibt es noch eine Zusammenarbeit, nämlich mit dem Verein für Demokratie gegen Vergessen. Dieser Austausch und dieser Einsatz für unsere politische Grundordnung. Woher kommt Ihre Motivation, sich hier so außergewöhnlich zu engagieren?
1: Ich habe das die große Ehre gehabt. Ich bin von der European Jewish Association bin ich in 2024 eingeladen worden, auf eine Gedenkveranstaltung nach Auschwitz zu fahren und durfte dort als einer der ersten Polizisten nach 80 Jahren in Auschwitz auch in Uniform einen Kranz niederlegen. Und ich habe da viele bewundernswerte Holocaust-Überlebende kennengelernt. Eine mittlerweile eine Freundin, die ist 84, und die haben mir die Augen geöffnet, das muss ich ganz ehrlich sagen. Diese Menschen haben alle nur nach vorne geschaut. Die haben nie gesagt, du bist schuld für irgendwas, sondern sie haben gesagt, lass uns gemeinsam dafür sorgen, dass so etwas nie wieder passiert. Und das ist mein Antrieb. Wir müssen gemeinsam, Polizei an vorderster Front, aber mit der Gesellschaft dafür sorgen, dass so etwas nie wieder passiert. Es geht nicht um die Schuldfrage, die ist längst geklärt. Und die heutigen Generationen tragen auch keine Schuld, aber sie tragen Verantwortung, dass so etwas nie wieder passiert. Und deswegen engagiere ich mich da sehr, sehr stark, weil ich aber auch glaube, dass genau das ist, wofür die Polizei auch sich einsetzen muss für unsere Demokratie.
0: Die Polizei als Garant für eine freiheitlich-demokratische Grundordnung. Jetzt gibt es Menschen, die sagen, das und damit verbunden auch eine Art von politischer Bildung ist nicht die Aufgabe der Polizei oder nicht genuin. Was ist Ihre Antwort darauf?
1: Ja, natürlich sind wir kein Bildungsträger, aber wir sind jeden Tag mit Bürgern in Kontakt, mit der Gesellschaft in Kontakt. Und dann auch das Handeln der Polizei zu erklären, das Handeln im Licht des Grundgesetzes nochmal zu erklären, das ist unheimlich wichtig. Und ich habe das erlebt, unser Innenminister hat vor 2 Jahren oder letztes Jahr ist eine Dialogveranstaltung ins Leben gerufen, wo wir in Schulen nochmal verstärkt gehen und auch dort nochmal die Rolle der Polizei erklären. Und wenn wir die Rolle der Polizei ausgehend von unserem Grundgesetz erklären und ausgehend von unserer Geschichte erklären, dann schaffen wir es vielleicht auch wieder, dieses Verständnis für die polizeiliche Arbeit herzustellen und ein viel besseres Miteinander. Und dann sage ich als Verantwortlicher für einen kleinen Teil der Polizei in Hessen zumindest, dann ist das sehr wohl unsere Aufgabe, wenn wir es dadurch schaffen, die Polizeiarbeit zu unterstützen. Und ich bin da sogar fest von überzeugt, dass wir es damit hinbekommen.
0: Ist denn ein solcher Einsatz für Demokratie und für die Vermittlung demokratischer Grundwerte auch unter Ihren Kolleginnen und Kollegen in den anderen Polizeipräsidien Konsens oder sind Sie da so ein bisschen der Wegbereiter?
1: Also es gibt gerade in Frankfurt gibt es ganz viele wunderbare Kooperationen. Frankfurt gerade hat natürlich auch mit den verschiedenen jüdischen Einrichtungen, mit dem Jüdischen Museum, mit der Anne-Frank-Bildungsstätte. Also es gibt ganz viele Einrichtungen, mit denen Frankfurt kooperiert. Da gibt es ganz wundervolle Maßnahmen. Die Hochschule hat eine Kooperation mit der Gedenkstätte in Hadamar. Also ich glaube, jeder Polizeipräsident, jeder Behördenleiter macht da in seiner regionalen Besonderheit das, was für ihn das Wichtigste ist. Und man sieht es bundesweit, gibt es mittlerweile ein großes Netzwerk, das auch bundesweit sich die Kolleginnen und Kollegen genauso dafür einsetzen.
0: Und wenn Sie es nochmal so in eine Aussage packen wollten, was ist der Platz, den Sie sich für die Polizei in unserer Gesellschaft wünschen?
1: Ich wünsche mir, dass die Polizei genau den Platz hat, der eigentlich auch in dieser Demokratie vorgesehen ist, dass die Polizei wahrgenommen wird als der neutrale Ansprechpartner, der dafür da ist, so ein Stück weit die Regeleinhaltung wiederherzustellen. Und dass die Polizei im Endeffekt, wir hatten das eben schon mal so, dass gesagt wird, wenn die Polizei mich sanktioniert, dann habe ich vielleicht die Ursache gesetzt und die Polizei macht das nicht aus eigenem Antrieb, sondern im Endeffekt, um das Miteinander zu ermöglichen. Ja, ich habe immer so ein provokantes Beispiel. Wir regen uns auf, wenn jemand an der Kasse sich vordrängelt im Supermarkt. Da sind wir Deutschen, glaube ich, sehr, sehr gut drin. Aber Verkehrsregeln brechen, das ist eine Normalität. Und das ist halt so ein Punkt, wo ich sage, warum sagen wir nicht einfach, ja, ich habe die Regel gebrochen und die Polizei sanktioniert mich jetzt. Dann ist das ein Gespräch. Und da muss ich auch irgendwie dafür gerade stehen, aber das gehört halt zum Leben dazu. Wenn ich Regeln breche, muss ich auch mit den Konsequenzen leben. So, und dann zu akzeptieren, die Polizei macht das nicht, um mich jetzt persönlich zu ärgern, sondern die Polizei macht es, um gedeihliches Zusammenleben zu ermöglichen. Das ist mein großer Wunsch. Und das ist auch sowas, ich glaube, so ein Stück. Amerika ist im Moment sehr, sehr stark hier in der Diskussion. Und ich bin auch froh, dass wir nicht diese amerikanischen Verhältnisse haben. Aber was ich in Amerika bewundere, und das wünsche ich mir auch tatsächlich für Deutschland ein Stück weit wieder, wenn man in Amerika als Uniformträger durch die Gegend läuft, dann wird man angesprochen mit den Worten, danke für deinen Einsatz. Und sowas einfach zu sehen, die Polizei ist für mich da und sie dient den Bürgerinnen und Bürgern, sie hat keinen Selbstzweck. Und wenn wir da hinkommen und wir uns nicht rechtfertigen müssen, dass ein Streifenwagen mit 2 Kollegen vor einer Imbissbude steht, weil sie gerade in Uniform Mittagspause machen, dann haben wir viel gewonnen.
0: Thorsten Krückemeier, Präsident des Polizeipräsidiums Mittelhessen, ganz herzlichen Dank.
1: Sehr, sehr gerne.
0: Mein Name ist Marion Kuchenny. Ich sage vielen Dank fürs Zuhören. Und zum Ausklang gibt es jetzt noch einmal Wunschmusik Michael Jackson, ein Titel aus seinem 92er Album Dangerous, Heal the World.
1: Ja, auch das ist ein Titel, der begleitet mich im Endeffekt jetzt seit 12 Jahren. Mein Vater war in meiner Wahrnehmung jemand, der nur Volksmusik gehört hat. Also ich bin aufgewachsen mit dem Musikantenstadl. Ich bin in Nordrhein-Westfalen aufgewachsen, deswegen mit WDR 4 und ich kannte nur Volksmusik. Und ich habe tatsächlich erst in der Kirche bei der Beerdigung meines Vaters erfahren, dass das sein Lieblingslied war. Und insofern ist es auch das für mich ein sehr besonderes Lied, aber auch ein Stück weit tatsächlich die Inhalte, die Michael Jackson dort besingt. Auch das sind Inhalte, die nach wie vor Gültigkeit haben. Wir müssen uns um unsere Erde kümmern. Wir müssen dafür sorgen, dass wir Frieden auf Erden haben. Und die Menschlichkeit, wenn wir die wieder mehr einziehen lassen, dann haben wir ein tolles Zusammenleben. Und ich freue mich drauf, wenn wir jeden Tag ein Stückchen näher rücken.

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1: Um 0 Uhr mit Daniel Skondo. Seit 2002 hat die Organisation für Sicherheit und Zusammenarbeit in Europa US-Wahlen auf Bundesebene immer beobachtet. Zu den Zwischenwahlen im November ist die OSZE diesmal aber nach eigenen Angaben nicht eingeladen worden. Aus Washington ARD-Korrespondent Samuel Jakisch.
2: Das sei eine deutliche Abkehr der US-Regierung von der bewährten demokratischen Praxis, erklärte die Organisation. Erst vor wenigen Wochen hatte auch Russland abgelehnt, Beobachter der OSZE zu den dortigen Abgeordnetenhauswahlen einzuladen. Rechtlich gesehen müssen die Vereinigten Staaten keine Wahlbeobachter der OSZE einladen. Allerdings haben sich auch die USA wie alle OSZE-Teilnehmerstaaten politisch selbst dazu verpflichtet.
1: Der Vermittlungsausschuss hat sich auf einen Kompromiss beim Schuldnerberatungsgesetz geeinigt. Er schlägt vor, dass Schuldnerberatungsstellen für ihre Leistungen Gebühren erheben dürfen, aber in einem begrenzten Rahmen. Verbraucherinnen und Verbraucher müssten außerdem vorab über die Kosten informiert werden. Bundestag und Bundesrat können jetzt am Freitag entscheiden, ob sie dem Vorschlag zustimmen. Wegen einer defekten Behelfsbrücke ist die A643 am Schiersteiner Kreuz in Wiesbaden seit dem Mittag gesperrt. Heute früh um 5 Uhr soll die Fahrbahn in Richtung Wiesbaden und Frankfurt zur A66 aber wieder freigegeben werden. Laut Autobahnmeisterei ist die Brücke verstärkt worden und das Material muss über Nacht aushärten. Steuerhinterziehung im großen Stil in einem Restaurant im Werra-Meißner-Kreis. Der Betreiber ist vom Landgericht Kassel zu 3 Jahren Haft verurteilt worden. Der 54-Jährige hatte demnach in seinem Restaurant jahrelang mit einem manipulierten Kassensystem gearbeitet und so 1,4 Millionen Euro Steuern hinterzogen. Auch gegen die Frau des Angeklagten läuft ein Gerichtsprozess. Da steht das Urteil aber noch aus. Sieg für die Fußballerinnen von Eintracht Frankfurt zum Start in den Europacup. Das Team gewann das Hinspiel in der zweiten Qualifikationsrunde bei Hafnarfjörður aus Island mit 1:0. HR-Sportreporter Simon Schäfer.
3: In der 60. Minute verwandelte Rebecca Blomqvist einen Foulelfmeter für die Eintracht zum 1:0. Dabei blieb es bis zum Schluss und es war unter dem Strich auch das leistungsgerechte Ergebnis dieser Partie im kühlen Island. Das Rückspiel findet nächste Woche Mittwoch statt, dann im heimischen Stadion am Brentanobad in Frankfurt. Um das Weiterkommen ins Achtelfinale des Europacups zu schaffen, reicht der Eintracht dabei ein Unentschieden.
1: Das waren die Nachrichten. Das Wetter. In der Nacht kann es in Nord- und Osthessen einzelne Schauer geben. Es kühlt ab auf 12 bis 7 Grad. Tagsüber mal dichte Wolken, mal Sonne. Es bleibt trocken bei 15 bis 21 Grad. Die Zeit, es ist 0:03 Uhr.
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5: Mit Marlene Reichert am Mikrofon. Schön, dass Sie dabei sind. Aufnahmen aus den Archiven des NDR haben wir im ersten Teil für Sie vorbereitet. Und los geht's mit einer Suite von Johann Mattheson. Sie erzählt die geheimen Begebenheiten Henrico des vierten Königs von Kastilien und Leon. Es musiziert das Elbipolis Barockorchester.

Die geheimen Begebenheiten Enrico des vierten Königs von Kastilien und Leon. Orchestersuite von Johann Mattheson und wir hörten damit das LB Polis Barockorchester. Haydns, Mozarts, Beethovens Quartette. Wer kennt sie nicht? Wer dürfte einen Stein auf sie werfen? Ist es gewiss das sprechendste Zeugnis der unzerstörbaren Lebensfrische ihrer Schöpfungen? So schrieb 1842 Robert Schumann in seiner neuen Zeitschrift für Musik. Er hat sich gut vorbereitet, bevor er selbst daran ging, Quartette zu schreiben. In romantischer Begeisterung und mit dem sorgfältigen Studium der Klassiker hat Schumann dem Genre seinen eigenen Stempel aufgedrückt in seinen drei Quartetten Opus 41. Hier kommt das zweite in F-Dur mit Marietta Kratz und Frank Wedekind Violine, Friedrich Stenger-Lutz Viola und Ute Sommer Violoncello.

Marietta Kratze und Frank Wedekind Violine, Friedrich Stenger Lutz Viola und Ute Sommer Violoncello, alle Mitglieder der NDR Radio Philharmonie mit dem Streichquartett F-Dur Opus 42 Nummer 2 von Robert Schumann. Aus einem Streichquintett ist die dritte Sinfonie des französischen Komponisten Georges Onslow geworden. Das Orchester des Pariser Konservatoriums hat dieses Quintett in großer Besetzung geprobt und Onslow, begeistert vom mächtigen Klang, hat sich an die Arbeit gemacht und eine Sinfonie draus gemacht, seine dritte eben. Er hatte großen Erfolg damit. Hector Berlioz etwa fand das Werk brillant. Hier kommt's mit der NDR Radio Philharmonie unter Johannes Goritzky.

Mit der dritten Sinfonie in F-Moll von Georges Anslow hörten wir die NDR-Radio Philharmonie unter Johannes Kuritzki. Das ist das ARD-Nachtkonzert, präsentiert von BR Klassik, jetzt mit der Violoncello-Sonate von Francis Poulenc. Es musizieren der Cellist Charles-Antoine Duflo und der Pianist Martin Klett.

Zusammen mit dem Pianisten Martin Kletsch spielte der Cellist Charles-Antoine Duflot die Violoncello-Sonate von Francis Poulenc. Das barocke Concerto Grosso hat Pate gestanden beim A-Moll-Konzert Opus 131 von Louis Spohr. Da hat er dem Orchester ein Streichquartett gegenübergestellt und damit etwas Einmaliges komponiert. Verwandt zwar mit dem Trippelkonzert von Beethoven, aber in der Form einzig. Wir hören es jetzt mit dem Bastian-Quartett und dem Rundfunkorchester Hannover des NDR unter Willi Steiner.

Mit dem Konzert für Streichquartett und Orchester von Louis Spohr hörten wir das Bastian-Quartett und das Rundfunkorchester Hannover des NDR unter Willi Steiner. Gleich die 2 Uhr Nachrichten und danach geht's weiter hier im ARD-Nachtkonzert.

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1: Um 2 Uhr mit Ronald Lessig. Die USA richten den nächsten G20-Gipfel in Miami aus. Zu dem Treffen im Dezember ist nun auch Russlands Präsident Putin eingeladen. Aus der Nachrichtenredaktion Johanna Schultheiß.
2: Wir hoffen, dass er die Einladung annimmt, sagte US-Außenminister Rubio am Rande der UN-Generaldebatte in New York. Und weiter, um Probleme zu lösen, müsse man sich mit den Menschen treffen, mit denen man nicht übereinstimme. Zuvor hatte Rubio sich mit seinem russischen Amtskollegen Lavrov getroffen. Der G20-Gipfel soll im Dezember in einem Golfclub von US-Präsident Trump in Florida stattfinden. Der ukrainische Präsident Selenskyj hatte sich grundsätzlich zu einem Treffen mit Putin im Rahmen des Gipfels bereit erklärt. Das lehnt der Kreml jedoch ab.
1: Die Chefs der größten US-amerikanischen Technologiekonzerne haben im UN-Sicherheitsrat vor den Risiken durch künstliche Intelligenz gewarnt. Man sei an einem Scheideweg angelangt, sagte der Chef des Unternehmens OpenAI, Altman. Nun sei extreme Vorsicht angebracht. Altman hatte erst kürzlich dafür plädiert, das Entwicklungstempo bei KI zu drosseln. Grund waren mehrere Vorfälle, bei denen KI-Systeme andere Unternehmen oder Plattformen angriffen. US-Präsident Trump lehnt ein globales Kontrollsystem für KI bisher ab. Der chinesische Präsident